Felix Mendelssohn-Bartholdy, Symphonie Nummer 3 in A-Moll, Opus 56, die sogenannte Schottische war das. Der Abschluss eines Konzerts des Litauischen Nationalen Symphonieorchesters unter der Leitung von David Geringas, aufgenommen am 17. April 2025 in der Philharmonie Vilnius. Wir bleiben

jetzt in Litauen und wenden uns einer eher selten zu hörenden kammermusikalischen Besetzung zu. Einem Quartett für 4 Flöten. Komponiert hat es der 1905 in Nizza geborene Eugène Beaudsart im Jahr 1955. In 4 kontrastreichen Sätzen zeichnet er hier einen Sommertag im Gebirge nach. Jour d'été à la montagne.

Jour d'été à la montagne, Sommertag in den Bergen. Ein Flötenquartett des französischen Komponisten Eugène Bodzat war das. Hier gespielt von Giedros Gelgotas, Albertas Stupakas, Valentinas Kaslaukas und Linas Gailunas. Wir kehren zurück in die Philharmonie Vilnius. Zum litauischen Nationalen Symphonieorchester gesellt sich diesmal der Staatschor aus Kaunas, der zweitgrößten litauischen Stadt. Gemeinsam musizieren sie eine Kantate ihres Landsmanns Mikalojus Konstantinas Tschurlionis. Im Jahr 1875, als Sohn eines Bernsteinschnitzers und Organisten geboren, war Tschurlionis gleichermaßen als Maler wie als Komponist aktiv. Er studierte in Warschau Klavier, in Leipzig Komposition und wurde zu so etwas wie der Vaterfigur der litauischen Musik. Wir hören jetzt seine im Jahr 1899 entstandene Kantate De Profundis.

Michalaios Constantinas Čiurlionis, De Profundis. Es musizierte das litauische Nationale Symphonieorchester gemeinsam mit dem Staatschor Kaunas. Am Pult stand Petras Bingelis. Auch der Komponist des nächsten Stücks stammt aus Litauen. Juozas Naujalis. Er lebte von 1869 bis 1934 und war als Komponist, Organist und Chorleiter tätig. Wir hören seine Motette Tua Dova. Es singt wieder der Staatschor Kaunas unter der Leitung von Petras Bingelis.

0: Juosas Naujalis, Tua Dova, hier gesungen vom litauischen Staatschor Kaunas unter der Leitung von Petras Bingelis. Damit geht der erste Teil der Ö1-Nachtmusik zu Ende. Er stand ganz im Zeichen von Litauen. Jetzt folgen die Nachrichten, danach begrüßt sie wieder Sarah Schulmeister zum zweiten Teil der Ö1-Nachtmusik.
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2: Im Studio Laura Graf. Es ist 3 Uhr. In diesen Minuten will sich US-Präsident Donald Trump an das amerikanische Volk wenden, in seiner Rede an die Nation. Er selbst hat zuvor schon große Neuigkeiten in Aussicht gestellt. Weitere Details sind nicht bekannt. US-Medien spekulieren, dass Trump seine verlorene Präsidentschaftswahl 2020 erneut zum Thema machen könnte. Bis heute hat Trump seine Niederlage gegen Joe Biden nicht eingestanden. Nach Kritik am Fördercall für Photovoltaikanlagen verspricht die Regierung jetzt Verbesserungen. Beim letzten Fördercall war der Topf innerhalb kürzester Zeit leer, Sascha Stefanakis.
3: Gerade einmal 33 Sekunden hatten die Antragstellenden zuletzt Zeit, ein Ticket für den Fördercall für PV-Anlagen bis zu 20 Kilowatt Peak zu ziehen. Nur 10% hatten Erfolg, alle anderen blitzten ab. Elisabeth Zehetner, die ÖVP-Staatssekretärin für Energie, hat Verständnis für den Ärger und die Kritik. Im Konsumentenmagazin konkret sagt sie, in Zukunft werde es andere Lösungen geben.
4: Die PV-Anlagen sind in den letzten 10 Jahren fast 90% günstiger geworden. Und daher muss man natürlich auch sagen, wie kann man in Zukunft so eine Förderung intelligent gestalten, indem man sie zum Beispiel mit netzdienlichen Speichern kombiniert.
3: Der Wegfall der Mehrwertsteuerbefreiung für PV-Anlagen von 20% werde aber nicht rückgängig gemacht, so die Staatssekretärin. Der nächste PV-Fördercall im Herbst wird übrigens noch nach dem alten Schema ablaufen.
2: Einen ungewöhnlichen Fund haben Badegäste an der Donau in Niederösterreich gemacht. Auf dem Schotterstrand in Ackstein hat eine Familie Kriegsmaterial entdeckt. Und zwar Teile einer Granate, Patronen und Teile eines Gewehrs. In Niederösterreich Elisabeth Czaska.
5: Überbleibsel aus der Vergangenheit haben jetzt entlang der Donau für Aufregung gesorgt. Eine Familie entdeckt Granatenreste samt Munition beim Baden in Ackstein. Alle reagieren richtig, fassen nichts an und verständigen sofort die Polizei. Anrainer Stefan Pleiner.
6: Es waren 3,7 Zentimeter Granaten russischer Herkunft, die alle sehr nah zusammengelegen sind. Also kann man wirklich davon ausgehen, dass die genau an der Stelle da in die Donau hinein geschmissen worden sind und durch das, dass eben der Wasserstand jetzt so extrem tief war, sind die dann zutage getreten.
5: Das Baden an der Donau ist in Ackstein weiterhin erlaubt. Polizei und Entminungsdienst haben den betroffenen Bereich wieder freigegeben. Das Kriegsmaterial ist ohne Zwischenfälle geborgen worden.
2: Und jetzt zum Wetter und zu Nathalie Auer.
7: Im Bergland können auch in den kommenden Stunden einzelne, teils kräftige Schauer und Gewitter auftauchen. Sonst haben wir es vorerst nochmals trocken. Das ändert sich aber tagsüber, denn dann steigt auch im Flachland die Schauer- und Gewitterwahrscheinlichkeit. Stellenweise können am Nachmittag auch heftige Gewitter niedergehen, mit wolkenbruchartigem Regen, Sturmböen und eventuell auch Hagel. Zwischendurch ist aber auch Platz für Sonnenschein und meist werden es 26 bis 32 Grad. Auch das Wochenende bringt unbeständiges Wetter mit Schauern und Gewittern.

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1: Mit Sarah Schulmeister am Mikrofon. Willkommen zurück zum zweiten Teil der Ö1 Nachtmusik. Wir beginnen fürstlich. Der erste Fürst aus dem Haus Esterhazy war nicht nur Feldherr und Politiker, sondern auch ein begabter Komponist. Wir hören Auszüge aus der im Jahr 1711 veröffentlichten Kantatensammlung Harmonia Celestis von Paul Esterhazy.

Auszüge aus der monumentalen Kantatensammlung Harmonia Celestis von Paul Esterházy waren das. Es sangen Maria Sadori und Monika Fers, Sopran, Kotolin Karoyi, Alt, sowie das Savaria Vocal Ensemble gemeinsam mit der Capella Savaria. Die musikalische Gesamtleitung hatte Paul Nemeth. Weiter geht es mit einer Bläserpartita, gespielt von den kanadischen Festival Wings.

Wir hörten eine Bläserpartita in S-Dur aus der zweiten Hälfte des 18. Jahrhunderts. Ob wirklich Wolfgang Amadeus Mozart sie geschrieben hat, ist ungewiss. Symphonisch geht es jetzt weiter. Das polnische Radiosymphonieorchester spielt unter der Leitung von Lukasz Borowicz Franz Schuberts Symphonie Nummer 1 in D-Dur, Deutschverzeichnis 82.

Franz Schubert, Symphonie Nummer 1 in D-Dur, Deutschverzeichnis 82. Es spielte das polnische Radiosymphonieorchester unter der Leitung von Lukasz Borowicz. Weiter geht es jetzt mit Klaviermusik von Robert Schumann. Georgi Gigashvili spielt die Arabeske Opus 18.

Robert Schumann, Arabeske, Opus 18. Es spielte Georgi Gigashvili. Kammermusikalisch geht es jetzt weiter. Wir hören das Klavierquintett in C-Moll, Opus 115 von Gabriel Fauré in einer Aufnahme des Schweizer Rundfunks.

0: Gabriel Fauré, Klavierquintett in C-Moll, Opus 115. Es spielten Sebastian Bohren und Jan Chong-Renz-Kang, Violine, Hannes Bertschi, Viola, Patrick Demenga, Violoncello und Bernd Glemser, Klavier. Damit geht der zweite Teil der Ö1-Nachtmusik zu Ende. Es folgen die Nachrichten, danach begrüßt sie wieder Sarah Schulmeister zum dritten und letzten Teil.
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2: Am Mikrofon Paul Kranker. Auf der Weststrecke der ÖBB gibt es Verzögerungen. Durch eine Oberleitungs- und eine Stellwerkstörung bei St. Valentin fallen Züge im Nahverkehr zwischen St. Valentin und Linz Hauptbahnhof seit dem Abend aus. Es fahren Ersatzbusse. Der Fernverkehr kann seit 3 Stunden wieder fahren, aber auf weniger Gleisen und daher eingeschränkt, sagt ÖBB-Sprecher Klaus Baumgartner.
3: Wir haben dort dann natürlich eine Art Nadelöhr-Situation, wo wir normalerweise 4 Gleise frei haben, sind weniger Gleise, was auch bedeutet, dass natürlich weniger Züge die Strecke passieren können. Wir bitten natürlich unsere Fahrgäste, sich vor dem Fahrtantritt über die aktuellen Verbindungen zu informieren, entweder in der Scotty-App oder unter unserer Telefonhotline.
2: Die Strecke zwischen Linz und St. Valentin dürfte am späten Vormittag wieder komplett frei sein. Migrationskommissar Magnus Brunner zeigt sich überzeugt von baldigen Rückkehrzentren für abgelehnte Asylwerber außerhalb der EU. Innenminister Gerhard Kahn hat sich dafür ausgesprochen, dass das erste solche Rückkehrzentrum nächstes Jahr in Betrieb gehen soll. Kommissar Brunner sagt, das sei möglich.
4: Das kann durchaus sein. Wir haben die rechtliche Basis gelegt auf europäischer Ebene mit der neuen Rückkehrverordnung. Und jetzt geht es darum, dass Mitgliedstaaten sich zusammentun, um solche Möglichkeiten sich anzuschauen. Das macht Österreich gemeinsam mit Deutschland, mit Dänemark, mit den Niederlanden, mit Griechenland. Das ist gut. Da kommen auch immer mehr Staaten dazu. Das ist Aufgabe der Mitgliedstaaten, jetzt Drittstaatenpartner zu finden, wo das möglich ist. Ich würde aber auch einen Schritt weitergehen und auch dazu schauen, ob wir nicht schon Asylverfahren in Drittstaaten umsetzen können.
2: Sagt EU-Migrationskommissar Brunner in der Zeitung Bild 2 nach einem informellen Treffen der EU-Innenminister in Dublin in Irland. In Salzburg beginnen die Festspiele mit der traditionellen Auftaktwoche Ouverture spirituelle. Als erste Produktion gibt es heute eine konzertante Hommage an den ungarischen Komponisten György Kurtág. Morgen findet die erste Jedermann-Vorstellung auf dem Domplatz statt. Bei den Salzburger Festspielen gibt es bis Ende August insgesamt mehr als 170 Aufführungen. In New York ist das Trikot des brasilianischen Fußballstars Pelé vom WM-Finale 1958 um mehr als 4 Millionen Euro versteigert worden. Gekauft hat es ein anonymer Bieter. 1958 gewann Brasilien die Fußball-WM zum ersten Mal. Pelé schoss als 17-Jähriger 2 Tore zum 5:2-Sieg gegen Gastgeber Schweden. Das waren die Nachrichten mit Paul Kranker. Und nun zum Wetter.
5: Das ist heute unbeständig. Erste Schauer und Gewitter sind jetzt in der Früh schon besonders im Bergland möglich. Im Laufe des Tages steigt dann auch weiter im Osten und Süden die Wahrscheinlichkeit für Schauer und Gewitter. Es kann heute also überall einmal nass oder gewittrig werden. Außerdem sind am Nachmittag besonders in Kärnten, in der Steiermark und im Burgenland auch Unwetter möglich, denn in kurzer Zeit kann es enorm viel regnen. Neben dem Starkregen können aber auch Sturmböen und Hagel Probleme machen. Zeitweise ist heute aber auch Platz für Sonnenschein. Die Temperaturen, die erreichen meist 23 bis 30 Grad. In Niederösterreich und im Burgenland werden es bis zu 33. Morgen gehen die Temperaturen dann eine Spur zurück. Sonst ändert sich wenig. Es bleibt unbeständig mit ein paar Schauern und Gewittern. Die meisten Schauer und Gewitter gibt es wieder am Nachmittag und am Abend. Am Sonntag geht es dann wechselhaft weiter mit Sonne und Wolken. Von Westen her breiten sich aber auch Schauer und Gewitter aus. So viel zum Wetter von Nathalie Auer.

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1: Mit Sarah Schulmeister am Mikrofon. Willkommen zurück zur letzten Stunde der Ö1 Nachtmusik. Los geht es mit einer Ouvertüre, und zwar jener zu der Oper Marco Spada des französischen Romantikers Daniel François Esprit Auber.

Das war die Ouvertüre zu der Oper Markus Bader von Daniel François Esprit Aubert. Hier gespielt vom slowakischen Radiosymphonieorchester Bratislava unter der Leitung von Ondrej Lennart. Weiter geht es jetzt mit einem nachdenklichen Allegretto von Franz Schubert.

Franz Schubert, Allegretto in C-Moll, Deutschverzeichnis 915. Hier gespielt von Halina Radwilajet. Sehnsuchtsvoll und doch beschwingt geht es jetzt weiter. Wir hören den slawischen Tanz in E-Moll, Opus 72, Nummer 2 von Johannes Brahms.

Johannes Brahms, Slawischer Tanz in E-Moll, Opus 72, Nummer 2. Es spielte das BBC Symphony Orchestra unter der Leitung von Jerzy Bieloch-Lawek. Wir bleiben in Moll. Der Schweizer Pianist Louis Schwitzguebel spielt Ludwig van Beethovens Klaviersonate Nummer 14 in Cis-Moll, Opus 27, Nummer 2. Die Mondscheinsonate mit ihrem berühmten ersten Satz. Musik der innigen Introversion.

Ludwig van Beethoven, Sonata quasi una fantasia in Cis-Moll, Opus 27, Nummer 2. Die berühmte Mondscheinsonate war das. Hier gespielt von Louis Schwitz-Göbel. Märchenhaft geht es jetzt weiter. Das folgende Stück erzählt von der Liebe zwischen Prinz Ivan und Prinzessin Maria. Die Prinzessin begegnet uns im Klavierpart, der Prinz in jenem des Violoncellos. Leos Janáček, Pohádka, Märchen.

Leos Janacek, Pohatka, Märchen. Es spielten Jonathan Slotto, Violoncello, und Martin Kvist Hansen, Klavier. Ein amerikanischer Folksong, der seit dem frühen 19. Jahrhundert nichts an Popularität eingebüßt hat, steht am Ende der heutigen Ö1-Nachtmusik. Zart und sehnsuchtsvoll hebt er an. O Shenandoah, I long to see you.

0: Shenandoah, eine amerikanische Folkmelodie aus dem frühen 19. Jahrhundert, für Chor gesetzt von James Earp. Es sang der Phoenix Chamber Choir unter der Leitung von Ramona Lungen. Damit geht die heutige Ö1-Nachtmusik zu Ende. Am Mikrofon war Sarah Schulmeister.
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4: Donnerstag, der 17. Juli, zu einem Frühjournal begrüßt Sie Christina Kreuz. Einige der Themen. US-Militär erklärt nächtliche Angriffswelle im Iran für beendet. US-Präsident Trump übt massive Kritik am amerikanischen Wahlsystem und auf der Weststrecke der ÖBB gibt es Verzögerungen. Das Wetter, das wird schwül, heiß und wechselhaft. Die sechste Nacht in Folge gab es wieder Angriffe der USA auf den Iran und iranische Attacken auf US-Verbündete in der Region. Die USA nahmen dieses Mal auch, wie zuletzt von Präsident Trump angekündigt, Brücken ins Visier. Katharina Wagner berichtet.
5: Mit Kampfjets und Drohnen gestartet von Kriegsschiffen aus greifen die USA in der Nacht Dutzende Militärziele im Iran an, darunter Anlagen zur Überwachung der Küste und der Luft sowie logistische Infrastruktur, meldet die US-Armee. Laut iranischen Staatsmedien wurden 5 Brücken und ein Flughafen im Süden des Landes getroffen. Dabei sollen 7 Menschen getötet worden sein. Der Iran wiederum greift in der Nacht US-Verbündete in der Region an. In Kuwait sind Sirenen zu hören, über der katarischen Hauptstadt Doha Explosionen als Angriffe abgewehrt werden. Und auch in Bahrain sollen US-Militäranlagen ins Visier genommen worden sein.

0: Trotz der anhaltenden Angriffe stünden die USA und Teheran in engem Austausch, sagt eine Sprecherin des Weißen Hauses. Teheran sei nach wie vor an einem Abkommen interessiert.
1: US-Präsident Donald Trump hat am Abend in einer Fernsehrede massive Kritik am amerikanischen Wahlsystem geübt. ORF-Korrespondent Markus Müller in Washington, was läuft da seiner Meinung nach schief?
2: Also der Kern seiner Behauptung ist, dass die Kommunistische Partei Chinas das gesamte amerikanische Wahlsystem unterwandert hat, mindestens seit 2020, um zu verhindern, dass er, Donald Trump, erneut zum Präsidenten gewählt wird. Und der amerikanische Deep State, was immer das sein soll, die Fake News Medien und Joe Biden hätten das unterstützt oder zumindest geduldet. Klingt alles sehr krass, aber die Dokumente, die er als Beweis dafür vorgelegt hat, dürften es, soweit man das jetzt sagen kann, nicht wirklich hergeben.
1: Und was bezweckt Trump mit diesen Behauptungen?
2: Es geht ihm darum, das Wahlsystem als unglaubwürdig, als nicht verlässlich darzustellen, damit er dann bei den nächsten Wahlen im Herbst, wo seine Partei nach aktuellen Umfragen ziemlich hinten liegt, dass er dann sagen kann, schaut her, alles gefälscht, ich erkenne die Niederlage nicht an. Und er kann auch schon davor versuchen, den Wahlprozess an sich zu beeinflussen. Also so verrückt das alles klingt, für die USA als demokratischer Staat ist das doch alles eher beunruhigend.
1: Berichtet Markus Müller aus Washington. Das heurige Jahr war bisher sehr trocken und das macht sich bemerkbar. Die Flusspegel sind Ende Juni an rund 85% der Messstellen unter dem langjährigen Mittel gelegen und auch 80% der Grundwassermessstellen haben niedrige oder sehr niedrige Werte aufgewiesen. Experten sprechen von saisonalen und regionalen Engpässen, die immer häufiger auftreten. Bei der Wasserversorgung von Landwirtschaft und Industrie müsse man langfristig umdenken. Veronika Mauler berichtet.
3: Statt Felder mit Grundwasser zu bewässern, müsse im trockenen Osten wohl umgedacht werden, sagt Roman Neunteufel von der Universität für Bodenkultur.
4: Wenn man auf Spanien schaut, wenn man auf Kalifornien schaut, dort ist es gang und gäbe, dass Oberflächenwasser verteilt wird aus größeren Speicherseen, dass die Landwirtschaft halt Wasser zum Bewässern hat.
3: Vorbild in Österreich der Machfeldkanal. Auch auf die Wirtschaft kämen Veränderungen zu.
4: Es wird in Zukunft andere Wasserrechte geben als bisher in der Vergangenheit, nämlich kürzer, restriktiver und einige Landesregierungen haben mit dem schon angefangen, dass es Wasserrechte gibt, wo schon drinnen steht, ab dem Grundwasserstand sowieso, darfst du noch als Betrieb nicht mehr die volle Menge nehmen, sondern nur mehr weniger.
3: Eine Grundlage für nötige Beschränkungen könnte das von der Regierung geplante Wasserentnahmeregister sein. Der Gesetzesentwurf dafür liegt aber weiterhin noch nicht vor.
1: Die politische Sommerpause nutzen die Parteien fast schon traditionell, um auf Sommertour zu gehen. So auch Kanzler Christian Stocker von der ÖVP. Seine Partei kämpft mit schlechten Umfragewerten. Für Kritik sorgen die Kosten für die Bundesländertour des Kanzlers. Denn die trägt nicht die ÖVP, sondern das Bundeskanzleramt. Erste Station war gestern Abend Tulln in Niederösterreich. Niklas Lercher war beim Auftakt dabei.
5: Dankeschön. Einmal noch den Ausweis.
6: Anmeldung im Haus der Digitalisierung in Tulln für einen Austausch mit dem Kanzler. Rund 200 Bürgerinnen und Bürger haben ihre Anliegen mitgebracht.
7: Ich hätte ein paar Anmerkungen zur Politik, zu den Herausforderungen unserer Zeit, zum Klima, zur KI.
8: Auch die Wehrdienstreform, die so schleppend dahin geht.
9: Ja, vielen herzlichen Dank und vor allem herzlich willkommen.
6: Zwei Stunden stellt sich Christian Stocker von der ÖVP dann Fragen und Kritik, von Pensionen bis zu Einsparungen.
10: Mich trifft dieses Doppelbudget mehr als hart.
6: Die Bundesländertour bezahlt das Bundeskanzleramt. Kritik, es handelt sich eigentlich um eine Parteiveranstaltung der ÖVP, weist der Kanzler zurück.
11: Es ist keine Parteiveranstaltung, sondern es geht darum, die Regierungspolitik zu vermitteln.
6: Nach dem letzten Termin Ende August will Stocker dann die Kosten öffentlich machen.
1: Auf der Weststrecke der ÖBB gibt es Verzögerungen. Durch eine Oberleitungs- und eine Stellwerkstörung bei St. Valentin fallen Züge im Nahverkehr zwischen St. Valentin und Linz Hauptbahnhof seit dem Abend aus. Es fahren Ersatzbusse. Der Fernverkehr kann seit 4 Stunden wieder fahren, aber auf weniger Gleisen und daher eingeschränkt, sagt ÖBB-Sprecher Klaus Baumgartner.
12: Wir haben dort dann natürlich eine Art Nadler-Situation, wo wir normalerweise 4 Gleise frei haben, sind weniger Gleise, was auch bedeutet, dass natürlich weniger Züge die Strecke passieren können. Wir bitten natürlich unsere Fahrgäste, sich vor dem Fahrtantritt über die aktuellen Verbindungen zu informieren, entweder in der Scotty-App oder unter unserer Telefonhotline.
1: Sagt Klaus Baumgartner, die Strecke zwischen Linz und St. Valentin dürfte am späten Vormittag wieder komplett frei sein. Mehr als ein halbes Jahr nach der Brandkatastrophe von Grand-Montana liegen noch immer 25 junge Menschen mit schwersten Verbrennungen in Spezialkliniken. Insgesamt sind bei dem Feuer in der Silvesternacht 41 Menschen ums Leben gekommen, mehr als 100 wurden verletzt. Auch die juristische Aufarbeitung

0: Ville.
1: Le problème, c'est que jusqu'à maintenant, personne n'a reconnu une responsabilité dans ce drame.
0: Unterdessen leidet der Tourismus in Crans-Montana. Seit Jänner übernachten weniger Gäste in der Gemeinde. Einzelne Bars und Restaurants haben geschlossen, weil der Umsatz fehlt. Weiter unklar ist auch, was mit der Katastrophenbar im Zentrum geschieht. Der Kanton sagt, sie soll nie mehr als lokal genutzt werden.
2: Die EU-Kommission legt zum Mittag in Brüssel Vorschläge für die Reform des EU-Emissionshandels vor. Teil davon dürfte eine Verlängerung der Gratis-Verschmutzungszertifikate für die Industrie sein. Kritiker warnen vor einer Aushöhlung des wichtigsten EU-Instruments im Klimaschutz. Aus Brüssel berichtet Tim Kupal.
3: Die EU-Kommission plant, die Zahl der Verschmutzungszertifikate langsamer zu reduzieren als bisher geplant. Außerdem soll es weiter Gratis-Zertifikate für die Industrie geben. Allerdings sollen davon nur jene Unternehmen profitieren, die nachweislich an der Verringerung ihres CO2-Ausstoßes arbeiten. Der deutsche EU-Abgeordnete Peter Liese, Klimasprecher der Europäischen Volkspartei.
4: Das finde ich einen guten Mix, dass man denjenigen, die einfach noch ein bisschen Zeit brauchen, diese Zeit zwar gibt, aber nicht zum die Hände in den Schoß legen.
3: Kritik kommt von der grünen EU-Abgeordneten Lena Schilling.
5: Es wäre sehr viel schlauer, die in den Ausbau von klimafreundlicher Industrie zu stecken, als jetzt gratis Verschmutzungszertifikate auszuzahlen.
3: Die EU-Kommission will zum Mittag auch ihre Ziele für die Abkehr von Öl und Gas hin zu Strom präsentieren.
2: Der Generalanwalt des Europäischen Gerichtshofs hat gestern empfohlen, 3 der 4 Maßnahmen, die in Tirol die Lkw-Lawine einschränken sollen, aufzuheben. Das ist eine Vorentscheidung im Verfahren Italien gegen Österreich. In Tirol sorgt das für Verwunderung. Mehr dazu hören Sie im Journal um 7. Über die Problematik spricht Jürgen Pfaffinger mit dem Tiroler Verkehrslandesrat René Zumtobel. Das Wetter.
6: Schwül, heiß und zum Teil gewittrig geht es durch den heutigen Freitag. Stellenweise besteht dabei Unwettergefahr. Ein Blick in die Landeshauptstädte: in Wien derzeit wolkig und 22 Grad, Eisenstadt ein paar Regentropfen und 20 Grad, St. Pölten wolkig 22, Linz heiter 20, Salzburg wolkig 19, Innsbruck wolkig 17, Bregenz wolkig 20, Graz heiter 21 und Klagenfurt heiter 20 Grad. Zeitweise scheint heute zwar fast überall die Sonne, von der Früh weg ziehen aber auch Wolken durch und bringen schon ein paar gewittrige Regenschauer, derzeit etwa in Salzburg und vom Hochschwab bis ins Wiener Becken. Am Nachmittag bilden sich dann vermehrt Regenschauer und teils heftige Gewitter, speziell in den Alpen sowie in Unterkärnten der südlichen Steiermark und im Burgenland. Die Temperaturen erreichen meist 27 bis 35 Grad, ein bisschen kühler bleibt es stellenweise im Westen. Am Wochenende weiterhin unbeständig mit Sonne, Wolken, Regenschauern und Gewittern, dazu teilweise windig. Meist etwas kühler, im Osten aber streckenweise noch heiß.
2: Das war das Frühjournal mit Christina Koenz. Es ist in Kürze 6.10 Uhr.
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8: Der Ihnen an diesem 17. Juli einen feinen Morgen wünscht, auch im Namen meines Gegenübers an der Technik, Sabine Heiner. Musikalisch beginnen wir, wie es sich gehört, mit einer Ouvertüre.

Die erwachende Thetis, eine Bourrée, ein Tanz aus Georg Philipp Telemanns Wassermusik mit The King's Concert unter Robert King. 6:12 am 17. Juli, heute ist der Internationale Tag der Gerechtigkeit. Das Datum erinnert an die Gründung des Internationalen Strafgerichtshofs, der am 17. Juli 1998 gegründet wurde. Da war die damalige Fußball-WM schon vorbei und Frankreich zum ersten Mal Weltmeister.

Ragnar Schirmer und das Händel-Festspielorchester Halle unter der Leitung von Bernhard Fork mit der Transkription des vierten Satzes aus einem Orgelkonzert von Georg Friedrich Händel, hier für Hammerklavier, für Hammerflügel und Orchester. 6:15 Uhr, was soeben ganz genau, orchestraler Märchenzauber, der steht hier im Festspielsender im abendlichen Konzert heute auf dem Programm. Das ORF Radiosymphonieorchester Wien unter der Leitung von Yi-Chen Lin spielt im Rahmen des Karinthischen Sommers unter anderem Nikolai Rimsky-Korsakows symphonische Suite Scheherazade und als österreichische Erstaufführung Phänomena für Scheng und Orchester von Bernd Richard Deutsch. Scheng ist die chinesische Mundorgel, eines der ältesten Instrumente der Welt. Die Live-Übertragung aus dem Kongresscenter Villach beginnt um 19:30 Uhr und sie beginnt mit diesem Stück von Michael Glinker.

0: Das war die Ouvertüre zur Oper Ruslan und Ludmilla von Michael Glinka. Das Tonkünstlerorchester spielte unter Emanuel Cecnavori an. Themenwechsel. Wie schmeckt das Meer? Für manche kommt die Auster am nächsten. Sicher ist, Meeresfische schmecken in der Regel intensiver als Süßwasserfische. Wie das Getier aus Gewässern am besten zuzubereiten ist, darum geht's im heutigen Moment Kulinarium.
1: Süßwasserfisch machen wir auch höchst selten, weil wir uns sehr aufs Meer spezialisiert haben. Ein Saibling ist wunderbar, aber mir fehlt dann halt auch ein bisschen dieses Meergefühl fast, muss ich sagen.
2: Es spiegelt sich dieses Salzwasser doch, ob Krusten oder Fischtier, wieder. Und daher kommt für mich ja diese exorbitante Geschmacksdichte, weil er sich einfach im Salzwasser aufhält. So gerne Patriot wäre, aber das wird in Süßwasser nie so funktionieren.
0: Buttrig, salzig, jodhaltig, wie Fische und Meeresfrüchte schmecken und was Küche mit Salzwassertieren geschmacklich ausmacht, hat im Moment Kulinarium um 15.30 Uhr. 8,5 Minuten vor 6:30 Uhr. Fisch im Sternzeichen, das war Luigi Denzer.

süditalienische Volksfeststimmung aus den späten 1880er Jahren. Funicoli Funicula von Luigi Danza, das 1880 anlässlich der Eröffnung der ersten Standseilbahn auf den Vesuv veröffentlicht wurde. Eine Bearbeitung für Kammerensemble von Arnold Schönberg spielte das Ensemble Diabolicus unter der Leitung von Dietrich Hentschel. 17. Juli ist heute. Falls Sie den Abend nicht zu Hause verbringen wollen, hier einige Kulturhinweise. Heute beginnen die Salzburger Festspiele mit einer Ouvertüre spirituell in der Kollegienkirche. Theodor Korenzis dirigiert seinen Utopia Choir und das Utopia Orchestra bei Werken von Petronius und Abo Peert sowie einer Hommage an György Kurtág. Bei den Neuberger Kulturtagen in der Steiermark gibt es ein Best of B&B. Gemeint sind damit der Cellist Matthias Bartholomä und der Geiger Clemens Bittmann. Und sie spielen in der Grünanger Kirche ab 19.30 Uhr. Und beim Theatersommer in Haag in Niederösterreich ist Molières Komödie Der Geizige zu sehen. Regie führt Leander Hausmann und es spielen unter anderem Gerti Drassel und Christian Dollezahl. Die Vorstellung auf der Bühne am Hauptplatz beginnt um 20.15 Uhr. Gleich 4 Minuten vor 6:30 hier ein Violinkonzert von Antonio Vivaldi mit dem Concentus Musicus unter Nikolaus Hanon-Kur.

0: Der Concertus Musicus Wien unter Nicolas Harn und Chur mit dem Allegro, dem dritten Satz aus Antonio Vivaldis Concerto Nummer 8 für Violine. 6:30, Zeit für die Nachrichten. Christina Greunz, bitte.
1: Guten Morgen. Das US-Militär hat seine erneute nächtliche Attacke auf Ziele im Iran nach eigenen Angaben beendet. Demnach wurden unter anderem Flugabwehrsysteme und Radaranlagen zur Küstenüberwachung zerstört. Die US-Angriffe folgten in der nunmehr sechsten Nacht in Folge. US-Präsident Donald Trump hat in einer Rede an die Nation auf eine Änderung des Wahlsystems gedrängt. Trump sprach davon, dass die US-Wahlmaschinen und Stimmauszählungssysteme anfällig für Hacking, Manipulation und Korruption seien. Zudem wirft er China einen großangelegten Versuch der Einflussnahme vor. China wies die Vorwürfe umgehend zurück. In den USA finden im November Midterms statt. Trump drängte den Kongress erneut darauf, ein Gesetz namens Safe Act zu verabschieden. Dadurch würden Millionen Menschen ihr Wahlrecht verlieren. Die EU-Kommission stellt heute ihren Vorschlag zur Reform des EU-Emissionshandels vor, dem wichtigsten europäischen Instrument zur Reduktion der Treibhausgase. Angesichts steigender Energiepreise und Sorgen über die Wettbewerbsfähigkeit der europäischen Wirtschaft kann die Industrie mit milliardenschweren Gratiszertifikaten rechnen. Die britische Regierungspartei Labour bekommt heute einen neuen Vorsitzenden. Die Kür des ehemaligen Bürgermeisters Andy Burnham ist ohne Gegenkandidaten Formsache. In der Folge wird der 56-Jährige am kommenden Montag von König Charles III. Mit der Regierungsbildung beauftragt werden. Burnham folgt auf Keir Starmer, der im Juni als Parteichef zurückgetreten war. Premierminister bleibt Starmer formal noch bis zur Amtsübergabe. Die diesjährigen Salzburger Festspiele starten heute mit der Ouvertüre Spirituelle. Morgen beginnt das dreitägige Fest zur Eröffnung. Am Abend geht auf dem Domplatz die Premiere des Jedermann in der wiederaufgenommenen Inszenierung von Robert

0: Carsten über die Bühne. Das Wetter heute zeitweise sonnig, aber auch Wolken und ein paar Regenschauer und Gewitter. Am Nachmittag gebietsweise Unwettergefahr, besonders in den Alpen und im Südosten. Schwül und heiß mit 27 bis 35 Grad, im Westen stellenweise etwas kühler. So viel zu Nachrichten und Wetter. Es ist 6.32 Uhr.
1: Am Freitag, den 17. Juli. Hier gibt's jetzt eine Klaviersonate von Joseph Haydn.

Scherzando, der zweite Satz aus Joseph Haydns Sonate für Klavier Nummer 49, interpretiert von Emmanuel Ax. 5:05 kontrastierend dazu das Ensemble Kontraste mit einem Stück von Sébastien de Iradier, einem Stück, dem sogar ein Film gewidmet ist. Mit ein Grund, es gibt mehr als 2000 Interpretationen. Und Sie haben jetzt 6:20 Zeit, sich zu überlegen, welche Ihre liebste Version ist. Vielleicht sogar ja diese.

0: La Paloma von Sebastian de Iradier in einem Arrangement für Klavierquartett, gespielt vom Ensemble Kontraste. 6.42 Uhr am 17. Juli, mitten in der Zeit der Sommerfestivals, die quer durchs Land gerade stattfinden. Ö1 bringt Ihnen als Festspielsender auch heuer wieder mehr als 130 Produktionen frei Haus. Und bei mir im Studio begrüße ich jetzt Ö1 Kulturredakteur Johann Gneis, gleich mit der Frage: Was findet denn aktuell gerade Erwähnenswertes im Bereich Theater statt?
1: Vieles, wirklich vieles und vielerorts. Man hat den Eindruck, das Theater erblüht, gerade im Sommer. Wenn nämlich die großen Theaterhäuser in den Städten geschlossen haben, das hat auch eine Logik, dann sind die Schauspielerinnen, Regisseure, Regisseurinnen und so weiter frei. Und es hat auch einen besonderen Reiz, Aufführungen gerade an Orten zu erleben, die normalerweise nicht Theaterbühnen sind. Da gibt es etliches zu nennen, vom Südbahnhotel am Semmering, das ist eine grandiose Kulisse, bis hin zu ganz kleinen Spielorten. St. Daniel im Gailtal, Gemeinde Dellach, da gibt es das noch ganz junge Kulturfestival Südalpenraum, das vor allem versucht, junge Menschen auch aktiv mit einzubeziehen. Und daneben gibt es jedes Jahr eine professionelle Inszenierung. Gerade jetzt, dieser Tage, ist es der Radetzky-Marsch nach Josef Roth.
0: Wenn es ums Musikalische geht, da stehen auch heuer in diesem Sommer die Salzburger und die Bregenzer Festspiele sowie die Styriarte, aber auch der Karinthische Sommer im Mittelpunkt. Interessante und hochklassige Aufführungen bieten aber auch zahlreiche kleinere Festivals.
1: Absolut, auch da sind oder wären viele zu nennen, vielleicht eines exemplarisch: das Festival Wellenklänge in Lunz am See, buchstäblich am See, nämlich auf der Seebühne, also in wunderbarer Natur, aber auch mit sehr ambitioniertem Programm. Und das findet dieses Wochenende statt und noch bis zum nächsten Wochenende.
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Konzert für Mandoline von Giovanni Basiello, dritter Satz, Allegretto mit dem Ensemble Il Giardino Armonico unter Giovanni Antonini und mit dem Solisten Avi Avital. Ein Hinweis noch in der Reihe In Concert, heute um 14.05 Uhr, da ist der Pianist Michael Wollny im Trio zu hören, mit Bassist Tim Lefebvre und Schlagzeuger Erik Schäfer, aufgenommen bei den Leverkusener Jazztagen im vergangenen Herbst. Kleiner Vorgeschmack, jetzt schon hier um 6.50 Uhr.

das Michael-Wollny-Trio mit dem Titel In Heaven aus David Lynchs Film Eraserhead. Und mehr vom deutschen Pianisten und seinem Trio heute um 14.05 Uhr hier im Programm. Gleich 7 vor 7 hier jetzt im Programm Ballettmusik von Peter Ilitsch-Tschaikowski.

Das Finale aus dem ersten Akt aus dem Ballett Dornröschen von Peter Ilitsch Tschaikowski. Viktor Jakob dirigierte l'Orchestre National Bordeaux Aquitaine. 56 Minuten Zeit für die Gedanken für den Tag. Heute vor 90 Jahren ist der spanische Bürgerkrieg ausgebrochen. Der Schriftsteller Erich Hackl erinnert diese Woche an jene Österreicherinnen und Österreicher, die als Freiwillige nach Spanien gegangen sind, um gegen den Faschismus zu kämpfen. Und im Besonderen an den jüngsten von ihnen, an seinen Freund Hans Landauer, der in jahrzehntelanger Arbeit die Biografien der österreichischen Spanienkämpfer zusammengetragen hat.

0: Nicht immer helfen Recherchen weiter. Sie bleiben Stückwerk. Damit musste sich auch Hans Landau abfinden, der als Pensionist daran ging, ein möglichst lückenloses Archiv mit den Namen und Daten seiner Landsleute anzulegen, die wie er im Spanischen Bürgerkrieg gegen die aufständischen Militärs gekämpft hatten. Einer von ihnen war der aus Galizien gebürtige Arzt Osias Sigal. Sigal hat in Prag studiert, dann vergeblich versucht, in Linz eine Praxis zu eröffnen. Sein Nostrifikationsgesuch wurde von der Universität Wien abgelehnt. Daraufhin ließ er sich in Barcelona nieder, ehe er nach Kriegsausbruch, heute vor 90 Jahren, die Leitung des Frontspitals in Caspe übernahm. Sigal war beliebt, so sehr, dass ihn sogar das frankofreundliche österreichische Konsulat als äußerst hilfsbereiten und doch wieder sehr eigenwilligen Menschen charakterisierte. Er gibt an, er habe es vorgezogen, an einem Spital seinem Beruf als Arzt nachzugehen, als nach Österreich zurückzukehren und dort der Heimat zur Last zu fallen. Das letzte auffindbare Dokument besagt, dass Sigal sich Anfang 1939 im Demobilisierungslager Al-Musafis aufgehalten hat. Sein weiteres Schicksal, musste Landauer einräumen, ist unbekannt. Es sei denn, Osias ist mit Oskar Sigal identisch, der in Peru Leprakranke behandelte. Auch dieser Sigal hatte Medizin studiert, angeblich in Wien, und danach in Barcelona gelebt, soll aber in Chiclayo geboren sein, einer Stadt im Nordwesten Perus. Würde Landauer noch leben, hätte er sicher alles daran gesetzt, die Wahrheit herauszufinden. Denn wer fremden Spuren folgt, übernimmt die Verantwortung, Licht ins Dunkel einer Biografie zu bringen.
1: Erich Hackl lebt als Schriftsteller und Übersetzer in Wien und Madrid.

0: nach den Gedanken für den Tag jetzt die Fakten zum Tag. Es ist 7 Uhr.
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2: Im Studio begrüßt Sie Jürgen Pfaffinger. Guten Morgen am Freitag, den 17. Juli. Der Generalanwalt des Europäischen Gerichts hat gestern 3 der 4 von Tirol verhängten Maßnahmen gegen die Lkw-Transitlawine abgewiesen. Wie geht das Land Tirol damit jetzt um? Darüber spreche ich gleich mit dem Tiroler Verkehrslandesrat René Zumtobel. Der Iran-Krieg eskaliert weiter. Die USA haben heute Nacht, wie von Präsident Trump angekündigt, auch Brücken und Flughäfen im Iran bombardiert. Trump hat zugleich seine Rede zur Lage der Nation gehalten, in der es aber nicht um den Iran, sondern um die bevorstehenden Midterm-Elections in den USA gegangen ist. Und Trump bezeichnet das US-Wahlsystem als insgesamt korrupt und von China unterwandert und kündigt an, das Wahlsystem zu ändern. Ist die Demokratie in den USA in Gefahr? Das frage ich gleich unseren Korrespondenten in Washington. Und vor dem Fußball-WM-Finale am Sonntag gibt es schon jetzt wirtschaftliche Sieger, die bei der WM überraschend erfolgreichen Außenseiter wie die Kapverde-Inseln erleben nämlich einen Wirtschaftsboom. Das Wetter ist heiß, schwül und gewittrig. Es war ein ziemlicher Schlag für Tirol gestern aus Luxemburg. Der Generalanwalt des Europäischen Gerichtshofs hat empfohlen, 3 der 4 Maßnahmen, die in Tirol die Lkw-Lawine einschränken sollen, aufzuheben. Das gilt als Vorentscheidung im Verfahren Italien gegen Österreich. In Tirols Landespolitik hat das gestern für Verwunderung ein wenig, aber auch für Ratlosigkeit gesagt. Aber man will weiter kämpfen. Noch ist Zeit dafür. Der EuGH wird nämlich erst in einigen Monaten endgültig entscheiden, berichtet Rainer Hasiwab.
3: Der italienische Verkehrsminister Matteo Salvini ist zufrieden gewesen mit der gestrigen Empfehlung des EuGH-Generalanwaltes und hätte Italien derzeit nicht andere Sorgen. Das Gerichtsurteil zur eingestürzten Morandi-Brücke oder das ebenfalls eingestürzte Gerichtsgebäude in Bozen. So hätte Salvini seinen Erfolg gestern sicher mehr ausgekostet als in einer dünnen Aussendung, in der er betonte, es sei ein Erfolg für Italien. Nördlich des Brenners war man eher verwundert, dass die Klage Italiens gegen Österreich durchgehen könnte, war man ja bisher optimistisch. Lediglich der Europarechtsexperte Walter Obwechser hat schon vor 2 Jahren gewarnt.
4: Es empfiehlt sich, diese Zeit intensiv zu nutzen, um zum einen Maßnahmen abzusichern, Alternativmaßnahmen zu überlegen für den Fall, dass der EuGH nicht alle mehr durchgehen lässt.
3: Bisher hatte Tirol 4 Pfeile im Köcher gegen die Transitlawine. 3 davon hat der Generalanwalt als rechtswidrig diagnostiziert. Das Nachtfahrverbot, das sektorale Fahrverbot, also wenn Güter auch auf der Schiene transportiert werden können, und das Winterfahrverbot. Mit diesen 3 Maßnahmen konnte Tirol den Transitverkehr beschränken, aber es waren immer noch 2,5 Millionen Lkw pro Jahr. Bei näherem Hinsehen hat der Generalanwalt das Winterfahrverbot ganz verworfen, weil es Unterschiede zwischen hausgemachten Tiroler und anderem Verkehrsaufkommen macht. Beim Nachtfahrverbot hat er eher mehr Überprüfungen der Maßnahme gefordert und beim sektoralen Fahrverbot ließ er eigentlich erkennen, dass vor allem eine bessere Begründung nötig wäre. Was jedenfalls bleibt, ist sozusagen der 4. Pfeil, die sogenannte Dosierung, besser bekannt als Blockabfertigung. Das sind 300 Lkw pro Stunde an bestimmten, nicht sehr vielen Tagen. Für die wurde vom Generalanwalt eigentlich Verständnis aufgebracht.
2: Und ich bin dazu jetzt mit dem Tiroler Verkehrslandesrat René Zumtobel verbunden. Schönen guten Morgen nach Innsbruck.
5: Ja, schönen guten Morgen aus Tirol.
2: Herr Landesrat, der Entscheidungsvorschlag des Generalanwalts des EuGH ist gestern als Rückschlag für Tirol bezeichnet worden. Der Europarechtsexperte Walter Obwechser hat gestern aber gemeint, es klinge wesentlich negativer, als es eigentlich ist. Sehen Sie es als Rückschlag?
5: Also ich glaube, zunächst ist festzuhalten, dass es sich hier um ein Statement des Generalanwaltes handelt. Das ist nicht das Urteil. Das Urteil treffen die Richterinnen und Richter bis Ende des Jahres. Und ja, wenn man natürlich zunächst den Titel der Pressemitteilung liest, dann ist man schon ein wenig überrascht, dass die Fahrverbote hier sehr kritisch gesehen wurden. Vor allem, wenn man weiß, dass wir mit 2,5 Millionen Lkw über den Brenner pro Jahr mehr haben als alle anderen Alpenübergänge zusammen. Und vor allem, wenn man auch gleichzeitig darüber spricht, die Gesundheitssituation für die gesamte Bevölkerung Bevölkerung zu verbessern. Wenn man dann die Ausführungen liest, über 50 Seiten ist ja dann die konkrete Ausführung, dann sehen wir schon und auch unsere Expertinnen und Experten, dass viele Maßnahmen auch als verständlich, als geeignet gesehen werden. Und das stimmt uns dann auch positiv. Aber wie gesagt, es wird dann darum gehen, was steht am Ende in dem Urteil, das bis Ende des Jahres zu erwarten ist.
2: Der Generalanwalt hat ja unter anderem das Nachtfahrverbot, wie wir gehört haben, beanstandet und sagt, dass Tirol die Maximalgrenzwerte bei Stickstoffdioxid gerade unterschreite und die Maßnahme deshalb nicht gerechtfertigt sei. Was halten Sie dem entgegen?
5: Also ich glaube, es ist wichtig, dass wir in unseren Argumentationen ja in vielen Bereichen eben mit der Gesundheit der Menschen argumentieren, konkret eben mit den Luftgütewerten, die eingehalten werden müssen. Da gab es ja auch schon mal eine Androhung einer Klage der Europäischen Union, weil wir sie zu hoch hatten. Jetzt waren wir gut und brav und haben das erreicht. Und es ist vor allem wichtig zu betonen, dass der Generalanwalt hier eine Situation beurteilt, die auf das Jahr 2024 repliziert und wir jetzt aber auch eine neue Situation in der Zukunft haben. Die Europäische Union hat beschlossen, die Grenzwerte der Luftgüte zu halbieren, also von 40 Mikrogramm auf 20 Mikrogramm für die Atemluft beim NOx-Wert. Und genau das ist der Punkt. Die bestehenden Maßnahmen werden das nicht schaffen, dass wir diese neuen Grenzwerte, die die Europäische Union ab 2030 umsetzen will, erreichen. Und aus meiner Sicht ist es unvorstellbar, dass man Maßnahmen zurücknimmt, die genau dazu beitragen, um diese Werte zu erreichen. Und wir werden diese brauchen und weitere. Und es ist, glaube ich, jetzt auch ein Gesetz der Stunde, dass wir hier in Österreich über das Bundesministerium diesen Fahrplan zur Senkung der Luftgüterichtlinie im Nationalrat beschließen und dann auch rasch in die Umsetzung kommen. Das ist nämlich auch die Basis für die künftigen Fahrverbote und für die Schwerverkehrsmaßnahmen in Tirol.
2: Wenn Sie das jetzt ansprechen, dass ja die Luftgütewerte des Jahres 2024 betrachtet worden sind und bis 2030 aber deutlich strengere Vorgaben gelten, können Sie da mit diesem Argument jetzt noch etwas bewirken?
5: Also es geht hier sicherlich darum, dass hier eine Situation beurteilt wird, die eben Italien Matteo Salvini gegenüber Österreich geklagt hat, wo es also darum geht, die Situation von 2024. Wichtig ist zu betonen, von der Historie her, wir wurden einmal schon fast geklagt, weil wir die Grenzwerte überschritten haben. Jetzt waren wir brav, haben Maßnahmen gesetzt, wertvolle, auch im Pkw-Verkehr zum Beispiel, der 100er auf der Autobahn im Tiroler Unterland ist ja auch ein Beitrag

der Luftgüte und jetzt sind wir seit mehreren Jahren unter den Grenzwerten, aber eben nur zu den bestehenden. Es kommt neue, die Europäische Union sagt, ich will eine Verbesserung der Gesundheitssituation, ich will die Luftgütewerte senken und wenn man dann weiß,

0: ob sie erforderlich ist und C, ob sie angemessen ist. Und genau an diesen drei Schrauben wird man dann im Detail sich das ansehen müssen, geeignet, erforderlich und angemessen. Jetzt schauen wir mal, wie dann das Urteil kommt. Fakt ist, wir werden diese Maßnahmen brauchen und weitere, wenn wir die künftigen Luftgütegrenzwerte im Sinne der Bevölkerung in ganz Europa, muss man dann sagen, einhalten.
1: Ein Thema ist ja auch ein mögliches sogenanntes Slot-System, bei dem LKW, so wie wir es etwa vom Flugverkehr kennen, Slots buchen müssen. Ist das ein denkbarer Weg?
0: Ja, definitiv. Es geht also darum, dass man eine gewisse Kapazität managen muss. Wir waren immer hier Vorreiter, dass wir gesagt haben, man kann auf einer so stark belasteten Achse den Verkehr managen. Man kennt das auf der Schiene, dort bucht man eine Trasse, dann kann man fahren. Wenn man zu der Zeit nicht fahren kann, dann muss man im Frühjahr oder später fahren. Diesen Vorschlag würden wir weiter intensiv verfolgen. Wir haben auch eine gemeinsame Erklärung mit Bayern und Südtirol in Kufstein vor mehreren Jahren bereits abgegeben. Wir wären bereit, grenzüberschreitend so ein System umzusetzen, damit es eben nicht zu den Staus an den Grenzen kommt, damit man diese Spitzen im Verkehr glättet und dass es eben weniger Stau gibt. Fakt ist aber auch eins, die Grundherausforderung ist, den Verkehr auf die Schiene zu verlagern. Und ich sage es auch ganz klar, wer den europäischen Green Deal ernst nimmt, wer halbierte Grenzwerte vorschreibt und wer einen Brennerbasistunnel mit 50% europäischem Geld baut, der muss auch Maßnahmen setzen, damit die Schiene gestärkt wird, damit der Verkehr auf der Straße weniger wird und dass vor allem die Grenzwerte eingehalten werden im Sinne der Gesundheit der Bevölkerung.
1: Der Tiroler Verkehrslandesrat René Zumthobel war das. Vielen Dank und einen guten Tag nach Tirol.
0: Danke, liebe Grüße nach Wien.
1: Und damit jetzt zum Iran-Krieg, der, nachdem es schon nach Beruhigung ausgesehen hat, zuletzt weiter eskaliert. Mit Folgen für Ölpreis und Weltwirtschaft. Die sechste Nacht in Folge hat es heute wieder schwere Angriffe der USA im Iran gegeben. Und dabei sind laut iranischen Angaben, wie von US-Präsident Trump angekündigt, auch Brücken und Flughäfen ins Visier genommen worden. Der Iran wiederum hat US-Verbündete in der Region angegriffen, berichtet Katharina Wagner.
2: Sirenenalarm heute Nacht in Kuwait. Explosionen über der katarischen Hauptstadt Doha als Angriffe abgewehrt werden. Einmal mehr sind US-Anlagen in den Golfstaaten Ziel iranischer Angriffe. In Katar soll ein Kind durch herabfallende Trümmerteile verletzt worden sein. Und auch in Bahrain und Syrien versucht der Iran Schaden anzurichten. Genau das scheint der US-Armee bei ihren nächtlichen Angriffen auf den Iran einmal mehr gelungen zu sein. Mit Kampfjets und Drohnen greifen die USA dutzende Militärziele im Iran an, darunter Anlagen zur Überwachung der Küste und der Luft sowie logistische Infrastruktur, meldet die US-Armee. Laut iranischen Staatsmedien wurden auch ein Flughafen und 5 Brücken im Süden des Landes getroffen. Dabei sollen 7 Menschen getötet worden sein. Der sogenannte Kriegsminister der USA, Pete Hegseth, teilte in der Nacht auf seinem Social-Media-Account Bilder eines eingestürzten Kontrollturms im östlichsten Hafen des Iran. Mit den jüngsten US-Schlägen soll Irans Kontrolle über die Meerenge von Hormus weiter erschwert werden. Trotz der anhaltenden Angriffe soll es weiter Kontakt zwischen den USA und dem Iran geben, sagt eine Sprecherin des Weißen Hauses. Laut ihren Angaben sei Teheran weiter an einem Abkommen interessiert.
1: Und wir bleiben noch bei den USA. Das Wahlsystem der USA sei korrupt und von China unterwandert, um ihn als Präsident zu verhindern. Das hat US-Präsident Trump am Abend in seiner großen Fernsehrede mitgeteilt. Die Wahlen müssten daher grundsätzlich anders organisiert werden, sagt Trump. Aus Washington berichtet Markus Müller.
3: Noch vor kurzem seien die USA von der ganzen Welt ausgelacht worden. Jetzt nicht mehr.
4: The whole world was laughing at us as a nation, but not anymore.
3: So beginnt Donald Trump seine Fernsehrede, lobt seine echten oder vermeintlichen Erfolge und kommt dann zu seiner eigentlichen Nachricht. Das gesamte Wahlsystem der USA sei kaputt, unterwandert von der Kommunistischen Partei der Volksrepublik China seit mindestens 2020, eher schon seit 2018.
4: The Chinese government wanted US president to lose the next election and the reason they wanted me to lose is because they knew I was charged them billions and billions of dollars worth of tariffs and built the strongest military anywhere in the world.
3: Die chinesische Regierung habe seine Niederlage gewollt, weil sie wusste, er würde Milliarden Dollar an Zöllen einheben und das stärkste Militär der Welt schaffen. Unterstützt oder zumindest geduldet worden sei das alles vom amerikanischen Deep State, den demokratischen Präsidenten Biden und Obama und den Fake News Medien. Das Weiße Haus

0: Haus hat auf seiner Homepage eine Reihe von Dokumenten veröffentlicht, die diese Behauptungen belegen sollen. Erste Analysen amerikanischer Medien zeigen, dass sie das nicht tun dürften oder aus dem Zusammenhang gerissen sind. Das gesamte Wahlsystem, sagt Trump, müsse grundsätzlich reformiert werden, und zwar noch vor den Zwischenwahlen im kommenden Herbst.
1: Und ich bin jetzt mit unserem Korrespondenten Markus Müller in Washington verbunden. Hallo nach Washington.
2: Hallo, guten Morgen nach Österreich.
1: Markus, die Hauptaussage der Trump-Rede war ja, dass das Wahlsystem der USA kaputt sei. Und er stellt da ziemlich wirre Behauptungen auf. Aber hat er irgendwelche Belege für diese Behauptungen vorgelegt?
2: Also das Weiße Haus hat noch während der Rede eine Reihe von Dokumenten veröffentlicht, die bisher alle geheim gewesen sein sollen, zusammengestellt von den Geheimdiensten. Amerikanische Medien gehen das jetzt so schrittweise durch und soweit man das bis jetzt sagen kann, belegen diese neuen Unterlagen diese Behauptungen nicht. Zum Teil sind das Vorwürfe, die schon bekannt gewesen sind und entkräftet. Zum Teil sind das Vorwürfe, die arg klingen, es aber nicht sind im amerikanischen System. Also zum Beispiel, wenn er sagt, dass China Wählerdaten organisiert hat. Das ist hier legal möglich, zum Teil einfach zum Downloaden verfügbar, nicht ungewöhnlich. Oder ein Skandal bei der Wählerregistrierung in Michigan, den er angesprochen hat, ist auch schon länger bekannt und ist hier bisher eigentlich als Zeichen gesehen worden, dass das Kontrollsystem gut funktioniert. Das heißt jetzt nicht, dass da vielleicht noch was drinnen ist. Das bedeutet auch nicht, dass es überhaupt keinen chinesischen Einfluss gegeben hat. So naiv muss man nicht sein. Aber in dieser Massivität geben die Unterlagen diese Anschuldigungen Stand jetzt nicht her.
1: Jetzt wissen wir, dass Trump Wahlen ja nur anerkennt, wenn er sie auch gewinnt. Und für die Midterm-Elections im Herbst schaut es ja in den Umfragen für seine Republikaner nicht gut aus. Sie haben es gerade angesprochen, in der Rede hat er diesmal vor allem China für das, wie er sagt, kaputte Wahlsystem der USA verantwortlich gemacht. Warum gerade China?
2: Also eine Sache, über die sich Trump seit Jahren extrem aufregt, ist das, was er als Russland-Hoax bezeichnet. Also dass Russland bei seiner ersten Wahl 2016 die Fäden gezogen haben soll. Russland hat sich damals eingemischt, das ist belegt. Ob es für das Ergebnis ausschlaggebend gewesen ist, ist dann wieder eine andere Frage. Und jetzt dreht er den Spieß eben um und sagt, die kommunistische Partei in China wollte ihn verhindern, weil er als Präsident zu erfolgreich war, zu gefährlich für China. Und die Kommunisten in China wollen jetzt die amerikanischen Kommunisten an die Macht bringen. Also Kommunisten, das ist seit einiger Zeit seine Bezeichnung für die Demokraten. So ungefähr kann man das verstehen. Peking hat das alles in einer ersten Stellungnahme übrigens, wie zu erwarten, alles dementiert.
1: Trump sieht ja in den USA sozusagen Kollaborateure, die im Auftrag Chinas arbeiten würden. Und er nennt eben die Demokraten, aber auch die Medien und überhaupt den sogenannten Deep State. Aber wer sollen denn diese chinesischen Kollaborateure genau sein und was sollen sie aus Trumps Sicht konkret machen?
2: Also namentlich genannt hat er Joe Biden und auch Barack Obama, die ehemaligen Präsidenten. Und er sagt, die haben das entweder ermöglicht oder sie haben es zumindest stillschweigend geduldet. Dann eben die Fake News Medien sind an allem schuld. Dieser Deep State, der soll, wie er sagt, eine Schattenregierung gebildet haben, um den Betrug zu verschleiern. Aber es bleibt dann am Ende alles bei vagen Andeutungen, was praktisch ist, weil diese vagen Andeutungen auch nicht widerlegt werden können. Und das alles immer verbunden mit der Aufforderung, das Wahlsystem jetzt so zu reformieren, wie er das will und fordert.
1: Die Anschuldigungen klingen ja ziemlich abstrus. Trump sagt aber in seiner Rede, dass er das Wahlsystem noch vor den Midterm-Elections im Herbst ändern will. Versucht er damit nur Misstrauen gegen die Demokratie zu schüren oder muss man sich um die Demokratie in den USA wirklich Sorgen machen?
2: Also er versucht natürlich Misstrauen zu sehen, das ist wahrscheinlich eines der wichtigsten Ziele und man darf das als amerikanische Zivilgesellschaft oder die Demokraten, die dürften das sicher nicht auf die leichte Schulter nehmen. Aus zwei Gründen. Erstens, er stellt eben das Glaubwürdigkeit des Wahlsystems in Frage und bei einer Niederlage sagt er dann, alles gefälscht, da kenne ich nicht an. Und zweitens, er hat in dieser Rede auch konkrete Dinge des Wahlprozesses angesprochen, Wählerregistrierung, Briefwahl und so weiter. Und da wird hier befürchtet, dass sich die Bundesbehörden einmischen, dass dann zum Beispiel die Ausländerpolizei ICE in oder vor Wahllokalen steht, um Wählerinnen und Wähler einzuschüchten. Oder dass dann das FBI Wahlzettel beschlagnahmt und selber auszählt. Also Wahlen liegen in den USA in der Kompetenz der Bundesstaaten, nicht des Bundes, das aber Trump als Präsident eigentlich überhaupt keine Handhabe. Aber er hat den Bundesstaaten heute Hilfe angeboten und so wie er das ausgedrückt hat, werden das viele demokratische, vor allem Bundesstaaten, wohl eher als gefährlich

0: Bedrohung verstehen und nicht als Hilfsangebot.
1: Unser Korrespondent Markus Müller war das. Vielen Dank und eine gute Nacht nach Washington.
0: Sehr gern und einen guten Tag nach Österreich.
1: 7.18 Uhr ist es gleich wieder, zurück jetzt nach Österreich. Das heutige Jahr war bisher extrem trocken und das macht sich bemerkbar. Die Flusspegel waren Ende Juni an rund 85% der Messstellen unter dem langjährigen Mittel und auch 80% der Grundwassermessstellen haben niedrige Werte. Experten sprechen von saisonalen und regionalen Engpässen, die immer öfter auftreten. Und sie sagen, bei der Wasserversorgung von Landwirtschaft und Industrie müsse man langfristig umdenken. Berichtet Veronika Mauler.
2: Insgesamt gibt es in Österreich genügend Wasser, nur ist es ungleich verteilt, sagt Roman Neunteufel vom Institut für Siedlungswasserbau, Industriewasserwirtschaft und Gewässerschutz an der Universität für Bodenkultur.
3: Jetzt stehen wir gerade an einem Punkt, wo man sagen muss, okay, wenn die Bevölkerung nicht mehr gesichert mit Trinkwasser zu versorgen ist, dann muss man zumindest in manchen Regionen sich neue Dinge einfallen lassen.
2: Etwa im trockenen Osten. Statt mit Grundwasser müsse hier über andere Bewässerungssysteme nachgedacht werden.
3: Wenn man auf Spanien schaut, wenn man auf Kalifornien schaut, dort ist es gang und gäbe, dass eben irgendwie Oberflächenwasser verteilt wird aus größeren Speicherseen, dass die Landwirtschaft halt Wasser zum Bewässern hat. Ja. Und wenn es bei uns so weitergeht, dass die Landwirtschaft permanent über Ernteausfälle klagt, dann wird sicherlich bei uns auch eine größere Oberflächenbewässerungskultur sich etablieren.
2: In Frage kommen etwa weitere Kanäle, die aus der Donau gespeist werden, nach dem Beispiel des Machfeldkanals. Die Umweltorganisation Greenpeace hat vor kurzem vorgerechnet, dass die drei Konzerne Voestalpine, OMV und Lenzing AG jährlich 51 Millionen Kubikmeter Wasser brauchen, dreimal mehr als alle privaten Pools in Österreich zusammen. Greenpeace fordert eine Wasserabgabe für die Industrie. So weit geht Neunteufel nicht, aber es werde ein Umdenken beim Vergeben von Wasserrechten brauchen.
3: Bisher war es einfach gang und gäbe, wir haben genug Wasser. Wenn ein Betrieb sich um ein Wasserrecht bewirbt, dann hat die Behörde das zu genehmigen, wenn keine Interessenskonflikte entgegenstehen.
2: Doch die gibt es nun, wenn es um die Wasserversorgung der Haushalte in kritischen Gebieten geht.
3: Es wird in Zukunft andere Wasserrechte geben als bisher in der Vergangenheit, nämlich kürzer, restriktiver und einige Landesregierungen haben mit dem schon angefangen, dass es Wasserrechte gibt, wo schon drinnen steht, ab dem Grundwasserstand sowieso, also ein niedriger Grundwasserstand, darfst du noch als Betrieb nicht mehr die volle Menge nehmen, sondern nur mehr weniger.
2: Als Beispiel nennt Neunteufel das Burgenland. Langfristig müsse die Industrie dorthin gehen, wo es ausreichend Wasser gibt. Das wäre die einzig sinnvolle Lösung. Um zu wissen, wo Beschränkungen nötig werden könnten, braucht es valide Daten. Im Regierungsprogramm hat man das sogenannte Wasserentnahmeregister verankert. Umwelt- und Landwirtschaftsminister Norbert Totschnig von der ÖVP hat einen Gesetzesentwurf bis zum Sommer angekündigt. Auf Nachfrage, wann dieser vorliegt, heißt es, man sei in den finalen Zügen. Einen konkreten Zeitraum könne man nicht nennen.
1: Die Sommerpause wird von den Parteien traditionell genutzt, um auf Sommertour zu gehen und die Werbetrommel zu rühren. So derzeit auch Bundeskanzler Stocker von der ÖVP. Seine Partei kommt nicht aus dem Umfragetief, aus den eigenen Reihen kommt Kritik und umstritten sind auch die Kosten für Stockers Tour durch die Bundesländer, denn die trägt nicht die ÖVP, sondern das Bundeskanzleramt. Erste Station war gestern Abend Tulln in Niederösterreich. Niklas Lercher war beim Auftakt dabei.
4: Schon einmal noch den Ausweis.
5: Anmeldung im Haus der Digitalisierung in Tulln für einen Austausch mit dem Kanzler. Rund 200 Bürgerinnen und Bürger haben ihre Anliegen mitgebracht.
6: Es wird immer schwieriger, dass pflegebedürftige alte Menschen einen Platz in einem Heim bekommen können.
7: Ich hätte ein paar Anmerkungen zur Politik, zu den Herausforderungen unserer Zeit, zum Klima, zur KI.
8: Auch die Wehrdienstreform, die so schleppend dahin geht.
9: Wir haben eine zu niedrige Geburtenrate und ich weiß nicht, wo das hinführen soll.
10: Naja, zum Beispiel gehe ich in 10 Jahren in Pension und dann würde ich ganz gerne wissen, wie es jetzt dann ausschaut, ob man sich darauf verlassen kann.
11: Ja, vielen herzlichen Dank und vor allem herzlich willkommen.
5: Zwei Stunden stellt sich Christian Stocker von der ÖVP dann Fragen und Kritik. Von möglichen Kürzungen bei der Mindestsicherung bis zu den Pensionen.
12: Wie kann es sein, dass jemand, der das Pensionsregelantrittsalter erreicht hat, nach 15 Beitragsjahren in Pension gehen kann? Ein Lehrling, der mit 15 Jahren begonnen hat einzuzahlen, hat mit 60 Jahren 45 Beitragsjahre und kann noch nicht die Pension antreten.
13: Viel Spaß mit der SPÖ. Wenn Sie sagen, okay, Sie wollen die Mindestsicherung kürzen, ich glaube, da haben Sie wahrscheinlich den falschen Partner.
5: Gewalt gegen Frauen ist ebenfalls Thema.
12: Ich würde mir in der Regierung ein männliches Role Model wünschen, das auftritt und sagt, Gewalt gegen Frauen ist ein No-Go.
11: Sie finden in dieser Regierung, in jedem männlichen Regierungsmitglied tatsächlich ein Role Model in dieser Frage, in jedem Einzelnen.
5: Auch Einsparungen bereiten einigen im Saal hier Kopfzerbrechen.
12: Mich trifft dieses Doppelbudget mehr als hart. Keine Valorisierung der Kinderbeihilfe.
5: Bei der Zusammensetzung des Publikums hat Meinungsforscher Peter Hayek eine Vorauswahl getroffen, um einen möglichst repräsentativen Querschnitt der Bevölkerung abzubilden, soweit das halt möglich ist. Denn für die Teilnahme war eine aktive Anmeldung notwendig. Es ist wohl auch der Versuch, den Vorwurf zu entkräften, die Bundesländertour sei eine Parteiveranstaltung. Denn die Kosten dafür trägt nicht die ÖVP, sondern das Bundeskanzleramt. Die Kritik kann der Kanzler nicht nachvollziehen.
14: Es ist keine Parteiveranstaltung, sondern es geht darum, die Regierungspolitik zu vermitteln.
5: Stocker und die ÖVP haben zudem mit schlechten Umfragewerten zu kämpfen. In den eigenen Reihen kommt Kritik auf, etwa von Oberösterreichs Landeshauptmann Thomas Stelzer. Darauf angesprochen antwortet der ÖVP-Chef knapp.
14: Wer Politik macht, steht in der Kritik. Das war in der Vergangenheit so, das ist jetzt so, wird auch in Zukunft so sein.
5: Wie viel Budget für die Bundesländertour des Kanzlers veranschlagt ist, dazu hält sich Stocker noch bedeckt. Die Kosten sollen nach dem letzten Termin Ende August offengelegt werden.
1: Die Fußball-WM neigt sich dem Ende zu. Am Sonntag ist Finale zwischen Spanien und Argentinien. Schon jetzt hat diese WM aber auch andere Sieger, nämlich wirtschaftliche. Der bislang wenig bekannte kleine Atlantik-Inselstaat Kap Verde etwa freut sich über zunehmende Nachfrage auf Reiseplattformen und auch auf den Inseln selbst sorgt der Fußballerfolg für Rekordumsätze. Vermeintliche Außenseiter, die es bei der WM überraschend weit geschafft haben, könnten also wirtschaftlich davon profitieren, wie Johannes Schmergalunder berichtet.
15: Nicht mehr lange und dann ist sie vorbei, die bisher größte und längste Fußball-Weltmeisterschaft. Wer glaubt, dass damit aber alles wieder beim Alten ist, liegt falsch. Die WM hinterlässt Spuren, neben sportlicher, vor allem auch wirtschaftlicher Natur. Zahlreiche Mannschaften konnten in den vergangenen Wochen aufzeigen, Favoriten wie Spanien etwa, aber auch sogenannte Underdogs. Kap Verde ist ein Beispiel dafür. Vor der Weltmeisterschaft konnten den Inselstaat wohl die wenigsten geografisch zuordnen. Nun könnte die Bekanntheit des Landes an der Nordwestküste Afrikas auf Höhe des Senegals deutlich steigen. Auf ORF-Anfrage heißt es von der Reiseplattform Kajak, zu der etwa auch Jack Felix gehört, dass sich die Suchanfragen aus Österreich für Flüge nach Kap Verde in den vergangenen Wochen im Vergleich zum Vorjahr verdoppelt hätten. Der Durchschnittspreis für Hin- und Rückflug auf die Inseln liege bei 725 Euro. Auch die Nachfrage für Flüge nach Norwegen, das nur knapp im Viertelfinale gescheitert ist, sei etwas gestiegen. Medienberichten zufolge hätten die Anfragen für Reisen nach Kap Verde besonders stark in den USA und Asien zugenommen. Tourismusökonomin Anna Börten vom Wirtschaftsforschungsinstitut WIFO sagt, dass aus wissenschaftlicher Sicht bekannt sei, dass vor allem der Weltmeister wirtschaftlich profitiere, aber eben auch vermeintliche Außenseiter dürfen mit einer gesteigerten Nachfrage rechnen.
16: Also umso weiter ein Team über die Gruppenphase hinaus in die Finale reinkommt, umso positiver natürlich. Und die Buchungslage verstärkt sich vor allem im 1-2 Jahre nach dieser sportlichen Performance.
15: Bereits jetzt hätten Bars und Restaurants auf den Kap Verden aufgrund des Erfolgs des Nationalteams Rekordumsätze verzeichnet. Das berichtet der Chef der Handelskammer der Region Sotavento in Kap Verde, Markus Rodriguez, gegenüber der ARD. Der Werbewert gehe in die Milliarden. Niemals hätte man so viel Geld für Werbung aufbringen können.
17: Este valor nunca antes nós conseguiríamos investir.
15: Tourismusexpertin Börten bestätigt, dass bereits viele Firmen versuchen, über den sportlichen Erfolg des jeweiligen Landes Kapital zu schlagen.
16: Indem sie ihre Marketingbotschaften auf das Team, auf den sportlichen Erfolg auslegen, um hier auch eine gesteigerte Nachfrage im Inland zu generieren. Und genau das können eben auch Tourismus-Marketing-Organisationen ins Ausland tun, um hier zukünftige Gästegruppen besser ansprechen zu können.
15: Zum Schluss noch eine gute Nachricht aus österreichischer Sicht. Länder, die bereits früher ausgeschieden sind, müssen keine geringere Nachfrage im Tourismus fürchten, so Börten. Das Tourismusland Österreich kann also aufatmen.
1: Zur Kultur jetzt im Morgenjournal. Die Salzburger Festspiele starten. Nach den Turbulenzen rund um die Intendanz beginnen sie an diesem Wochenende mit der Ouvertüre Spirituelle und dem Fest zur Festspieleröffnung unter der Interimsintendanz von Karin Bergmann. Eine Woche später gibt es dann die offizielle Eröffnung mit dem großen Festakt. Katharina Menhofer beginnt ihren Überblick über die heurigen Salzburger Festspiele mit der neuen Interimsintendantin.
18: Die Pfosten sind, die Bretter aufgeschlagen und jedermann erwartet sich ein Fest.
19: Karin Bergmann zitiert Goethes Faust zum Auftakt der Salzburger Festspiele. Faust, Jedermann, Carmen, Ariadne, eine Handke und eine Jelinek-Uraufführung, Theodor Kurenzis, Ulrich Rasche oder Romeo Castellucci. Das noch von Markus Hinterhäuser zusammengestellte Programm ist hochkarätig und prominent besetzt. Jetzt muss es ohne ihn über die Bühne gehen. Die Ouvertüre Spirituelle stimmt traditionell auf die Festspiele ein, diesmal unter anderem mit Bachs H-Moll-Messe in der Kollegienkirche. Als Zuckerl für die Salzburger, die ihre Stadt im Sommer mit tausenden Touristen und Festspielgästen teilen müssen, schlägt man mit dem Fest zur Festspieleröffnung eine Brücke zu lokalen Kulturinstitutionen. Morgen wird die Stadt zur Bühne mit Workshops, Konzerten, Galerierundgängen, Probeneinblicken, Ausstellungen und Lesungen. Zum dritten Mal steht der Jedermann in Robert Carsons zeitgemäßer Inszenierung auf dem Domplatz. Philipp Hochmeier bekommt in der Titelrolle drei neue Frauen zur Seite gestellt. Unter anderem die französisch-österreichische Schauspielerin Roxane Duran als Buhlschaft.
20: Ich möchte fast sagen, diese Buhlschaft kann man einem nicht mehr wegnehmen und die bleibt im Herzen.
19: Nur eine Woche vor der Premiere ist beim Jedermann aus persönlichen Gründen Sylvie Rohrer als armer Nachbar und Werke abgesprungen. Ihre Rollen übernimmt Maike Droste. Und auch bei Richard Strauss' Ariadne auf Naxos gab es einen Wechsel in der Besetzung. Statt Elina Garantscher singt Christina Nilsson die Titelpartie in Ersan Montags Inszenierung. Fix bleibt Asmik Gregorian als Carmen. Der Faust auf der Pernerinsel wird von Ulrich Rasche umgesetzt, mit Steven Scharf als Faust und Valerie Ceplanova, einer Ex-Bullschaft, als Mephisto. Ulrich Rasche, bekannt für sein Maschinentheater, will hier den Innenraum von Faust erkunden und bricht mit den Erwartungen.
21: Das ist eine Bühne, die bewegt, aber die Bewegung, der Motor der Bewegung stammt nicht von einer Maschine, die offengelegt wird, sondern von dem inneren Antrieb der Haupt- und Titelfigur.
19: Romeo Castellucci bringt Olivier Messiaens Oper Saint-Françoise d'Assise in die Felsenreitschule und bricht trotz Anerkennung für Karin Bergmann eine Lanze für Markus Hinterhäuser, dem er die Einladung verdanke und den er als Mensch und Künstler schätze.
22: Markus era un compagno di strada straordinario. Lo dico come uomo e come artista.
19: Die Salzburger Festspiele 2026 sind jene von Markus Hinterhäuser, auch wenn der bis zum Ende seines Vertrages im Herbst beurlaubt ist. Sie in seinem Sinne umzusetzen, hat sich Karin Bergmann zur Aufgabe gemacht.
1: Und den Meldungsüberblick hat jetzt Christina Kreuz für Sie.
23: Der Generalanwalt des Europäischen Gerichtshofs hat gestern empfohlen, drei der vier Maßnahmen, die in Tirol die LKW-Lawine einschränken sollen, aufzuheben. Es ist eine Vorentscheidung im Verfahren Italien gegen Österreich. Die Empfehlung sorgt in Tirol für Verwunderung und löst Widerstand aus. Im Journalinterview sagt dazu der Tiroler Verkehrslandesrat René Zumtobel, man wolle weiter mit der Gesundheit der Menschen argumentieren. Dabei gehe es auch um die Luftgütewerte, die die EU senken will. 40% der Emissionen gehen auf den Verkehr zurück. Das sei der größte Hebel, wo man ansetzen müsse, so Zumtobel. Das US-Militär hat seine erneute nächtliche Attacke auf Ziele im Iran nach eigenen Angaben beendet. Demnach wurden unter anderem Flugabwehrsysteme und Radaranlagen zur Küstenüberwachung zerstört. Die US-Angriffe erfolgten in der nunmehr sechsten Nacht in Folge. US-Präsident Donald Trump hat in seiner Rede an die Nation auf eine Änderung des Wahlsystems gedrängt. Trump sprach davon, dass die US-Wahlmaschinen und Stimmauszählungssysteme anfällig für Hacking, Manipulation und Korruption seien. In den USA finden im November Midterms statt.
1: Und bei uns gibt es jetzt zum Schluss noch das Wetter. Bei mir im Studio ist Jörg Stieber aus der Wetterredaktion. Jörg, die Hitzewelle geht allmählich zu Ende. Streckenweise kann das aber doch noch etwas dauern. Wo denn?
0: Vor allem im Osten Österreichs, da hat es auch am Wochenende mancherorts noch knapp über 30 Grad. Im Großteil Österreichs gehen die Temperaturen ab morgen aber etappenweise zurück. Und in der nächsten Woche gibt es für ein paar Tage nirgendwo in Österreich 30 Grad. Übrigens zum ersten Mal seit knapp 5 Wochen. Mit der Abkühlung einher gehen aber teilweise Unwetter. Heute muss man am Nachmittag besonders in den Alpen sowie in Unterkärnten der südlichen Steiermark und im Burgenland mit einigen Regenschauern und zum Teil heftigen Gewittern rechnen. Ein paar gewittrige Regenschauer können schon in den nächsten Stunden durchziehen. Zeitweise scheint heute aber fast überall auch die Sonne. Es ist schwül und es wird vielerorts heiß. Die Temperaturen steigen auf 27 bis knapp 35 Grad. Ein bisschen kühler bleibt es stellenweise im Westen. In den Landeshauptstädten hat es derzeit zwischen 18 Grad in Innsbruck und 24 in Wien.
1: Und das war das Morgenjournal mit Jürgen Pfaffinger. Wir melden uns wieder mit dem Journal um 8. Bis dahin wünscht Ihnen Bernhard Eppensteiner guten Morgen mit Ö1.
2: Hier gibt's Musik, die unter enormem Zeitdruck entstanden ist. Während der Arbeit an einer großen Oper im Manuskript ist vieles nicht ausgeschrieben. Wiederholungen werden da nur angedeutet. Man könnte meinen, ein Gelegenheitswerk. Die Melodie ist einfach, aber keineswegs simpel.

0: eine kleine Nachtmusik. Der vierte Satz aus der Serenade KV 525 von Wolfgang Amadeus Mozart in einem Arrangement für Akkordeon und Streichquintett, gespielt von Richard Galliano und Begleitungen. Was Ihnen Ihr Musik-, Kultur- und Wissenssender heute sonst noch so anbietet, hier eine kleine Auswahl. La, la, la, le.
1: 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Sommerfestivals in Kärnten. Beginnend mit Möllton im Mölltaler Rangersdorf, im Drau bzw. Geiltal findet der Via Julia Augusta Kultursommer statt. Und in Millstatt vor den Musikwochen Julia Maleschniks La Guitarra Essential. Teil 1 der Intrada Festivalreise durch Kärnten um 10.05 Uhr. Die US-amerikanische Philosophin Susan Sontag denkt über Kriegsfotografie nach. Die Betrachtung von Bildern, die Grausamkeiten und Verbrechen darstellen.
2: Hartnäckig hält sich die Vorstellung, das Verlangen nach solchen Bildern sei vulgär und speise sich aus niedrigen Instinkten. Gruselkommerz.

0: Opfer haben ein Interesse daran, dass ihre Leiden dargestellt werden.
1: Lilith Hässle liest aus Susan Sontags Essay »Das Leiden anderer betrachten« um 11.05 Uhr. Kult, Kino und ein Welthit mit schwedischer Sauna. Piero Umiliani. Er war der Mann für die Jazz-Soundtracks des italienischen Kinos. Da gab's Erotikstreifen oder auch die Musik zu Ocean's 12. Und neben der Filmmusik des komponierenden Juristen gibt es viel zu entdecken. Michael Neuhauser nimmt sie heute zum 100. Geburtstag des Maestros auf eine Umiliani-Expedition mit. In den Spielräumen um 17.30 Uhr.
2: Heute in Österreich 1. 8 Minuten nach halb 7. 8 Minuten nach halb 8, pardon.

0: Alexandre Zanetta und das Mozarteum-Orchester Salzburg unter Howard Griffith mit dem Rondo, dem dritten Satz aus Wolfgang Amadeus Mozarts Hornkonzert, Köchelverzeichnis 417. 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

0: ausgehopst. Ballettmusik von Georg Josef Abbé Vogler, der London Mozart Players unter Matthias Bammert. Auch heute erreichen die Temperaturen in weiten Teilen des Landes wieder mehr als 30 Grad. Frauen sind solchen Wetterbedingungen noch stärker ausgesetzt als Männer, zeigt eine aktuelle Umfrage aus Deutschland. Hormone und andere Körperzusammensetzungen spielen dabei eine wesentliche Rolle, berichtet Christine Linduska.
1: Frauen empfinden Hitze nicht nur anders als Männer, sie können tatsächlich schlechter damit umgehen, sagt die Gendermedizinerin Alexandra Kautzki-Willer von der Medizinischen Universität Wien.
2: Dass sie generell mehr unter der Hitze leiden, liegt eben daran, dass die Durchblutung einfach anders ist. Sie haben weniger Blutvolumen, weniger Herzauswurfleistung. Das heißt, dass das Blut vom Körperinneren in die Haut getrieben wird. Das geht bei den Frauen eben schlechter.
1: Außerdem schwitzen Frauen weniger stark und das erst bei höheren Temperaturen als Männer.
2: Und auch der Anstieg der Schweißproduktion ist nicht so stark wie bei Männern einhergehend mit Temperaturanstieg. Also es sind viele Faktoren.
1: Auch schwankende Hormonspiegel spielen eine Rolle, nicht nur in den Wechseljahren. Selbst für junge Frauen kann Hitze sehr belastend sein, vor allem in der zweiten Zyklushälfte vor dem Einsetzen der Menstruation, wenn der Östrogenspiegel abfällt und mehr Progesteron ausgeschüttet wird.
2: Das Östrogen hat eher den Effekt, dass man Hitze abgeben kann und das Progesteron, das macht eher, dass man Hitze produziert, weil es die Stoffwechselrate erhöht.
1: Die Körpertemperatur steigt dann um rund ein halbes Grad. Im ersten Schwangerschaftsdrittel mit stark schwankenden Progesteronspiegeln kann der Anstieg sogar bis zu 1 Grad Celsius betragen.
2: Und man weiß auch aus großen Meta-Analysen, dass es bei der Frau zu einer Erhöhung der Kerntemperatur kommt, wenn starke Hitzeperioden während der Schwangerschaft sind. Die Haut kann sogar bis zu 2 Grad wärmer sein als sonst von Schwangeren. Und es nimmt eben die Herzfrequenz dann der Frauen zu, weil sie das kompensieren müssen.
1: Das sei aber nicht zu verwechseln mit Hitzewallungen und Herzklopfen in den Wechseljahren.
2: Diese Veränderungen passieren ja dadurch, dass das Östrogen abfällt und es zu einer Störung im Gehirn kommt, im Zentrum für die Temperaturregulierung.
1: In der Menopause wird das Herz weniger gut durchblutet, dafür weiten sich die Blutgefäße in der Haut. Die Durchblutung des Körpers wird sozusagen von innen nach außen verlagert. Purer Stress für das Herz-Kreislauf-System von Frauen, der bei Hitze weiter zunimmt.
2: Diese Schwankungen der Hormone haben halt Männer einfach so nicht. Und diese Sondersituationen wie Menopause oder Schwangerschaft oder auch zyklusabhängig, das haben die Männer nicht.
1: Dafür würde sich Alexandra Kautzki-Willer künftig mehr Verständnis wünschen.
0: Mehr aus der Welt der Wissenschaft finden Sie auch unter science.orf.at. 7:49 Uhr.

Rondo Allegro Vivace. Howard Shelley spielte aus der Sonatine in F, Opus 36 von Muzio Clementi. 10:10, wenn ein 22-Jähriger im Sommer 1819 nach Steyr an der Enns fährt, dann kann, entsprechendes Talent vorausgesetzt, das dabei herauskommen.

Ein Ensemble rund um Antti Sirala und Benjamin Schmidt mit dem dritten Satz aus dem Forellenquintett von Franz Schubert. Geschmeidig wie ein Fisch im Wasser, solcher Art artikulieren zu können, das ist die Voraussetzung, um Zungenbrecher unfallfrei über die Lippen zu bringen. Ein wahrer Meister dieses Fachs ist jetzt bei Leporello zu Gast.

0: außerordentlich guten Rhabarberkuchen bekannt.
1: Fischers Fritz, Blaukraut und Brautkleid oder Barbaras Rhabarberbar. Alles bekannte Zungenbrecher. Dass aus solch waghalsigen Sprachspielen aber auch Musik entstehen kann, das zeigt der Reimkünstler Bodo Wartke. Den Song über Barbara und ihre Rhabarberbar produzierte er vor 2 Jahren gemeinsam mit dem Musiker Marty Fischer und landete damit prompt einen viralen Hit, der weit mehr als 100 Millionen Aufrufe im Netz erzielte. Gabriel Schaffler hat Bodo Wartke zum Zungenbrechergespräch getroffen.
2: Naja, es fing halt an mit dem berühmtesten aller deutschsprachigen Zungenbrecher, Fischers Fritz. Da kam ich auf die Idee, den einfach weiterzuerzählen in Reimform. Und die Frage zu beantworten, was macht denn der mit seinen frischen Fischen, nachdem er sie gefischt hat? Und wie kann ich das mit Worten und Reimen auf den Punkt bringen, die genauso zungenbrecherisch sind wie der Original-Zungenbrecher?
3: Abracadabra! Ja, dieser Kuchen war geradezu bombastisch. Und die Nachfrage danach erstarkte drastisch. Barbara eröffnete noch im selben Jahr eine Bar und nannte sie Barbaras Rhabarberbar.
1: Vor 3 Jahren begann Bodo Wartke aus Zungenbrechern seine eigene kleine Kunstform zu machen. Mehr als 50 solcher Stücke hatte er inzwischen veröffentlicht. Die Ideen dafür stammen aber nicht immer nur von ihm selbst.
2: Barbaras Rhabarberbar ist ein gutes Beispiel. Ich bin nicht der Einzige, der das aufgegriffen hat. Also es gibt mehrere Songs tatsächlich, die von Barbara und Barbaren und Rhabarber handeln. Aber der, auf dem meine Version fußt, der stammt aus dem Internet, da habe ich ihn gefunden, von einem Lehrer, der in einer Vertretungsstunde seinen Schülerinnen und Schülern gezeigt hat, seht mal her, das ist das Besondere an der deutschen Sprache. Man kann einfach ganz viele Substantive zusammenflanschen und schon hat man ein neues Wort, was aber jeder versteht. Rhabarber, Barbaren, Bartpapier, also solche Satzkonstruktionen und Wortkonstruktionen kommen dann dabei raus.
1: Am Erfolg von Barbaras Rhabarberbar freut Bodo Wartke vor allem, dass der Song Lust auf die deutsche Sprache macht. Und das weit über die Landesgrenzen hinaus. Wartke ist aber nicht nur Reimkünstler, er ist auch Pianist, Sänger, Schauspieler und Autor. Mit 19 brachte er sein erstes abendfüllendes Programm auf die Bühne. Das ist inzwischen 30 Jahre her. Heuer wurde ihm in Meran der wichtigste Radio-Kabarett-Preis im deutschsprachigen Raum verliehen, der Salzburger Stier.
4: Das offiziell längste Wort in der deutschen Sprache war bis jetzt Rindfleisch-Etikettierungs-Überwachungs-Aufgabenübertragungsgesetz. Das war in der Tat mal ein wahres Gesetz. Nicht irgendein Blabla-Geschwätz, das Rindfleisch-Etikettierungs-Überwachungs-Aufgabenübertragungsgesetz.
1: Ob Theaterstück, Klavier-Kabarettprogramm oder Zungenbrecher-Rap, eines haben Bodo Wartkes Werke gemeinsam.
2: Ich musikalisiere die Sprache. Also jenseits der Aussage, die ich treffe, versuche ich die Sprache zum Klingen zu bringen. Rhythmisch, melodisch, ihre besonderen, vor allem die klanglichen Besonderheiten abzulauschen. Die besonderen Reime, die Wortspiele, Sachen, die gleich klingen, aber was anderes bedeuten. Also all die Raffinessen, die jeder Sprache innewohnen, der Deutschen aber anscheinend im Besonderen. Also jeden Tag begegnen mir im Grunde Finessen unserer Sprache, die mir noch nicht aufgefallen sind. Und ich finde, es ist ein Wortschatz im wahrsten Sinne des Wortes, den es da zu heben gilt.
5: Ich habe einen Kumpel namens Marc und Marc mag arg gern Tomatenmark. Das kauft er immer frisch auf dem Tomatenmarkt, bei einem Markt, genau, der Tomatenmarkt-Markt. Und da der Marc so gerne Tomatenmark mag, nennt man ihn auf dem Markt schon Tomatenmark-Mark. Ich glaube ja, dass Marc außer Tomatenmark auch sehr gern die Markt vom Tomatenmarkt mag.
2: Mein Klavierlehrer hat damals immer gesagt, Musik ist die Einheit aus Zeit und Raum. Es ist in meinen Augen die lebendigste Kunstform, weil sie sich im Moment ereignet, in dem Moment, wo sie erklingt und gehört wird.
1: Bodo Wartke ist aktuell mit gleich 6 verschiedenen Programmen im deutschsprachigen Raum unterwegs. Ende des Jahres kommt er auch nach Österreich. Neben seinem Theaterstück Antigone ist auch sein Klavierkabarettprogramm Wunderpunkt zu sehen.
2: Ich habe viele Lieder geschrieben über Wunder und Wunden, über offene Wunden, über überwundene Wunden, über wunde Punkte, über ganz wunderbare Punkte und über Punkte, über die man sich nur wundern kann.
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8: Mit Jürgen Pfaffinger im Studio. Guten Morgen. Der Tiroler Verkehrslandesrat zum Tobel sieht auch nach der gestrigen Abweisung von 4 der 3 Anti-Transit-Maßnahmen durch den Generalanwalt des EuGH gute Chancen für Tirol. Die EU-Kommission legt heute die Reform des Emissionshandels vor. Kritiker warnen vor einer Aushöhlung der Klimaschutzmaßnahmen. Hitze und Trockenheit machen der österreichischen Landwirtschaft immer mehr zu schaffen. Und US-Präsident Trump will das Wahlsystem grundsätzlich ändern. Es sei nämlich von China unterwandert, behauptet er. Das Wetter ist heiß, schwül und gewitterig. Es war ein ziemlicher Schlag für Tirol gestern aus Luxemburg. Der Generalanwalt des Europäischen Gerichtshofs hat empfohlen, 3 der 4 Maßnahmen, die in Tirol die Lkw-Lawine einschränken sollen, aufzuheben. Das ist eine Vorentscheidung im Verfahren Italien gegen Österreich. Und in Tirol sorgt das für Verwunderung, sagt der Tiroler Verkehrslandesrat René Zumtobel im Morgenjournal um 7.
9: Also ich glaube, zunächst ist festzuhalten, dass es sich hier um ein Statement des Generalanwaltes handelt. Das ist nicht das Urteil. Das Urteil treffen die Richterinnen und Richter bis Ende des Jahres. Und ja, wenn man natürlich zunächst den Titel der Pressemitteilung liest, dann ist man schon ein wenig überrascht, dass die Fahrverbote hier sehr kritisch gesehen wurden. Vor allem, wenn man weiß, dass wir mit 2,5 Millionen Lkw über den Brenner pro Jahr mehr haben als alle anderen Alpenübergänge zusammen. Und vor allem, wenn man auch gleichzeitig darüber spricht, die Gesundheitssituation für die gesamte Bevölkerung zu verbessern. Wenn man dann die Ausführungen liest, über 50 Seiten ist ja dann die konkrete Ausführung, dann sehen wir schon und auch unsere Expertinnen und Experten, dass viele Maßnahmen auch als verständlich, als geeignet gesehen werden. Und das stimmt uns dann auch positiv. Aber wie gesagt, es wird dann darum gehen, was steht am Ende in dem Urteil, das bis Ende des Jahres zu erwarten ist.
8: Der Generalanwalt hat ja unter anderem das Nachtfahrverbot beanstandet und sagt, dass Tirol die Maximalgrenzwerte bei Stickstoffdioxid gerade unterschreite und die Maßnahme deshalb nicht gerechtfertigt sei. Was halten Sie dem entgegen?
9: Also ich glaube, es ist wichtig, dass wir in unseren Argumentationen ja in vielen Bereichen eben mit der Gesundheit der Menschen argumentieren, konkret eben mit den Luftgütewerten, die eingehalten werden müssen. Da gab es ja auch schon mal eine Androhung einer Klage der Europäischen Union, weil wir sie zu hoch hatten. Jetzt waren wir gut und brav und haben das erreicht. Und es ist vor allem wichtig zu betonen, dass der Generalanwalt hier eine Situation beurteilt,

0: die auf das Jahr 2024 repliziert und wir jetzt aber auch eine neue Situation in der Zukunft haben. Die Europäische Union hat beschlossen, die Grenzwerte der Luftgüte zu halbieren, also von 40 Mikrogramm auf 20 Mikrogramm für die Atemluft beim NOx-Wert. Und genau das ist der Punkt. Die bestehenden Maßnahmen werden das nicht schaffen, dass wir diese neuen Grenzwerte, die die Europäische Union ab 2030 umsetzen will, erreichen. Und aus meiner Sicht ist es unvorstellbar, dass man Maßnahmen zurücknimmt, die genau dazu beitragen, um diese Werte zu erreichen. Und wir werden diese brauchen und weitere. Und es ist, glaube ich, jetzt auch ein Gesetz der Stunde, dass wir hier in Österreich über das Bundesministerium diesen Fahrplan zur Senkung der Luftgüterichtlinie im Nationalrat beschließen. Das ist nämlich auch die Basis für die künftigen Fahrverbote und für die Schwerverkehrsmaßnahmen in Tirol.
1: Sagt der Tiroler Verkehrslandesrat zum Tobel im Morgenjournal um 7. 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Die EU-Kommission legt heute Mittag in Brüssel die Vorschläge für die Reform des EU-Emissionshandels vor. Teil davon dürfte eine Verlängerung der Gratis-Verschmutzungszertifikate für die Industrie sein. Kritiker warnen bereits vor einer Aushöhlung des wichtigsten EU-Instruments für den Klimaschutz, berichtet aus Brüssel Tim Kupal.
2: Hohe Energiepreise, Billigkonkurrenz aus China und strenger Klimaschutz. Europas Industrie ist unter Druck. Mehrere EU-Staaten fordern deshalb seit Monaten Erleichterungen, auch Österreich. Bundeskanzler Christian Stocker, ÖVP, nach dem Juni-EU-Gipfel in Brüssel.
3: Da wird es einen Vorschlag der Kommission dazu geben, aber fix ist, dass die Gratiszertifikate Teil des Vorschlages sein werden.
2: Geplant war eine reine technische Anpassung. Jetzt scheint der EU-Emissionshandel insgesamt auf dem Prüfstand zu stehen. Das Prinzip: Unternehmen bekommen Zertifikate für den Ausstoß klimaschädlicher Gase wie Kohlendioxid und können damit handeln. So entsteht ein Preis für jede ausgestoßene Tonne CO2. Die Menge der verfügbaren Zertifikate sinkt stetig. Dadurch werden sie teurer und Ausgaben für den Klimaschutz lohnen sich. Offenbar will die EU-Kommission jetzt die Zahl dieser Verschmutzungszertifikate langsamer reduzieren als bisher geplant und die Ausgabe von Gratiszertifikaten an die Industrie verlängern. Das hat auch der deutsche EU-Abgeordnete Peter Liese, Klimasprecher der Europäischen Volkspartei im EU-Parlament, zuletzt aus der EU-Kommission gehört.
4: Was passieren wird, ist, dass wir den Pfad, wie schnell die Zertifikate runtergehen, damit wie schnell die Emissionen eingespart werden müssen, etwas abflachen. Und das passt trotzdem noch zum Klimaneutralitätsziel 2050. Und dass mehr Zertifikate ausgegeben werden.
2: Allerdings sollen nur jene Unternehmen von Gratiszertifikaten profitieren, die nachweislich an der Verringerung ihres CO2-Ausstoßes arbeiten.
4: Nur an Unternehmen, die glaubhaft machen, dass sie wirklich investieren.
2: Das EU-Emissionshandelssystem gilt als Erfolgsgeschichte. Die Schadstoffe sind in den erfassten Bereichen in den vergangenen Jahren um knapp die Hälfte gesunken. Kritiker warnen jetzt vor einer Aushöhlung eines gut funktionierenden EU-Klimainstruments. EU-Experte Daniel Gross, langjähriger Direktor der Brüsseler Denkfabrik ZEPS.
5: Und jetzt fängt an, da Ausnahmeregeln zu machen. Für die eine Industrie, für die andere, aus politischen Gründen. Und damit wird das ganze System sehr viel weniger effizient. Die Kosten werden steigen.
2: Kritik kommt auch von den Grünen. Statt in weitere Gratiszertifikate sollte lieber in erneuerbare Energien investiert werden, sagt die grüne EU-Abgeordnete Lena Schilling.
6: Und am Ende, wenn man jetzt einfach mehr Gratiszertifikate ausschüttet, bestraft man diejenigen, die den Weg schon gegangen sind. Das heißt quasi, die Schülerin, die eine 1 gehabt hat auf die Schularbeit, die wird irgendwie strafversetzt und der mit einem 5er kommt durch.
2: Was die EU-Kommission heute auf den Tisch legt, ist ein Vorschlag. Auch die EU-Mitgliedstaaten müssen zustimmen und auch die sind gespalten. Schweden und Dänemark etwa fordern die Beibehaltung des bisherigen Systems.
1: Hitze und Dürre werden auch in Österreich immer spürbarer und sie machen der Landwirtschaft zunehmend zu schaffen. Eine geringere Ernte ist vor allem im Osten Österreichs zu befürchten. Selbst Bauern, die seit Jahrzehnten bereits versuchen, mit neuen Anbaumethoden die Böden feuchter zu halten, kommen an ihre Grenzen, berichtet Christian Jentsch.
7: Ein abgeernteter Weizenacker bei Maisau im Weinviertel in Niederösterreich. Landwirt Hans Gnauer steht auf dem knochentrockenen Feld und sticht mit der Schaufel in den Boden.
8: Ich meine, es ist sehr, sehr trocken, brauchen wir nicht diskutieren. Aber wir haben da einmal ein Regenwurmloch, da ist das nächste. Eigentlich haben wir eine sehr schöne Porosität. Ich meine, dass das jetzt so ist, wie es ist. Ja, es ist staubtrocken, braucht man nicht diskutieren.
7: Gnauer ist Anfang 50, bewirtschaftet seine 175 Hektar seit den 90er Jahren ganz konventionell, aber mit einigen Neuerungen. Eine solche Dürre wie jetzt nie erlebt. Der Weizen ist schon eingebracht, jetzt bangt Gnauer um die Ernte im zweiten Halbjahr.
8: Und das ist extrem schwierig und unsere Herbstkulturen leiden enorm, also die, die im Herbst zu ernten sind. Ich glaube, da wird es riesige Ausfälle geben, wann nicht bald einmal wirklich ausreichend Regen kommt, werden wir ziemliche Missernten haben.
7: Was Hans Gnauer nun gerade macht, er mulcht den Boden ein. Heißt, das Verbrauch

0: geht gerade noch.
1: Genauer sagt, er bearbeitet den Boden bewusst nicht, bringt weniger Pestizide aus und baut Zwischenfrüchte an, die dann eingearbeitet werden. Mit seinen Methoden schafft er es, dass die Felder die Dürre 2-3 Wochen länger aushalten.
0: Aber diese 2-3 Wochen haben wir jetzt mittlerweile schon überschritten. Und wenn es einmal leer ist, ist es leer. Für alle.
2: Und die extreme Trockenheit hat nicht nur Folgen für die Ernte, sie macht sich insgesamt in der Natur bemerkbar. Die Flusspegel waren Ende Juni an rund 85% der Messstellen unter dem langjährigen Mittel und auch 80% der Grundwassermessstellen haben niedrige Werte. Experten sprechen von saisonalen und regionalen Engpässen, die immer häufiger auftreten. Und sie fordern, bei der Wasserversorgung von Landwirtschaft und Industrie müsse man langfristig umdenken, berichtet Veronika Mauler.
3: Statt Felder mit Grundwasser zu bewässern, müsse im trockenen Osten wohl umgedacht werden, sagt Roman Neunteufel von der Universität für Bodenkultur.
4: Wenn man auf Spanien schaut, wenn man auf Kalifornien schaut, dort ist es gang und gäbe, dass Oberflächenwasser verteilt wird aus größeren Speicherseen, dass die Landwirtschaft halt Wasser zum Bewässern hat.
3: Vorbild in Österreich der Machfeldkanal. Auch auf die Wirtschaft kämen Veränderungen zu.
4: Es wird in Zukunft andere Wasserrechte geben als bisher in der Vergangenheit, nämlich kürzer, restriktiver und einige Landesregierungen haben mit dem schon angefangen, dass es Wasserrechte gibt, wo schon drinnen steht, ab dem Grundwasserstand sowieso, darfst du noch als Betrieb nicht mehr die volle Menge nehmen, sondern nur mehr weniger.
3: Eine Grundlage für nötige Beschränkungen könnte das von der Regierung geplante Wasserentnahmeregister sein. Der Gesetzesentwurf dafür liegt aber weiterhin noch nicht vor.
2: Ins Ausland jetzt. Die 6. Nacht in Folge hat es im Irankrieg heute wieder schwere Angriffe der USA gegeben. Dabei sind laut iranischen Angaben, wie zuletzt von US-Präsident Trump angekündigt, auch Brücken und Flughäfen ins Visier genommen worden. Der Iran wiederum hat US-Verbündete in der Region angegriffen. Katharina Wagner berichtet.
5: Mit Kampfjets und Drohnen gestartet von Kriegsschiffen aus greifen die USA in der Nacht Dutzende Militärziele im Iran an, darunter Anlagen zur Überwachung der Küste und der Luft sowie logistische Infrastruktur, meldet die US-Armee. Laut iranischen Staatsmedien wurden 5 Brücken und ein Flughafen im Süden des Landes getroffen. Dabei sollen 7 Menschen getötet worden sein. Der Iran wiederum greift in der Nacht US-Verbündete in der Region an. In Kuwait sind Sirenen zu hören, über der katarischen Hauptstadt Doha Explosionen als Angriffe abgewehrt werden. Und auch in Bahrain sollen US-Militäranlagen ins Visier genommen worden sein. Trotz der anhaltenden Angriffe stünden die USA und der Iran in engem Austausch, sagt eine Sprecherin des Weißen Hauses. Teheran sei nach wie vor an einem Abkommen interessiert.
2: Das Wahlsystem der USA sei korrupt und von China unterwandert. Das hat US-Präsident Trump am Abend in seiner großen Fernsehrede erklärt. Wahlen müssten daher grundsätzlich anders organisiert werden, sagt Trump. Aus Washington berichtet Markus Müller.
6: Noch vor kurzem seien die USA von der ganzen Welt ausgelacht worden. Jetzt nicht mehr.
7: The whole world was laughing at us as a nation, but not anymore.
6: So beginnt Donald Trump seine Fernsehrede, lobt seine echten oder vermeintlichen Erfolge und kommt dann zu seiner eigentlichen Nachricht. Das gesamte Wahlsystem der USA sei kaputt, unterwandert von der Kommunistischen Partei der Volksrepublik China seit mindestens 2020, eher schon seit 2018.
7: The Chinese government wanted US president to lose the next election and the reason they wanted me to lose is because they knew I was charged them billions and billions of dollars worth of tariffs and built the strongest military anywhere in the world.
6: Die chinesische Regierung habe seine Niederlage gewollt, weil sie wusste, er würde Milliarden Dollar an Zöllen einheben und das stärkste Militär der Welt schaffen. Unterstützt oder zumindest geduldet worden sei das alles vom amerikanischen Deep State, den demokratischen Präsidenten Biden und Obama und den Fake News Medien. Das Weiße Haus hat auf seiner Homepage eine Reihe von Dokumenten veröffentlicht, die diese Behauptungen belegen sollen. Erste Analysen amerikanischer Medien zeigen, dass sie das nicht tun dürften oder aus dem Zusammenhang gerissen sind. Das gesamte Wahlsystem, sagt Trump, müsse grundsätzlich reformiert werden, und zwar noch vor den Zwischenwahlen im kommenden Herbst.
2: Mehr als ein halbes Jahr nach der Brandkatastrophe im schweizerischen Grand Montana liegen noch immer 25 junge Menschen mit schwersten Verbrennungen in Spezialkliniken. Insgesamt sind bei dem Feuer in der Silvesternacht 41 Menschen ums Leben gekommen, mehr als 100 sind verletzt worden. Auch die juristische Aufarbeitung dauert und sie ist kompliziert. Alle Beschuldigten weisen jede Verantwortung von sich. Es gibt noch

0: Keine Anklagen, aber viele Einvernahmen in der Walliser Kantonshauptstadt Sitten. Und unsere Schweiz-Korrespondentin Bettina Prendergast war für uns dort.
1: Die Technische Hochschule am Stadtrand von Sitten ist ein ungewöhnlicher Ort für ein Ermittlungsverfahren. Das fünfstöckige Gebäude hat aber viel Platz. Das braucht man, denn anders als in Österreich dürfen bei Befragungen durch die Staatsanwaltschaft alle Beteiligten anwesend sein. Das sind im Fall von Cor Montana an die 50 Anwälte und die Angehörigen. Eine von ihnen ist Letizia Brodar-Sitre. Sie hat ihren Sohn verloren. Sie sagt, dass sie für alle Toten hier ist, aber auch für alle Überlebenden.
2: Qui sont encore en choc septique, certains, qu'on les reconnaît plus.
1: Manche, sagt sie, sind so schwer verbrannt, dass man sie nicht mehr wiedererkennt. Sie hofft auf Antworten von den 15 Beschuldigten. Bisher schweigen sie oder schieben die Schuld auf andere.
3: Personne n'a reconnu une responsabilité dans ce drame.
1: Niemand hat das Gefühl, verantwortlich zu sein, kritisiert Opferanwalt Alain Viscolo. Das ist für die Familien unerträglich, sagt er. Aber er meint auch, wenn diese Leute nicht gestehen wollen, dann kommt man auch ohne ihre Aussage aus.
3: Si ces gens-là ne veulent pas avouer, ça fait rien, on se passera de leur aveu.
1: Eine halbe Stunde entfernt, in Cor Montana, sieht man nur noch auf der Bergspitze ein bisschen Schnee. Und es gibt weniger Urlauber. Einzelne Bars und Restaurants haben zugesperrt. Sie hatten zu wenig Umsatz. Die Gemeinde ist noch immer in einer schwierigen Situation, sagt Tourismusdirektor Bruno Hugler.
4: Ab Januar sind natürlich dann die Übernachtungszahlen stark zurückgegangen, das ich auch sehr gut nachvollziehen kann. Die Schließungen, das sind nicht mehrere, das sind wirklich Einzelfälle. Und ich hoffe, dass das auch so bleibt.
5: Wie schafft man jetzt den Spagat zwischen Katastrophe verarbeiten und eine touristische Normalität in diesem Ort zu schaffen? Sie waren ja sehr leise mit der Kommunikation in diesem vergangenen halben Jahr.
4: Was es braucht, ist eine sehr, sehr hohe Sensibilität für das, was passiert ist. Was wir machen, ist einen regen Austausch mit den Medien im Bereich Freizeit, Reisen, Lifestyle, Medien, die den Kontext auch weitersehen und auch sich bewusst sind, dass Cor Montana weiterhin eine voll funktionierende Tourismusdestination ist.
1: Die Bar Le Constellation ist mittlerweile ein Mahnmal mitten im Zentrum. Fotos von den Opfern und vertrocknete Blumen hängen am Eingang bei der Holztreppe. Es brennen nur LED-Kerzen, offene Flammen sind verboten, heißt es auf einem Hinweisschild. Immer wieder bleiben junge Leute stehen, darunter ein Tourist aus dem Libanon. Er sagt, er wollte den Ort des Grauens selbst sehen, wo Teenager wie er dieses tragische Ereignis durchmachen mussten.
6: Teenagers like us had to go through this very tragic incident and they should restore it, but they should not reopen it again.
1: Er sagt, man sollte die Bar renovieren, aber nie mehr als Lokal eröffnen. Das sieht auch der Kanton so. Es gibt einen Vorschlag, das Gebäude in ein Jugendzentrum mit Gedenkstätte umzubauen. Aber nichts ist fix. Und auch bei dieser Frage ist es noch zu früh für eine Antwort.
0: So gut wie nichts geht derzeit im Zugsverkehr auf einem Teil der Weststrecke. Durch einen Oberleitungsschaden in der Nähe des Pichlinger Sees in Oberösterreich können nämlich zwischen Linz und St. Valentin kaum Züge fahren. Statt vier Gleisen ist nur eines nutzbar, sagt Klaus Baumgartner von den ÖBB.
7: Es hat leider massive Auswirkungen auf den Zugverkehr im Fern- wie auch im Nahverkehr. Wir können leider nur vereinzelt Fernverkehrszüge durchschleusen. Der Nahverkehr fällt generell aus und wird mit Schienenersatzverkehrsbussen zwischen St. Valentin und Linz geführt.
0: Und die Reparaturarbeiten werden voraussichtlich zumindest noch bis in den Vormittag dauern. Und weiter geht's bei uns jetzt mit dem Meldungsüberblick mit Christina Greunz.
8: Deutschland und Frankreich beraten heute nahe Köln über einen gemeinsamen nuklearen Abschreckungsplan. Der deutsche Kanzler Friedrich Merz und Frankreichs Präsident Emmanuel Macron kommen mit den Ministerinnen und Ministern beider Länder zusammen. Im Gespräch sind etwa eine engere Zusammenarbeit bei der Entwicklung von Hochleistungsbatterien sowie die Gründung eines gemeinsamen KI-Zentrums. Die britische Regierungspartei Labour bekommt heute einen neuen Vorsitzenden. Die Kür des ehemaligen Bürgermeisters Andy Burnham ist ohne Gegenkandidaten Formsache. In der Folge wird der 56-Jährige am kommenden Montag von König Charles III. Mit der Regierungsbildung beauftragt werden. Burnham folgt auf Keir Starmer, der im Juni als Parteichef zurückgetreten war. Premierminister bleibt Starmer formal noch bis zur Amtsübergabe. Durch die Waldbrände in Kanada gibt es derzeit Nebel und schlechte Luftwerte auch in den US-Städten New York und Chicago. Im Großraum New York wurden die Menschen dazu aufgerufen, so wenig Zeit wie möglich im Freien zu verbringen. Chicago schloss wegen der extrem hohen Feinstaubbelastung seine Strände, obwohl die Menschen wegen der hohen Temperaturen nach Abkühlung suchten. Nach schweren Überschwemmungen im US-Bundesstaat Texas gibt es zwei Tote. Mehr als 230 Menschen konnten von Einsatzkräften gerettet werden. Die Überschwemmungen dauern jedoch an. Die Behörden gaben Warnungen aus, nicht mit dem Auto auf überflutete Straßen zu fahren. Besonders gefährlich sei demnach die Situation in Uvalde und Johnson City. Die diesjährigen Salzburger Festspiele starten heute mit der Ouvertüre Spirituelle. Morgen beginnt das dreitägige Fest zur Eröffnung. Am Abend geht auf dem Domplatz die Premiere des Jedermann in der wiederaufgenommenen Inszenierung von Robert Carson über die Bühne. Zu sehen ist Philipp Hochmeier in der Titelrolle und Roxane Duran als neue Bullschaft.
0: Und zum Abschluss hat Jörg Stieber jetzt noch die Wetteraussichten für Sie.
9: Schwül, heiß und gewittrig wird es heute. Stellenweise besteht auch Unwettergefahr. Ab morgen gehen die Temperaturen dann von Westen her langsam zurück. Ab Montag ist es mit der Hitze überall vorbei. Derzeit hat es in Wien aber schon bis zu 25 Grad, in Eisenstadt und St. Pölten sind es 24 Grad, Linz und Salzburg 23, Innsbruck 19, Bregenz 20 und Graz und Klagenfurt 22 Grad. Dazu ist es größtenteils sonnig, in Innsbruck und Graz bewölkt. Zeitweise scheint heute zwar fast überall die Sonne, es ziehen aber auch Wolken durch. Sie bringen vorerst nur da und dort gewittrige Schauer. Am Nachmittag werden Regenschauer und Gewitter dann häufiger und zum Teil heftig mit Starkregen, Hagel und stürmischen Windböen. In manchen Regionen wird es aber auch den ganzen Tag trocken bleiben. Es ist schwül und es wird größtenteils heiß mit 27 bis 35 Grad. Ein bisschen kühler bleibt es stellenweise im Westen. Am Wochenende weiterhin unbeständig mit Sonne, Wolken, Regenschauern und Gewittern. Dazu meist etwas kühler, im Osten aber streckenweise noch heiß.
0: Und das war's vom Morgenjournal-Team. Christine Tönicke-Frenkenberger Regie, Wilhelm Wimmer Technik und Jürgen Pfaffinger am Mikrofon sagen danke, dass Sie dabei waren und wünschen Ihnen einen angenehmen Freitag.
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11: Einen angenehmen Freitag auch von mir. Schönen guten Morgen. Kennen Sie noch die Redewendung, in die Zeitung von heute werden morgen die Fische verpackt? Also quasi nach dem Motto, morgen interessieren die Nachrichten von heute eh niemanden mehr. Trifft ja eigentlich nicht mehr wirklich zu in der Omnipräsenz der Medien. Auch unsere Journale sind dankenswerterweise noch länger nachhörbar. Aber eine Sache stimmt schon. Die Welt dreht sich weiter und ist im ständigen Wandel. Oder, wie Heraklit es formuliert hat, Panterei. Alles fließt.

Musik von Sergei Prokofjew war das. Das Prälude Opus 12 Nummer 7 mit Isaac Kenne-Mason am Klavier. Isaac Kenne-Mason, einer der 7 britischen Kenne-Mason-Geschwister, die allesamt unfassbar musikalisch sind. Am bekanntesten ist wahrscheinlich ihr Bruder, der Cellist Sheiko Kenne-Mason. Alles fließt, heißt bei Heraklit, sowohl das Wasser als auch der Lauf der Dinge. Das heißt, die Welt ist in einer ständigen Veränderung unterworfen. Wenn dann nichts mehr fließt, steht es still oder es gefriert bei entsprechenden Temperaturen. Wenn Musik gefriert, dann wird sie zu Architektur. So könnte man es bei Arthur Schopenhauer verstehen. Schopenhauer hat die Architektur als gefrorene Musik bezeichnet. Schopenhauer hat sich aber wohl auf die Aussagen früherer Denker bezogen, darunter auf Goethe. Der hat von der Architektur als verstummter Tonkunst gesprochen. Und Schopenhauer hat die Architektur übrigens insgesamt als die schwächste aller Künste angesehen, während für ihn die Musik die höchste Kunstform war. Wie dem auch sei, der Begriff der gefrorenen Musik hat doch etwas für sich. Der Rhythmus wird zur Symmetrie und im Folgenden kann man sich ganz gut vorstellen, wie sich ein Teil nach dem anderen zu einem Gesamtwerk aufbaut.

die Gagliard Battaglia aus den Ludi Musici von Samuel Scheidt mit dem Ensemble Les Sacboutiers. Eine Sacbout, das ist eine Barockposaune. Instrumentenkunde ist immer wieder spannend, da gibt es ganz viel zu entdecken. Irgendwann werde ich mich im Pasticcio auch einmal dem Trummscheit widmen, auch Nonnentrompete genannt. Das gibt's wirklich. Was es nicht gibt, was aber unfassbar plausibel klingt, das ist das Forschungsfeld der Triangulologie. Ja, und wo findet man das? Natürlich auf Instagram. Da gibt es nämlich Tanja. Tanja studiert Triangel, angewandte Triangulologie und unangewandte Trianglistik. Und das im vierten Semester an der University of Sonic Awareness and Vibrational Ecology in Fjordsvik in Norwegen. Das gibt's alles nicht. Aber man könnte es der unfassbar redegewandten und sehr humorvollen Tanja Maria Hirschmüller alles glauben. Die ist übrigens eigentlich Blockflötistin. Ihr zufolge kann man nämlich nicht nur Triangulologie studieren, sondern auch Klangholz bzw. Applied Klangholzresonanz. Man kann sich aber auch zum Schellenkranzmeister ausbilden lassen an der Alpine Academy of Advanced Schellenkranzresonanz in der Schweiz. Die ist übrigens führend in der hochalpinen Schellenresonanzforschung ab 2000 Metern und in der Gletscherschallforschung. Wenn man das alles hört, bekommt man richtig Lust aufs Studieren. Im Pasticcio schauen wir mal, wie sich Gletscherschallforschung auf 2000 Höhenmetern mit Richard Strauss bewerkstelligen lässt.

Ja, und da steigen wir jetzt aus dem Gewitter, aus der Alpensymphonie von Richard Strauss mit dem WDR-Symphonieorchester Köln unter Semyon Bischkow. Wenn man einmal in den Bergen in ein Gewitter geraten ist, dann kommt einem diese Stelle aus der Alpensymphonie irgendwie unweigerlich in den Sinn. Ja, ein bisschen plakativ in Musik gesetzt, aber was Strauss doch sehr gut verstanden hat, ist diesen Moment vor dem eigentlichen Gewitter einzufangen. Also die Spannung, das sich Aufbäumen von Wolken, das Dickerwerden der Luft und vor allem auch dieses Ausbreiten einer ganz seltsamen Stille über der Landschaft. Dramatik und auch Mystik drücken sich in der Musik auf so vielseitige und unterschiedliche Weise aus. Der Beginn der Rosenkranz-Sonaten von Heinrich Ignaz Franz Bieber, und da springen wir jetzt 170 Jahre zurück in der Musikgeschichte, der entführt uns in ganz andere klangliche Welten, auch in andere inhaltliche Sphären. Im ersten Teil der Rosenkranz-Sonaten geht es um die Verkündung des Erzengels Gabriel an Maria. Scheinbar aus dem Nichts taucht Gabriel hier auf, um Maria das Geheimnis der Menschwerdung zu verkünden. Bevor Bieber in eine mystisch-meditative Klangwelt eintaucht, wird es erst einmal so richtig dramatisch.

0: Die Geheimnisse des freudenreichen Rosenkranzes. Der Beginn der ersten Rosenkranzsonate von Heinrich Ignaz Franz Bieber. Wunderschön interpretiert hier von Gunnar Letzbor und der Ars Antiqua Austria. Man kann sich durchaus verlieren in diesem mystisch-meditativen Werk von Bieber. Verlieren kann man sich auch manchmal in Gedanken, wenn man von dem, was man eigentlich tun sollte, ein bisschen abschweift. Wenn man zum Beispiel versinkt im Tagträumen. Da stellt sich die Frage, wenn man vom Tag träumt, ist das dann auch ein Tagtraum? Der deutsche Liedermacher Sebastian Krämer hat sich das auch gefragt.
1: Ein Journalist hat mich gefragt nach meinen Ängsten. Nun ja, ich kenne meine Ängste wohl am längsten. Und ich darf sagen, meine Ängste sind bescheiden. Im Grunde mag ich meine Ängste.

0: 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Sie geht sehr langsam, weil sie keine Füße hat. Doch ihre Hände, die sind 100.000 Kilometer lang und damit findet sie dich in der ganzen Stadt. Wenn ihr nicht gerade was im Wege ist, dann ist sie heiß auf dich. Ihr ganzes Sein ist Schein, ihr Feind der Niederschlag. Sie macht zwar immer einen Durchmarsch, doch kriegt selbst nie einen Stich. Und wo sie auftaucht, ist es immer Tag. Aber konnte ich denn, ja, ich konnte, musste es ja ahnen, dass sie nicht von Ost nach West auf ihren festgelegten Bahnen brav den einen Horizont verlässt und auf den anderen zuhält, sondern nur unstrittig mittig auf uns zufällt, immer greller, immer schneller, immer heller, immer heißer, immer roter, immer gelber, immer grüner, immer weißer, dringt durch braune Jalousien und orangene Markisen, denn das Weiß ist der Weiße, das Weiß des weißen Riesen. Immer heller, immer schneller, immer schneller, immer stierer, immer schoner, immer jetzter, immer gleicher, immer hierer. 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
1: Jetzt können Sie mal versuchen, sich daran zu erinnern, wovon Sie heute geträumt haben. Ängste und Träume von und mit Sebastian Krämer war das. Manche Menschen träumen ja angeblich nicht in Farbe, sondern in Schwarz-Weiß. Die Traumforschung hat allerdings herausgefunden, dass das offensichtlich mit dem Medienkonsum zusammenhängt. Die Studie, die sich mit dem Farbverhalten der Träume auseinandergesetzt hat, stammt nämlich aus den 1940er Jahren und da gab es nur Schwarz-Weiß-Fernsehen. Als man die Studie in den 2000ern wiederholt hat, haben die Antworten offensichtlich ganz anders ausgeschaut. Die Medien beeinflussen also durchaus unser Traumverhalten. So gesehen werde ich wohl bald von Triangeln träumen. Der rumänische Komponist Mihail Jora lässt eine Dame von Welt von einer schimmernden Perlenkette träumen. Und die ist wahrscheinlich in Farbe.

0: 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Aus der Suite Juju des rumänischen Komponisten Mihail Jora, gespielt von Maria Radutu. Perlenketten hat Tracy Lord mit Sicherheit einige. Tracy Lord, das ist die umgarnte, wohlhabende Hauptprotagonistin im Film High Society. Ihr Schicksal? Sie wird von gleich drei Männern umgarnt, entscheidet sich letztlich für ihren Ex-Mann, einen Jazzmusiker, den sie ein zweites Mal heiratet.
1: 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For these cozy virtuosi, just about the greatest in the trade, are fixing to show you now precisely how, or approximately, jazz music is made. Well, you take some skins, jazz begins. And you take a bass. Man, now we're getting someplace. Take a box, one that rocks. Take a blue horn, New Orleans bar. Ah, you take a stick with a lick, take a bone, oh, hold the phone.

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1: Ja, That's Jazz, Louis Armstrong und Bing Crosby aus dem Film High Society. Und mit ein bisschen Jazz entlassen Sie aus diesem Pastiche heute Technikerin Sabine Heiner und am Mikrofon Eva Theimel.
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5: Kraut und Rüben in den Bergen. Die Biobäuerin Sabine Prenn spricht darüber, wie die Pustertaler Kulturpflanzenvielfalt Generationen verbindet.
6: Kulturpflanzenvielfalt ist eines der ältesten Gemeinschaftsprojekte der Menschheit. Kulturpflanzen hängen auch mit der Geschichte zusammen. Die Balerbsen, also die Erbsen an sich, sind im im Pustertal ganz fest verbreitet. Mittlerweile natürlich nicht mehr so viel vertreten in der Küche, weil man sie einweichen muss. Das dauert alles viel zu lang. Und da habe ich eben von der Tante eigentlich, von meinem Mann, der hat dann gesagt, sie haben früher eben allem Erbsen in der Suppe gehabt und sie hat da noch welche gehabt und die haben dann umgebaut und die war dann so glücklich, weil sie endlich wieder diese Balerbsen essen konnte und dann habe ich die auch mit einem Restaurant geredet und die machen dann so ein Erbsenpüree. Das ist dann so schön zu sehen, nur gegessen werden sie nicht vergessen und deswegen ist das so gekoppelt allem an unsere Küche. Und beim Saatgut und bei der Kulturpflanzenvielfalt ist es so, also ich kann auf meinem Hof meine Balerbse vermehren, ich kann meinen Krautkopf vermehren und das hat man auch so gemacht. Aber dann muss man sich vorstellen, wenn ich meinen Krautkopf vermehre, dann kann ich vielleicht ein halbes Kilo Saatgut haben, wenn ich es gut mache und das alles gut läuft. Und das Saatgut, das haltet ja vielleicht 5, 6 oder auch 10 Jahre, wie ich es lagern will. Aber das brauche ich nie im Leben auf. Also das Beste, was ich machen kann, ist das mit irgendjemandem zu tauschen. Also habe ich schon 2 Sachen. Dann gebe ich noch jemand was weiter und kriege wieder alleine 3 Sachen. Und dann wird es allebei mehr. Und dann ist ja nicht so, dass ich das Saatgut jemand weitergeben kann, sondern der will ja dann schon wissen, wie er es pflanzen muss. So, da steckt ein ganzes Informationspaket. Und oftmals will er sogar noch wissen, von wem ich das habe. Das heißt, da kommt dann wieder die Tante von meinem Mann ins Spiel. Ja, und das ist ja eine ganze Geschichte. Und, so. Und wenn man das Ganze dann noch ein bisschen eben weitermacht und das Saatgut fest hat und dann die Menschen alle zusammenkommen und reden, dann hört man nur mehr ein leichtes Summen. So. Und jeder ist geschäftig und jeder blüht auf und geht dann mit einem Sackel oder mehrere Sackeln, meistens unkontrolliert viele, wieder heim und macht weiter. Aber er geht ja nicht nur mit dem Saatgut heim, sondern er geht mit Geschichten heim, er geht mit neuen Bekanntschaften heim, er geht mit einem neuen Erfahrungsschatz heim und er geht auch mit ganz viel Zufriedenheit und Begeisterung haben. Und mit der Hoffnung, da weiterzumachen. Ja? Und das weiter zu tragen. Also auch mir ist es so gegangen, am Anfang ist man sehr mit sich selber beschäftigt. So. Weil man sich so auf die Pflanze konzentriert und wie bringe ich die hoch und wie

0: muss sie das reinigen und das gut genug und kreuzt sich das mit was und das ganze Wissen und das ganze kommt erst danach, weil man eben das Saatgut hat und man will das weiterbringen und man möchte gern die Kohlrübe erhalten, man möchte gern die Balerbs erhalten, man möchte gern den Haslermohn erhalten und man möchte auch einen Bredauermohn erhalten und man möchte einen Ultnermohn erhalten und man möchte noch einen Finchgerkobis erhalten und einen Trunerkobis erhalten und das war alles so wichtig. Und man merkt, das schafft man ja nicht, weil die kreuzen sich ja und man hat ja nicht so viel Zeit. Diese traditionellen Gerichte, die verbinden sich ja dann wieder mit unseren alten Sorten. Und da ist dann ganz oft die Oma im Spiel, die dann Samstags Mohntürstlein oder die Stocktürstlein. Also da gibt es einfach so lokale Gebäcke oder so. Das macht oft dann die Oma, weil sie mehr Zeit hat. Und das schmeckt dann und das bleibt dann drin. Und irgendwann wird dann die Tochter auch älter, hat dann vielleicht auch wieder mehr Zeit, das zu machen und greift es dann wieder auf. Und die Kinder, die verlangen das ja, weil die haben ja gut gegessen. Und das Ganze, oftmal schaut so aus, als wäre alles verloren. Aber wie gesagt, der Essenauto spielt uns da sehr gut in die Karten, weil das ist etwas, was man einfach nicht vergisst.
1: Sabine Prenn vom Felderhof sprach diese Woche über die Kulturpflanzenvielfalt in Südtirol. Sie ist Biobäuerin, Gärtnerin und Saatguterhalterin in Uttenheim bei Gais im Pustertal. Gestaltung Lothar Bodingbauer, Redaktion Ilse Huber.
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3: Am Mikrofon Christina Goenz. Die USA verschärfen ihre Einwanderungsregeln erneut. Künftig dürfen ausländische Studierende und Journalistinnen und Journalisten nur mehr befristet im Land bleiben. Die US-Regierung begründet den Schritt mit angeblichem Visamissbrauch, berichtet Eva Liebentritt.
4: Studentenvisa für ausländische Studierende werden in den USA künftig auf maximal 4 Jahre befristet. Bisher war der Aufenthalt an die Dauer des Studiums geknüpft. Wer länger studieren oder promovieren möchte, muss eine Verlängerung beantragen. Ob diese genehmigt wird, ist aber ungewiss. Auch für ausländische Journalistinnen und Journalisten gelten strengere Regeln. Ihre Visa werden von bisher bis zu 5 Jahren auf rund 8 Monate verkürzt. Für chinesische Journalistinnen und Journalisten gilt künftig sogar eine Höchstdauer von nur 90 Tagen. Die US-Regierung begründet die Verschärfung mit dem Kampf gegen Visamissbrauch und dem Ziel einer stärkeren Kontrolle. Die Organisation Reporter ohne Grenzen warnt hingegen vor einer Einschränkung der Pressefreiheit. Die neuen Regelungen sollen Mitte September in Kraft treten.
3: US-Präsident Donald Trump hat in einer Rede an die Nation auf eine Änderung des Wahlsystems gedrängt. Trump sprach davon, dass die US-Wahlmaschinen und Stimmauszählungssysteme anfällig für Hacking, Manipulation und Korruption seien. Zudem wirft er China einen groß angelegten Versuch der Einflussnahme vor. China wies die Vorwürfe umgehend zurück. In den USA finden im November Midterm statt. Trump drängt den Kongress erneut, ein Gesetz namens Safe Act zu verabschieden. Dadurch würden Millionen Menschen ihr Wahlrecht verlieren. Viel wird derzeit über das Google-Rechenzentrum in Grunsdorf in Oberösterreich diskutiert. Einen Schub hat die Debatte noch einmal bekommen, seitdem bekannt ist, dass das Rechenzentrum noch größer werden könnte. Während in Grunsdorf heute Nachmittag demonstriert werden soll, bekräftigt die E-Control, dass das Google-Rechenzentrum für das Stromnetz verkraftbar sei. Aus Oberösterreich berichtet Patrick Steinbock.
5: Der geplante Anschluss des Google-Rechenzentrums in Grunsdorf ist laut E-Control trotz hoher Leistung von bis zu 500 Megawatt kein Problem für die Stromversorgung. Diese Netzanschlussmöglichkeiten sind in Oberösterreich gegeben, sagt Alfons Haber, Vorstand der E-Control. Auch das nationale Ziel, bis 2030 bilanziell 100% Ökostrom zu nutzen, sei dadurch nicht gefährdet. Hinzu kommt, dass nicht nur Google in Österreich ein Rechenzentrum errichten will. Laut Salzburger Nachrichten würden dem Übertragungsnetzbetreiber APG Anfragen für insgesamt 2500 Megawatt nur für Rechenzentren vorliegen. Kritiker des Google-Projekts in Grunsdorf wollen heute Nachmittag demonstrieren. Aus ihrer Sicht würde sich die Politik mit Informationen zu sehr zurückhalten.
3: Das US-Raumfahrtunternehmen SpaceX hat den ersten Testflug seiner Starship-Rakete seit dem Rekordbörsengang im Juni in letzter Sekunde abbrechen müssen. Die Rakete spielt eine wichtige Rolle bei den Weltraumplänen von SpaceX und der US-Raumfahrtagentur NASA, die eine Rückkehr von Astronauten zum Mond anstrebt. Markus Langer berichtet.
6: Konzernchef Elon Musk teilte mit, einige der Triebwerke der Rakete seien nicht gestartet, was zu einem automatischen Abbruch geführt habe. Der nächste Startversuch komme hoffentlich in ein paar Tagen, hieß es weiter. Die neueste Version der 124 Meter hohen Rakete war im Mai zum ersten Mal erfolgreich gestartet, allerdings gab es kleinere Pannen. So erreichte sie wegen der Fehlfunktion eines Motors nicht ganz die geplante Umlaufbahn. Die Probleme zu beheben, wurden laut SpaceX mehrere Änderungen an Hardware und Software vorgenommen. Bei dem nun verschobenen neuen Testflug soll die obere Stufe Satelliten aussetzen. Zudem sollen Verbesserungen am Hitzeschild überprüft werden.
3: Ab morgen bis zum 1. August fahren keine Züge auf oder über den Brenner. Grund sind Bauarbeiten auf italienischer und österreichischer Seite. Fernverbindungen sind teilweise schon ab heute betroffen. Das Wetter.
7: Heiß, schwül und gewittrig ist es heute. Zeitweise scheint fast überall die Sonne. Es ziehen aber auch Wolken durch. Sie bringen vorerst nur da und dort gewittrige Regenschauer, wie jetzt in Osttirol und bald auch in Kärnten. Am Nachmittag werden Regenschauer und Gewitter dann häufiger und zum Teil heftig, mit Starkregen, Hagel und stürmischen Windböen. In manchen Regionen wird es aber auch den ganzen Tag trocken bleiben. Die Temperaturen steigen meist auf 27 bis 35 Grad. Ein bisschen kühler bleibt es stellenweise im Westen. Und in 2000 Meter Höhe hat es heute 13 bis 18 Grad. Am Wochenende weiterhin unbeständig mit Sonne, Wolken, Regenschauern und Gewittern, dazu teilweise windig. Meist schon etwas kühler, im Osten aber streckenweise noch heiß. So viel zum Wetter mit Jörg Stiebauer.
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8: Der Sie recht herzlich begrüßt heute mit einem Volkslied. Vielleicht kennen Sie das noch.

0: Haben Sie es erkannt? Die Gedanken sind frei, heißt dieses alte Volkslied, das Pianist Martin Stadtfeld hier gerade etwas variiert hat. Doch ob der Mensch tatsächlich einen freien Willen hat, also frei denkt, ist eine nach wie vor umstrittene Frage. Weder die Philosophie noch die Hirnforschung können das mit Sicherheit beantworten. Eine Debatte, an der sich die Kulturwissenschaftlerin Kirstine Fratz nun mit ihrem neuen Buch Denkgefängnisse beteiligt. Darin analysiert sie nämlich aus kulturwissenschaftlicher Sicht, inwiefern etablierte Normen und Wertvorstellungen das menschliche Denken in Fesseln legen. Marlene Nowotny hat Kirstin Fratz für unsere Sachbuchsendung zu den Denkgefängnissen der Gegenwart befragt.
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2: Ein Studiogespräch mit Kirstine Fratz über unzeitgemäße Normen, Zeitgeistdynamiken und die Freiheit des Denkens folgt in circa einer Viertelstunde. Danach begibt sich der Historiker Raimund Schulz auf die Spuren des antiken Helden Odysseus, abseits tradierter Mythen und Idealisierungen. Und wir stellen Ihnen das erste Soloalbum des britischen Musikers J. Jerome 87 vor, The Canyon, in dem er, begleitet von Folk-Rock-Melodien, die prägenden Umbrüche seines Lebens reflektiert. Davor erinnern wir an den spanischen Bürgerkrieg, der vor genau 90 Jahren begann, und an die internationale Bewegung, die nach Spanien eilte, um die Republik zu retten. Jetzt gleich begeben wir uns auf eine therapeutische Reise, und zwar mit Alain de Botton, einem der bekanntesten philosophischen Essayisten der Gegenwart. Seinen Durchbruch feierte der Spross einer britisch-schweizer Bankiersfamilie vor fast 30 Jahren mit dem Bestseller »Wie Proust ihr Leben verändern kann«. Seither erreicht Alain de Botton mit seinen Büchern, in viele Sprachen übersetzt, ein Millionenpublikum. »A Therapeutic Journey«, von der Kunst schwere Zeiten zu bewältigen, so der Titel des jüngsten Werks des heute 56-Jährigen. Darin setzt er sich mit Angstneurosen, Zwangsstörungen

und anderen seelischen Krisen auseinander, die jede und jeden irgendwann im Leben belasten können. Was Alain de Botton als Gegengift empfiehlt: Humor, Kunst, Philosophie, Mitgefühl, vor allem mit sich

0: und jede heimsuchen.
1: Dort, wo Badegäste in Gänsehäufen eine gesunde Bräune vermuten, erkennt der geschulte dermatologische Blick zahlreiche sonnendotierte Hautschichten. Doch auch die Badegäste sind sich der Gefahr durchaus
2: bewusst. Es hat uns ungefähr 2000 Jahre gekostet, überhaupt auszusprechen, was selbstverständlich sein sollte. So wie unser Körper krank werden kann, kann auch unser Geist krank. Weil uns dieser Gedanke Angst macht, ziehen wir gern eine scharfe Grenze zwischen den Verrückten und den Gesunden. Aber ich glaube nicht an diese Trennung. Die Grenze verschiebt sich ständig. Sie ist durchlässig und jedes gute, gesunde Leben enthält zwangsläufig Momente dessen, was man Wahnsinn nennen
1: könnte. Neben dem weißen Hautkrebs ist vor allem das Melanom gefürchtet. Dieser bösartige schwarze Hautkrebs galt vor allem im fortgeschrittenen Stadium als unheilbar. Vor 15 Jahren kam eine sehr wirksame Immuntherapie mit sogenannten Checkpoint-Inhibitoren auf den Markt. Nun zeigt eine neue Entwicklung, dass personalisierte mRNA-Impfstoffe auch langfristig vor einem Rückfall schützen können. Wie der Dermatologe Christian Posch erklärt.
3: Hier werden aus dem Tumor jedes einzelnen Patienten Gewebestückchen entnommen, um individuelle Veränderungen, sogenannte Mutationen zu bestimmen und dann maßgeschneiderte Impfstoffe zu produzieren.
2: Eine gesunde Psyche ist vor allem
3: dann das Immunsystem gezielt.
2: Das bedeutet, dass sie strafende oder kritisierende Stimmen teilweise in Schach hält, die uns immer wieder weismachen wollen, wie schrecklich und abscheulich wir doch sind, ohne erkennbaren Nutzen
1: zu übersetzen.
2: Wenn wir zu einem Vorstellungsgespräch oder einem ersten Date gehen, zwingt uns eine gesunde Psyche keine inneren Stimmen auf, die unseren Selbstwert untergraben. Sie erlaubt uns ein freundschaftliches Zwiegespräch mit uns selbst.
3: Wenn man das Melanom schon sehr früh entdeckt,
2: dann ist es herankriechende Angst
3: in den allermeisten Fällen durch einen einzelnen
2: Sie weiß, dass es theoretisch zahllose Anlässe zu sorgen gibt.
3: Schlägt damit
2: ein Blutgefäß könnte platzen, es könnte einen Skandal geben, die Triebwerke des Flugzeugs könnten von den Tragflächen abreißen,
1: sondern auch bei Auftritten.
2: Aber eine gesunde Psyche kann unterscheiden, was vorstellbar und was wahrscheinlich ist, und lässt uns mit den wilderen Eventualitäten des Lebens in Ruhe, darauf vertrauend, dass nichts wirklich Schreckliches passieren wird, und falls doch, können wir damit umgehen.
0: Soweit das Ideal. In der schnöden Wirklichkeit scheinen mehr Leute denn je von Ängsten, Zwängen, Süchten und Depressionen bedrängt zu werden. Wenn einen dieses Schicksal trifft, so die wenig originelle Einsicht Alain de Botton's, wird man um eine Psychotherapie schwerlich herumkommen. Die Wurzeln psychischer Leiden, diese Einsicht geht auf Sigmund Freud und andere Pioniere der Tiefenpsychologie zurück. Die Wurzeln psychischer Leiden liegen in aller Regel in den ersten Lebensjahren.
4: It took humanity an unbelievable length of time to recognize the role of childhood in adult development.
2: Die Menschheit hat unglaublich lange gebraucht, um die Bedeutung der Kindheit für die Entwicklung des Erwachsenen zu erkennen. Im Mittelalter hat niemand gesagt, der Grund, warum es mir an Selbstvertrauen fehlt, sind meine Eltern. Erst im 20. Jahrhundert begannen Menschen auf diese Weise über sich selbst zu sprechen. Das kann natürlich den Verdacht wecken, wir modernen Menschen seien verwöhnt oder geradezu besessen von der Bedeutung unserer Kindheit. Ich glaube das nicht. Man kann es mit der Entdeckung bestimmter Bakterien vergleichen. Erst gegen Ende des 19. Jahrhunderts, etwa zur Zeit Freuds, wurde uns bewusst, dass in einem Krug Wasser mikroskopisch kleine Organismen leben können, die, wenn es schlecht läuft, die Bevölkerung einer ganzen Stadt töten könnten. Derartiges schien lange Zeit völlig unvorstellbar. Lebewesen, mit bloßem Auge unsichtbar, die den Tod von Millionen Menschen verursachen können. Etwas Ähnliches gilt für unsere Kindheit. Auch hier wirken unsichtbare Prozesse, die das Potenzial haben, ein ganzes Erwachsenenleben genauso zu zerstören wie eine Vergiftung.
0: Alain de Botton beherrscht die Kunst, über altbekannte Dinge so zu schreiben, als läse man zum ersten Mal von ihnen. Immer wieder findet der in London lebende Autor originelle Vergleiche und frappierende kleine Geschichten, die sein Buch, so ernst das Thema auch ist, zu einer geistvollen, amüsanten und auch tröstlichen Lektüre machen. Dabei unternimmt de Botton nicht nur Ausflüge in die Kunst- und Religionsgeschichte, er wartet auch mit praktischen Handreichungen zum Thema Krisenbewältigung auf, etwa wenn er die heilende Kraft von Routinen beschwört und

0: für mehr Nachsicht mit den eigenen Schwächen wirbt. Wer einen Mental Breakdown erleidet, verliert zugleich auch die Kraft, so de Botton, die Zukunft in hellen, hoffnungsvollen Farben zu sehen. Ohne Zuversicht und Glauben an die Gestaltungsmöglichkeiten des Menschen ist ein erfülltes Leben aber nicht möglich, weiß Alain de Botton.
1: At the core of health, there lies a certain necessary dose of optimism. And it's only when we lose that, that we start to realize.
2: Zum Kern psychischer Gesundheit gehört eine gute Portion Optimismus. Erst wenn wir diesen Optimismus verlieren, erkennen wir, wie unverzichtbar er ist. Um uns ein Mindestmaß an Zuversicht zu bewahren, müssen wir zum Beispiel Tag für Tag ein bisschen vergessen, dass wir sterben werden. Philosophinnen und Philosophen erinnern uns gern an unsere Sterblichkeit. Aber müssten wir diesen Gedanken ständig präsent halten, wir könnten unser Leben kaum noch führen. Es gibt viele Gedanken, die wir gerade nicht denken dürfen, wenn wir ein sinnvolles Leben führen, wenn wir funktionieren wollen.
0: Manche Menschen stürzen in Abgründe der Verzweiflung, die sie an den Rand des Erträglichen und darüber hinaus führen. Heiße Bäder und ausgedehnte Waldspaziergänge helfen da nichts mehr und auch die Macht der Psychotherapie gelangt in vielen Fällen an ihr Ende. In solchen Situationen sollte man nicht zögern, sich psychiatrische Hilfe zu holen, so Alain de Botton. Und vor der wohltuenden Wirkung psychopharmazeutischer Intervention sollte man auch nicht zurückschrecken.
2: In einer idealen Welt bräuchte man das Gehirn keinen fremden Chemikalien auszusetzen. Dennoch, diese Medikamente errichten Barrieren gegen die schlimmsten psychischen Strudel. In manchen Fällen ist es notwendig, sich dauerhaft vor inneren Kräften zu schützen, denen es lieber wäre, man würde nicht existieren.
0: Alain de Botton hat keinen klassischen Lebenshilferatgeber geschrieben. Er verzichtet auf die Verabreichung von Patentrezepten und die Verheißung schneller Lösungen. Aber er erinnert daran, dass seelische Krisen zum Menschsein gehören und dass Hoffnung manchmal genau dort beginnt, wo wir den Mut finden, unsere Verletzlichkeit zu akzeptieren.
3: A Therapeutic Journey, von der Kunst, schwere Zeiten zu bewältigen. Dieses Buch von Alain de Botton ist übersetzt aus dem Englischen von Karin Witton und Sabine Lengsfeld, im Rowohlt Verlag erschienen. Madrid, 1936. Der Sommer ist so heiß wie heute. In der Stadt schütten die Menschen Wasser auf die Straße, um sie zu kühlen. Noch wiegen sie sich in Sicherheit. Doch die Republik wird gerade massiv bedroht. General Franco bittet Hitler um militärische Unterstützung bei seinem Putsch gegen die spanische Regierung. Es wird ein Kampf, der Zehntausende Freiwillige aus aller Welt mobilisiert. Der spanische Bürgerkrieg wird länger dauern als gehofft. Er endet erst 3 Jahre später, im April 1939, mit einer Niederlage gegen den Diktator. Der Autor Paul Ingenday beschreibt in seinem Buch Entscheidungen in Spanien, der große Kampf der Literatur 1936 bis 1939, die Künstler, die Fotografen, die Schriftsteller, die Abenteurer, die nach Spanien ziehen. Ernest Hemingway, George Orwell, Gerda Taro, Robert Capa und viele mehr. Viel weiß man schon, aber Ulrike Schmitzer ist von der Detailfülle dieses Buches begeistert.
4: Spaniens Himmel breitet seine Sterne.
5: Erika und Klaus Mann wollten den spanischen Bürgerkrieg mit eigenen Augen sehen. Sie waren im Juni 1938 ein paar Tage nach Spanien gefahren, um Frontluft zu schnuppern und darüber zu schreiben. Nun sitzen Erika, 32, und ihr Bruder Klaus, 31, mit ihrem Vater, dem Schriftsteller Thomas Mann, im Wohnzimmer in Zürich und lauschen der Platte des Kommunisten Ernst Busch, dem berühmten Lied Spaniens Himmel. Der Musiker selbst hat sie ihnen in Spanien geschenkt.
6: Freiheit. Erika und Klaus Mann bleiben 3 Wochen in Spanien und fast alles beeindruckt sie. Die 3 größten Städte des Landes sind nach 2 Jahren Bürgerkrieg immer noch in der Hand der Republik. Barcelona erleben die Geschwister als heiter, mit einer Beimischung von Trotz, denn die Zeiten in der bombardierten Stadt sind außerordentlich hart. Die Verelendung, die Schlangen vor den Läden, der Mangel an Zigaretten, unter dem vor allem die Männer leiden. Am Nachmittag gibt es im kriegsgeschüttelten Barcelona Tanz. Die Bevölkerung drängt ins Freie. Theater und Kinos sind gut gefüllt.
5: Die Kinder des berühmten Thomas Mann schreiben Artikelserien, schätzen die Lage aber vollkommen falsch ein. Der Krieg ist zu der Zeit schon 2 Jahre im Gange. Begonnen hat er mit dem Putsch der Militärs am 17. Juli 1936 in Nordafrika, dem spanischen Protektorat in Marokko. Am 18. Juli schlugen die Aufständischen in ganz Spanien zu. Doch die beiden größten Städte des Landes, Barcelona und Madrid, wehrten sich erfolgreich. Die linken Arbeitermilizen konnten sich noch rechtzeitig bewaffnen. No pasarán, sie werden nicht durchkommen, ist die Parole in Madrid. Franco bat im Juli 1936 Hitler um Unterstützung. Schon am nächsten Tag schickt Hitler Junkersmaschinen, Kampfbomber, Flugzeugabwehrgeschütze. Die Militärs zogen so eine gewaltige Blutspur durchs Land. Die Fotografen Robert Capper und Gerda Taro gehören zu den ersten, die aus antifaschistischem Engagement nach Spanien, nach Barcelona kommen.
6: Sie haben der Stadt durch ihre Fotografie ein heroisches Image gegeben, das sich schnell in der Welt verbreitet. In den ersten Tagen von Barcelona beginnt die Aufladung der Bilder mit Propaganda und damit das Verschweigen der dunklen Seite. Die Repression und umstandslose Liquidierung Andersdenkender.
5: Eine internationale Solidarität wie damals hat es noch nie zuvor gegeben. Freiwillige aus 60 Ländern wollen zu den internationalen Brigaden. Krankenschwestern und Ärzte, aber auch viele Intellektuelle. Die Philosophin Simone Weil wird im blauen Anzug der Milizionärinnen ihr Spanien-Tagebuch schreiben. George Orwell wird, obwohl ihn Henry Miller davon abhalten will, an die Front kommen und Mein Katalonien schreiben, das bekannteste Sachbuch über den spanischen Bürgerkrieg. Egon Erwin Kisch, André Malraux, Martha Gellhorn, jeder wird sich auf seine Weise für die Freiheit Spaniens einsetzen. Für Ernest Hemingway ist der Krieg ein gut bezahltes Abenteuer. Seine Geltungssucht kommt nicht bei allen gut an.
6: Er hat einen berühmten Namen. Und wo andere Ausländer sich um Passierscheine und Mitfahrgelegenheiten balgen müssen, steht dem amerikanischen Star-Autor immer ein Auto zur Verfügung. Und manchmal sind es 2. Niemand ist wertvoller für die spanische Regierung als er.
5: Paul Ingendeis Buch trägt den Untertitel »Der große Kampf der Literatur«. Das ist aber zu kurz gegriffen. Das Buch erzählt viel mehr als das. Paul Ingendei ist ein versierter Autor. Das Buch ist ein Musterbeispiel für Storytelling. Es verfolgt in wiederkehrenden Erzählsträngen einzelne Künstler und wie sich ihre Lage zuspitzt. Durch diese Erzählweise und das große Detailwissen des Autors entsteht Spannung. Ein gutes Beispiel dafür ist die Entstehungsgeschichte des Bildes Guernica. Picasso sollte für die Weltausstellung in Paris 1937 ein großformatiges Bild machen. 4 Monate lang schob er den Auftrag vor sich her, fand kein Motiv. Doch mit der Zerstörung des kleinen baskischen Dorfes Guernica bekommt der Auftrag eine neue Dringlichkeit. Er beginnt sofort mit Skizzen.
6: Für die Welt des Jahres 1937 ist Guernica ein Schock. Vorbote einer neuen Art unmenschlicher Kriegsführung, die den Tod von der Front in die Städte verlagert. So einen Luftangriff hat es in Europa noch nie gegeben.
5: Nach über 1000 Tagen Krieg und 500.000 Toten siegt Franco und verwandelt das Land in eine Diktatur. Danach werden weitere 200.000 Republikaner ermordet. Die Massengräber beschäftigen Spanien noch immer. Viele Tote warten noch auf ihre Identifizierung. Franco stirbt 1975. Rechtspopulistische Parteien berufen sich heute wieder auf ihn.
3: Entscheidung in Spanien, der große Kampf der Literatur 1936 bis 1939. Dieses Buch von Paul Ingendei ist im Verlag C.H. Beck erschienen. Kurz vor Ausbruch des Spanischen Bürgerkriegs im Jahr 1935 verfasste der österreichische Kunsthistoriker Ernst Gombrich eine kurze Weltgeschichte für junge Leser. Die Sommerserie der Tonspuren widmet sich diesem berühmten Geschichtsbuch in 6 Folgen, gelesen von Christoph Walz. Den Beginn macht die Renaissance am kommenden Dienstag um 16.05 Uhr in Ö1.
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3: Jetzt begrüße ich Kirstine Fratz bei Kontext. Herzlich willkommen.
7: Guten Tag, ich freue mich sehr, hier zu sein. Danke für die Einladung.
3: Kirstine Fratz ist Kulturwissenschaftlerin und Zeitgeistforscherin, also beobachtet sie, wie der im ständigen Wandel befindliche Zeitgeist unser Denken, Fühlen und Handeln verändert. Darüber hat sie das Buch vom Zeitgeist und wie er uns vorantreibt veröffentlicht. In ihrem neuen Buch spielen Zeitgeistdynamiken ebenfalls eine Rolle. Im Mittelpunkt stehen jedoch die titelgebenden Denkgefängnisse. Denn, so ihre These, wir denken nicht so frei, wie wir glauben. Unsere Gedankenwelt wird durch kulturelle Fesseln eingeengt. Dazu gleich mehr. Der freie Wille des Menschen, die Frage nach der Freiheit seiner Gedanken und seiner Entscheidungen, die beschäftigt unterschiedliche Disziplinen seit geraumer Zeit. Mit Sicherheit beantwortet ist sie nicht, weder von der Philosophie noch von der Biologie oder der Hirnforschung. Sie steigen mit Ihrem Buch Denkgefängnisse in diese Debatte ein, wobei es Ihnen ja überhaupt nicht darum geht, eine Ja-Nein-Antwort zu geben, sondern vielmehr darum aufzuzeigen, was unser Denken prägt, was es anleitet oder auch einschränkt und damit auch unser Handeln. Was genau sind denn jetzt diese Denkgefängnisse, die die Gedankenfreiheit einschränken? Gibt es da so gemeinsame Merkmale?
7: Es gibt durchaus gemeinsame Merkmale, weil unsere Denkgefängnisse dienen der jeweiligen Kultur, in der wir leben. Und ich kenne die Diskussion um den freien Willen und ich finde es auch nach wie vor eine spannende Frage und auch ich werde sie nicht erschöpfend beantworten können. Aber wir brauchen natürlich für ein gelingendes Zusammenleben bestimmte Regeln, bestimmte soziale Normen, bestimmte Verhaltensweisen und die wählen wir ja nicht frei, wenn wir in diese Welt oder in unsere Familien oder in unser Land kommen, in das wir geboren werden, sondern die bekommen wir beigebracht. Und wir kriegen auch beigebracht, dass das nicht anders geht, dass das auf Grundannahmen beruft, die unverrückbar sind, dass das die natürliche Ordnung ist, dass vielleicht sogar die göttlich gewollte Ordnung ist, dass es immer schon so war, dass es Tradition ist und der Untergang naht, wenn wir es nicht so machen. Und das Problem mit kulturellen Konstruktionen ist, dass sie natürlich bestimmte Interessen an dem Verhalten von Menschen haben. Und das ist natürlich, führt dazu, dass wir in solchen Bewegungsgrenzen uns unser Leben gestalten, unsere Beruf gestalten, unsere Persönlichkeit gestalten, welche Vorstellungen wir haben, wie unser Partner oder Partnerin sich zu verhalten hat und auch, wie wir dann in Zukunft jemanden als Führungspersönlichkeit wahrnehmen oder auch nicht. Und innerhalb dieser Konstruktion müssen wir uns ja bewegen, um zurechtzukommen und in einer gewissen Weise auch Anpassungsprozesse machen, um in unserer Gesellschaft unseren Platz zu finden. Das ist schon mal nicht frei. Aber was frei ist, ist zu merken, dass die Regeln und die Normen und die Werte kollidieren oder sich reiben mit unserer Lebenserfahrung, dass wir merken, hier sind Ungerechtigkeiten. Das funktioniert nicht. Und so, wieso trage ich eigentlich die moralische Last von dieser Ehe, von diesem System, von diesem Arbeitnehmer-Arbeitgeber-Konstrukt? Und wenn dann so eine neue Perspektive auf die kulturelle Konstruktion entsteht, dann kann die in Resonanz gehen, dann geht sie in Bewegung und dann wollen das immer mehr und dann ist irgendwann mal die alte Form aufgefordert, das zu integrieren, auch wenn sie vielleicht vorher sagt, es bricht alles zusammen. Egal wie wir eine Kultur bauen werden, sie wird nie unsere ganze menschliche Erfahrung abdecken und wir werden immer nachjustieren müssen und ich hoffe, dass diese Freiheit uns noch lange bleibt.
3: Der Begriff Zeitgeister ist ja gar nicht so leicht zu fassen. Es geht um soziale, gesellschaftliche oder auch ästhetische Wertvorstellungen der Gegenwart oder die sich vielleicht auch langsam abzeichnen, um Themen, um Stimmungen, um kulturelle Trends. Sie haben gerade gesagt, Sie sehen im Zeitgeist eine kulturelle Evolution. Das heißt, es gibt Normen, es gibt Vorstellungen, es gibt tradierte Systeme, die dann zu einem Denkgefängnis werden, wenn sie in Konflikt mit dem Zeitgeist, mit dieser kulturellen Evolution gehen?
7: Vor allem mit unserer menschlichen Erfahrung gehen. Ne? Also wenn man jetzt, gucken wir uns mal die Frauenfrage zum Beispiel an, das ist ein sehr schönes Beispiel. Der Platz der Frauen ist kulturell so gut abgesichert gewesen über die letzten Jahrhunderte und da muss man sich fragen, wie kommen die denn auf einmal auf die Idee, dass das so nicht weitergehen kann? Und das ist dann so ein Moment, wo ich immer sage, das passiert, wenn Menschen nachts wach liegen. Das passiert nicht auf Strategienpapieren. Die liegen nachts wach, die haben vorgekocht, da ist der Weihnachtsbraten ist da, es ist geschmückt, die Geschenke sind gepackt und sie denken sich irgendwie, irgendwie funktioniert das nicht mehr für mich, irgendwie geht das nicht. Dann haben sie meistens diesen Prozess, dass sie sich dann erstmal falsch fühlen, auch ihnen gesagt wird, dass sie falsch fühlen, und dann kommt es in eine Debatte, dann vielleicht in einen Diskurs, und dann sagen auf einmal die anderen Betroffenen, ja, das stimmt, irgendwie verstehe ich das eigentlich auch nicht mehr. Und das ist so ein Punkt, wo Zeitgeist entsteht. Ich sage immer, Zeitgeist entsteht dann, wenn uns das Leben passiert. Und das Leben passiert uns außerhalb der Norm. Und es passiert uns außerhalb der Regeln.
8: Das heißt, diese Denkgefängnisse sorgen dann nicht nur dafür, dass die Gedankenfreiheit eingeschränkt ist, sondern auch, dass wir dann vielleicht mit der Welt, in der wir leben, nicht mehr zurechtkommen, weil wir uns so sehr dran festhalten.
7: Die Denkgefängnisse entstehen eigentlich, wenn wir uns selber dafür verurteilen, dass wir nicht perfekt nach den Normen und den Regeln funktionieren. Weil es ist ja in der ersten Linie immer erstmal unser persönliches Problem und nicht erstmal ein systemisches. Das ist ja immer der nächste Schritt, dass wir dann begreifen, ach gut, das ist ja eigentlich gar nicht meins, das haben auch noch andere. Und das Denkgefängnis ist zum Beispiel, um mal ein Beispiel aus meinem Buch zu nehmen, ich gucke mir da auch die verschiedenen Lebensbereiche an, zum Beispiel auch die Ehe, wie ist die Ehe eigentlich in die Welt gekommen? Viele Leute denken, die Ehe, wie wir sie kennen, ist vom Himmel gefallen mit dem Urknall und war schon immer so da. Das war sie natürlich nicht, sie war auch interessengeleitet und hatte bestimmte politische Ziele und dann wurde sie heilig gesprochen und so weiter und so fort. Und wir haben das Gefühl, an diesem Konstrukt Ehe zu scheitern, zum Beispiel, wenn wir uns nach 16 Jahren Ehe mit zwei Kindern und Hund und Haus und Garten und allem, was dazugehört, scheiden lassen, fühlen wir uns gescheitert. Einfach aus dem Grund, weil keiner von beiden tot ist. Ja? Und das ist auch so ein Denkgefängnis, weil im Prinzip hat man eine wahnsinnige Leistung vollbracht. Und wenn man mal guckt, in welche Zeit diese Erwartung, bis der Tod euch scheidet, eigentlich in dieses Ehegelübde gekommen ist, dann war das eine Zeit, wo die Lebenserwartung nicht besonders hoch war. Wo die Wahrscheinlichkeit, dass die Ehe vielleicht 5, 6 Jahre hält, zu erwarten war. Aber nicht 50 Jahre. Und mir ist es wichtig, dass man diese kulturellen Normen und diese kulturellen Erwartungen, die man als persönliches Scheitern nimmt, wenn man sie nicht erfüllt, dass man so eine Idee dafür bekommt, wo kommen die eigentlich her, wo wollen sie hin und wie viel haben sie eigentlich mit meiner Gegenwart zu tun?
8: Das ist eben eines dieser Beispiele, die Sie ausführlich diskutieren, die romantische Liebe, die im 18. Jahrhundert als Ideal aufkommt. Sie beschreiben das auch als ein kulturelles Experiment. Vielen fällt es schwer, sich von dieser Sehnsucht, von diesem Ideal zu lösen. Da gibt es einen großen Fokus, wie Sie gerade beschrieben haben, auf die Paarbeziehung. Gibt es denn Alternativen dafür?
7: Ich will nicht sagen, dass es eine Alternative ist, aber es gibt natürlich neue kulturelle Kategorien. Also, dass man zum Beispiel das Thema Familie nicht mehr an die romantische Liebe hängt, sondern dass man sich sagt, okay, eine Kinder großzuziehen ist eine Sache von 2 bis 3 Jahrzehnten. Romantische Liebe ist vielleicht eine Sache im besten Fall von 6, 7 Jahren. Das geht nicht zusammen. Also fangen wir an, wieder das aufzutrennen und gucken, wo wir Vereinbarkeitspartner für das Projekt Familie bekommen und haben aber nochmal eine andere Lebensspur für romantische oder erotische Erfahrungen.
8: Es gibt mit Sicherheit Menschen, die mit dem Begriff Denkgefängnisse, wenn sie das Buchcover sehen vielleicht, etwas anderes assoziieren, als dann der Inhalt des Buches tatsächlich ist. Es taucht auch der Begriff der kulturell Eingesperrten auf. Wir leben in einer Zeit, in der viele Menschen das Gefühl haben, sie sind eingesperrt, sie dürfen nicht sagen, was sie möchten. Political Correctness, Wokeness, das sind diese Begriffe, die für allerlei soziale Turbulenzen sorgen. Was können die denn dann mit ihren Denkgefängnissen anfangen?
7: Sie können sich angucken, wo Ihre Begriffe in der Dynamik stehen. Auch Political Correctness und Wokeness waren mal Ideen, um etwas wieder in Balance zu bringen. Also auch, das ist immer so, man darf nicht einen Begriff in der Gegenwart sich angucken und sagen, irgendwie, das hat Cancel Culture hervorgebracht, alles ganz schlimm, sondern die lässige Frage an die Gegenwart ist, warum ist dieser Begriff denn in die Welt gekommen? Was war denn das Defizit? Wo wollte man es in Balance bringen? Was ist in die Schieflage gegangen? Und diese Idee von Political Correctness und Wokeness hatte eigentlich Ansätze, erstmal Menschen zu schützen, die in der Regel diskriminiert werden. Und zwar auf so einer völligen Alltagsselbstverständlichkeit. Und so ein Begriff nimmt dann Fahrt auf. Und irgendwann verfestigt er sich, wird institutionalisiert, dann wird er auch instrumentalisiert. Alles, was in Gesellschaft funktioniert, wird natürlich irgendwann auch instrumentalisiert für andere Interessen. Und dann kann es sein, dass so ein Begriff, der eigentlich mit einer extrem wichtigen Aussage einmal losgezogen ist und hat gesagt, pass mal auf, wir müssen ein bisschen überprüfen, wie wir mit Leuten reden, die wir nicht kennen oder anders aussehen oder ein anderes Geschlecht haben. Wir können das nicht einfach

0: so raushauen, weil es ist diskriminierend. Das ist ja erstmal ein Bewusstseinsprozess. Und dann kommen dann die Nächsten und sagen, ach ja, guck mal hier, ich darf gar nichts mehr sagen und Cancel Culture. Aber damit ist der Begriff in einem anderen Moment in seiner Dynamik angekommen. Das heißt nicht, dass er in seiner Ursprungsidee falsch war, sondern wir haben sehr viel durch diese Begriffe gewonnen. Und das ist eben das, was ich meine, dass wir als Menschen immer zum Nachjustieren verdammt sind. Jetzt müssen wir gucken, was wir aus dem, was wir gewonnen haben, machen und wie wir das, was daraus als Kollateralschäden erwachsen ist, was völlig normal ist, wie wir das wieder in Balance bekommen.
1: Abschließend würde ich Sie gerne noch fragen, wenn es gelingt, diese wenig zielführenden oder uns behindernden kulturellen Fesseln abzuwerfen, aus diesen Denkgefängnissen auszubrechen, was genau kann sich denn damit verändern? Welche Potenziale können wir damit eröffnen?
0: Erstmal glaube ich, dass wenn man seine Denkgefängnisse erkennt und vor allem auch die Denkgefängnisse, die man anderen Menschen zumutet, in der Hoffnung, dass alles gelingt oder man die Kontrolle behält oder seine Position behält, dass man einem bewusst wird, wie viel Schmerz und Leid man dadurch produziert. Und vor allen Dingen, wie viel ein sogenanntes Dazwischen man produziert. Menschen, die in ihren Bewegungsradius eingeschränkt werden durch Denkgefängnisse, fangen an zu kompensieren. Wir fangen an, es zu kompensieren, entweder durch Alkohol, durch Drogen, durch geheime Fremdgehclubs, über heimliches dies oder das. Wir kompensieren heimlich. Und irgendwann kommt die Person, die gesagt hat, das ist aber doch das Normale, dahinter und sagt, wie kannst du nur, anstatt diese Kompensation als Information wahrzunehmen, dass vielleicht die Art und Weise keine artgerechte Haltung ist. Und was wir machen können, ist, dass wir immer wieder versuchen, unserer Gesellschaft Luft zu geben. Das ist immer so, als wenn man das Fenster aufmachen würde und einmal richtig durchlüftet. Dann kommt man auf neue Ideen, auf neue Gedanken, sagt man, ach, das kann mir. Und was ist denn eigentlich so schlimm daran, wenn du das und das machst? Da passiert ja eigentlich nichts Wildes. Mach mal. Also, dass man mehr darauf achtet, dass Menschen entwicklungsorientiert sind und nicht linientreu.
1: Also auch ständig zu hinterfragen, was wir so gerne mit diesem Begriff normal bezeichnen im Alltag.
0: Ja, und wenn und auch ein Bewusstsein dafür zu bekommen, dass es nicht normal ist, wenn Menschen an normal leiden.
1: Christina Fratz, vielen Dank für das Gespräch.
0: Ich danke.
2: Denkgefängnisse, das Leben ist anders, als wir denken. Dieses Buch von Christine Fratz ist im Goldeck Verlag erschienen. Odysseus, Held und listiger Abenteurer. Wer kennt ihn nicht aus dem antiken Epos, dessen Verfasser Homer gewesen sein soll? Vielleicht waren es aber auch mehrere Autoren. Auf jeden Fall ist es durchaus gewagt, über Odysseus und seine vielfach verwobene Lebensgeschichte ein neues Buch zu schreiben. Denn die Publikationen zur Odyssee könnten eine Bibliothek füllen. Ungeachtet dessen hat sich der Althistoriker Raimund Schulz nochmal an das Thema gewagt und er trifft bei Odysseus eine Unterscheidung. Mythos und Wahrheit. Was ist in dieser großen Erzählung fiktiv? Was hat einen historischen Hintergrund? Ob Rainer Schulz sein Vorhaben erfüllen kann, weiß Andreas Pufftrojan, der das Buch gelesen hat.
3: Neben Odysseus verblassen sogar edle Recken wie Achilles oder Hektor. Denn die Odyssee ist mehr als ein Heldenepos, sie ist auch eine Leidensgeschichte, eine menschliche Irrfahrt, die bis in die Unterwelt führt. Raimund Schulz fasst es gegen Schluss seines Buchs in klare Worte.
4: Achilles versteht zu töten und zu sterben. Odysseus weiß zu leben.
3: Und das wiederum bedeutet, dass Odysseus, der Listenreiche, wie er öfters genannt wird, beinahe schon eine moderne literarische Figur darstellt. Er kämpft, er ist klug, er ist in seinem steten Tatendrang unvorsichtig und versagt auch. Er kann brüllen, weinen, er ist trinkfest und, man kann es nicht anders sagen, er ist ein Womanizer. Zugleich ist er aber auch treu. Bei seiner 10-jährigen Irrfahrt zieht es ihn stets heim nach Ithaka zu seiner Frau Penelope und seinem Sohn Telemachos. Denkt er an all das, dann überfällt ihn Melancholie. Aber noch etwas zeichnet diesen antiken Helden aus.
4: Odysseus ist der Prototyp des politischen Redners, der alsbald in der Polis, im Rat der Granden, vor der Volksversammlung oder als Gesandter vor fremder Zuhörerschaft jedes Problem überzeugend darlegen kann und seine Ziele mit betörender Eloquenz ansteuert. Bald wurde diese Kunst als Rhetorik gelehrt.
3: Die Vorgehensweise des Autors ist zweigleisig. Auf der einen Seite werden die Irrfahrten des Odysseus nacherzählt, auf der anderen wird versucht, durch historische Gegebenheiten den Stoff des Epos in einen größeren Zusammenhang zu verankern. So ist Odysseus, der Herr von Ithaka, keineswegs einem König oder Fürsten gleich. Griechenland zu der Zeit, in dem die Odyssee spielt, kannte noch keine festen Strukturen einer Polis, also von Stadtstaaten. Das ist ein geschichtliches Faktum. Auf Odysseus umgemünzt heißt das, er ist ein adeliger Großgrundbesitzer, der stets entschlossen sein muss, sein Eigentum zu verteidigen. Wer überleben will, muss kämpfen und töten können. Raimund Schulz geht in seinem Buch chronologisch vor. Der Kampf um Troja, Odysseus' listige Idee mit dem hölzernen Pferd und darauf folgend seine Irrfahrten. Das heißt auch, der Held muss sich bewähren.
4: Homer nennt Odysseus einen Ana Polytropos. Der Kerngehalt des schmückenden Beiworts ist die Fähigkeit, sich durch Anpassungsvermögen, Intelligenz, List und Zähigkeit zu behaupten, Niederlagen und Verluste zu verkraften, ohne sein Ziel aus den Augen zu verlieren.
3: Hier verkörpert Odysseus eine Tugend, die auch in unseren Tagen wünschenswert ist. Nur ja nicht sein Ziel aus den Augen verlieren, was immer auch kommen mag. Auf Homers Helden kommt so einiges zu. Schiffbruch, Kampf mit dem Zyklopen Polyphem, ein Jahr verbringen er und seine Gefährten bei der göttlichen Zauberin Kirke, die Odysseus' Männlichkeit mehr als erprobt. Dann folgt sein Abstieg in die Unterwelt und mit List hört und überlebt er den Gesang der Sirenen. 7 lange Jahre verbringt der Held auf der Insel der Nymphe Kalypso. Als er dann noch auf die wunderschöne Königstochter Nausikaa trifft, der er trotz seines Alters sichtlich zusagt, denkt Odysseus wahrscheinlich nur noch eines: bloß weg von dieser Insel, ich bin doch kein Sexsklave. Und schließlich die Heimkehr nach Ithaka. Doch Odysseus hat 2 Probleme, die auch in der Realität der antiken Lebenswelt schwerwiegen. Er hat auf seinen Irrfahrten all seine Männer verloren. In den Augen der Hinterbliebenen ist er ein schlechter, ein fahrlässiger Kommandant. Zweitens belagern den Hof von Ithaka Dutzende Freier, die um die Hand Penelopes wetteifern. Auch bei diesem Umstand mussten die Zuhörer der Antike den Kopf geschüttelt haben. Dass Penelope, die Herrin von Ithaka, so lange eine neuerliche Verheiratung ablehnte, war mehr als ungewöhnlich. Es ging um den Erhalt der Herrschaft und die konnten damals nur Männer absichern. Zudem wird Odysseus alle Freier töten. Auch das ein klarer Tabubruch für die Hörerschaft. Denn wer die jüngeren Abkömmlinge des Adels ermordet, der strebt nach einem: Tyrannis, Alleinherrschaft. Auch wenn Homers Epos relativ gut ausgeht, ein dunkler Schatten bleibt an Odysseus haften. Wer die Odyssee vollständig im Hinterkopf hat, dem wird die Nacherzählung von Raimund Schulz wenig Neues bieten. Aber Hand aufs Herz, wer kennt noch alle 24 Gesänge des Epos genau? In einem Bereich ist das Odysseus-Buch des deutschen Althistorikers auf jeden Fall lesenswert. Es ist der gelungene Versuch, die mythische Geschichte des Odysseus mit den realen Verhältnissen der antiken Lebenswelt zu verknüpfen. Und in gewisser Weise ist dieser Held aus Ithaka auch eine Variante des modernen Super- oder Spider-Man.
4: Er ist der mutige Weltenwanderer, der die Grenzen des Vertrauten durchbricht und Gefilde betritt, die nie ein Mensch zuvor gesehen hat.
2: Odysseus, Mythos und Wahrheit, dieses Buch von Raimund Schulz ist im Verlag Klettkotter erschienen. Wenn Sie Nachfragen zu diesem Buch haben oder über andere Aspekte der Odyssee diskutieren möchten, haben Sie heute die Möglichkeit dazu. Raimund Schulz ist später zu Gast bei Philipp Blom in Punkt 1 ab 13 Uhr live in Ö1. Folgende Bücher haben wir Ihnen im Kontext heute außerdem vorgestellt:
5: A Therapeutic Journey, von der Kunst, schwere Zeiten zu bewältigen, von Alain de Botton, Rowohlt Verlag. Entscheidung in Spanien, der große Kampf der Literatur 1936 bis 1939 von Paul Ingendey, CH Beck Verlag. Sowie Denkgefängnisse, das Leben ist anders als wir denken, von Kirstine Fratz, Goldeck Verlag.
2: 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Nun folgt Musik.
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2: Es kommt von J. Jerome 87 und trägt den Titel The Canyon. Hinter dem Projekt steht der britische Musiker Joe Newman, und zwar als Solokünstler. Bekannt ist der Gitarrist bisher als Frontman und Songschreiber der Art-Rock-Band Alt-J. Die britische Indie-Rock- und Alternative-Folk-Band aus Leeds feiert seit geraumer Zeit Erfolge in Europa und den USA. Nun legt Joe Newman, alias J. Jerome 87, seine erste Soloplatte vor. Damit wagt sich der Musiker aus der Komfortzone des britischen Indie-Rocks, um dem Ursprung des Sounds nachzuspüren, von Blues, Country, Amerikaner bis Soul. Diese musikalische Eklektik begegnet einem beim Hören von The Canyon immer wieder, so auch in dem Lied Walk Away Music, dem sechsten Track des Albums.

Walk Away Music, einer von 12 Titeln auf der ersten Soloplatte von J.J. Rome 87, ein Lied, bei dem man durchaus an einsame Cowboys denken kann, die durch Prärielandschaften streifen, genauso wie an den Anblick des Sonnenuntergangs in Kalifornien. Das Pferdethema taucht auch an anderer Stelle wieder auf. In der Vorab-Single des Albums Brush Me Like a Horse erzählt J.J. Rome 87 die Geschichte eines Mannes, der langsam in ein Pferd mutiert und in Folge nicht länger wie ein Mensch behandelt wird. Dahinter steht eine persönliche Erfahrung Newmans. Einem Freund sei etwas Ähnliches passiert, erklärt er in einem Interview. Er verlor seinen guten Ruf, sein soziales Ansehen wurde schwer beschädigt. Die Welt um diesen Freund vergaß, wer er ist.

Der Song Brush Me Like a Horse von J.J. Rome 87, veredelt von Hollywood-Gitarrenlegende George Durin. Während manche Texte auf The Canyon rein fiktional oder allegorisch bleiben, durchbricht John Newman andere ganz klar mit persönlichen, prägenden Erfahrungen. So etwa bei Two Hearts, ein Song, in dem er die Geburt seiner Tochter verarbeitet. Das musikalische Ergebnis überrascht dabei zusätzlich mit akustischer Intimität, unterlegt mit privaten Tonaufnahmen, vom ersten Ultraschall bis zum Moment, in dem sie im Alter von 2 Jahren zum ersten Mal ein Konzert von Alt J besuchen konnte.

Das war Two Hearts von J. Jerome 87. Gegen Ende dieses Songs schrauben sich die Streicher in die Höhe, fast so, als wollten sie eine Serpentinenstraße in die Wände der Schlucht zeichnen, um den Canyon verlassen zu können. Es sind nicht nur die Streicher, die den Sound von The Canyon mitunter wohlig weich werden lassen. Da verwundert es auch nicht, dass J. Jerome 87 ein Lied über Beruhigungsmittel mit dazugepackt hat, Quaaludes.

0: Quaaludes von J. Jerome, ET7, seine erste Soloplatte The Canyon ist das Kontextalbum der Woche. Nähere Angaben zur Musik und den vorgestellten Sachbüchern finden Sie online im Ö1-Tagesprogramm. Das war Kontext mit Marlene Nowotny.
1: Und Sie haben es gehört, wir hatten während dieser Sendung einige kurze technische Schwierigkeiten und entschuldigen uns für die Unannehmlichkeiten. Und jetzt geht's weiter mit Ö1 am Vormittag. Und an dieser Stelle noch einen kurzen Programmtipp. Für über 150 Filme hat Piero Umiliani die Musik komponiert. Für zeitlose Leinwandklassiker ebenso wie, naja, mäßig wertvolle Streifen, die heute nicht zuletzt wegen der Musik, aber vielleicht das Prädikat Kult verdienen. Spielräume feiern den 100. Geburtstag des Komponisten unter dem Titel Der Maestro, das Kino und die Geheimnisse der schwedischen Sauna um 17:05 Uhr hier in Österreich 1. Und das haben wir heute auch noch für Sie auf dem Programm.

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1: Der Pianist Michael Wolny und sein Trio in Konzert im November 2025 im Erholungshaus Leverkusen. Gemeinsam mit Bassist Tim Lefebvre und Schlagzeuger Erik Schäfer verbindet Wolny Jazz, Indie-Pop, klassische und zeitgenössische Musik zu einer unverwechselbaren Klangsprache. Der Groove für den Freitagnachmittag ab 14.05 Uhr. 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
5: Am Mikrofon Christina Greunz. Präsident Donald Trump kritisiert erneut das Wahlsystem der USA. In einer sogenannten Rede an die Nation hat Trump erklärt, seit 2018 seien alle Wahlen gefälscht worden. Vor allem durch China. Aus Washington berichtet Markus Müller.
6: Die Kommunistische Partei Chinas habe verhindern wollen, dass er erneut zum Präsidenten gewählt wird und daher seit 2018 systematisch das gesamte amerikanische Wahlsystem unterwandert. Unterstützt oder zumindest geduldet vom amerikanischen Deep State, den früheren demokratischen Präsidenten Biden und Obama und den Fake News Medien. Das ist der Kern der Behauptungen, die US-Präsident Donald Trump am Abend in einer großen Fernsehrede bekannt gegeben hat.
7: Great damage has been done to our country.
6: Den USA sei damit großer Schaden zugefügt worden. Laut ersten Analysen amerikanischer Medien belegen die Dokumente, die das Weiße Haus als Beweis vorgelegt hat, diese Behauptungen nicht oder sind aus dem Zusammenhang gerissen.
5: Die iranischen Revolutionsgarden haben nach Angaben des iranischen Staatsfernsehens den ehemaligen US-Militärstützpunkt Al-Tanf in Syrien angegriffen. Zudem seien zwei US-Radaranlagen in Oman als Vergeltung für US-Luftangriffe auf den Iran angegriffen worden. Betroffen war unter anderem ein Radar zur Überwachung der Seefahrt. Zuvor hatte die jordanische Armee erneut einen iranischen Angriff abgewehrt. Erfreuliche Nachrichten kommen heute von der Statistik Austria. Die Inflation ist im Juni etwas zurückgegangen. Nach 3,7% im Mai lag sie im Juni bei 3,2%. Volker Obermeier aus unserer Wirtschaftsredaktion, was ist der Grund für den nachlassenden Preisdruck?
8: Nun, günstiger geworden sind zum einen Treibstoffe und Heizöl, zum anderen sind auch die Ausgaben für Nahrungsmittel weniger stark gestiegen, so der Befund der Statistik Austria. Stärker auf die Teuerungsrate wirken hingegen die höheren Preise für Pauschalreisen. Vor allem bei Flugtickets hat sich der Aufwärtstrend im Juni fortgesetzt. Die Gesamtinflation, die ist mit 3,2% aber immer noch zu hoch. Das Inflationsziel liegt dabei um die 2%.
5: Berichtet Volker Obermeier. In Wien-Ottakring hat eine neue spezielle Einrichtung für wohnungs- und obdachlose Frauen eröffnet. Im Chancenhaus Obdach Thalia werden Betroffene nicht einfach nur untergebracht, sondern so umfassend betreut, dass sie einen Weg aus der Obdachlosigkeit und einen Arbeitsplatz finden. Katharina Weinmann berichtet.
9: Ein Drittel der Kundinnen und Kunden in der Wiener Obdachlosenhilfe sind mittlerweile Frauen, Tendenz steigend. Damit sie rasch wieder in den Arbeitsmarkt und eine eigene Wohnung finden, hat in Ottakring eine neue Einrichtung nur für Frauen eröffnet, sagt Roland Haller, der Geschäftsführer von Obdach von Soziales Wien.
10: Wir arbeiten hier in multiprofessionellen Teams, soziale Arbeit, Betreuung, Peer-Mitarbeiterinnen.
9: Das Chancenhaus Obdach Thalia bietet knapp 60 Klientinnen eine Unterkunft. Nur Frauen betreuen hier wohnungs- und obdachlose Frauen, sagt FSW-Geschäftsführerin Susanne Winkler.
11: Mit den neuen Chancenhäusern in Summe bieten wir jetzt mittlerweile 700 Plätze an in ganz Wien und können da im vergangenen Jahr konnten wir 2050 Menschen unterstützen.
9: Die neue Einrichtung ist aktuell bereits zu 97% belegt.
5: Das Wetter.
0: Schwül geht es durch den heutigen Tag, dazu wird es allmählich heiß, aber auch gewittrig. Noch scheint vielerorts die Sonne, ein Wolkenband reicht jetzt aber vom Westen Oberösterreichs über Salzburg bis nach Osttirol und bringt hier stellenweise ein wenig Regen. Am Nachmittag entstehen dann vermehrt Regenschauer und Gewitter, auch heftige Gewitter mit Starkregen, Hagel und stürmischen Windböen können dabei sein. In manchen Regionen wird es aber auch den ganzen Tag trocken bleiben. Die Temperaturen steigen meist auf 27 bis 35 Grad, ein bisschen kühler bleibt es stellenweise im Westen. Am Wochenende weiterhin unbeständig, mit Sonne, Wolken, Regenschauern und Gewittern, dazu teilweise windig. Meist etwas kühler, im Osten aber streckenweise noch heiß mit bis zu 32 Grad. So viel zum Wetter mit Jörg Stibor.
5: Barbara Schieder mit den Themen des Mittagsjournals.
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14: Und fragt man Musikaffine nach Kärntner Musikfestivals, denken die meisten wohl an den karinthischen Sommer, von dem wir heute Abend zum Beispiel ein Konzert übertragen. Bewegt man sich allerdings abseits dieses Hauptpfades, lässt sich zusätzlich allerhand musikalisch Spannendes im sommerlichen Kärnten entdecken. Christine Pleschberger begibt sich in der folgenden Festival-Intrada auf eine Reise vom Glockner bis zur Choralm, vom Norden in den Süden, vom Westen in den Osten Kärntens, begegnet engagierten Menschen, die aktiv ihren kulturellen Nahraum mitgestalten, und sie lässt fast nebenbei die Vielfalt Kärntner Lokalkolorite erspüren.
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0: Die Wiener Sängerknaben führen uns mit der Mülltollleiten an den Ausgangspunkt meiner Reise durch die sommerliche Festivallandschaft Kärntens, zu der ich Sie herzlich begrüße. Denn es war ein Konzert der Wiener Sängerknaben, mit dem die erste Ausgabe des Festivals Möllton 2022 eröffnet wurde.
1: Im ersten Jahr hatten wir, wenn ich mich richtig erinnere, nur 3 Veranstaltungen, aber wir haben schon einen Namen gesucht. Wir haben gesagt, wir müssen da dem Kind einen Namen geben. Und da hieß es noch Mülltonleiten, die Mülltonleiten, ne? Von dem bekannten Lied und von der Aussage. Und weil es dann ein bisschen zu sperrig war, haben wir es dann nach dem zweiten oder dritten Jahr, ich muss jetzt selber nachblättern, auf Müllton gekürzt.
0: Helmut Kerschbaumer ist Obmann des Kulturvereines Projektgruppe Dresdorf, dem Veranstalter des Festivals Möllton. Eine etwa 1,5-stündige Autofahrt von Klagenfurt liegt hinter mir, als ich am frühen Nachmittag im Mölltal eintreffe. Die beschauliche, adrette Ortschaft Rangersdorf hat etwas mehr als 400 Einwohnerinnen und Einwohner. Auch hier ist es heute drückend heiß. Es duftet intensiv nach frischem Heu. Die Heuernte ist in vollem Gange. Es herrscht reger Traktorverkehr, als ich von der Kirche zum vereinbarten Treffpunkt mit dem hiesigen Kulturverein im Keller des Gasthauses spaziere. Unmittelbar neben dem Wirtstadel Rangersdorf, dem großen, das Ortsbild prägende Gebäude

0: zu suchen. Und da hat man eben gesehen, dass eigentlich auf vielen Fahnen der Vereine das Ortsbild von Rangersdorf so ist. Im Mittelpunkt ist die Kirche, dann der Wirt zu St. Peter und der Wirtsstadel. Und da sind dann eben die vier Besitzer bzw. die vier Retter dieser Gebäude ein bisschen aktiv waren und haben sich auch gedacht, ups, wenn das wirklich so weit zurückgeht, dann weiß man, was da dahinter steckt.
1: Was hat denn die Aufmerksamkeit jetzt von Helmut Kerschbaumer geweckt, dass er gesagt hat, das ist rettenswert, wir müssen was tun?
2: Na, vielleicht die Erinnerung an meine Volksschulzeit, weil die Volksschule ist ja gleich daneben. Und das Vorbeigehen bei den Stadl hat immer so ein ehrfürchtiges Gefühl ausgelöst, weil es eben wirklich so ein mächtiges Gebäude ist. Und noch dazu stehen auf der Frontseite römische Zahlen da und das war ein bisschen geheimnisvoll. Also viel Erinnerung und viel, sagen wir mal, Lebenszeit, die ich auch da verbracht habe. Der Gedanke, der Stadl ist nicht mehr da, wäre schade gewesen.
3: Es ist uns ja nur darum gegangen, ursprünglich das Gebäude zu retten. Letztlich war das dann nur möglich, indem wir das selber gekauft haben und selber in die Hand nehmen.
2: Also der Stadl war in einem wirklich erbärmlichen Zustand, wirklich sehr, sehr baufällig und es war schon gefährlich, dort hineinzugehen oder auch drunter zu stehen. Daher wohl auch damals der erste Gedanke vieler, auch der Gemeinde, den Stadl abzureißen. Und umso schwieriger war es dann natürlich auch, den wieder instand zu setzen. Nicht nur schwierig in Form von Arbeit, sondern natürlich auch kostspielig am Ende. Ja.
3: Und was mich einfach immer wieder fasziniert, ist, dass der Raum so viel kann. Also das sagen nicht nur wir, das sagen auch die Musiker, Musikerinnen, die auftreten, dass es wirklich ein ganz spezielles Ambiente ist und der Raum sich so anpassen kann an das, was gerade passiert. Das ist ein fantastischer Mitspieler.
1: Davon möchte ich mich selbst überzeugen und folge gleich der Einladung einer Führung durch den Wirtsstadl, wo sich am Tag meines Besuches gerade Julia Malischnik and Friends auf ihr Konzert am Abend einstimmen.

0: Julia Malischnik and Friends in einer Festival-Intrada, die heute aus Kärnten kommt. Ihre Musik begleitet uns im Hintergrund gleich noch ein Stück weiter. Bei der Führung durch den Wirtsstadl in Rangersdorf im Mölltal, die mir Pulcheria Eder, Helmut Kerschbaumer und Johannes Zwischenberger geben.
1: Ja. Gehen wir rein. Sind auf jeder Ebene 450 Quadratmeter. Das ist schon groß.
0: Im Hintergrund hört man Julia Malischnik singen, aber wir stören nicht. Der Soundcheck ist nämlich im oberen Stock. Ganz wichtig, wenn man reinkommt, links eine Theke und geradeaus hängt sogar eine Disco-Kugel.
1: Ja, das ist eben auch das Faszinierende, diese vielfältige Nutzung

0: im Erdgeschoss, also das ist dezidiert mehr der reinen Unterhaltung gewidmet, Tanzabende, Discoabende, Erntedankfeste und so weiter. Und die ist halt übrig geblieben vom ersten Tanzabend und die bleibt.
1: Aber es steht auch ein Flügel hier, das muss man dazu sagen.
2: Ja, der Flügel ist derzeit leider nur Dekoration, er ist auch übrig geblieben, nämlich von der Aufführung unserer Theatergruppe, also der Dresdorfer Theaterkompanie. Und die haben einen Flügel gebraucht für ein Stück und haben dann nicht gewusst, wo sie ihn hinstellen sollen. Und wir haben den Flügel Asyl gewährt hier sozusagen.
1: Hier sieht man Blumen schon stehen. Das ist der Blumenschmuck für heute Abend in diesem Fall.
0: Ja, und zwar versuche ich immer, mich ein bisschen anzupassen. Und das Plakat, das wir haben jetzt für das Konzert von der Julia Malitschnik, ist auf ein Foto abgestimmt. Da ist rosa, blau, weiß sind dominierende Farben. Und das habe ich jetzt da auch aufgegriffen. Ist alles aus dem eigenen Garten.
2: Wir sind eben noch in der Tenne, wie man im Mölltal sagt. Und oben ist ja die Bierl. Das kennt man wahrscheinlich wirklich nur im Mölltal, das Wort. Obertenne heißt bei uns Bierl.
1: Dann gehen wir rauf, wo es ernst wird sozusagen.
2: Einiges an alten Einrichtungsgegenständen, wie ein Leiterwagen, alte Windmühlen und so weiter, sind noch übrig geblieben aus der Einrichtung. Die sind jetzt Dekoration und ab und zu werden sie, der Leiterwagen zum Beispiel, verwendet, wenn man eine Bar oder sowas braucht.
1: Hier sind schon sehr viele Stühle aufgestellt. Wie viele Leute haben da insgesamt Platz?
0: Bis 300.
2: Sitzplätze, muss man sagen. Sitzplätze. Aber das ist auch die Grenze der Zulassung. Wir müssen auch statische Fluchtwegthemen hier einhalten. Das ist alles abgenommen von den Behörden und das sind so die Obergrenzen, also pro Ebene zum Beispiel 300 Personen.
1: Mein Blick schweift nach oben, es ist ein extrem hoher Raum und der Dachstuhl ist neu.
2: Genau, das war eben einer der Teile, der nicht mehr zu retten war, sozusagen musste komplett neu gemacht werden. Nicht nur, weil vieles schon morsch war, sondern auch, weil die Statik nicht mehr gepasst hat. Hansi, du bist Zimmerer.
3: Ja. Was man vielleicht im Radio nicht so vermitteln kann, ist das, wenn man hereinsteht, das Flair. Christine, wie du eingegangen bist, du hast da mal 2 Minuten einfach nur geschaut. Die Augen sind offen, der Mund ist offen, man schaut. Und wenn man in den Boden anschaut, wenn man irgendwo hingeht, man, eine Veranstaltungslocation, was erwartet man? Man erwartet Parkettboden und. Da ist der Boden, weil man genau weiß, vor 30 Jahren ist nur ein Heistock da gewesen. Das sind die Klüfte durch nieder, wenn man herum ein Bier ausschüttet, nachher trinkt es unter den Stock ein bisschen. Es muss nicht alles perfekt sein, aber perfekt kann man sich's richten. Als Flair, irgendwie das Flair irgendwie so zu fühlen, das ist schon eine spezielle Geschichte und ich glaube, das spürt man da.

0: Musik von Otto Lechner. Auch er war heuer schon beim Möllton-Festival zu Gast. Aus anfangs drei wurden mittlerweile 9 Veranstaltungen pro Saison. Mit den Kaisermusikanten wurde Ende Mai heuer eröffnet. Ende Juli wird Chris Lohner mit einer Lesung zu Gast sein. Heimische Ensembles wie die Wenn's passt Musi und das Quartett Mundart sind ebenso Teil des Festivalprogrammes wie am 24. Juli eine Sommeroper.
1: Von Donizetti, des eifersüchtigen Zähmung, da ist schon der Titel spannend. Aber das Nette an der Sommeroper und der Oper hier ist, dass sie so nah ist. Nicht? Wenn man in Wien in der Oper sitzt, ist man irgendwie weit weg, ein großes Orchester dazwischen. Da sitzt man sozusagen fast mitten in den Darstellern, wie mittendrin in einem Stück.
0: Möllton klingt am 6. September mit einem Jazzbrunch eines Trios rund um den Kärntner Schlagzeuger Clemens Magdl aus.
2: Besonders freuen wir uns auch auf die Sängerin, die mitkommt mit dem Clemens Magdl Trio, Fiona Ferguson. Wir haben schon ein bisschen eine Männerlastigkeit und das wäre vielleicht auch ein Ziel für die Zukunft, mehr ein Ziel, das mir wichtig wäre, mehr weibliche Stimmen zu hören.
0: Eine Intendantin oder einen ausgewiesenen künstlerischen Leiter gibt es hier nicht. Die Organisationsstruktur ist flach und ehrenamtlich. Johannes Zwischenberger.
3: Ja, es gibt einmal im Jahr eine Sitzung, wo wir alle beieinander sind und da wird mehr oder weniger ein bisschen nachgedacht und besprochen und jeder ist natürlich herzlich eingeladen von den Mitgliedern, dass er Ideen bringt und das, was auch noch ist, es soll auch jedes Mitglied eine Veranstaltung übernehmen. Das wirklich so, ich nehme das in die Hand, ich schaue, wer da ist, mir würde das gefallen, dann kommen die Ideen also zusammen und nachher bei dieser Sitzung wird abgestimmt und dann heißt es, ja, mach du das. Und so kommen eigentlich die Veranstaltungen zustande.
2: Ausgangspunkt war bei uns der Raum, dass wir da einen Raum hatten, der bespielt werden wollte. Und unser Ziel war dann schon einfach ein Angebot zu liefern, das sich abhebt von dem, was es sonst gibt, für Leute, die neugierig sind. Also etwas anderes, aber das trotzdem nicht so abgehoben ist. Das ist jetzt nicht irgendwas Elitäres, sondern das ist auch sehr zugänglich. Das ist zwar immer qualitativ sehr hochwertig, aber hat auch immer unterhaltsame Komponenten.
3: Aber was vielleicht noch ergänzend zu sagen ist, was früher die Pulcheria schon gesagt hat, dieser Raum verträgt sehr viel Kultur. Was sehr klassisch ist eigentlich, was in die Köpfe von den Menschen also drin ist, Zeltfest. Was verbindet man mit Zeltfest? Zeltfest ist Unterhaltungsmusik, Zeltfest ist Tremidemi und. Theater in Wien, was verbindet man da? Das sind Opern und so eine Sachen. Und nachher zum Beispiel Burgarena Finkenstein, das sind Konzerte. Und genau der Wirtsstadl in Rangersdorf, das ist eine Räumlichkeit, der was alles bringt. Und ich glaube, so eine Räumlichkeiten muss man seinesgleichen in unserem Land suchen, ja.

0: Ich setze meine Reise durch die Kärntner Festivallandschaft fort und muss mich zunächst dafür kaum bewegen. Denn Julia Malischnik ist hier im Mölltal in der Rolle als Gitarristin und Sängerin. Und doch in Kürze selbst Gastgeberin. In Millstatt am See. Ihr Festival?
1: Das 19. La Guitarra Essential, Sonidos de Corazón, die Klänge des Herzens ist unser Motto heuer, 4. bis 9. August. Findet alles rund um Musik und Herz, Berührung, Begegnung in Millstatt am See statt mit ja, ganz vielen Stars der Szene. Daniel Casares, der Flamenco-Gitarrist aus Spanien, wird mit seinem Sextett eröffnen. Am 5. August, einen Tag zuvor, gibt es ja schon die legendäre Ouvertüre. Diesmal mit Ariana Saval und ihrem Ensemble Hirundo Maris. Sie nehmen uns mit auf eine Reise der Liebe, Il Viaggio d'Amore. In der Stiftskirche wird das über die Bühne gehen. Am 6. August, einen Tag nach der Eröffnung, ist dann mein Konzert zu hören, Moving Strings, mit drei tollen Künstlern. An meiner Seite der israelische Mandolinenstar Alon Sariel, Bassist Alexander Lackner wird zu hören sein und zu sehen und zu hören Stepptänzerin Sabine Hasitschka. Also es wird ein bewegter Abend, der dann unmittelbar in den nächsten überleitet, wo wir nach China wandern. Gu Gan ist ein ganz toller Ahu-Musiker, ein Virtuose auf diesem zweiseitigen, der Violine ähnlichem chinesischen Saiteninstrument.

0: Guo Gan kommt diesmal mit drei anderen chinesischen Star-Musikern, mit wirklich drei tollen chinesischen traditionellen Saiteninstrumenten. Bipa Guzheng wird dabei sein und auch eine chinesische Tänzerin. Also ein Abend im Zeichen der chinesischen Musik wird uns hier erwarten. Ganz besondere Klänge.
1: Woher nimmt Julia Malischnik diese spannenden und ausgefallenen Ideen, die hier nach Kärnten gebracht werden?
0: Ja, immer wieder aufs Neue, auch immer wieder durch die Begegnung mit anderen Musikern. Ich finde, es ist die größte Kreativität, die man miteinander erlangen kann, ist das gemeinsame Musizieren, immer wieder zu reisen, Inspiration von Reisen mitzunehmen und immer wieder auch andere Instrumente und andere Gattungen zu erleben.
1: Julia Malischniks Gitarrenfestival in Millstatt bietet Konzerte einerseits und Workshops andererseits.
0: Ja, also auch für den Nachwuchs ist gesorgt und ich glaube, gemeinsam befruchtet sich der Nachwuchs und die großen Stars der Szene, dieser Austausch, der macht das 19. La Guitarra Essential Festival, ja, unter dem Motto So niederste Corazon heuer aus.
1: Wie lange fahre ich jetzt bis Millstatt?
0: Von Rangersdorf nach Millstatt genau 58 Minuten.
1: Sie weiß es ganz genau, denn sie ist auch selbst aus Millstatt.
0: Genau, ich bin heute angereist, habe 58 Minuten laut Navi gebraucht, es gab keinen Stau. Ja, und es lohnt sich auf jeden Fall auch, die umliegenden Orte sich gegenseitig einfach zu besuchen. In der heutigen Zeit umso mehr ist es sehr, sehr wichtig, dass wir Musiker, wir Künstler uns zusammenschließen. Wir wissen alle, wir brauchen eine große Stimme. Wir sind eine große und wichtige Stimme in unserer Gesellschaft. Ohne die Musik wäre es ganz schön leise in unserem Land. Und als solche sehe ich mich auch als Botschafterin für die Musik, für die Kunst und Kultur, als Netzwerkerin, als Brückenbauerin. Und Gott sei Dank gibt es sehr viele Menschen, die hier an einem Strang ziehen. Und ich glaube, wir werden immer mehr.
1: Meine nächste Station also Millstatt. Das Gitarrenfestival beginnt im August. Bereits jetzt in vollem Gange sind dort die Musikwochen Millstatt. Und hier ein Ausschnitt des heurigen Eröffnungskonzertes der Musikwochen. Hören Sie den Kärntner Daniel Leupold als Solisten bei Wolfgang Amadeus Mozarts Hornkonzert Nummer 1 in D-Dur mit dem Millstatt Festivalorchester.

0: Der zweite Satz aus Wolfgang Amadeus Mozarts Hornkonzert Nummer 1 in D-Dur, Köchel-Verzeichnis 412. Mit dem Solisten Daniel Leupold und dem Millstatt Festival Orchester. Ein Live-Mitschnitt vom 7. Juni 2026 des Landesstudios Kärnten. Und die Festival Intrada kommt heute auch aus Kärnten. Mein Name ist Christine Pleschberger und ich habe mich auf eine Reise quer durch unser Bundesland begeben. Die zweite Station, die Musikwochen Millstatt. Bernhard Zlanabitnik ist der Intendant oder künstlerischer Leiter. Was ist ihm eigentlich lieber?
1: Ich bin ganz gern beim künstlerischen Leiter, weil das impliziert einfach, dass ich mit der Kunst auseinandersetze und mit den Künstlern. Und das ist das Um und Auf, wenn man diese Kontakte pflegt und erlebt, wie normal die größten Künstler eigentlich sind und wie gern sie sich auch mit einem wie unseren kleinen Intendanten oder künstlerischen Leiter unterhalten. Das ist etwas, was auch den Leuten gefällt. Wenn man sich um sie kümmert, wenn man ihnen die Schönheiten unserer Gegend zeigt. Wenn man nach Millstatt kommt, natürlich ist dann der See mal auch dominant. Und dann kommt natürlich der Ort als solcher mit den historischen Gebäuden, mit den Schönheiten der vielen Villen, die es da zu sehen gibt.
0: Und im Herzen von Millstatt die Stiftskirche. Ein sakraler Raum, historischer Boden, der als Kraftort gilt und Hauptspielstätte für die Musikwochen Millstatt zwischen Mai und September.
1: Die Künstler sagen, es ist einfach ein Ort, wo sie gerne musizieren. Wenn dann auch noch die entsprechende Menge an Besuchern vorhanden ist, dann ist auch die Akustik noch besser, weil sie weniger hallig ist. Aber sowohl in der Stiftskirche als auch im Kreuzgang oder auch im Stiftshof sind wunderbare Möglichkeiten, dort sich künstlerisch auszubreiten. Es ist in der Stiftskirche einfach ein besonderes Erlebnis, wenn man schon vorher drinnen sitzt und sich die tausendjährige Geschichte sich da ein bisschen durch den Kopf gehen lässt und vielleicht auch noch eine Verinnerlichung möglich ist. Es ist schon ein besonderer Ort.
0: Und es ist auch besonders, wenn man sich die Entwicklung der Musikwoche Millstatt anschaut. Am Sonntag wird ein Organist zu Gast sein, obwohl er ist eigentlich hier daheim, dazu gleich mehr. Aber der Ursprung der Musikwoche Millstatt war ja genau mit diesem Instrument.
1: Die Beginne gehen zurück auf das Jahr 1977, wo unsere Orgel, unsere wunderbare, eingebaut worden ist. Und mit 78 hat dann auch die Spielsaison begonnen. Und das waren zuerst die internationalen Orgelmusikwochen. Und das hat dann Dr. Nikolaj erweitert auf den musikalischen Frühling, musikalischen Sommer, musikalischen Herbst. Und man muss sich vorstellen, das hat, habe ich jetzt einmal in den Programmen gesehen, damals bis zu 60 Konzerte in einer Saison geben. Also in der Woche 3. Und das haben wir natürlich dann reduziert und wir sind jetzt so zwischen 18 und 20 Konzerte in der Saison. Aber wir haben trotzdem eine sehr lange Spielzeit, weil wir dieses Bestreben von dazumal weiterführen wollen, nämlich sowohl den Einheimischen als auch den Gästen in der Vor- und in der Nachsaison auch schöne Musik anzubieten in unserer wunderbaren Kirche oder eben im Kongress.

0: Das ist Johannes Strobel, ist ein Kind unseres Gebietes, nämlich aus Seebohn zu Hause, inzwischen in der Schweiz als Professor tätig. Und ja, und ich freue mich immer wieder, wenn er kommt, weil man einfach spürt, dass er gern in die Heimat zurückkommt und gern sein Können und Wissen uns bereitet.
1: Die Programmierung der Musikwochen Millstatt zeichnet auch die spannende Kombination aus Ensembles, die man vielleicht noch nicht so kennt, und wahren Stars aus.
0: Das ist eigentlich das Bemühen, das wir, seit ich da dabei bin, auch immer wieder gehabt haben. Das ist natürlich fantastisch, wenn man in Kärnten entweder die Kingsingers zu Gast hat oder Watches 8 oder solche Gruppen. Und wenn dann das singende Kärnten tatsächlich auf den Beinen ist und von ganzem Land zureist und darüber hinaus auch.
1: Und apropos Kärntner Sängerinnen und Sänger, ein sozusagen fast eingekärntneter Sänger ist fast jedes Jahr zu Gast.
0: Ja, das ist unser Thomas Hemsen. Das ist natürlich so eine Beziehung, die sich aufgebaut hat über 10 Jahre. Wir haben mit dem Karinthiachor gemeinsam mit ihm Kärntner Lieder gesungen. Wir haben aber auch Lieder aus seiner Heimat gesungen. Er ist ein Ehrenmitglied des Chores. Er ist Ehrenmitglied der Gemeinde und inzwischen natürlich der große Meister für viele junge Stimmen, die er dann intensiv eine Woche lang ausbildet und mit denen auch gemeinsam dann auf der Bühne auftritt.

0: Der Carinthia-Chor Millstatt mit Thomas Hermsen. Heuer wird der Chor des künstlerischen Leiters der Musikwochen Millstatt den Tenor Surab Surabishvili bei einigen Liedern begleiten. Am 16. August. Die Saison läuft noch bis Ende September. Abende mit Cornelius Obonia, der Jungen Philharmonie Wien oder mit den Wiener Sängerknaben stehen noch auf dem Programm.
1: Und dann ganz etwas Interessantes verspreche ich mir vom 4. September, weil da gibt es eine Komposition, die noch weltweit nicht zu hören gewesen ist. Streichquartett mit Tuba. Auch wieder ein Kärntner Talent, das da im Rahmen dieses Kompositionsauftrages dann zu hören sein wird.
0: Johannes Ogris und das Kärntner Azies Quartett spielen eine Komposition von Johanna Doderer. Alle weiteren Konzerte aufzuzählen, würde den Rahmen dieser Sendung sprengen. Über ihnen steht auch heuer ein Festival-Motto.
1: Liebe, liebe Musik, liebe Musik. Und ich glaube, dass diese Liebe die Menschen einfach verbinden kann und diese Liebe auch zur Musik viel dazu beitragen kann, dass es ein friedliches Miteinander geben kann.

Von Millstatt führt mich mein kleiner Festival-Roadtrip nun weiter Richtung Südwesten. In die Landschaft entlang der antiken Römerstraße via Julia Augusta. Den Soundtrack für meine rund einstündige Fahrt dorthin liefert Katrin Weber. Ich drehe laut auf und treffe dann gleich Helga Pöchheim, die Intendantin des Via Julia Augusta Kultursommers.

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1: You know I'm Katrin Weber. Sie wird beim Via Julia Augusta Kultursommer mit ihrem Sextett am 4. September zu Gast sein. Die drei Gemeinden Obertrauburg im Trautal, Kötschach-Mauten und Dellach im Gailtal schaffen mit dem Via Julia Augusta Kultursommer einen gemeinsamen kulturellen Erlebnisraum. Intendantin Helga Pöchheim, wie könnte man dieses Festival zusammenfassen?
2: Musik aus allen Richtungen, so viele unterschiedliche Genres und Klangsprachen wie möglich in jedem Programm. Wir sind heuer im 15. Jahr. Das ist ein Grund zum Feiern. Das machen wir auch mit 15 schönen Veranstaltungen. Und ein besonderes Highlight ist heuer, das haben wir zum ersten Mal. Wir haben heuer zum ersten Mal Artists in Residence. Franziska Hatz kommt mit ihrem Akkordeon und bringt ihre Band Großmütterchen Hatz mit. Und sie bringt aber auch ihr Laien-Akkordeonorchester Walicek mit. Gemeinsam musizieren sie dann auch mit einheimischen Amateur-Akkordeonistinnen und Akkordeonisten. Es gibt einen Chorworkshop, es gibt ein großes gemeinsames Konzert und zu guter Letzt beschäftigen wir uns in der Artists in Residence Woche dann auch noch mit der Geschichte unserer Gegend. Es wird ein neuer Wanderweg eingeweiht. Franziska Hatz und Großmütterchen Hatz werden dabei sein und dann beschließen wir die Woche dort in diesem historischen Umfeld vorrömischer Zeit, Via Julia Augusta, der ganze geschichtliche Kontext, mit einem Musikpicknick auf der Märchenwiese.

0: Großmütterchen Hatz rund um Franziska Hatz. Die Artist-in-Residence-Woche beim Via Julia Augusta Kultursommer steht unmittelbar bevor. Teil des Konzeptes ist es, besondere Orte zum Konzertsaal werden zu lassen. Ein Garten, die Ruine Hohenburg, die Panoramaterrasse des Krankenhauses oder der Herkulestempel auf der Gurina.
1: Das heißt, wir wollen nicht nur ein Musikerlebnis, sondern wir wollen einfach auch unsere schöne Gegend herzeigen und sie mit den Klangfarben würdigen.
0: Die Hauptspielzeit des Via Julia Augusta Kultursommers liegt, passend zum Namen, im Juli und August. Und danach gibt es noch ein Nachspielkonzert. Hackbrett Chamber Fusion. Und so wie die Römerstraße, die Via Julia Augusta verbunden hat, macht es auch die Festivalintendanz. Man kooperiert mit dem Karinthischen Sommer, aber auch mit Möllton, wo meine heutige Reise durch die Kärntner Festivallandschaft ihren Ausgangspunkt genommen hat.
1: Wir machen jedes Jahr ein Konzert gemeinsam. Heuer sind es die Strottern, die in ihrer Deluxe-Besetzung mit Blech aufgetreten sind am 15. Juli. Und anschließend dann im Mölltal.
0: Das heißt, eine Gruppe fährt nach Kärnten und wird dann gleich doppelt eingesetzt.
1: Genau, wir suchen uns jedes Jahr ein Ensemble aus, das wir eben gemeinsam einladen, weil unsere beiden Täler, wir sind in einer ähnlichen Lage. Wir sind im Tal weit weg vom Schuss. Wir sind auch voneinander relativ weit entfernt. Und so ergänzt sich das dann ganz wunderbar.
0: Und das Verbinden ist noch größer, es werden sogar Welten verbunden am 9. August.
1: Am 9. August kommt Pantau X mit Timna Brauer nach Obertrauburg mit vier Musikerinnen, alle aus einem anderen Land, aus einem anderen Kulturkreis.
0: Und dass mit Festivals, zum Beispiel in Italien, regelmäßig zusammengearbeitet wird, gehört schon fast zur Selbstverständlichkeit beim Via Julia Augusta Kultursommer. Heuer die 15. Ausgabe. Da bleibt die Frage, wie hat sich denn das musikalische Kind, wenn man so sagen darf, von Helga Pöchheim entwickelt?
1: Mein musikalisches Kind, es hat sich prächtig entwickelt. Es hat sich eigentlich schon in den ersten Jahren abgezeichnet, dass der Weg, dass das Konzept stimmt, dass es passt. Es passt gut für unsere Gegend, für unser Publikum. Es wird immer facettenreicher und immer abwechslungsreicher. Es kommen auch jedes Jahr dann neue Veranstaltungsorte dazu. Das ist der Weg und den gehen wir übermütig und voller Tatendrang und natürlich stets bereit, wieder was Neues auszuprobieren. Und es ist eine Freude, dass das Publikum mir vertraut und mitgeht.
0: Und für mich geht die Reise durch die Kärntner Festivallandschaft in dieser Intrada weiter. Ich folge der Drau bis nach Unterkärnten. Dann überquere ich den Fluss und besuche die Sonosiade.

0: Ein Mitschnitt vom 7. Juni bei der Sonusjade Südkärnten. Juzhna Koroschka, Wolfgang Puschnik und Janez Gregoritsch. Der Gitarrist Janez Gregoritsch ist auch der Leiter der Sonusjade.
1: Das ist ein Festival, das unbedingt sein musste, und zwar südlich der Drau, weil südlich der Drau war man ein bisschen diesbezüglich, was Musikvermittlung trifft, etwas unterbesetzt, und mit der Sonusjade Südkärnten Juzhna Koroschka haben wir das jetzt abgedeckt. Also wir sind jetzt im zweiten Jahr mit dieser Sonusjade, die davor im Museum Leonik anders strukturiert war.
0: Die Sonusjade Südkärnten Juzhna Koroschka kooperiert mit örtlichen Vereinen und Kulturinitiativen. Sie ist im zweisprachigen Gebiet südlich der Drau zu Hause und ist ein zweisprachiges Festival. Blättert man im Programmheft oder besucht man die Webseite, so findet man sämtliche Texte in deutscher und slowenischer Sprache.
1: Die slowenische Volksgruppe hat in diesem Bereich einen Anker, wo die Sprache sich durchaus noch weiterentwickelt, weil sonst verschwindet sie ja schön und leise. Und in diesem Sinn sehe ich es auch als ein Privileg, diese Sonusjade zu gestalten, da man auf dieses Reichtum der beiden Sprachen immer wieder zurückgreifen kann. Und mittlerweile kann ich sagen, dass diese Sonusjade Südkärnten Juzhna Koroschka mehr in den Raum Musikvermittlung gehen wird. Also wir bieten der Region überregionale Künstler, Künstlerinnen. Und heuer haben wir ein spezielles Format, das erste Mal dabei. Das ist unser Abschluss. Minimu heißt das und ist für Kinderfamilien ab dem dritten Lebensjahr. Und da ist die nächste Generation dran. Das sind meine zwei Töchter plus Freunde, Freundinnen, die eben Musikvermittlung professionell betreiben, ganz österreichweit. Und dieses Format ist am 8. November unser Schlusspunkt dieser Sonusjade.
0: Apropos Musikvermittlung. Auch wenn es die Sonusjade Südkärnten, Juzhna Koroschka, in dieser Form erst seit 2 Jahren gibt, ist sie doch eng mit der Sonus Musikwerkstatt, vormals Kammermusikwoche, verbunden, die 2006 gegründet wurde. Das Eröffnungskonzert dieser Workshop-Woche am 23. August, Bach und Bosnisch mit Sebastian Gürtland, Tomaso Huber, ist auch Teil des Festivalprogrammes der Sonusjade. Ebenso wie das Abschlusskonzert, bei dem die Schülerinnen und Schüler Erlerntes aufführen. Eine Besonderheit: Es gibt sowohl einen Artist in Residence, das ist heuer Helmut Machhammer. Die Ausstellung mit seinen Skulpturen und Skizzen wird, natürlich musikalisch umrahmt, am 29. Juli eröffnet. Und es gibt einen Composer in Residence. Genauer gesagt, eine Komponistin.

0: In Residence, Janis Gregoritsch.
1: Heuer ist es Katharina Roth. Sie kommt ursprünglich aus Deutschland, unterrichtet auf der Bruckner-Universität in Linz und beschäftigt sich auch mit Musikvermittlung. Und sie wird eine Komposition beisteuern, wird die im Rahmen der Woche einstudieren, wie auch alle Jahre davor der Komponist oder Komponistin das getan hat. Und diese Komposition wird dann uraufgeführt beim Abschlusskonzert. Und ich glaube, es ist extrem wichtig, dass man mit Komponisten direkt so hautnah, so wie wir jetzt, Mikrofon dazwischen, das kennenlernt. Und dann bekommt man einen anderen Bezug zu dem Ganzen.

Ich überquere nun die Drau Richtung Norden, komme zur letzten Station, dieser Festival-Intrada heute aus Kärnten. Die Fahrzeit rund eine halbe Stunde. Im Kontrast zu den zuletzt gehörten kleinen Besetzungen erwartet sie nun voluminöse und pompöse Klangpracht, die uns in den sakralen Raum zum Kultursommer St. Paul im Lavanttal führt.

0: Ein Ausschnitt aus der Missa Salisburgensis von Heinrich Ignaz Franz Pieber. Mitgeschnitten vom Landesstudio Kärnten am 14. Juni beim Kultursommer St. Paul, der liebevoll Kuso genannt wird. Das Zentrum des Kuso ist ein Stift. Intendant Sigi Hoffmann.
1: Das Benediktinerstift St. Paul mit der wunderschönen romanischen Stiftsbasilika. Und wir haben auch mittlerweile einen wunderschönen Konzertsaal im Konvikt des Stiftes und im ehemaligen Konvikt, muss man sagen, wo wir ungefähr 400 Leute unterbringen.
0: Das Festival versteht sich als kultureller Nahversorger in der ländlichen Region des Kärntner Lavanttals.
1: Der ungefähr 20 sozusagen Veranstaltungen aufweist und sozusagen aus einem ursprünglich klassischen Festival wirklich ein breiteres Spektrum anbieten kann, von Weltmusik über Jazz. Aber Schwerpunkt ist weiterhin natürlich auch die Klassik.
0: Am Anfang und am Ende der Spielsaison steht ein festlicher Gottesdienst, der musikalisch gestaltet wird. Die Saison dauert von Pfingsten bis Maria Himmelfahrt. Aktuell sind bereits 2/3 der heurigen Saison Geschichte. Doch ein Konzert, das dem Intendanten besonders am Herzen liegt, steht noch bevor.
1: Ja, ich war immer auf der Suche nach neuen Konzertformaten, nach neuen Destinationen, neuen Konzertorten. Und da gibt es bei uns ein Doppelkonzert unter dem Thema Singende Cellistinnen im Dialog. Sagt zwar vielleicht nicht viel im ersten Moment, aber es sind tatsächlich Cellistinnen, die singen und im Duo spielen und dann in den Dialog treten. Das ist einerseits das erste Konzert mit dem brasilianischen Gitarristen, Bossanisten Emiliano Sampaio, der gemeinsam mit der steirischen Cellistin, die eigentlich auch aus der Volksmusik kommt, die Linde heißt jetzt der Künstlername aus der Familie Hertel. Die spielen den ersten Teil, dann gibt es ein kulinarisches Intermezzo. Und im zweiten Konzert dieses Nachmittags gibt es dann die Marie Spemann und den Christian Bakanitsch sozusagen als Kontrapunkt zu diesem ersten Duo dazu. Die spielen übrigens am Vorabend bei den Salzburger Festspielen zur Eröffnung. Am nächsten Tag sind sie in St. Paul zu hören.

0: Maries Behmann und Christian Bakanitsch. Zu Gast beim St. Pauler Kultursommer am kommenden Sonntag. Für Sigi Hoffmann ist das heuer eine besondere Saison, nämlich seine letzte als Intendant. Und in dieser Rolle hat man bei einem Festival dieser Art ganz besondere Aufgaben.
1: Ja, man ist eigentlich Mädchen für alles oder Bursche für alles in meinem Sinn. Es gibt keine niedrigen oder höheren Arbeiten, aber von allen Arbeiten, angefangen vom Schauen, dass im WC das Klopapier da ist, bis hin zu den Künstlervermittlungen und so weiter. Also wir sind ein ehrenamtliches Team von ungefähr 30 Mitarbeitern, viele pensionierte Lehrer, so wie ich, und die sind mit Leib und Seele dabei, und als Dank dafür bekommen sie eben tatsächlich gute, wunderschöne Musik und sind sehr, sehr dankbar dafür. Die Herzlichkeit unseres Teams überträgt sich auf die Herzlichkeit des Publikums, und da sagt jeder Künstler, wir haben ein wahnsinnig gutes, dankbares Publikum, das nicht mit Applaus und mit Standing Ovations spart.
0: Das ist die letzte Saison. Wie fühlt sich denn das jetzt eigentlich an?
1: Ja, nachdem ich schon so lange dabei bin, also seit 1985 und seit fast 10 Jahren jetzt bereits auch die künstlerische Leitung hatte, fühlt sich das mit einer großen Dankbarkeit an, mit natürlich auch mit einer kleinen Wehmut, aber das gehört dazu. Aber es überwiegt die Dankbarkeit, nämlich, dass es so gut gegangen ist, dass wir einen guten Weg eingeschlagen haben, dass es mit Erfolg gekrönt ist und dass vor allem ich einen wunderbaren Nachfolger gefunden habe, nämlich unseren neuen Stiftskapellmeister Stepan Molnar, der sozusagen den St. Pauler Kultursommer ab nächster Saison übernehmen wird.
0: Der Wunsch für die Zukunft des Kultursommers?
1: Ja, möge es so weitergehen und möge der St. Pauler Kultursommer noch viele, viele Freunde und Fans in ganz Österreich gewinnen.
0: Mit diesen Worten von Sigi Hoffmann, dem scheidenden künstlerischen Leiter des Kultursommer St. Paul, endet auch diese Festival Intrada aus Kärnten. Und damit wünscht Ihnen Christine Bleschberger noch eine schöne Zeit mit dem Programm von Ö1.

0: Auch Festivals gehören eben nicht nur gesehen und gehört, sondern auch besprochen. Nächste Woche nimmt uns die Festival Intrada dann mit zu den Neuberger Kulturtagen, den Tagen der alten Musik Pöllau, dem Festival St. Gallen und zur Oper im Steinbruch. Wie immer am Freitag um 10.05 Uhr hier in Österreich 1. 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Und wir haben noch einen weiteren Blick auf das heutige Programm.
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5: Am Mikrofon Christina Kreuz. Die EU-Kommission legt in einer Stunde in Brüssel Vorschläge für die Reform des EU-Emissionshandels vor. Ein Teil davon dürfte eine Verlängerung der Gratis-Verschmutzungszertifikate für die Industrie sein. Kritiker warnen vor einer Aushöhlung des wichtigsten EU-Instruments im Klimaschutz. Aus Brüssel berichtet Tim Kupal.
6: Die EU-Kommission plant, die Zahl der Verschmutzungszertifikate langsamer zu reduzieren als bisher geplant. Außerdem soll es weiter Gratis-Zertifikate für die Industrie geben. Allerdings sollen davon nur jene Unternehmen profitieren, die nachweislich an der Verringerung ihres CO2-Ausstoßes arbeiten. Der deutsche EU-Abgeordnete Peter Liese, Klimasprecher der Europäischen Volkspartei.
7: Das finde ich einen guten Mix, dass man denjenigen, die einfach noch ein bisschen Zeit brauchen, diese Zeit zwar gibt, aber nicht zum die Hände in den Schoß legen.
6: Kritik kommt von der grünen EU-Abgeordneten Lena Schilling.
8: Es wäre sehr viel schlauer, die in den Ausbau von klimafreundlicher Industrie zu stecken, als jetzt gratis Verschmutzungszertifikate auszuzahlen.
6: Die EU-Kommission will zum Mittag auch ihre Ziele für die Abkehr von Öl und Gas hin zu Strom präsentieren.
5: Durch die Waldbrände in Kanada gibt es derzeit Nebel und schlechte Luftwerte auch in den US-Städten New York und Chicago. Im Großraum New York wurden die Menschen dazu aufgerufen, so wenig Zeit wie möglich im Freien zu verbringen. Chicago schloss wegen der extrem hohen Feinstaubbelastung seine Strände, obwohl die Menschen wegen der hohen Temperaturen nach Abkühlung suchten. In der kanadischen Provinz Ontario ist zuletzt Wald auf einer Fläche so groß wie Niederösterreich abgebrannt. In der Metropole Toronto ist kurzzeitig die schlechteste Luftqualität weltweit gemessen worden. Die Regierung reagiert auf die Kritik nach dem letzten PV-Fördercall. Nach weniger als einer Minute war der Fördertopf leer. In der Regierung gibt es aber offenbar Überlegungen, das System des Fördercalls zu verbessern. Sascha Stefanakis berichtet.
9: Gerade einmal 33 Sekunden hatten die Antragstellenden zuletzt Zeit, ein Ticket für den Fördercall für PV-Anlagen bis zu 20 Kilowatt Peak zu ziehen. Nur 10% hatten Erfolg, alle anderen blitzten ab. Elisabeth Zehetner, die ÖVP-Staatssekretärin für Energie, hat Verständnis für den Ärger und die Kritik. Im Konsumentenmagazin konkret sagt sie, in Zukunft werde es andere Lösungen geben.
10: Die PV-Anlagen sind in den letzten 10 Jahren fast 90% günstiger geworden. Und daher muss man natürlich auch sagen, wie kann man in Zukunft so eine Förderung intelligent gestalten, indem man sie zum Beispiel mit netzdienlichen Speichern kombiniert.
9: Der Wegfall der Mehrwertsteuerbefreiung für PV-Anlagen von 20% werde aber nicht rückgängig gemacht, so die Staatssekretärin. Der nächste PV-Fördercall im Herbst wird übrigens noch nach dem alten Schema ablaufen.
5: Die Inflation in Österreich geht leicht zurück. Wie die Statistik Austria in einer Schnellschätzung mitteilt, ist die Teuerung im Juni im Jahresabstand bei 3,2% gelegen. Im Monat davor waren es 3,7%. Die österreichische Landwirtschaft wird wegen der Dürre weniger Erträge bringen. Nach einem sehr trockenen Winter und der großen Hitze im Juni sind die Böden vor allem in Ostösterreich ausgetrocknet. Selbst Bauern, die alles tun, um die Feuchtigkeit im Boden zu halten, haben zu kämpfen, berichtet Christian Jentsch.
11: Das Feld von Hans Gnauer in Maissau in Niederösterreich ist abgeerntet und knochentrocken. Gnauer ist ein konventioneller Landwirt mit ein paar Neuerungen. Zum Beispiel deckt er jetzt den Ackerboden mit Weizenstroh ab, um die letzte Feuchtigkeit zurückzuhalten.
12: Regelrechte Dürre, also so trocken wie heuer, glaube ich, in meinem Leben war es noch nie. Und das ist extrem schwierig und unsere Herbstkulturen leiden enorm, also die, die im Herbst zu ernten sind. Ich glaube, da wird es riesige Ausfälle geben.
11: Mit seinen Methoden schafft er es, dass seine Felder die Dürre 2-3 Wochen länger aushalten.
12: Aber diese 2-3 Wochen haben wir jetzt mittlerweile schon überschritten. Und wenn es einmal leer ist, ist es leer. Für alle.
11: Für heuer rechnet der niederösterreichische Bauer mit 20-30% Ernteausfall.
5: Das waren die Nachrichten mit Christina Kreuz. Das Wetter.
13: Schwül, heiß und zeitweise sonnig geht es durch diesen Freitag. Ein Wolkenband reicht jetzt aber von Oberösterreich.

0: Österreich über Salzburg bis nach Osttirol und Oberkärnten und bringt hier stellenweise ein bisschen Regen. Am Nachmittag entstehen dann vermehrt Regenschauer und Gewitter. Auch heftige Gewitter mit Starkregen, Hagel und stürmischen Windböen können dabei sein. Die Temperaturen steigen meist auf 27 bis 35 Grad. 32 sind es jetzt bereits in Dulln, angenehme 18 Grad noch in Hochfilzen. Und im Westen erreichen sie stellenweise auch nur 25 Grad. Am Wochenende weiterhin unbeständig mit Sonne, Wolken, Regenschauern und Gewittern, vor allem im Süden auch noch schwül. Teilweise windig und etwas kühler, im Osten aber noch einmal heiß. So viel zum Wetter mit Jörg Stibor.
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0: Susan Sontag denkt in ihrem Essay »Das Leben anderer betrachten« über jene Bilder nach, die Grausamkeiten und Verbrechen darstellen. Die US-amerikanische Philosophin stellt dabei folgende Fragen. Stumpft man durch die Bilderflut gegen die Schrecknisse des Krieges ab? Wird das reale Leid von Menschen zur Befriedigung von voyeuristischen Nachrichtenkonsumentinnen und Konsumenten missbraucht? Und sollten solche Bilder aus den Medien verbannt werden? Susan Sontag legt dar, warum wir es als anstößig empfinden, Kriegsfotografien zu betrachten und warum wir uns doch, wie sie schreibt, von den grausigen Bildern heimsuchen lassen müssen. Es liest Lilith Hässle.
1: Betrachten wir zwei verbreitete Ansichten über die Wirkungsweise von Fotografie. Ansichten, die inzwischen fast zu Gemeinplätzen geworden sind. Da ich sie auch in meinen eigenen Essays über Fotografie wiederfinde, deren erster vor 30 Jahren geschrieben wurde, fühle ich eine unwiderstehliche Versuchung, mich mit ihnen auseinanderzusetzen. Der ersten Ansicht zufolge wird die Aufmerksamkeit der Öffentlichkeit durch die Aufmerksamkeit der Medien gelenkt. Das heißt, hauptsächlich durch Bilder. Ein Krieg wird real, wenn es von ihm Fotos gibt. So wurde der Protest gegen den Vietnamkrieg durch Bilder mobilisiert. Die Meinung, dass gegen den Krieg in Bosnien etwas getan werden müsse, erwuchs aus der Aufmerksamkeit von Journalisten, die mehr als 3 Jahre lang Abend für Abend Bilder aus dem belagerten Sarajevo in Millionen Wohnzimmer befördert haben. Man hat dies auch den CNN-Effekt genannt. Die Beispiele zeigen, wie stark uns Fotos darin beeinflussen, welchen Katastrophen und Krisen wir unsere Aufmerksamkeit schenken, worum wir uns kümmern und letztlich auch, wie wir diese Konflikte beurteilen. Der zweiten Ansicht zufolge, sie mutet fast wie eine Umkehrung des soeben Gesagten an, haben in einer mit Bildern gesättigten, nein, übersättigten Welt gerade jene Bilder, auf die es ankommen sollte, eine dämpfende Wirkung. Wir stumpfen ab. Letztlich nehmen uns solche Bilder etwas von unserer Fähigkeit zu fühlen und die Signale, die von unserem Gewissen ausgehen, wahrzunehmen. Im ersten der 6 Essays meines Buches über Fotografie 1977 habe ich die Auffassung vertreten, zwar werde ein Geschehen, das wir durch Fotos kennenlernen, realer, als es ohne Fotos je sein könnte, doch verliere dieses Geschehen auch wieder an Realität, wenn wir es immer wieder abgebildet sehen. So sehr Fotos Mitgefühl wecken können, schrieb ich, so sehr können sie es auch schrumpfen lassen. Stimmt das? Als ich dies schrieb, war ich davon überzeugt. Heute bin ich mir nicht mehr so sicher. Was spricht dafür, dass Fotos ihre Wirkung nach und nach einbüßen können? Dass unsere Zuschauerkultur das moralische Potenzial von Gräuelfotos neutralisiert?

Die These, das moderne Leben bestehe aus einer Abfolge von Schrecknissen, die uns verderben und an die wir uns nach und nach gewöhnen,

gehört zum Grundbestand der Kritik an der Moderne und sie ist fast so alt wie die Moderne selbst. Schon im Jahre 1800 kritisierte Wordsworth in der Vorrede zu seinen Lyrical Ballads

erzeugt, das durch die rasche Verbreitung von Nachrichten stündlich befriedigt wird. Die allgemeine Überreizung habe zur Folge, dass die Unterscheidungskräfte des Geistes abstumpfen und er in einen Zustand der Erschlaffung zurücksinkt, wie wir ihn von den Wilden kennen. Der englische Dichter betont, wie der Geist durch Tagesereignisse und stündliche Nachrichten von außergewöhnlichen Vorfällen abgestumpft wird. Um was für Vorkommnisse es sich dabei im Einzelnen handeln könnte, überlässt er diskret der Fantasie des Lesers. Rund 60 Jahre später formulierte ein anderer großer Dichter und Kulturdiagnostiker, ein Franzose, der zur Übertreibung neigt, wo der Engländer eher untertreibt, die gleiche Kritik mit mehr Temperament. Nach 1860 notierte Baudelaire in seinem Tagebuch: »Es ist unmöglich, irgendeine Zeitung durchzublättern, gleichgültig welchen Tages, welchen Monats oder welchen Jahres, ohne in jeder Zeile die erschreckendsten Merkmale der menschlichen Perversität zu finden. Jede Tageszeitung ist von der ersten bis zur letzten Zeile ein einziges Gewebe von Gräueln. Kriege, Verbrechen, Diebstähle, Unzucht, Folter, Verbrechen von Fürsten, Verbrechen von Nationen, Verbrechen von Privatpersonen, ein allgemeiner Rausch von Grässlichkeit. Und diesen ekelerregenden Aperitif nimmt der zivilisierte Mensch täglich beim Frühstück zu sich. Als Baudelaire dies schrieb, brachten die Tageszeitungen noch keine Fotos. Trotzdem ist seine Attacke gegen den Bürger, der sich mit seiner Morgenzeitung und den in ihr versammelten Schrecken dieser Welt zum Frühstück niederlässt, der heutigen Kritik an der Flut von abstumpfendem Horror, den wir uns täglich über das Fernsehen oder die Morgenzeitung einverleiben, sehr nahe.

Einer sehr einflussreichen Zeitdiagnose zufolge leben wir in einer Gesellschaft des Spektakels. Jede Situation muss in ein Spektakel verwandelt werden, damit sie für uns wirklich, das heißt interessant wird. Die Menschen selbst sind bestrebt, Bilder aus sich zu machen, Prominente mit einem Image zu werden. Die Wirklichkeit hat abgedankt. Es gibt nur noch Repräsentationen, die Medien. Das alles ist fantasievolle Rhetorik, die allerdings auf viele sehr überzeugend wirkt, denn auch dies gehört zu den Merkmalen der Moderne, dass den Menschen die Vorstellung gefällt, sie könnten ihr eigenes zukünftiges Erleben vorwegnehmen. Diese Ansichten finden sich vor allem in den Schriften von Guy Debord, der glaubte, er habe es mit einer Illusion, einem Schwindel zu tun, und in denen von Jean Baudrillard, der behauptet, davon überzeugt zu sein, dass heute nur mehr Bilder, simulierte Realitäten existieren. Es scheint sich hier um eine französische Spezialität zu handeln. Oft heißt es, der Krieg, wie alles andere, was real zu sein scheint, sei Mediatik. So lautete auch die Diagnose einiger bekannter Franzosen, die während der Belagerung von Sarajevo zu einer Stippvisite in die Stadt gekommen waren. Unter ihnen André Glücksmann. Gewonnen oder verloren werde dieser Krieg nicht durch etwas, das sich in Sarajevo oder in Bosnien ereigne, sondern durch das, was in den Medien vor sich gehe. Oft wird behauptet, die westliche Welt neige mehr und mehr dazu, den Krieg selbst als Schauspiel zu betrachten. Meldungen über den Tod der Realität wurden, ähnlich wie Meldungen über den Tod der Vernunft, den Tod des Intellektuellen, den Tod der Literatur, anscheinend ohne viel Nachdenken von vielen für bare Münze genommen, die herauszufinden versuchen, was in Politik und Kultur heute so falsch, so leer, so blasiert anmutet. Dabei ist die These von der Wirklichkeit, die zum Spektakel geworden sei, auf atemberaubende Weise provinziell. Sie universalisiert die Sehgewohnheiten einer kleinen, gebildeten Gruppe von Menschen, die im Reich

westlichen Teil der Welt leben, wo man die Nachrichten in Unterhaltungen verwandelt hat, jenen ausgereiften Sehstil, der eine der großen Errungenschaften des modernen Menschen und eine Voraussetzung für die Demontage traditioneller Formen von Parteipolitik ist, in der es noch wirkliche Meinungsunterschiede und wirkliche Debatten gibt. Sie nimmt an, dass jeder Mensch Zuschauer ist und suggeriert, absurderweise und völlig unseriös, dass es wirkliches Leid auf der Welt gar nicht gibt. Es ist aber unsinnig, die Welt mit jenen Zonen in den wohlhabenden Ländern gleichzusetzen, wo Menschen das zweifelhafte Privileg haben, die Rolle dessen zu übernehmen oder auch abzulehnen, der zusieht, wie andere leiden. Genauso unsinnig ist es, irgendwelche allgemeinen Thesen über die Fähigkeit, auf die Leiden anderer zu reagieren, nur unter Berücksichtigung der Mentalität jener Nachrichtenkonsumenten zu entwickeln, die von Krieg, massenhaftem Unrecht und Terror aus eigener Erfahrung nichts wissen. Es gibt Millionen von Fernsehzuschauern, die dem, was sie auf dem Bildschirm sehen, keineswegs mit Gleichgültigkeit begegnen. Den Luxus einer Konsumentenhaltung gegenüber der Wirklichkeit können sie sich nicht leisten. Zu den Klischees kosmopolitischer Diskussionen über Gräuelbildern gehört inzwischen auch die Annahme, dass solche Bilder wenig bewirken und dass ihrer Verbreitung etwas Zynisches anhaftet. So wichtig Kriegsbilder heute den meisten Menschen zu sein scheinen, es bleibt ein Misstrauen gegenüber dem Interesse, das sich ihnen zuwendet, und gegenüber den Absichten derer, die sie herstellen. Diesem Misstrauen begegnet man vor allem an den beiden Endpunkten des Spektrums. Bei den Zynikern, die auch nie nur in die Nähe eines Krieges geraten sind, und bei den Kriegsmüden, die das Elend, das da fotografiert wird, selbst erdulden. Moderne Weltbürger, Adepten der risikofreien Nähe, die Gewalt als Spektakel konsumieren, sind geübte Zyniker, wenn es um die Frage geht, ob Aufrichtigkeit möglich ist. Manche von ihnen versuchen, innere Bewegung um jeden Preis zu vermeiden. Es ist ja auch viel einfacher, aus dem eigenen Fernsehsessel, fernab der Gefahr, die Position dessen zu beanspruchen, der sich seine Überlegenheit bewahrt. Die Bemühungen derer, die in Kriegsgebieten Augenzeugen sein wollen, werden inzwischen so häufig als Kriegstourismus verspottet, dass davon auch die Diskussionen über die Kriegsfotografie als Beruf nicht unberührt geblieben sind. Hartnäckig hält sich die Vorstellung, das Verlangen nach solchen Bildern sei vulgär und speise sich aus niedrigen Instinkten, Gruselkommerz. Opfer haben ein Interesse daran, dass ihre Leiden dargestellt werden.

Wer eine Hölle als das bezeichnet, was sie ist, hat damit natürlich noch nicht gesagt, wie man Menschen aus dieser Hölle herausholen und das Höllenfeuer eindämmen kann. Trotzdem scheint es schon an sich positiv zu sein, wenn man die eigene Wahrnehmung schärft und sich immer wieder klar macht, wie viel durch menschliche Bosheit verursachtes Leiden es in der Welt gibt, in der wir mit anderen leben. Wer sich ständig davon überraschen lässt, dass es Verderbtheit gibt, wer immer wieder mit erstaunter Enttäuschung oder gar Unglauben reagiert, wenn ihm vor Augen geführt wird, welche Grausamkeiten Menschen einander antun können, der ist moralisch oder psychologisch nicht erwachsen geworden. Von einem gewissen Alter an hat niemand mehr ein Recht auf solche Unschuld oder Oberflächlichkeit, auf so viel Unwissenheit oder Vergesslichkeit. Es gibt inzwischen einen umfangreichen Bestand an Bildern, die es schwieriger machen, in dieser ethischen Mangellage zu verharren. Lassen wir uns also von den grausigen Bildern heimsuchen. Auch wenn sie nur Markierungen sind und den größeren Teil der Realität, auf die sie sich beziehen, gar nicht erfassen können, kommt ihnen eine wichtige Funktion zu. Die Bilder sagen, Menschen sind imstande, dies hier anderen anzutun. Vielleicht sogar freiwillig, begeistert, selbstgerecht. Vergesst das nicht. Dass wir uns nicht von Grund auf verändern, dass wir uns abwenden können, dass wir umblättern und umschalten können, tut dem ethischen Wert eines Bilderansturms keinen Abbruch. Es ist kein Fehler, kein Zeichen von Schwäche, wenn wir keine Verbrennungen davon tragen, wenn wir nicht genug leiden, während wir diese Bilder sehen. Wir erwarten von einem Foto ja auch nicht, dass es unsere Unwissenheit hinsichtlich der Geschichte und der Ursachen der Leiden behebt, die es aufgreift und ins Bild rückt. Solche Bilder können nicht mehr sein als eine Aufforderung zur Aufmerksamkeit, zum Nachdenken, zum Lernen. Dazu die Rationalisierung für massenhaftes Leiden, die von den etablierten Mächten angeboten werden, kritisch zu prüfen. Wer hat das, was auf dem Bild zu sehen ist, verursacht? Wer ist verantwortlich? Ist es entschuldbar? War es unvermeidlich? Haben wir eine bestimmte Situation bisher fraglos akzeptiert, die in Frage gestellt werden sollte? Dies alles und obendrein die Einsicht, dass weder moralische Empörung noch Mitgefühl das Handeln bestimmen können. Die Enttäuschung darüber, dass man gegen das, was die Bilder zeigen, nichts zu unternehmen vermag, kann sich in den Vorwurf verwandeln, es sei anstößig, solche Bilder zu betrachten, oder die Art, wie sie verbreitet werden, sei anstößig, zum Beispiel in unmittelbarer Nachbarschaft von Anzeigen für Kosmetika, Schmerzmittel oder Geländewagen. Könnten wir gegen das, was die Bilder zeigen, tatsächlich etwas unternehmen, wären uns solche Fragen wahrscheinlich viel weniger wichtig. Man hat gegen Bilder gelegentlich den Vorwurf erhoben, sie machten es möglich, Leiden aus der Distanz zu betrachten, als gäbe es auch eine andere Art des Betrachtens. Doch auch wenn man etwas aus der Nähe betrachtet, ohne Vermittlung durch ein Bild, tut man nichts anderes als betrachten. Es entsteht der Eindruck, als sei etwas moralisch falsch daran, wie die Fotografie eine Kurzfassung der Realität liefert, als habe man nicht das Recht, das Leiden anderer aus der Distanz wahrzunehmen, ohne selbst auch die rohe Gewalt zu spüren, als würden wir menschlich und moralisch einen zu hohen Preis für die einst so bewunderten Eigenschaften des Sehens zahlen, das Abstand nehmen von der Aggressivität der Welt, das uns die Freiheit gibt, zu beobachten und unsere Aufmerksamkeit gezielt einzusetzen. Aber eigentlich ist mit all dem nur die Funktionsweise des menschlichen Geistes selbst beschrieben. Es ist nicht unbillig, Abstand zu nehmen und nachzudenken. Mehrere Philosophen haben es auf diese oder jene Weise zum Ausdruck gebracht. Niemand kann gleichzeitig nachdenken und zuschlagen.

Lilith Hässle las aus »Das Leiden anderer betrachten« von Susan Sontag. Das Buch ist in der Übersetzung von Reinhard Kaiser im Verlag Fischer Taschenbuch erschienen.

Nikita Magaloff war das mit einem Impromptu von Frédéric Chopin. Mehr Musik gibt es in den nächsten Minuten, denn der erfolgreichste Kultur

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3: Konzerthaus Wien, 9. November 1968. Einer der brillantesten Jazzpianisten des 20. Jahrhunderts gibt mit seinem Trio ein Konzert im großen Saal. Oscar Peterson. Gemeinsam mit Sam Jones, Bass und Bobby Durham, Schlagzeug. Die Aufnahme des Konzerts durch den ORF ist jetzt auf Doppel-LP wieder erhältlich. Als unsere Ö1-CD des Monats Juli. ...1968 präsentiert sich das Trio als bestens eingespielte, swingende Einheit vor einem Publikum, das den damals 43-jährigen Oscar Peterson von vergangenen Wiener Auftritten kennt und liebt. Leichtfüßig und entspannt gibt die Formation Jazz-Standards unter anderem von Cole Porter, Leonard Bernstein und Duke Ellington.

0: Das Oscar-Peterson-Trio live im Wiener Konzerthaus 1968 ist unsere Ö1-CD des Monats Juli, erschienen in der Edition Ö1. Unser nächster Tipp führt uns ins Kunstmuseum Liechtenstein, wo derzeit die Ausstellung Cacho Kutscher von Mercedes Azpilicueta zu sehen ist. Das Werk der in Amsterdam lebenden argentinischen Künstlerin umfasst Performance, Skulptur, Textilarbeiten, Videokunst und Installation.
1: Ich arbeite mit einer Vielzahl von Medien innerhalb der bildenden Kunst, die alle möglichen Requisiten einbeziehen. Oft gibt es Kollaborationen und die Menschen, mit denen ich zusammenarbeite, sind oft an verschiedenen Projekten beteiligt, nicht an einem bestimmten.
0: Das Projekt Cacho Kutscher wurde in Koproduktion mit dem Kunstzentrum De Appel in Amsterdam realisiert und für das Kunstmuseum Liechtenstein für Kinder von 0 bis 4 Jahren weiterentwickelt. Im Zentrum der Installation verwebt ein großformatiger Wandteppich zeitliche, geografische und inhaltliche Ebenen wie ein offenes Bilderbuch. Spielplattformen laden zum Mitmachen ein. Ein Zitat der Künstlerin:
1: Für diese Ausstellung wollte ich Vorstellungen von Spiel und Ungehorsam erforschen, um das Unerwartete, das Unbehagliche, den misslungenen Versuch aufzugreifen. Wenn Dinge anders laufen als geplant, kann so viel Spaß, Schönheit und Weisheit entstehen.
0: Cacho Kutscher von Mercedes Azpilicueta. Für Kinder und Erwachsene. Noch bis zum 22. November zu sehen im Kunstmuseum Liechtenstein. Musik aus Finnland. Das sind die Weltmusik-Shootingstars Vertine. Die Band rund um Sängerin und Gründungsmitglied Mari Kasinen wurde in den 1990er Jahren über die Grenzen Finnlands hinaus bekannt. Am 26. Juli, das ist ein Sonntag, spielt die Gruppe beim Abschlussabend des Festivals Glatt und Verkehrt im Innenhof der Winzer Krems. In wechselnden Besetzungen bewahren Vertine das besondere musikalische Erbe ihrer Heimatregion Karelien. Der Anspruch, traditioneller Musik treu bleiben und sie zugleich in die Gegenwart holen und zeitgemäß interpretieren. 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
0: Gestaltung Raphael Sass.
3: Und mit flotten Rhythmen geht's gleich weiter. Im Fünf-Achtel-Takt zu komponieren war im 18. Jahrhundert nämlich keine Selbstverständlichkeit. Und das ist nur eine der unkonventionellen Herangehensweisen, die Anton Reicher beim Komponieren an den Tag gelegt hat. Einen Einblick in Reichers visionäres Schaffen geben zwei Neuerscheinungen, die meine Kollegin Marie-Therese Himmler Ihnen jetzt präsentiert.
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4: Er war experimentierfreudig, wich gern von üblichen Satzabfolgen und Tempi ab und schrieb asymmetrische Melodiephrasen, um nur einige Merkmale der Musik von Anton Reicher zu nennen. Reicher war ein Zeitgenosse von Beethoven und hat in allen seinerzeit üblichen Formen komponiert. Seine 6 großen Konzerttrios für Violine, Cello und Klavier Opus 101 sind erstmals 1824 im Druck erschienen. 202 Jahre später liegen sie nun in einer mustergültigen Einspielung vor.

Sie hatten nicht nur das erste, sondern auch das letzte Wort. Die Streicher im Klaviertrio C-Dur Opus 104, Nummer 1 und 1, Nummer 3 von Anton Reicher, interpretiert vom Trio Bohemo. 2019 gegründet hat das tschechische Trio schnell große Erfolge vorzuweisen gehabt, unter anderem 2023 als Preisträger des internationalen Josef Haydn-Wettbewerbs in Wien und auch den internationalen Brahms-Wettbewerb konnten die drei hierzulande bereits für sich entscheiden. Mit ihrem energiegeladenen, spannungsreichen und technisch vortrefflichen Zusammenspiel machen sie auf diesem neuen Album sämtlichen Klaviertrios ihres Landsmanns Anton Reicher alle Ehre. Anton Reicher wurde 1770 in Prag geboren, im selben Jahr wie Ludwig van Beethoven in Bonn. Dort in Bonn, wo Reichers Onkel das Orchester des Hoftheaters geleitet hat, lernten sich die beiden auch kennen und schätzen. Zeit ihres Lebens verband sie eine Freundschaft, wenngleich Beethoven in Wien Karriere machte und Reicher später nach Paris zog. Dort komponierte er, unterrichtete und verfasste theoretische Werke, die dazumal in Europa große Verbreitung fanden. Und obwohl Reicher zu Lebzeiten hohes Ansehen genoss, geriet sein Œuvre in Vergessenheit. Erst seit einigen Jahren wird es nach und nach wieder entdeckt.

Diese Akkordzerlegungen am Klavier über mehrere Oktaven, wie sie hier am Ende zu hören waren, scheinen Anton Reicher besonders gut gefallen zu haben. Immer wieder beendet er auf diese Weise einzelne Sätze. Hier haben wir das Andante gehört, den dritten Satz aus Reichers Klaviertrio in A-Dur Opus 101 Nummer 6. Die Gesamteinspielung von Reichers Klaviertrios hat das Trio Bohemo beim Label Supraphon veröffentlicht. Während die Klaviertrios zum Spätwerk von Anton Reicher zählen, so erlaubt ein anderes neues Album, das bei CPO erschienen ist, einen Blick in Reichers frühes Schaffen. Dabei handelt es sich um Volume 1 eines Gesamtaufnahmeprojekts von Reichers Sinfonien. Ein Stapel alter Musik, handgeschrieben und graviert, keiner Beschreibung würdig. Das meine natürlich nicht ich. So haben der Pariser Notar und sein Gehilfe 1836 geurteilt, als sie den Nachlass von Professor Anton Reicher inventarisierten. In diesem Stapel Musik befand sich auch das Autograph von Reichers erster Sinfonie. Viele Jahrzehnte schlummerten die originalen Manuskripte verteilt auf mehrere Schachteln in verschiedenen Bibliotheken. Zusammengeführt und neu ediert, erweckt das Münchner Rundfunkorchester sie unter Valentin Egel nun erstmals zur Gänze zu neuem Leben.

Der dritte Satz aus der Sinfonie Nummer 1 in D-Dur von Anton Reicher in einer Aufnahme mit dem Münchner Rundfunkorchester unter Valentin Egel, der die Akzente und Kontraste in dieser Musik wirkungsvoll zu interpretieren weiß. Reicher schrieb seine erste Sinfonie noch während seiner Ausbildungszeit in Bonn, als er mit Beethoven gemeinsam im Orchester saß und die beiden die umfangreiche Musiksammlung, die es am Hofe gab, kennenlernten, gemeinsam studierten und diskutierten. Im fachkundigen Booklet-Text dieser Neuerscheinung werden die später unterschiedlichen kompositorischen Herangehensweisen der beiden gegenübergestellt. Während Beethovens Spezialität darin bestand, Erwartungen beim Publikum zu wecken, um diese dann dramatisch zu brechen, so positionierte sich der junge Reicher irgendwo außerhalb dieser Erwartungen und ging dann völlig logisch vor. Ein Beispiel dafür ist sein selbstverständlicher Umgang mit einer ungeraden Taktart. Die greift er in einer der beiden Ouvertüren auf, die ebenfalls auf diesem Album zu hören sind. Sie gilt als das früheste bekannte Beispiel europäischer Konzertmusik, die im 5/8-Takt geschrieben ist.

0: wenn der Fünfachteltakt dem Komponisten und den Interpreten leicht von der Hand geht. Das Münchner Rundfunkorchester unter Valentin Egel mit einem Ausschnitt aus der Ouvertüre für Orchester in D-Dur von Anton Reicher. Zu hören auf Volume 1 eines neuen Gesamtaufnahmeprojekts von Reichers Sinfonien. Das war vorgestellt mit Marie-Therese Himmler.
1: Im Fünfachteltakt geht's leider nicht weiter. Das war der Ö1 am Vormittag mit Andreas Maurer. In ein paar Minuten kommt das Mittagsjournal. Davor beschäftigt sich nachhaltig Leben, aber noch mit dem Thema Wasseraufbereitung, die auch in Österreich immer wichtiger wird. Denn die Industrie etwa braucht Wasser, das kein Trinkwasser sein muss, aber heute noch Trinkwasser ist. Zum Beispiel fürs Kühlen von Rechenzentren.
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4: Warum verwenden wir noch immer Trinkwasser für die Toilettenspülung?
5: Hochwertiges Trinkwasser zum Runterspülen? Eine reine Vergeudung? Viele Menschen fragen sich das selbst und treten damit auch an Bernhard Pucher heran. Der Siedlungswasserbauer von der Universität für Bodenkultur in Wien beschäftigt sich mit Trinkwasser, Brauchwasser und Abwasser in all seinen Facetten.
4: Aber das liegt halt auch an dem sehr guten Versorgungssystem, das wir in Österreich haben, und den sehr guten Wasserressourcen, die wir in Österreich haben.
5: Denn unser Trinkwasser stammt zu 100% aus Grundwasser. Der Boden filtert auf natürliche Weise das durchsickernde Niederschlagswasser. Wohl eine Gunst der Natur, die zugleich aber eine vermeintliche Sicherheit schafft.
4: Wir in Österreich sind in der glücklichen Lage, dass unsere Trinkwasserressourcen, also Grundwasser und Quellwasser, so sauber sind, dass wir eigentlich sagen können, wir wollen nur Wasser verwenden, das nur eine geringe Aufbereitung benötigt.
5: Sprich filtern, reinigen, desinfizieren. Doch die Temperaturen steigen, die Grundwasserspiegel sinken und der Bedarf an Wasser nimmt zu.
4: Wenn wir dann jetzt in die Zukunft blicken, Richtung Wasserwiedernutzung, sind das auch genau die Aufbereitungstechnologien, die wir brauchen, um gereinigtes Abwasser dann weiter aufzubereiten Richtung Nutzwasser für Bewässerung, für Toilettenspülung.
5: In anderen Weltgegenden ist die Wasseraufbereitung bereits jetzt gelebte Realität. Wie etwa in Ländern des Nahen Ostens, in Afrika und Asien. Rudolf Edlinger ist Geschäftsführer der Firma Aqua Engineering, die in jenen Regionen Anlagen baut, die Fluss- und Meerwasser filtern, reinigen und entsalzen.
6: Ich sage immer, in Österreich sind wir gesegnet mit viel Wasser und vor allem auch viel Wasser in einer hervorragenden Qualität. Das heißt, dass wir eigentlich in Österreich selbst momentan eigentlich kaum einen Bedarf an kommunaler Wasseraufbereitung haben für Trinkwasser, sehr wohl aber Abwasser und natürlich Industrie. Andererorts ist das natürlich anders, also der mittlere Osten, Persische Golf, und da haben wir also auch viele Anlagen gebaut, die eben aus den Flüssen Euphrat und Tigris sozusagen Trinkwasser produziert haben.
5: Im Irak liefern die Süßwasserflüsse das notwendige Trinkwasser für die Menschen. In den Küstenländern hingegen ist ausreichend Wasser vorhanden, wenn auch salziges.
6: Dort hat man schon gesehen, dass natürlich auch die Meerwasserentsalzung als Technologie für die Wasseraufbereitung für Trink- und Brauchwasser einfach ein elementarer Teil der Entwicklung war.
5: Die Städte Abu Dhabi und Dubai in den Vereinigten Arabischen Emiraten oder Doha in Katar kennen nicht nur viele Fernreisende als Umsteigehub, sondern auch als Urlaubsziel. Meerwasser kann technisch mit viel Energie aufbereitet werden und die ist dort in Form von Gas, Öl und Sonne auch vorhanden.
6: Üblicherweise ist es natürlich so, dass natürlich schon der Trend weltweit eigentlich immer mehr und mehr zur Urbanisierung geht, nicht Landflucht, Urbanisierung, Bevölkerungswachstum in den urbanen Bereichen, die werden alle riesig und größer, die ganze Infrastruktur wird immer schwieriger zu beherrschen.
5: In Anbetracht dieser Entwicklungen rückt die Wasseraufbereitung weltweit in den Fokus. Auch hierzulande. Denn viele Abnehmer begehren Wasser, das kein Trinkwasser sein muss, aber heute noch Trinkwasser ist. Nicht nur in der Toilette, sondern auch bei der Kühlung von Serverfarmen und Rechenzentren. So errichtet das US-Unternehmen Google im oberösterreichischen Kronsdorf ein Rechenzentrum, das bis zu 15 Millionen Liter Wasser pro Tag zum Kühlen verwenden darf. Die Wassertechniker bemerken das mit Sorge.
4: Wir haben in Österreich sicher noch ausreichend Wasserressourcen für die nächsten 30, 40 Jahre. Aber dann muss man sich natürlich über die Unsicherheiten auch in den Klimaprognosen ansehen, was da passiert und vor allem halt auch die Mehrentnahme von Wasser. Und hier kann halt Wasserwiedernutzung, Projekte etablieren, Leuchttürme etablieren.
6: Wir sehen das ja woanders, wie das passiert. Es ist sehr wohl an der Zeit, dass wir jetzt die Art, wie wir Wasser verwenden, noch einmal neu denken, dass man Resilienz schafft, um eben als Priorität 1 die kommunale Versorgung sicherzustellen.
5: Das war Nachhaltig Leben über die Wasseraufbereitung, jetzt und in Zukunft, von Ilse Huber. Eine ausführliche Geschichte dazu können Sie Ende Juli in den Dimensionen hören.

0: Mittagsjournal. Im Studio begrüßt sie Barbara Schieder. Im oberösterreichischen Kronstorf stößt der geplante Ausbau des Google-Rechenzentrums weiter auf Widerstand. Für den Nachmittag sind Proteste angekündigt. Nach den Grünen fordert jetzt auch die SPÖ eine Reform der Umweltverträglichkeitsprüfung. Wir fragen einen Experten, wie eine solche Reform denn sinnvollerweise aussehen könnte. Veröffentlichte Auszüge aus einem vertraulichen Gespräch lassen den Wiener Wirtschaftskammerpräsidenten Walter Ruck ausgesprochen schlecht dastehen. Es geht unter anderem um Postenschacher. Mit Vorwürfen ist auch die Spitze des Wiener Marktamts konfrontiert. Nach dem Rücktritt des Wiener Marktamtdirektors gibt es jetzt auch Vorwürfe gegen seinen Stellvertreter. US-Präsident Trump hat in seiner Rede an die Nation scharf gegen China geschossen. Wie reagiert man dort? Wir schalten zu unserer Korrespondentin. Außerdem, der frühere Bürgermeister von Manchester, Andy Burnham, soll heute Keir Starmer an der Spitze der Labour-Partei ablösen. Was ist von ihm zu erwarten? Werden die EU-Klimaziele weiter aufgeweicht? Wir schalten nach Brüssel, wo die EU-Kommission ihre Reformpläne zum Emissionshandel präsentiert. Und heiß und schwül präsentiert sich der heutige Tag, der entsprechend gewitteranfällig ist. Der geplante Ausbau eines Google-Rechenzentrums in oberösterreichischen Kronstorf schlägt weiter hohe Wellen. Für heute Nachmittag sind Proteste angekündigt, denn obwohl Rechenzentren in der geplanten Dimension einen hohen Boden, Energie- und auch Wasserbedarf haben, ist offenbar für ein Megaprojekt wie dieses in Österreich keine Umweltverträglichkeitsprüfung nötig. Eine entsprechende Kategorie ist im UVP-Gesetz bisher gar nicht vorgesehen. Kritik daran ist schon gestern von den Grünen gekommen, heute drängt auch die SPÖ auf eine nötige rechtliche Reform der Umweltverträglichkeitsprüfung. Peter Daser mit den Einzelheiten.
1: Die Umweltsprecherin der Sozialdemokraten Julia Herr betont heute grundsätzlich eine wachsende Bedeutung von Rechenzentren wie jenem von Google in Kronstorf in Oberösterreich. Es werde zunehmend Rechenleistung benötigt.
2: Das heißt, wir werden in Zukunft noch viel Diskussion über diese Rechenzentren haben und da müssen wir uns einfach anschauen, ist das gerecht, dass eine Windkraftanlage UVP-pflichtig ist, aber so ein großes Rechenzentrum, von dem wir ja in Zukunft auch mehr brauchen werden, nicht. Also wir sind der Meinung, auch da muss man genau hinschauen auf die Umweltauswirkungen und deshalb wäre es sinnvoll, sich zu überlegen, hier auch Rechenzentren in das UVP-Gesetz aufzunehmen.
1: Derzeit jedenfalls ist eine Umweltverträglichkeitsprüfung oder kurz UVP für Rechenzentren im Gesetz gar nicht vorgesehen, ungeachtet des jeweiligen Ressourcenverbrauchs, was zuletzt etwa seitens der Grünen als Gesetzeslücke kritisiert wurde. So sieht das auch die Umweltorganisation Global 2000 und fordert heute die rasche Einführung einer UVP-Pflicht für große Rechenzentren. Der Umweltjurist und Geschäftsführer des Ökobüros, Gregor Schamschula, schlägt folgende konkrete Änderung des UVP-Gesetzes vor.
3: Wenn eine Leistung bzw. eine Abnahme von 50 Megawatt passiert, dann muss auf jeden Fall eine UVP gemacht werden, ein ordentliches UVP-Verfahren. Das sind einfach diese allergrößten Projekte und das entspricht ungefähr aufs Jahr gerechnet, weil das eine Dauerlast ist, dem Stromverbrauch von einer Landeshauptstadt wie Linz.
1: Bei geringerer Stromanschlussleistung solle es eine UVP auch dann geben, wenn etwa viel Wasser verbraucht wird, so die Forderung der Umweltorganisation. An sich arbeiten die Regierungsparteien gerade an einer Novelle des UVP-Gesetzes. Julia Herr von der SPÖ will das Thema Rechenzentren in die laufenden Verhandlungen mit ÖVP und NEOS in den kommenden Monaten einbringen. Details lässt sie derzeit offen.
2: Also das Rechenzentrum per se als Kategorie auch ins UVP-Gesetz aufgenommen werden. Es gibt ja dann natürlich zusätzlich auch immer die Schwellenwerte. Also je nach Bodenverbrauch, Wasserverbrauch, Energieverbrauch muss man sich natürlich anschauen, sind das besonders große Projekte, wo das auch Sinn macht, eine UVP-Pflicht durchzuführen. Also diese Details muss man dann ausarbeiten.
1: Es könnte sich also etwas ändern, wenn Unternehmen künftig Rechenzentren in Österreich bauen wollen. Seitens des Wirtschaftsministers Wolfgang Hartmannsdorfer von der ÖVP war dazu heute keine Stellungnahme zu bekommen. Bei den NEOS heißt es, das UVP-Gesetz sei Bestandteil laufender Verhandlungen. Man werde den Vorschlag eingehend prüfen.
0: Und wie immer, wenn es um komplexe Rechtsmaterien geht, gibt es einigen Gesprächsbedarf. Ich bin dazu jetzt verbunden mit Wilhelm Bergthaler, Anwalt und Umweltrechtsexperte an der Uni Linz. Willkommen im Mittagsjournal.
4: Guten Tag, Frau Schieder.
0: Herr Professor Bergthaler, ganz vorneweg die fast schon rechtsphilosophische Frage. Recht ist eine Lebendigkeit.

0: lebendige Materie. Teilen Sie die gehörten Einschätzungen, dass man das unter Anführungszeichen schwarze Loch Rechenzentren im UVP-Gesetz schließen sollte?
1: Zunächst einmal, das Loch ist nicht schwarz. Es gibt Tatbestände, die Rechenzentren erfassen können, zum Beispiel die Industrie- und Gewerbeparks, die schon geregelt sind, zum Beispiel auch die Tatbestände für die thermische Energieerzeugung, die bei Notstromaggregaten von Rechenzentren ausgelöst werden können. Also es kann die Rechenzentren in der UVP schon erwischen, aber richtig ist, es gibt sozusagen keinen spezifisch auf ein Rechenzentrum zugeschnittenen Tatbestand.
0: Wenn das so ist, wenn das so ist, dann bleiben viele Fragen, wie es am besten gemacht werden könnte. Wir haben gerade Vorschläge gehört, die zielen ab auf Stromanschlussleistung bzw. eventuell auch Wasserverbrauch. Wären das aus Ihrer Sicht gute Nenngrößen?
1: Die Größen würde ich in dieser Form nicht teilen, aber die Themen sind richtig gestellt. Es geht um den Energie- und Ressourcenverbrauch und daran muss auch eine gesetzliche Regelung ansetzen. Ich habe bei den Vorschlägen nur das Problem, dass ich so eine Regelung ja einfügen muss in das Gesamtsystem des UVP-Rechts. Und wenn wir mit solchen Größen hantieren, dann stellt sich unmittelbar die Frage, naja, warum nicht auch Industrieanlagen, die ähnliche Verbräuche haben, müssen wir dann das zusammenrechnen, wenn mehrere nebeneinander stehen. Und wir bekommen möglicherweise eine Flut sehr strittiger Rechtsfragen, die zur Thematik selbst eigentlich nichts beitragen. Ich habe eher Zweifel, dass sozusagen mit so einer sehr einfachen logistischen Maßnahme die Thematik richtig erfasst wird. Wir müssen ja auch bedenken, wir haben zum Teil ganz gegenläufige rechtliche Positionierungen im österreichischen Recht. Im Gewerberecht sind Rechenzentren etwa genehmigungsfrei gestellt. Also es ist derzeit eher eine Sache der Bauverfahren und der Elektrotechnik. Für mich scheint es so zu sein, und das ist auch die Tendenz in der Europäischen Union, Rechenzentren gehören zu den strategischen Sektoren der Entwicklung in Europa. Das ist ein Thema, das auf der strategischen Ebene angepackt werden muss. Es wird sogar eine EU-Vorgabe geben, nach dem letzten Kommissionsvorschlag, dass Genehmigungsverfahren schneller werden müssen für Rechenzentren. Mir scheint die Thematik der Rechenzentren besser auf der Ebene der Planung und der Flächenwidmung lösbar, denn die inhärenten umweltrechtlichen Probleme, und das sind Energie und Wasser, sind ja eher typologische Probleme. Da kann ich am Einzelstandort ja durch Effizienzsteigerung etwas bewirken. Das ist aber nicht durch einen Einmalgenehmigungsakt lösbar, sondern in Wahrheit durch laufende, verstrengende Vorschreibungen, wenn Rechenzentren betrieben werden, dass die bei allen Technologiesprüngen mitmachen müssen, wenn es Effizienzpotenziale gibt, dass sie gehoben werden müssen. Und mir scheinen da andere Instrumente geeigneter als die UVP-Pflicht, die zwar ganz zu Beginn etwas bewirken kann im Rahmen der Genehmigung, aber eigentlich für die Vorfrage, an welchen Standorten sollen Anlagen welcher Größe aus strategischer Sicht positioniert werden und wie werden die dann umweltrechtlich optimiert, und zwar laufend optimiert, scheint mir das ein zu grobes Holz zu sein.
0: Sie sagen also, man müsste da schon früher ansetzen. In Wahrheit, gibt es da schon Erfahrungen aus anderen Ländern, von denen man lernen könnte?
1: Man muss zugestehen, das ist für alle Länder eigentlich Neuland. Wir haben zwar sozusagen Rechenzentren als technologisch bedeutsamen Sektor erkannt, unionsweit. Alle vergleichenden Berichte gehen aber darauf hin, dass die Rechtslage stark fragmentiert ist. Und das und insoweit ist die Diskussion sozusagen zeitgerecht, viele Länder hier auf dem falschen Fuß erwischt werden, rechtlich. Tatsächlich gibt es auf der Ebene der Flächenwidmung und der strategischen Planung immer wieder Fortschritte. Es gibt dafür ein eigenes Instrument, die strategische Umweltprüfung. Aber ein Patentrezept, wo man von anderen Ländern abschreiben könnte, gibt es nicht. Eher ist derzeit sozusagen eine gemeinsame Versuchsphase ausgerufen. Die Kommission hat im Dezember des letzten Jahres diesen Verordnungsvorschlag vorgelegt, der als EU Grids Package bekannt geworden ist. Der enthält auch diese Vorgabe strategische Sektoren und dazu gehören neben der erneuerbaren Energie auch die Rechenzentren mit schnelleren Verfahren zu versehen. Aber niemand will einen Freibrief für diese Umweltaspekte erteilen. Und dazu gehören eben diese beiden Dinge, Energieverbrauch und Ressourcenverbrauch.
0: Da hinkt das Recht also der Realität noch um einiges hinterher. Wir müssen an dieser Stelle zu einem Punkt kommen. Wilhelm Bergthaler war das, Anwalt und Umweltrechtsexperte an der Uni Linz. Ich danke Ihnen vielmals für das Gespräch.
1: Danke, Frau Schieder. Danke.
0: Wie umgehen mit Straf- und

0: Möglichkeit, Straftäter im Kindesalter in speziellen Wohngemeinschaften eine Zeit lang anhalten zu können. Einzelheiten lässt sie aber offen, berichtet Eva Haslinger.
1: Wer unter 14 Jahre alt ist und straffällig wird, kann derzeit nicht strafrechtlich verfolgt werden. Dabei soll es auch bleiben, so Justizministerin Anna Sporrer von der SPÖ.
2: Wir lassen das Strafmündigkeitsalter bei 14 Jahren. Aber natürlich ist es ein ernstes Phänomen, dass die Straftäter immer jünger werden, auch unmündige Straftaten begehen.
1: Dem will Sporrer mit einer neuen gesetzlichen Grundlage begegnen.
2: Wo wir aber auf erzieherische Weise die Kinder in die Obhut des Staates nehmen und aber auch aus ihren schädlichen Milieus heraushalten, damit sie ein besseres Leben in Zukunft ohne Straftaten führen können.
1: Hier müsse der Staat eingreifen.
2: Die Obsorge kann der Staat schon übernehmen, aber wir brauchen auch Möglichkeiten, dass wir die Kinder auch anhalten. Aber das ist nicht Einsperren, das möchte ich hier betonen.
1: Wie genau dieses Anhalten, nicht Einsperren in der Praxis funktionieren soll, lässt die Ministerin offen. In Wien will man jugendliche Straftäter in einer Auszeit-WG unterbringen. Sie ist gedacht für Kinder im Alter von 11 bis 13 Jahren, die wiederholt schwere Straftaten begehen, also etwa Raub oder Einbrüche. Ein Aufenthalt dort kann bis zu 12 Wochen dauern. Sporrer kann diesem Modell einiges abgewinnen.
2: Das ist der richtige Weg. Kleine sozialtherapeutische Wohngemeinschaften mit einem guten Betreuungsschlüssel, dass die Kinder wieder auf einen richtigen Weg zurückgebracht werden.
1: Als rechtliche Basis für die Anhaltung in der Wiener Auszeit-WG soll das Heimaufenthaltsgesetz dienen. Dieses Gesetz ermöglicht es, Menschen mit psychischen Erkrankungen in ihrer Freiheit zu beschränken, wenn sie sich selbst oder andere gefährden. Auf diese Weise können sie also dazu gezwungen werden, an einem bestimmten Ort, also etwa in einer Einrichtung, zu bleiben. In Wien geht man davon aus, dass bei Kindern, die beispielsweise Überfälle mit Messern begehen, eine entsprechende psychische Beeinträchtigung vorliegt. Auf Bundesebene soll eine Regelung in den nächsten Wochen ausgearbeitet werden. Sporrer.
2: Wir bereiten gerade eine gesetzliche Grundlage vor, die wir natürlich im Herbst in die Koordinierung bringen wollen. Und da werden wir uns natürlich dazu austauschen.
1: Aus der ÖVP waren in der Vergangenheit eher Stimmen zu vernehmen, die sich für ein Absenken des Strafmündigkeitsalters auf 12 Jahre aussprachen. Der von der rot-pinken Wiener Stadtregierung eingeführten Auszeit-WG steht die Wiener Volkspartei kritisch gegenüber.
0: Damit aufs internationale Parkett. US-Präsident Donald Trump hat sich in seiner nächtlichen Rede an die Nation weniger auf den Iran als vielmehr auf China und die kommunistische Bedrohung im Allgemeinen eingeschossen. Das gesamte Wahlsystem der USA sei kaputt und unterwandert von der Kommunistischen Partei der Volksrepublik China und das schon seit mindestens 2020, wahrscheinlich schon länger, sagt Trump da. Und das alles, um ihn als Präsidenten zu verhindern.
3: Die chinesische Regierung wollte, dass ich die nächsten Wahlen verliere. Und der Grund war, dass sie wussten, dass ich ihre Machenschaften durchschaut hatte, dass ich ihnen Zölle von vielen, vielen Milliarden Dollar verrechnen werde und dass ich die stärkste Armee der Welt aufgebaut hatte.
0: So, Donald Trump. Ich bin dazu jetzt mit unserer Korrespondentin Alexandra Siebenhofer in Peking verbunden. Hallo.
4: Einen schönen Nachmittag nach Österreich.
0: Alexandra, wie ernst nimmt man denn diese Vorwürfe des amerikanischen Präsidenten in China? Gibt es schon Reaktionen?
4: Ja, es gibt Reaktionen. Die chinesische Regierung hat die Vorwürfe umgehend dementiert. Es handelt sich dabei um eine Erfindung und um böswillige Verleumdungen, sagt zum Beispiel heute der Sprecher des Außenministeriums. China habe kein Interesse an der US-Wahl und habe sich niemals eingemischt, heißt es da.
0: Trump scheint den Kommunismus als den neuen Staatsfeind Nummer 1 zu entdecken. Man fühlt sich ein bisschen an die Zeit des McCarthyism erinnert. Trump macht praktisch jeden Demokraten in seinem eigenen Land zu einem Kommunisten. Zeichnet sich da neben dem wirtschaftlichen und militärischen auch ein zunehmend ideologischer Konflikt mit China ab? Wie wird das in China empfunden?
4: Also in China sieht man diesen ideologischen Konflikt schon sehr, sehr lange und man sieht sich auch schon lange als Konkurrent zu den USA. Die USA sind sozusagen das Land, mit dem man sich messen möchte, mit dem man sich auch ständig misst. Nicht nur die Regierung und die Kommunistische Partei, auch im Alltag hört man immer wieder Vergleiche zwischen den USA und China. Wer hat die bessere Wirtschaft? Wer hat die gescheiteren Leute im Bildungssystem? Wo lebt sich's besser? Wer hat das stärkere Militär? Der kommunistischen Führung und ihrer Propaganda geht es da auch darum, eben Systeme zu vergleichen und zu sagen, schaut her, die kommunistische Partei in China hat doch das bessere System. Und man muss sagen, gerade die Amtszeit Donald Trumps bietet der chinesischen Propaganda hier wirklich einen aufgelegten Elfmeter, wenn man so will, nach dem anderen.

0: Trumps Zollpolitik etwa, da hat China schon und die chinesische Regierung zeigen können, dass sie da dagegen halten kann. Das war ein großer Erfolg, so wurde es zumindest gesehen hier. Oder auch der Iran-Krieg, der hat für China durchaus eine Vielzahl an Chancen gebracht. Die USA haben Waffen aus ihren Stützpunkten in Asien abgezogen, das US-Waffenarsenal ist erschöpft und so weiter. Aber vor allem das Bild, das die Regierung in den USA vermittelt, das ist genau das Bild, das die chinesische Propaganda eigentlich zeichnen will. Ein korruptes, von Eliten gekapertes System, das Chaos und Unsicherheit verursacht. Da geht es der chinesischen Propaganda weniger um Wahlergebnisse, als darum, eben westliche Demokratien als chaotisch darzustellen. Und da liefert Trump derzeit für die kommunistische Propaganda eine sehr brauchbare Vorlage. Aber man muss schon sagen, China ist ein sehr ernstzunehmender Akteur, wenn es um Cyberspionage geht. Darauf weist ja auch zum Beispiel der österreichische Verfassungsschutz immer wieder hin.
1: Wir haben es vorhin gehört, Trump wirft China vor, es hätte ihn als Präsidenten verhindern wollen. Das mag ja durchaus sein. Trump behauptet aber, dass es da eine Art Zusammenarbeit mit dem sogenannten Deep State in den USA, den demokratischen Präsidenten Biden und Obama und den US-Medien gegeben hätte. Belege dafür hat er, soweit die vorgelegten Dokumente schon gesichtet sind, keine. Gibt es objektiv gesehen Fakten, die diese Anschuldigungen untermauern?
0: Also laut meinem Wissensstand derzeit nicht. Und man muss auch sagen, diese Anschuldigungen wirken aus der Position Chinas auch ein wenig grotesk, muss man sagen. Denn die US-Demokraten sind ja alles andere als Freunde der chinesischen Regierung. Zum Beispiel, wenn man an Taiwan denkt, da haben die Demokraten in den USA einen Kurs, der der kommunistischen Führung hier überhaupt nicht gefällt. Und da hat Donald Trump einen viel weicheren Kurs gefahren, etwa wenn er Waffenlieferungen an Taiwan mit der kommunistischen Führung in China bespricht. Also im Gegenteil, es gibt einige Beobachter, die sagen, Donald Trump ist für die chinesische Führung hier wesentlich leichter zu handhaben als ein Präsident etwa aus den Reihen der US-Demokraten.
1: Das wird dieser wohl nicht so gerne hören. Die Beziehungen mit China sind schon lange nicht die besten. Haben Sie, würden Sie sagen, durch diese neuen Verbalattacken des US-Präsidenten einen neuen Tiefpunkt erreicht?
0: Also ich denke, in China wird man das pragmatisch sehen und sich darauf konzentrieren, welche strategischen Karten man in der Hand hält. Und da ist es derzeit vor allem Chinas gigantische Ölreserven. Es gibt derzeit Berichte von Analysten, die beobachten, dass China vor ein paar Wochen seine Ölkäufe massiv zurückgefahren hat. Damit war dann mehr Öl am Weltmarkt verfügbar und das hat den Ölpreis gestützt und damit eigentlich der US-Regierung bei den Verhandlungen mit dem Iran geholfen. China kann das, weil es große Ölreserven hat. Und China macht das nur, wenn es davon auch Vorteile hat. Darauf wird sich die chinesische Führung konzentrieren. Die Aussagen Donald Trumps wird man hier vermutlich zwar wortreich kommentieren, aber am Ende wissen vermutlich auch alle, dass Trump sich vor allem an seine Wähler in den USA gerichtet hat. Denen hat er ja eine harte Linie gegenüber China versprochen. Und da muss man sagen, hat er bis jetzt nicht so wirklich geliefert.
1: Alexandra Siebenhofer war das aus Peking mit hörbar angeschlagener Stimme. Gute Besserung und danke für diese Analyse.
0: Vielen Dank, danke.
1: Ja, auch in Großbritannien soll es ein neuer, starker Mann an der Spitze richten. Noch heute übernimmt der ehemalige Bürgermeister von Manchester, Andy Burnham, den Vorsitz und damit die Geschicke der regierenden Labour-Partei und bald auch die des Landes. Er soll die Partei aus der Umfragemisere holen und den glücklosen, scheidenden Premier Keir Starmer vergessen machen. Am Montag wird Burnham dann auch zum neuen Premierminister ernannt. Aus London berichtet Jörg Winter.
2: Die letzte Reise als Premierminister führt Keir Starmer in die Ukraine. Dort sieht man ihn als einen der treuesten Verbündeten überhaupt. Auf der internationalen Bühne angesehen, ist Starmer zu Hause laut Umfragen zu einem der unbeliebtesten Premierminister der Geschichte geworden. Den Abschied als Regierungschef im britischen Parlament hat er schon absolviert. Leicht ist es ihm nicht gefallen.
3: This is the end of my political journey.
2: Es ist das Ende meiner politischen Reise, sagt er. Nach 2 Jahren im Amt sei das Land in besserer Verfassung als zuvor.
3: Goodbye.
2: Der Applaus kann nicht darüber hinwegtäuschen. Die eigene Partei hat ihn abgesägt. Zu zaghaft, zu viele Fehler, jüngst verlorene Regionalwahlen. Vom strahlenden Wahlsieger zum Sündenbock einer in den Umfragen abgeschlagenen Partei in nur 2 Jahren. Jetzt soll es Andy Burnham richten, der ehemalige Bürgermeister von Manchester. Bei Labour hofft man, dass Burnham jetzt mit neuem Elan, mit einer radikalen neuen Art zu regieren, das Wahlvolk überzeugen kann, sagt Tony Travers, Politologe an der London School of Economics.

0: Man hofft, dass er mehr die Sprache des kleinen Mannes spricht. Burnham übernimmt heute zuerst den Vorsitz der Labour-Partei. Am Montag wird er in die Downing Street einziehen, als 7. Premierminister in nur 10 Jahren. Burnham hatte keine Gegenkandidaten, es gab keine Kampfabstimmung innerhalb der Partei und so musste der 56-jährige Sohn einer Arbeiterfamilie und Absolvent der Elite-Universität Cambridge bisher auch nicht erklären, wofür er eigentlich genau steht.
1: I am going to break with the more of the same approach.
0: Er werde Dinge anders angehen, Überholtes über Bord werfen, die großen Brocken in Angriff nehmen, sagt Burnham, der politisch dem Mitte-Links-Lager bei Labour zugerechnet wird. Details bleibt er schuldig, nur so viel, er wolle Macht, Geld und Ressourcen von London in Richtung Regionen und Gemeinden umverteilen. Was sein politisches Programm ist, außer dass er Dinge dezentralisieren will, darüber hat er bisher wenig gesagt. Er will die Preise drücken, die Kaufkraft stärken, das ist aber leichter gesagt als getan, sagt Politologe Travers, angesichts von Nullwachstum und hoher Staatsverschuldung. Die Getreuen bei Labour erwarten von ihrem neuen Mann vor allem eines, dass er die Rechtspopulisten von Nigel Farage ausbremst. Das wird nicht einfach. Sollte dem hemdsärmeligen Burnham aber leichter gelingen als dem stets steif wirkenden Keir Starmer, so die Hoffnung. Der könnte seinem Nachfolger zumindest eine unangenehme Wahrheit mit auf den Weg geben, nämlich, dass die ungeduldigen Genossen einen zuweilen ziemlich schnell fallen lassen.
2: Zurück nach Österreich, da steht der Wiener Wirtschaftskammerpräsident Walter Ruck erneut in der Kritik. Das Nachrichtenmagazin Profil und die Kronenzeitung haben Inhalte eines vertraulichen Gesprächs veröffentlicht, das es in sich hat. Ruck spricht da über Postenbesetzungen, die er orchestriert haben dürfte und auch darüber, dass er sich mit Frauen schwer tue. Keine strafrechtlich relevanten Vorwürfe, ein Sittenbild aber allemal. Ruck selbst weist alle Vorwürfe zurück. Johannes Ruprecht und Maria Kern berichten.
3: Es soll eine vertrauliche Gesprächsrunde gewesen sein, irgendwo in Wien, rund um den Jahreswechsel 2025-26. Mehr wollen Profil und Kronenzeitung nicht bekannt geben, um ihre Informanten zu schützen. Es soll jedenfalls eine reine Männerrunde gewesen sein, darunter Wiens Wirtschaftskammerpräsident Walter Ruck. Der Inhalt dieses Gesprächs wurde den beiden Medien in Form eines Gesprächsprotokolls zugespielt. Profiljournalistin Marina Deltschewa sagt:
4: Wir konnten uns selbstverständlich in der Recherche von der Echtheit dieses Protokolls überzeugen. Mittlerweile hat auch eine anwesende Person die Aussagen, die wir von Herrn Ruck zitieren, bestätigt.
3: Inhaltlich geht es bei dem Protokoll vor allem um Postenbesetzungen, konkret etwa darum, dass Wiens früherer ÖVP-Chef Manfred Juratzka den Posten des zweiten Geschäftsführers in der Wiener Wirtschaftsagentur bekommen hat. Aus dem Protokoll geht laut Profil hervor, dass Ruck mit Wiens Bürgermeister Michael Ludwig im Schweizer Haus darüber gesprochen hat, dass Juratzka zum Zug kommen soll. Deltschewa.
4: Der Vorwurf ist, dass nicht über formale Hearings und Ausschreibungskriterien hier ein hochdotierter Posten in der stadteigenen Wirtschaftsagentur besetzt wird, sondern das Ganze ausgedealt wird bei Wein und Stelze.
3: Aus dem Bürgermeisterbüro heißt es laut Profil dazu, es sei gelebte Praxis, dass die Wirtschaftskammer den zweiten Geschäftsführer vorschlage. Die Bestellung Juratzkas sei durch einen Beschluss von Vorstand und Präsidium erfolgt. Manfred Juratzka selbst sagt auf ORF-Anfrage zum Inhalt des Gesprächsprotokolls, dass er persönliche Gespräche grundsätzlich vertraulich behandle. Vertraulich soll Ruck in der geschilderten Runde auch darüber gesprochen haben, wie es dazu gekommen ist, dass einer seiner Söhne Spitzenkandidat für die ÖVP Döbling bei der Gemeinderatswahl geworden ist. Gelungen sei das, indem eine Mandatarin für den Sohn Platz gemacht habe. Im Protokoll sagt Ruck laut Profil dazu, Zitat:
5: Die Margarete hat auf ihr Mandat, sie hat einen Befehl bekommen, sie hat salutiert und hat gesagt, okay, ich verzichte.
3: Obwohl die genannte Mandatarin wie gefordert agiert hat, sagt Ruck laut Protokoll, dass er sich mit Frauen schwerer tue, weil er mit ihnen nicht in den Weinkeller gehen könne. Ein Sprecher von Ruck teilt zu all dem auf Anfrage mit, dass es sich bei den angeblichen Zitaten um ein Transkript einer nicht verifizierbaren und potenziell illegal angefertigten Tonaufnahme handle. Zur Bestellung von Manfred Juratzka heißt es, die Wirtschaftskammer Wien habe ihn aufgrund seiner Qualifikation vorgeschlagen. Zur Postenbesetzung in Döbling wird mitgeteilt, dass der Partei Parteivorstand einen Spitzenkandidaten gewählt habe. Etwaige Gespräche zwischen Beteiligten seien vertraulich. Und zu Rucks Einstellung gegenüber Frauen heißt es, dass für den Präsidenten immer der Mensch im Vordergrund stehe, unabhängig vom Geschlecht.
2: Und wir bleiben gleich bei öffentlichen Funktionen und schweren Vorwürfen. Das Wiener Marktamt ist seiner Definition nach zuständig für die Bewilligung von Märkten in ganz Wien und vor allem auch für die Lebensmittelkontrollen. Derzeit ist es aber vor allem mit sich selbst beschäftigt. Genauer gesagt mit massiven Vorwürfen gegen den Abteilungsleiter und seinen Stellvertreter. Da geht es um Rassismus, Sexismus, Mobbing und nicht zuletzt auch hier um Postenschacher. Der Abteilungsleiter Andreas Kutheil ist mittlerweile von seinem Posten zurückgetreten. Gegen seinen Stellvertreter Alexander Hengel gibt es nun ebenfalls Mobbingvorwürfe. Beate Tomasowitsch aus unserer Chronikredaktion, was ist denn da los im Marktamt der Stadt Wien?
6: Naja, wenn man den allen bisher bekannten Vorwürfen glaubt, dann dürfte der Umgangston im Marktamt alles andere als wertschätzend sein. Zuletzt hat ja die Presse zum Beispiel berichtet von Vorwürfen gegen den Abteilungsleiter Stellvertreter Alexander Hengel. Er soll Mitarbeiter in Sitzungen bloßstellen und demütigen. Immer wieder würde es abwertende Bemerkungen und Mobbing geben. Davor hat bereits der Falter über Vorwürfe gegen Abteilungsleiter Andreas Kutheil berichtet. Eine Mitarbeitende berichtet da unter anderem, dass der Abteilungsleiter einen Kollegen beschimpft haben soll, weil dieser nach einer Tirade des Chefs zu weinen begonnen habe. Und andere berichten von einer Weihnachtsfeier. Kutheil habe da im Beisein einer schwarzen Mitarbeiterin minutenlang über das N-Wort referiert, dass man das ja nicht mehr sagen dürfe. Er soll sich später allerdings entschuldigt haben.
2: Abteilungsleiter Andreas Kutheil ist mittlerweile, wie gesagt, zurückgetreten. Knapp davor wurden auch Vorwürfe wegen Postenschachers bekannt. Warum geht es denn da im Detail?
6: Ja, da geht es um die Ausschreibung eines Postens eben beim Marktamt und es ist wieder mal wenig überraschend, da soll bereits davor festgestanden sein, wer den Job bekommen soll. Und der Bewerber, der dann letztlich als Bester aus dem Verfahren herausgekommen ist, der soll die Antworten zu den Testfragen in dieser Bewerbung schon davor bekommen haben und zwar vom damaligen Abteilungsleiter Andreas Kutheil. Und aufgefallen ist das, weil die Antworten offenbar auswendig gelernt waren und wortgleich hingeschrieben wurde. Das hat die Presse so berichtet.
2: Was tut die Stadt bzw. die für das Marktamt politisch zuständige Vizebürgermeisterin Bettina Emmerling von den Neos denn?
6: Vizebürgermeisterin Bettina Emmerling lässt ausrichten, sie sei für eine lückenlose Aufklärung der Vorwürfe und diese stehe auch im Vordergrund. Und Zitat, auf Basis der Ergebnisse werden dann entsprechende Maßnahmen gesetzt und Konsequenzen gezogen. Jetzt muss man sagen, zuständig für diese Aufklärung ist nun die Magistratsdirektion der Stadt Wien und von dort heißt es, die Erhebungen laufen, ob auch eine Suspendierung zum Beispiel notwendig sei, das sei auch Teil dieser Erhebung. Weder Andreas Kutheil noch Alexander Hengel sind ja bisher beurlaubt oder suspendiert worden und Kutheil hat sich lediglich als Abteilungsleiter zurückgezogen. Versichert wird aber von der Magistratsdirektion, dass man Beschwerden und Vorwürfe von Mitarbeitenden ernst nehme und diese umgehend prüfe. Wie lange diese Prüfung dauert, ja, das werden wir mal sehen.
2: Warum sind denn die Betroffenen an die Medien gegangen? Gibt es keine entsprechende Stelle bei der Stadt Wien, wo man sich beschweren kann?
6: Doch, es gibt bei der Stadt Wien eine unabhängige Bedienstetenschutzstelle, heißt das dort. Und die ist auch für Diskriminierung und Mobbing zuständig. Und Mitarbeitende aus dem Marktamt, die sollen sich auch an diese Stelle gewandt haben. Was oder ob diese Stelle dann auch etwas unternommen hat, das ist eben nicht bekannt. Die Betroffenen haben sich aber offenbar nicht genug gehört gefühlt und haben deshalb wohl den Kontakt zu mehreren Medien aufgenommen.
2: Beate Tomasowitsch war das aus unserer Chronikredaktion. Vielen Dank.
6: Ich danke auch.
2: Nach Deutschland damit. Jens Spahn ist Vater geworden. Der Fraktionschef der CDU hat gemeinsam mit seinem Mann einen Sohn bekommen. Diese eigentlich höchst persönliche Angelegenheit birgt einige politische Brisanz. Denn das homosexuelle Paar hat seinen Sohn mit Hilfe einer Leihmutter in den USA bekommen. Genau diese Praxis ist in Deutschland verboten und es ist vor allem die CDU, die strikt an diesem Verbot einer Leihmutterschaft festhält. Aus Berlin berichtet Andreas Jölli.
7: We are family, postet der Ehemann von Jens Spahn auf Instagram. Auf einem Foto ist ein lächelnder Daniel Funke zu sehen, dahinter Jens Spahn mit Kinderwagen. Das Babyglück der beiden sorgt aber nicht nur für Freude und Glückwünsche. Kanzler Friedrich Merz sagt etwas kurz angebunden.
8: Dass ich bereits am letzten Freitag von Jens Spahn darüber informiert worden bin, dass er und sein Mann Eltern werden. Ich habe ihm dazu gratuliert.
7: Es ist eine brisante Nachricht für die CDU. Zwar ist eine Leihmutterschaft im Ausland nicht verboten, sehr wohl aber in Deutschland, vor allem wegen der ablehnenden Haltung der CDU. Erst im Februar wurde das beim Bundesparteitag in Stuttgart bestätigt mit der unmissverständlichen Formulierung: Angesichts ethischer, rechtlicher und praktischer Bedenken gegenüber Leihmutterschaft bekräftige die CDU ihre Forderung, Leihmutterschaft auch in altruistischen Modellen in Deutschland weiterhin zu verbieten, um Missbrauch, Ausbeutung und gesundheitliche Risiken zu verhindern. An dieser Linie ändert sich auch nichts durch den Fall Spahn, sagt eine Parteisprecherin. Aber in der CDU rumort es. Marion Rosin, Vorsitzende der Frauenunion in Thüringen, sagt, wer dieses Verbot durch eine Auslandslösung umgehe, setze sich über den Geist des deutschen Gesetzes hinweg. Sie fordert den Rücktritt von Jens Spahn. Der Vorsitzende der Seniorenunion, Hubert Hüppe, zeigt sich persönlich geschockt. Und Scott Zielinski vom Arbeitnehmerflügel der CDU sagt,
9: durchaus schwierig. Also gerade von Politikern erwarten wir doch mehr. Und wenn man eine Position öffentlich vertritt, dann muss das Handeln auch irgendwie dazu stimmig sein. Ansonsten mangelt es auch an Glaubwürdigkeit auf Dauer.
7: Kritik kommt auch von der Opposition sowie vom ehemaligen Vorsitzenden des Ethikrates, dem evangelischen Theologen Peter Dabrock.
10: Ich habe ein gewisses Störgefühl dabei, wenn jemand, der Regeln für andere macht, dann selber zumindest im legalen Graubereich handelt und Wein trinkt und Wasser für andere predigt. Da sollte man anders vorgehen.
7: Der kritisierte Jens Spahn will sich bisher nicht dazu äußern. Aus seinem Umfeld heißt es, er leite grundsätzlich aus seinem privaten Leben keine politischen Forderungen ab. Als früherer Gesundheitsminister hat sich Jens Spahn klar für ein Verbot der Leihmutterschaften in Deutschland ausgesprochen. In den USA kosten Leihmutterschaften in der Regel zwischen 100.000 und 250.000 Dollar.
2: Über der Halbzeit sind wir schon in diesem Mittagsjournal. Was hören Sie hier noch? Wir schauen nach Venezuela, mehr als 3 Wochen nach dem verheerenden Erdbeben dort. Wir bringen ein Interview mit einem Österreicher, der für eine Hilfsorganisation arbeitet. Und unsere Kultur blickt auf große Literatur, heute aber aus der Perspektive der Übersetzerin. Aus der von Brigitte Hilzensauer. Sie hat den österreichischen Staatspreis für literarische Übersetzung bekommen. Davor aber ein anderes Thema. Das war eine ordentliche Watschen. Zumindest hat es sich im ersten Moment aus österreichischer Perspektive so angefühlt. Tirol wird bei den Transitbeschränkungen für das Inntal und den Brenner wohl deutlich nachbessern müssen. Der Generalanwalt des Europäischen Gerichtshofs stößt sich, wie berichtet, an 3 von 4 Maßnahmen und in der Regel folgen die Richter in Luxemburg seiner Linie. Für die stark frequentierten Autobahnen A12 und A13 braucht es also adaptierte oder gleich neue Lösungen. Volker Obermeier berichtet.
11: Es sind die spezifischen Fahrverbote, die der Generalanwalt beanstandet. Da gibt es Einschränkungen für die Nachtstunden und generell für einige Stunden samstags während der Wintermonate. Ebenso dürfen bestimmte Güter, die auch via Schiene transportiert werden könnten, nicht auf die Straße. Als Hauptbegründung für die Maßnahme gilt die Luftqualität, besonders die Menge bei Stickstoffdioxid. Um Verbote aufrechtzuerhalten, könnten etwa die Grenzwerte gesenkt werden, schlägt Stefan Tischler vor. Tischler ist Mobilitätsexperte an der Uni Innsbruck und Chef der heimischen Alpenschutzkommission.
12: Das würde heißen, dass die Grenzwerte abgesenkt werden auf insbesondere 20 Mikrogramm Stickoxid und damit würde wieder die entsprechende Überschreitung der Grenzwerte vorliegen und darauf baut ja auch diese Maßnahme auf. Man gewinnt zwar etwas Zeit, aber eine dauerhafte Lösung ist das nicht.
11: Tischler verweist darauf, dass Lkw schadstoffärmer geworden sind. Auch geht der Trend beim Schwerverkehr Richtung E- und Wasserstoffantrieb. Um das Lkw-Aufkommen auf der stark befahrenen Strecke zwischen Italien und Deutschland zu reduzieren, gibt es weitere Varianten. Eine Möglichkeit, höhere Kosten für die Frechter. Bei Maut- und Kilometerabgabe sieht Stefan Tischler noch Luft nach oben in den Nachbarländern und in Österreich.
12: Wenn man die Maut erhöht, gerade jetzt im Brennerkorridor, dann würde das natürlich auch die Attraktivität des Brennerkorridors im Vergleich auch zu anderen Alpenübergängen und hier insbesondere zur Gotthardroute vermindern. Da wählt den Brenner, weil man andere Vorteile, vor allem Kostenvorteile, einfach hat.
11: Eine weitere Möglichkeit sind umfassendere Kontrollen der Lkw, beim Tempo, bei Fahrzeugzustand, bei den Aufzeichnungen der Lenkzeiten etc.
12: Wir wissen ja auch aus Befragungen, aus Gesprächen mit großen Speditionen und Unternehmen, dass das einer der Gründe ist, warum gerade über den Brenner so viel sogenannter Umwegverkehr stattfindet. Das ist Verkehr, der eigentlich von der Route her eine kürzere Strecke über die Schweiz hätte, aber der lieber über Österreich fährt, weil hier einfach der Kontrolldruck Druck geringer ist und auch die Konsequenzen, die damit verbunden sind.
11: Und auch wenn der Generalanwalt des EuGH die Blockabfertigung nicht im Widerspruch zum freien Warenverkehr sieht, ebenso hier sieht Stefan Tischler, Mobilitätsexperte an der Uni Innsbruck, Verbesserungsbedarf, besonders wenn es um die Abstimmung mit den beiden Nachbarländern geht. Interessen der Frächter und Firmen einerseits, Gesundheit wie Lebensqualität der Anrainer andererseits. Nach Ansicht von Tischler wären die Korrekturen der Politik eine Gratwanderung. Das Urteil des EuGH soll spätestens Anfang kommenden Jahres vorliegen, 2027, wenn Tirol einen neuen Landtag wählt.
2: Um das komplizierte Thema Emissionshandel geht es heute auf EU-Ebene. Der Erwerb und Handel mit sogenannten Emissionszertifikaten soll den Ausstoß von klimaschädlichen Gasen für die Industrie grundsätzlich teurer, Investitionen in klimaverträgliche Produktionsweisen erstrebenswert machen. Ein eingespieltes System, das jetzt aber reformiert werden soll auf Druck der Industrie und einiger Mitgliedsländer, darunter auch Österreich. Vor kurzem hat die EU-Kommission ihre dahingehenden Vorschläge präsentiert. Ich bin dazu jetzt in Brüssel mit Tim Kupal verbunden. Hallo.
13: Guten Tag nach Wien.
2: Wie sieht denn der Vorschlag der EU-Kommission jetzt konkret aus? Was soll sich gegenüber dem Ist-Zustand ändern?
13: Der Vorschlag enthält einiges, was schon im Vorfeld durchgesickert ist, aber auch einige Überraschungen. Die EU-Kommission versucht, den schwierigen Spagat zwischen Klimazielen Europas und der Wettbewerbsfähigkeit der europäischen Industrie. Wie kann das gelingen? Die Kommission glaubt, dass es gelingen kann, indem man das Grundprinzip des Handels mit Verschmutzungspapieren aufrecht bleibt. Aber die geplante Verknappung der ausgegebenen Zertifikate, die soll langsamer ablaufen als bisher geplant. Wenn Sie sich ein Koordinatensystem vorstellen, dann soll die Gerade einfach flacher verlaufen, aber letztendlich trotzdem, wenn auch langsamer, das Ziel, also die Verringerung von Schadstoffen erreichen können. Was ist jetzt genau überraschend an dem Vorschlag? Die EU-Kommission hat eine sehr genaue Konditionalität, eine Verknüpfung eingebaut bei der Verlängerung der Vergabe von Gratis-Verschmutzungszertifikaten. Industrieunternehmen müssen beweisen können, dass sie ernsthaft planen, Abgase zu verringern, also etwas wie Pläne dafür vorlegen, Ausgaben dafür nachweisen, sonst bekommen sie diese Gratis-Verschmutzungszertifikate, die jetzt über 2040 hinaus verlängert werden sollen, einfach nicht.
2: Welche Interessen stecken denn hinter diesen Reformplänen?
13: Die Industrie, die fordert einfach mehr Zeit für die Umstellung. Hintergrund sind die zuerst durch den Ukraine-Krieg, dann durch die Krise im Nahen Osten massiv gestiegenen Energiepreise. Die bedeuten für die Industrie in der EU einen klaren Produktions- und Wettbewerbsnachteil gegenüber Ländern wie USA oder auch China, wo es eben so ein Emissionshandelssystem nicht gibt. Deswegen sind die Forderungen der Industrie nach einer Verlängerung der Gratiszertifikate in wettbewerbs- und energieintensiven Bereichen wie Chemie, wie Stahlindustrie immer lauter geworden. In Österreich wäre das etwa die Föst in Linz. Diese Forderung ist von den Staats- und Regierungschefs an die Kommission weitergegeben worden und die Folge sehen wir jetzt in der Neuausrichtung des Emissionshandels.
2: Ist das also ein Geschenk an die Industrie, wie die Kritiker meinen? Werden die Klimaziele ein weiteres Mal ausgehöhlt?
13: Kritiker sagen, wir haben ein sehr gut funktionierendes System. Der Emissionshandel hat in den vergangenen Jahren jährlich zwischen 20 und 40 Milliarden Euro großteils in die nationalen Budgets gespielt. Die Schadstoffe sind in den erfassten Bereichen deutlich gesunken. Also das System funktioniert. Wenn man dieses System jetzt abschwächt, Ausnahmen für diese oder jene Gruppe erfindet, für die Stahlindustrie oder die Autoindustrie, also wenn man beginnt, hier an irgendwelchen Schräubchen zu drehen, dann funktioniert das System einfach nicht mehr so gut. Dann ist es einfach nicht mehr so effizient. Kritik kommt auch von den Grünen. Die sagen im Wesentlichen, alle Unternehmen, die bisher Geld ausgegeben haben für die Verringerung ihres CO2-Ausstoßes, die werden jetzt indirekt bestraft, wenn die, die sich nicht angestrengt haben, um die Klimaziele zu erreichen, jetzt trotzdem weiter Gratiszertifikate bekommen. Das hat die EU-Kommission gerade zurückgewiesen, weil sie sagt, jene Unternehmen, die diese Gratiszertifikate nicht mehr brauchen, die können sie dann wieder weiterverkaufen, damit weiterhandeln und damit letztendlich ihre Kosten wieder ausgleichen.
2: Wie argumentieren denn die Befürworter?
13: Die EU-Kommission, die sagt, wir können das alles ausbalancieren, indem wir bei den Zielen bleiben, nur das Zeitkonzept etwas lockern. Und Österreichs Bundeskanzler Christian Stocker, UVP zum Beispiel, der hat nach dem letzten EU-Gipfel die Verlängerung der Gratiszertifikate sogar als persönlichen Erfolg bezeichnet. Also der hat vor allem die Wettbewerbsfähigkeit der Voestalpine im Auge.
2: Das ist jetzt dann mal ein Vorschlag der Kommission. Wie wahrscheinlich ist es denn, dass dieser auch so umgesetzt wird?
13: Es ist wie immer bei Kommissionsvorschlägen, man wird sicher vieles davon übernehmen. 1:1 wird das am Ende nicht so herauskommen. Ein Punkt, der mit großer Sicherheit nicht durchgehen wird, ist, dass die Kommission anregt, die Einnahmen aus dem Emissionshandel, die nicht wie vorgesehen für Klimaschutz verwendet werden, von den Nationalstaaten aus den nationalen Budgets rauszunehmen und ins EU-Budget fließen zu lassen. Das wäre sicher das erste Mal in der Geschichte, dass Finanzminister freiwillig auf Einnahmen verzichten. Hier, denke ich, wird es also sicher keine Zustimmung der Mitgliedstaaten geben können.
2: Tim Kupal war das aus Brüssel mit den aktuellen Neuigkeiten. Vielen Dank.
13: Gerne. Alles Gute nach Wien.
2: Mehr als 3 Wochen sind seit den verheerenden Erdbeben in Venezuela vergangen. Fast 5000 Erdbebenopfer zählt die Regierung bisher. Weiter werden Zehntausende Menschen vermisst, während viele

0: internationale Soforthelfer mittlerweile das Land verlassen haben, versuchen viele Betroffene weiter verzweifelt zumindest Habseligkeiten oder sogar Tote aus den Trümmern zu bergen. Katharina Wagner berichtet.
1: Mit einem Presslufthammer arbeitet sich Juan Carlos Barrios mühsam durch die Trümmer eines mehrstöckigen eingestürzten Hauses. Hier in der Küstenregion La Guaira hat er mit seiner Familie gelebt, bis sein Haus am 24. Juni durch eines der verheerendsten Erdbeben, das Venezuela je getroffen hat, zerstört worden ist. Nach mehr als 20 Tagen konnte seine 14-jährige Tochter nur noch tot geborgen werden. La gloria de
2: 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Dank Gottes Hilfe konnten wir sie herausholen. Ich hatte die Hoffnung, sie lebend zu finden, aber dem war nicht so. Mein Bruder, mein Schwager, meine Schwester waren hier. Sie haben sie gefunden. Ich hatte nicht den Mut, weil ich sie nicht so sehen wollte. Ich möchte eine schöne Erinnerung an sie bewahren.
1: Angehörige wie Juan Carlos Barrios graben noch immer selbst mit eigener Kraft in den Trümmerbergen, um zumindest die Leichen ihrer Liebsten zu bergen. Oft fehlt es dafür an Grundlegendem, sagt ein Mann.
3: Wir haben in der Familie Geld gesammelt und einen Brennschneider gekauft, um Stahlstangen zu zerschneiden und die Trümmerabschnitte zu zerlegen, damit sie vom Bagger oder Kran abtransportiert werden können.
1: Über eine Website suchen Menschen Freunde und Familienmitglieder, von denen sie seit dem Erdbeben nicht wissen, ob sie verschüttet wurden oder nicht. 30.000 Menschen werden über die Website gesucht. Die UNO geht mittlerweile von 50.000 Toten aus. Viele Überlebende harren jetzt in notdürftigen Zeltlagern aus, die von der Regierung errichtet wurden. Rund 18.000 Menschen haben kein Zuhause mehr. Zivilingenieure prüfen, welche Häuser noch bewohnbar sind. Javier Coelho, der jetzt in einem der Zeltlager lebt, hofft bald wieder in seine Wohnung ziehen zu können.
4: In unserem Haus wurden zwei Überprüfungen durchgeführt. Sie sind zum Glück positiv verlaufen. Unsere Wohnung ist noch bewohnbar, aber es müssen Änderungen vorgenommen werden.
1: In der Küstenregion La Guaira leben die Menschen weiter ohne Strom, Gas und fließend Wasser. Zusätzlich haben zuletzt heftige Regenfälle die Lage weiter zugespitzt. Hilfsorganisationen warnen davor, dass sich so ansteckende Krankheiten noch schneller ausbreiten.
0: Der Österreicher Wolfgang Weden lebt seit Jahren in Venezuela und koordiniert die Notfallhilfe für die NGO Jugend eine Welt. Er versucht in Zusammenarbeit mit venezolanischen Partnerorganisationen, den vom Erdbeben Betroffenen zu helfen. Ernst Kernmeier hat ihn gefragt, wie es aktuell in der am schlimmsten betroffenen Region an der Küste nördlich von Caracas aussieht.
5: Also ich war gestern wieder im Epizentrum, das wird jetzt Ground Zero genannt. Dort schaut es ziemlich schlimm aus. Wenn man abseits der Trümmerbeseitigungsarbeiten sich befindet, sind die Straßen, die Ruinen menschenleer. Alle Menschen befinden sich in sogenannten Auffanglager, wo sie notdürftig Unterkunft erhalten. Und man riecht mittlerweile auch die vielen Toten.
6: Die Menschen sind in Notunterkünften. Wie geht's ihnen da? Was haben sie da? Was fehlt ihnen da?
5: Man hat da auf öffentlichen Plätzen einfach Zäune aufgestellt, die von Militär bewacht werden. Und darin leben die Menschen in kleinen Zelten, sind so kleine Iglu-Zelte und warten dort auf Hilfe. Sehr, sehr viele wohnen jetzt einfach in den Parkanlagen mit kleinen Zelten, kuscheln sich dort zusammen, weil sie nichts haben. Und die größten Bedarfe sind, wir haben gestern rund 15.000 Liter Wasser heruntergebracht, das ist einer der wichtigsten Dinge, Trinkwasser und Nahrung. Und ein großes Problem stellt sich auch dar, es gibt keine Sanitäranlagen, weder für die obdachlosen Menschen noch für die Rettungskräfte.
6: Und wer hilft den Leuten eigentlich da?
5: Ja, die Hilfe ist nicht sehr gut organisiert. Es gibt die internationale Gemeinschaft, die im sehr großen Baseballstadion in La Guaira ihre Zelte aufgeschlagen hat. Dort ist auch ein großes Feldlazarett des Internationalen Roten Kreuzes. Ansonsten helfen sich die Menschen vielerorts selber. Aus einzelnen Städten wurden so kleine Partyzelte aufgestellt, wo Medizin ausgeteilt wird oder Wasser oder irgendwelche selbstgekochten Lebensmittel. Aber eine zentrale Versorgung der betroffenen Menschen im Bebengebiet, die funktioniert noch nicht.
6: Sie sprechen von praktisch nicht existenten sanitären Einrichtungen. Sie sagen, dass Leichengeruch in der Luft spürbar ist. Das ist doch sozusagen die ideale Voraussetzung für den Ausbruch von Krankheiten. Wie sieht es denn da aus?
5: Ja, Krankheiten sind schon ausgebrochen. Speziell aufgrund des nicht sauberen Trinkwassers sind jetzt vor allem Magen-Darm-Erkrankungen und Durchfallerkrankungen aufgetreten. Und da die Regenzeit beginnt, ist auch ein weiterer Ausbruch von Malaria, von Denguefieber und von Gelbfieber. Gott sei Dank ist Cholera noch nicht da. Wenn das auch ausbricht, dann haben wir ein Riesenproblem.
6: Wir haben wenige Tage nach dem Beben von Chaos gesprochen, dass die Regierung völlig überfordert war. Wie ist denn die Situation jetzt? Läuft das geordneter ab?
5: Ja, da sind viele Private unterwegs, die Hilfe bringen. Die Regierung mit dem Zivilschutz ist vor Ort. Sie wollen helfen, können aber nicht, weil ihnen die finanziellen Mittel und die Erfahrung fehlt.
6: Was ist eigentlich mit den USA? Die haben eigentlich das Sagen in Venezuela seit dem Sturz von Maduro, seit Jahresanfang. Sieht man die?
5: Ja, der Hafen von La Guaira wird von den Amerikanern kontrolliert. Sie versuchen, die internationale Hilfe dort zu organisieren. Und außerdem haben jetzt die Amerikaner auf großen Schiffen massive Hilfslieferungen in Form von Wasser, Nahrungsmittel, Kleidung ins Land gebracht.
6: Und kommt das auch bei den Leuten an?
5: Naja, informell ist es zu mir gekommen, dass nicht alles zu den Betroffenen kommt, sondern auch in andere schwarze Kanäle gerät. Ich habe auch schon Pakete am Schwarzmarkt gesehen, die dann verkauft wurden.
6: Es ist jetzt vielleicht ein bisschen früh, um vom Wiederaufbau zu sprechen, wenn noch nicht einmal die Trümmer weggeräumt sind. Aber gibt es da schon Einschätzungen, was dafür nötig ist und wie lange das dauern kann?
5: Ja, es gibt eine Einschätzung der USA. Die stellen sich vor, das finde ich sehr, sehr optimistisch, dass in 5 Jahren die Schäden des Erdbebens beseitigt sein werden. Aber aufgrund des großen Mangels an schwerem Gerät und auch an Personal und finanziellen Mitteln wird das sicher länger dauern. Nach meiner Einschätzung wird das rund 10 Jahre dauern.
0: Wolfgang Weden war das im Gespräch mit Ernst Kernmeier. Vor 6 Jahren hat die EU ihre letzte offizielle Marinemission im zentralen Mittelmeer eingestellt. Die Operation Sophia war zwar umstritten, hat aber Zehntausenden Geflüchteten das Leben gerettet. Seitdem aus versuchen zivile Seenotretter, diese Lücke zu füllen. Mit welchen Herausforderungen hören Sie heute im Europa-Journal mit Marta Georgiev?
7: Das, was die zivile Seenotrettung im Mittelmeer leiste, wäre eigentlich Aufgabe der Regierungen, sagt Elisabeth Sellmeier, die gerade Teil der Crew des Rettungsschiffs Sea-Watch 5 ist. Sie kritisiert, dass den Seenotrettern immer öfter Steine in den Weg gelegt würden, etwa von den italienischen Behörden.
8: Anstatt beispielsweise einen nahen Hafen zu bekommen, wie in Sizilien, was Sinn machen würde, weist uns Italien einen Hafen im Norden zu, was dann nicht nur die geretteten Menschen an Bord gefährdet, unnötige Kosten verursacht, sondern uns einfach auch sehr lange vom Einsatzgebiet fernhält. Und wenn jetzt einfach ein Öltanker oder ein normales Schiff Menschen an Bord nimmt oder auch ein Segelschiff Menschen in Seenot rettet, bekommen die einen Hafen in Sizilien oder in Lampedusa sogar, während Seenotrettungsschiffe in den Norden geschickt werden.
7: Bei einer Mission vor der Küste Libyens im Mai hat die libysche Küstenwache Schüsse auf die Sea-Watch 5 abgefeuert. Die EU-Kommission verlangte Aufklärung, die gibt es bis heute aber nicht.
8: Dann haben die italienischen Behörden noch einen draufgesetzt und strafrechtliche Ermittlungen gegen den Kapitän eingeleitet. Die Begründung lautet Beihilfe zur illegalen Einwanderung. Es haben natürlich alle Respekt davor, sind sich aber trotzdem alle einig, dass es einfach ein Versuch ist, SeenotretterInnen einzuschüchtern.
0: Wie Experten die Lage im Mittelmeer einschätzen, hören Sie am Abend im Europa-Journal ab 18.25 Uhr. Der aus Asien stammende Eschenprachtkäfer ist jetzt erstmals in der EU nachgewiesen worden. In Nordamerika und Russland hat der Schädling schon tausende Eschen zum Absterben gebracht. In Österreich rüstet man sich, berichten Tina Göbel und Christina Linduska.
9: Vor kurzem ist in Ungarn nahe der ukrainischen Grenze ein grün schillernder Käfer in einer Lockstofffalle gefunden worden. Kurz darauf sind auch in der Slowakei 18 Exemplare entdeckt worden. Seither herrscht in der Europäischen Union große Aufregung. Es handelt sich nämlich um den aus Asien stammenden Eschenprachtkäfer, der hier als prioritärer Schadorganismus eingestuft ist. Bald könnte er auch nach Österreich kommen, meint Gernot Hoch vom Institut für Waldschutz des Bundesforschungszentrums für Wald.
10: Wir wissen aus den langjährigen Beobachtungen aus Russland und der Ukraine, dass die Ausbreitung mit einer Geschwindigkeit zwischen 15 bis 50 Kilometer pro Jahr im Durchschnitt vor sich geht. Allerdings war der letzte Sprung jetzt aus dem bisher bekannten westlichsten Gebiet in der Ukraine bis zum Fundort nach Ungarn 500 Kilometer binnen, man weiß nicht wie langer Zeit. Nach Österreich ist es jetzt eine kürzere Distanz, also es wäre durchaus möglich, dass er auch schon im nächsten Jahr bei uns aufschlägt.
9: Der Eschenprachtkäfer legt Eier in der Rinde von Eschen ab. Nachdem die Larven geschlüpft sind, bohren sie sich in die Schicht zwischen Rinde und Holz. Dort fressen sie sich schlängelnd dahin. Hat sich ein Larvengang einmal um einen Stamm oder Ast gewunden, ist der Nährstofftransport unterbrochen, der Baum stirbt langsam ab. Zunächst ist die Krone betroffen, dann der Stamm.
10: Die Esche ist eine der mengenmäßig häufigsten Laubbaumarten in Österreichs Wäldern. Sie hat jetzt insbesondere in flussbegleitenden Auwäldern sehr große Bedeutung, aber auch als Feldgehölz einzeln in der Landschaft. Das Holz ist besonders wertvoll und die Esche steht zusätzlich seit längerem sehr stark unter Druck durch einen ebenfalls eingeschleppten Krankheitserreger verursachte Eschentriebsterben.
9: Dieses wird durch eine ebenfalls aus Asien stammende Pilzerkrankung ausgelöst. Allein in Salzburg hat diese dazu geführt, dass die Zahl der Eschen in den letzten 20 Jahren um ein Drittel zurückgegangen ist. Um nun die Einschleppung des Eschenprachtkäfers zu verhindern, wird das Monitoring mit Hilfe von Lockstofffallen ausgeweitet. Auch der Holzimport aus und um die Befallszone wird eingeschränkt.
0: Brigitte Hilzensauer hat Edmund de Waals Bestseller Der Hase mit den Bernsteinaugen oder auch Graham Greenes heitersten Roman Die Reisen mit meiner Tante ins Deutsche übertragen. Belohnt wurde sie dafür jetzt mit dem österreichischen Staatspreis für literarische Übersetzung. Mich interessieren Bücher, die sich auf eine Suche begeben, sagt Hilzensauer über ihre literarische Vorliebe. Wolfgang Popp mit einem Porträt der Staatspreisträgerin.
11: Es gibt Begegnungen der besonderen Art, nicht nur mit Menschen, sondern auch mit Büchern. Für Brigitte Hilzensauer war es der Moment, als Edmund de Waals Debüt »The Hair with Amber Eyes« auf ihrem Schreibtisch landete, mit dem Auftrag, das Buch ins Deutsche zu übertragen. Dass sich de Waals Suche nach der Geschichte seiner Vorfahren zu einem Bestseller entwickeln würde, das ahnte damals noch keiner. Dass de Waals Schreiben wunderbare Haken schlug, das merkte Brigitte Hilzensauer allerdings schon nach wenigen Seiten.
12: Diese Art der Feinabstimmung in seiner Sprache, die gefällt mir sehr, dass er immer wieder hinterfragt, was er sagt und immer wieder zweifelt, um Suchbewegungen macht. Es ist kein geradliniges Erzählen oder Berichten und er fällt keine vorschnellen Urteile.
11: Ähnliche Suchbewegungen führen auch die anderen Bücher aus, die sie ins Deutsche übertragen hat. Dazu gehören etwa Timothy Snyders Sachbuch über das geheime Leben des Wilhelm von Habsburg, Titel Der König der Ukraine, oder Sophie Roberts Buch Sibiriens vergessene Klaviere. In dem erzählt sie unter anderem die Geschichte einer jungen mongolischen Pianistin, die in ihrer Jurte Bach spielt. Von Sophie Roberts stammt auch das Buch, das Hilzensauer zuletzt übersetzt hat und das im Herbst unter dem Titel »Schule der Elefanten« erscheinen soll.
12: Im 19. Jahrhundert hat der belgische König Leopold, der berüchtigt ist wegen seiner Gräueltaten im Kongo, die Idee, dass man afrikanische Elefanten zähmen und als Arbeitstiere einsetzen könnte, ist schrecklich schiefgegangen. Und da gab es eine Expedition, die auch fürchterlich gescheitert ist. Und das ist auch so eine Suchbewegung.
11: Da treffen sich Reisereportage und eindrückliche Naturschilderungen mit einer spannenden historischen Spurensuche. Eine Mischung, die Hilzensauer, die einst Germanistik und Geschichte studiert hat, gefällt. Ihr Credo als Übersetzerin?
12: Sich nicht selber zu sehr in den Vordergrund zu schieben und nicht zu frei zu werden, auch wenn man das Gefühl hat, das möchte ich jetzt anders formulieren, aber es ist die Formulierung des Autors oder der Autorin, es ist nicht mein Buch, ich bin die Dienerin.
11: Nicht einmal als Dienerin der Dienerin betrachtet Hilzensauer hingegen das seltsame Wesen KI.
12: Ich habe es ausprobiert, weil ich mir gedacht habe, da spare ich mir Schreibarbeit. Und es hat nichts gespart, weil ich alles umschreiben musste, weil die KI das sehr glatt, manchmal auch wirklich falsch übersetzt. Also Wortspiele und so kann sie noch nicht. Oder literarische Anspielungen, Feinheiten.
11: Die KI, fürchtet Brigitte Hilsensauer, werde die Sprache immer mehr glattbügeln. Dabei gelte es doch, mit der Sprache immer neue Entdeckungen zu machen. In ihrer Dankesrede bei der Staatspreisverleihung hat Hilsensauer deshalb auch gemeint, ein fremder Text ist mehr als Spielmaterial, er führt einen aus sich selbst hinaus, hinüber ins Fremde.
0: Und

0: Aktuelle Meldungen hat jetzt noch Daniela Nicolai für uns.
1: Die EU-Kommission weicht von ihren strengen Klimazielen ab. Der Abbau von Treibhausgasen soll auf Druck der Mitgliedstaaten und der Industrie langsamer vonstatten gehen als geplant. Dazu wird der Emissionshandel mit CO2-Zertifikaten anders geregelt, wie die Brüsseler Behörde vor kurzem bekannt gab. Die Anzahl der für die Wirtschaft verfügbaren Zertifikate soll in einem längeren Zeitraum gesenkt werden als ursprünglich vorgesehen. US-Präsident Trump wirft China Wahlmanipulation vor. Bei einer Fernsehansprache bezichtigte er China, sich in die Präsidentenwahl 2020 eingemischt zu haben, um zu verhindern, dass er die Wahl gewinne. Er begründete seine Vorwürfe mit neu freigegebenen Geheimdienstberichten, die laut Experten jedoch keine Belege für eine Stimmmanipulation enthalten. Ein Sprecher des chinesischen Außenministeriums wies Trumps Vorwürfe zurück. Die SPÖ fordert Änderungen bei der Umweltverträglichkeitsprüfung. Anlass ist das geplante große Google-Rechenzentrum in Kronsdorf in Oberösterreich, für dessen Bau trotz des hohen Boden-, Energie- und Wasserbedarfs keine UVP notwendig ist. SPÖ-Umweltsprecherin Julia Herr sagt, Rechenzentren seien zwar wirtschaftlich wichtig, man dürfe bei den Auswirkungen auf die Umwelt aber nicht wegschauen. Nach neuen Plänen soll der Google-Standort 2,5-mal so groß werden wie ursprünglich geplant. Die Bahnstrecke zwischen Linz und St. Valentin in Oberösterreich ist derzeit stark beeinträchtigt. Grund sind laut ÖBB ein Oberleitungsschaden und eine Stellwerkstörung. Nur 2 von 4 Gleisen sind eingeschränkt befahrbar. Besonders im Fernverkehr kommt es zu Verspätungen und Ausfällen. Der Nahverkehr wird über einen Schienenersatzverkehr abgewickelt. Wie lange die Behebung des Schadens noch dauert, ist nach Angaben der Bundesbahnen nicht absehbar. Die Inflation in Österreich ist im Juni zurückgegangen. Laut Statistik Austria fiel die Teuerungsrate auf 3,2%. Im Mai lag sie noch bei 3,7%. Die Schnellschätzung für Juni wurde damit bestätigt. Treibstoffe und Heizöl sind etwas billiger geworden, die Preise für Dienstleistungen dagegen überdurchschnittlich gestiegen. Die britische Labour-Partei hält heute einen Sonderparteitag ab. Andy Burnham soll am Nachmittag zum Nachfolger von Keir Starmer als Parteichef ernannt werden. Er wird ihn damit automatisch auch als Premierminister beerben. Burnham will vor den Delegierten einen neuen Weg für Großbritannien skizzieren. Am Montag dürfte der 56-Jährige dann von König Charles als Regierungschef eingesetzt werden.
0: Vielen Dank und zum Abschluss kommen wir zum Wetter. Daniel Stanker, momentan ist es sehr schwül und heiß in manchen Regionen. Müssen wir uns damit auf einen gewitterigen Nachmittag einstellen?
2: Ja, das müssen wir, wobei die Hitze eher in der Osthälfte ein Thema ist. Gerade hat es zwischen 24 Grad in Imst und fast 34 Grad in Wien. Die Hitze steigert sich noch ein wenig, in Niederösterreich sind dann bis zu 35 Grad möglich. Dazu kommen wenig Wind und eine hohe Luftfeuchtigkeit und das verstärkt das Hitzeempfinden zusätzlich. Gewitter haben diese heiße und feuchte Luft sehr gerne, weil da steckt viel Energie drin, die sich eben durch die Gewitter wieder entlädt. Dementsprechend sind heute auch Unwetter dabei mit Sturmböen, Starkregen und punktuell mit großem Hagel.
0: Welche Regionen sind denn besonders betroffen von den Gewittern?
2: Eines vorweg, möglich sind Gewitter überall. Die heftigen Gewitter tauchen eher im Süden und im Osten auf. In den nächsten 1 bis 2 Stunden entstehen die Zellen vor allem im Bergland. Zum Abend hin ziehen die Gewitter dann auch ins Flachland und ins Hügelland hinaus. Der Schwerpunkt liegt im Bereich von Unterkärnten über die südliche Steiermark bis ins Burgenland und in Teile Niederösterreichs. Auch in Wien kann ein kräftigeres Gewitter auftauchen.
0: Wann können wir dann wieder mit ruhigerem Wetter rechnen?
2: Am Wochenende noch nicht, da geht es noch gewitterig weiter, zumindest an den Nachmittagen. Da ist sicherlich auch wieder das eine oder andere kräftige Gewitter dabei. Allerdings gibt es nach wie vor ein paar Sonnenstunden, vor allem an den Vormittagen. Ab Montag beruhigt sich das Wetter dann generell wieder und die Hitzewelle findet überall ein Ende.
0: Vielen Dank im Namen des gesamten Teams, Franz Renner Regie und Wilhelm Wimmer Technik, verabschiedet sich Barbara Schieder. Und wer war Odysseus? Darum geht es jetzt gleich in Punkt 1.

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1: Herzlich willkommen zu Punkt 1 und einer Spurensuche über gut 3000 Jahre in eine Welt voller Gefahren und ohne Gesetze, voller Monster, die doch viel mit unserer Gegenwart zu tun hat, und auf der Suche nach einem Helden, dessen Schicksal, seine lange Heimkehr, uns heute noch fasziniert. Odysseus, Mythos und Wahrheit ist der Titel eines neuen Buchs, und seinen Autor, den Bielefelder Altgeschichte-Professor Raimund Schulz, darf ich heute sehr herzlich begrüßen. Einen schönen guten Tag aus Wien, Herr Professor Schulz.
2: Ja, einen schönen guten Tag aus Bielefeld zurück.
1: Homers Epos Odyssee ist soeben wieder verfilmt worden. Gestern ist Christopher Nolans Film, eines der Blockbuster-Highlights des Jahres, in den heimischen Kinos angelaufen, auch in Deutschland. Haben Sie den Film schon gesehen?
2: Ja, ich hatte ihn am Montag in der Pressevorführung in Berlin sehen können, also im englischen Original. Und man hat da natürlich schon einen Eindruck. Ich weiß nicht, ob sich da schon was zu sagen soll oder die Spannung noch ein bisschen behalten soll. Ja.
1: Behalten wir den noch ein wenig. Gesehen, gelesen, gehört, unzählige Male wurde Odysseus Geschichte kommentiert, interpretiert, auch schon in der Antike. Und ich möchte unsere Hörerinnen und Hörer sehr herzlich einladen, sich zu beteiligen unter 0800 22 69 79 oder per Mail an punkt1@orf.at. Und da kommen wir gleich zu Zeilen, die uns Herr Ledwinker geschrieben hat. Er schreibt: Als Kind und Jugendlicher liebte ich die Sagen des klassischen Altertums und war ganz an der Seite der griechischen Helden. Als Erwachsener und seit Michael Köhlmeiers Deutung halte ich die griechischen Götter- und Heldenwelt für eine äußerst verlogene und korrupte Gesellschaft. Und was Odysseus betrifft, halte ich es mit Elfriede Gerstels Gedicht Penelope angefressen. Odysseus, du Pieps. Schimpfworte dürfen wir ja nicht hier zitieren. Herr Ledwinker hat uns das geschrieben. Das Gedicht findet man im Internet. Herr Professor Schulz, wir haben es uns beide angeschaut vor der Sendung. Ja, wie ist das mit Odysseus? Wir kennen den als den tapferen und klugen Krieger, den listenreichen, wenn man so möchte. Und da schließt sich die Klammer zum Film. Arnold Schnötzinger von der Ö1 Filmkritik hat gestern einen Helden beschrieben, der eben kein Strahlemann ist, sondern voller Ängste und Zweifel. Sie fragen in Ihrem Buch, was weiß man eigentlich über Odysseus? Und vielleicht zu Beginn ganz grundsätzlich, ein Held oder ein Antiheld?
2: Ja, er ist eben, glaube ich, ein Held einer besonderen Art. Und Sie haben es ja eben auch schon angedeutet, er ist mit Sicherheit kein edler Ritter oder ein strahlender Superheld, wie man ihn gerne dann doch in verschiedenen Verfilmungen haben möchte, sondern ein gebrochener, voller Fehler, der zu Brutalitäten neigt. Und das Entscheidende, das kennen wir ja alle, er lügt notorisch, ist ein Betrüger vor dem Herrn. Und da muss man dann schauen, ob man so mit Kategorien wie sympathisch überhaupt zurechtkommt. Aber es ist schon ein besonderer Held.
1: Ist aber eigenartig, dass so dieses Bild des Listenreichen überbleibt. Ja. Ihm ist es zu verdanken, seinem Erfindungsreichtum, dass Troja schließlich doch erobert werden kann. Dem Zyklopen Polyphem den Hauder übers Ohr. Mein Gott, wie genial entkommen sie aus seiner Höhle. Er besteht die unglaublichsten Abenteuer, findet wieder heim. Das ist ja, ja, wie soll man sagen?
2: Ja, das ist sozusagen die positive Seite, die wir immer gerne, gerade aus westlicher Sicht, so gerne in den Vordergrund rücken. Also zunächst einmal, das trojanische Pferd hat er nicht erfunden, sondern er ist lediglich der Anführer dieses Kommandounternehmens, die sich dann im Bauch des Pferdes verstecken. Und dass er sich aus diesen ganzen Gefahren während seiner Irrfahrten, zugegeben mit einem Hochmaß an Tricksen und Lügen und auch Intelligenz, herausschält, das darf aber umgekehrt nicht verdecken, obwohl es immer verdeckt wurde, dass er am Ende seine gesamte Mannschaft einbüßt. Also immerhin die Mannschaft von 12 Schiffen. Also er als verantwortungsvoller, wie würde man sagen, Anführer oder Kapitän, völlig versagt. Also es sind eben zwei ambivalente Erscheinungen dieser Person, die auch irgendwie diese Zerrissenheit der Zeit spiegeln.
1: Mythos und Wahrheit, der Untertitel. Sie sagen, das ist kein Gegensatz, sondern das sind einfach zwei Pole.
2: Ja, ich glaube, das hätten die Zuhörer damals, die Zeitgenossen Homers, auch so gesehen. Also Homer hat ja auf alte, sehr alte Geschichten und Erzählungen zurückgegriffen. Die nennt man heute auch Mythen, hat man damals auch schon als Mythos bezeichnet. Und was er nun macht, ist, das machen ja auch Künstler späterer Zeit bis heute immer wieder, er nutzt diese Geschichten um Odysseus, aber vor allem um Probleme und Spannungen und ungelöste Fragen seiner eigenen Zeit zu beantworten. Und das würde ich dann sozusagen als historische Wahrheit eher in diese Richtung stellen. Aber beides gehört natürlich zusammen und funktioniert nur miteinander.
1: Sie forschen und lehren zur Welt- und Globalgeschichte der Antike, Seefahrt, Herrschaft, Krieg und Recht. War es da sozusagen nur logisch, sich irgendwann mit Odysseus selbst zu beschäftigen? Der wird Ihnen da ja regelmäßig unterkommen. Oder gab es auch einen persönlichen Bezug?
2: Beides. Also ich hatte das Glück, wie gesagt, dass ich in einem klassisch gebildeten Haushalt aufwachsen durfte, einen Großvater hatte, der die Epen noch teilweise auswendig kannte und der hat mir auf langen Spaziergängen immer davon erzählt. Ja, und dann hatte ich später natürlich auch das Glück, mich beruflich damit zu beschäftigen. Also vieles kam da zusammen. Und wer einmal die homerischen Epen da Blut geleckt hat, der kommt irgendwie nicht davon los, habe ich das Gefühl. In welcher Richtung auch immer.
1: Eine Fülle zeitgenössischer Traditionen, Mythen, Erzählungen aus dem Volkstum verweben sich hier in diesem Epos. Wenn wir jetzt einmal uns hier heute verorten wollen, wo und wann diese Geschichte spielt, dann brauchen wir auch dafür zwei Zeithorizonte, die wir berücksichtigen müssen.
2: Ja, das ist immer schwer zu vermitteln. Also der eine Zeithorizont, das hatte ich ja schon angedeutet, ich glaube, das meinen Sie auch, ist die Zeit des Dichters, also um 700, sagen wir mal. Kein Werk, auch der Antike, besteht ja ohne diese zeitlichen Einflüsse. Und der zweite Horizont ist der Erzählhorizont und der liegt aus Sicht Homers und seiner Zuhörer, wir würden sagen, so 300, 400 Jahre zurück, was wir heute so als Bronzezeit bezeichnen. Und das wird von Homer eben sehr kunstvoll miteinander zu einer ganz neuen Geschichte vermengt.
1: Das heißt,
2: vermengt ist untertrieben, also vermengt, komponiert ist, würde man eher sagen, ja.
1: Und das ist die zweite Geschichte im Grunde, weil die Ilias müssen wir mitdenken.
2: Ja, das muss man sowieso klar sagen, die Hörer des Homer, die kannten eigentlich alles schon auswendig. Die wussten ganz genau, wie der Trojanische Krieg begann und abgelaufen ist. Die kannten auch eigentlich schon wohl die meisten der Abenteuer des Odysseus. Und für Homer kam es jetzt eben darauf an, dieses bekannte Sammelsurium an Geschichten, Erzählungen, die bis dahin nur mündlich tradiert wurden, jetzt in einem neuen schriftlichen, wie könnte man sagen, einem neuen schriftlichen Gewand zu präsentieren.
1: Dazu muss man ein paar Dinge wissen, die auch immer wieder in Erinnerung gerufen werden, dass eben die Ilias nicht das Gedicht oder Lied über Ilion, also Troja, ist.
2: Ja.
1: Und da fand ich sehr interessant, dass die Handlung 51 Tage von 9 Jahren des Kampfes widerspiegelt. Und ähnlich ist es in der Odyssee, 40 Tage im 10. Jahr nach der Eroberung Trojas und die berühmten Abenteuer mit den vielen Monstern, die machen überhaupt nur ein Sechstel des gesamten Epos aus.
2: Ja, und es kommt noch hinzu, ist ja das Revolutionäre an diesen beiden Epen. Einmal diese zeitliche Reduktion auf einen so überschaubaren Zeitraum, eine Handlung, die eigentlich viel länger dauert. Und bei Homer ist es eben doch so, er lässt ja seinen Helden, das ist eine geniale Erfindung, aus der Rückschau in der Ich-Perspektive seine eigenen Irrfahrten einem interessierten Publikum bei den Phäaken erzählen. Und nur so kriegt er das hin, dass diese ganze Handlung auf einen relativ überschaubaren Zeitraum des letzten Jahres zusammengefügt werden. Eine geniale Erfindung, die es vorher auch nicht gab.
1: Die Heimat von Odysseus ist Ithaka an der Nordwestküste Griechenlands, eine felsige Insel, wenig Möglichkeiten, was anzubauen, Weidetiere zu halten, fast waldlos. Zugleich sein Sehnsuchtsort auf der Irrfahrt und er wächst dort auf als ein Trickster aus reichem Hause, schreiben sie, aus einem halbseidenen Geschlecht von Gaunern, Dieben. Sein Großvater war ein bekannter Dieb und Betrüger. Das gehört auch dazu, haben Sie vorhin schon gesagt. Und das ist ganz wesentlich, wenn wir auf die Zeit schauen, die Homer das eiserne Zeitalter nennt, also die Bronzezeit und seine Zeit auch.
2: Ja, da sind wir wieder bei dem Problem. Ich würde jetzt als Historiker das Gewicht stärker auf seine eigene Zeit legen. Also er nutzt alte Geschichten um Odysseus, die es mit Sicherheit 200, 300 Jahre schon vor ihm gegeben hat und die ganz sicherlich auch diesen Typus des Betrügers und des Diebes und des Lügners auch schon enthalten haben, die nutzt er, verstehen Sie, um ein Merkmal seiner eigenen Zeit, in der eben auch alles so unsicher ist, in der die Menschen überleben mussten, den nutzt er, um seine eigene Zeit in einem neuen Epos eben auch zu problematisieren. So würde ich es als Historiker sehen.
1: Zugleich wächst Odysseus recht friedlich auf, offensichtlich keine großen Ereignisse. Er heiratet glücklich Penelope, Nachwuchs ist unterwegs. Ja, und dann klopft der Krieg an die Tür und Odysseus hat einen Eid geschworen. Daran muss man sich offensichtlich halten. Ich habe erwähnt, Sie beschäftigen sich auch mit Rechtsvorstellungen in

0: die reiche Elite, dazu gehört dem Odysseus auch, Alternativen entwickeln. Und dazu gehört eben dann doch also Gastfreundschaft untereinander, dass man ein Versprechen eigentlich hält, wenn man es vorher angegeben hat. Sonst, das ist sozusagen ein Anker in einer Welt des, wie soll man sagen, wie würden Sie sagen, so einer Welt der Ungewissheit und des Chaos. Und wenn das selbst nicht funktionieren würde, dann hätten die Griechen gesagt, dann ist nur das reine Chaos.
1: Um sich in diesem Chaos auch irgendwie als Gesellschaft zu verankern, so skizzieren Sie das, wenn ich es richtig verstanden habe, ist auch ein bisschen das Epos Odyssee entstanden. Und da werden immer wieder Vergleiche zu den Königen des Ostens gezogen. In deren Augen waren die Griechen damals arme Wichte.
0: Das würde ich 100% unterschreiben. Wir haben ja ein paar schöne Quellen aus assyrischer Herkunft, die die kleinasiatischen Griechen als Hinterwäldler, Barbaren, Räuber, bei denen man sich auf nichts verlassen kann. Und ein Kriterium ist eben auch, da kommen wir wieder zu dem, was wir vorhin gesprochen haben, aus Sicht des Vorderen Orients, die ja viel reicher, viel mächtiger waren, sind die Griechen einfach nicht in der Lage, in dieser Zeit stabile staatliche Verhältnisse unter einem mächtigen König zu entwickeln. Und das wird einfach als, wie soll man sagen, kann man das sagen, als primitiv aus Sicht dieser Welt gesehen.
1: Bevor wir uns gleich in die Abenteuer der Irrfahrt stürzen und Odysseus anhand seiner Taten besser kennenlernen wollen, noch einmal unsere Telefonnummer 0800 22 69 79 und unsere Mailadresse punkt1@orf.at. Frau Bergner hat uns geschrieben, dass Oskar Kokoschka sich auch mit griechischer Mythologie beschäftigt hat und eine Menge Lithografien geschaffen hat, in denen er die Geschichte des Odysseus wunderbar lebendig, sehr menschlich, sehr empfindsam illustriert hat. Die sind gerade auch im Museum Pöchlan zu sehen, eine Ausstellung bis Ende Oktober. Auch in einem Schweizer Museum werden gerade Kokoschka Odysseus Arbeiten ausgestellt, habe ich gesehen. Frau Katrin empfiehlt einen Roman von Inge Merkel, Eine ganz gewöhnliche Ehe. Der wird Odysseus aus Sicht der klugen Penelope geschildert, schreibt sie uns. Der Roman erzählt nach seiner Rückkehr von seinen Abenteuern. Sie fragt klug nach und es stellt sich heraus, es waren alles nur von ihm geschönte Frauengeschichten. Ein großartiges Buch, leider vergriffen, schreibt sie uns. Wenn auch Sie etwas beitragen möchten, 0800 22 69 79 punkt1@orf.at. Und auch musikalisch konnte Helmut Jasper heute aus dem Vollen schöpfen. Den Anfang macht die Band Franz Ferdinand, deren Frontman gesagt hat, mir gefällt die Vorstellung, dass die Götter einen 10 Jahre lang fortwehen. Mir gefällt die Vorstellung, in der Ägäis zu sein, verloren und dieses Verlorensein anzunehmen.

Schon als Kind liebte ich die Geschichte von Odysseus, die Geschichte eines Mannes, der sich verirrte und nie glaubte, nach Hause zurückzukehren. Doch anstatt sich darüber zu ärgern, nahm er es an und sagte, wow, ich bin verloren, aber das ist ein Abenteuer, sagt Franz Ferdinand Frontmann über den Song Ulysses. Ja, wer

0: war Odysseus? Wie sehen wir ihn? Was ist das Geheimnis seiner Figur und seiner Geschichte? Der Bielefelder Althistoriker Raimund Schulz hat gerade ein neues Buch über ihn geschrieben und ist heute Gast in Punkt 1. Und Frau Körk hat uns am Telefon erreicht. Willkommen.
1: Ja, grüß Gott. Mein Name ist Irmgard Körk. Ich habe viele Jahre an einem Wiener Gymnasium Altgriechisch unterrichtet, kenne daher beide Epen sehr gut, die Ilias und die Odyssee, und wollte zu der Fragestellung, ist der Odysseus jetzt ein Held oder ein Antiheld, Folgendes beitragen. Wenn man sich den ersten Auftritt des Odysseus in der Odyssee vorstellt, dann ist das so, dass er auf der Insel der Kalypso sitzt am Strand und weint. Und das ist jetzt nun nicht der Auftritt eines strahlenden, tollen Helden. Und die andere Position, dass er auch sich von den Helden der Ilias sehr unterscheidet, Ajas oder Achill, das sind die richtigen Kampfmaschinen. Und er ist eher so das, der Mastermind dahinter, derjenige, der organisiert, der diplomatisch zu agieren versucht, der Gesandtschaften führt, aber dann auch am Ende bei der Frage nach den Waffen des Achill auch keinerlei Skrupel hat, da mit illauteren Mitteln zu diesen richtigen Trophäen zu kommen.
0: Ja, vielen Dank, Frau Körk.
2: Ja, man könnte aber vielleicht, ich sehe das genauso wie Sie, und man könnte aber bei Odysseus vielleicht doch noch hinzufügen, er kann natürlich auch eine Kampfmaschine sein, und zwar eine unglaublich brutale und unbarmherzige, als er nämlich nach Ithaka zurückkehrt und mehr als 100 junge Adlige abmetzelt. Also da, das findet dann am Ende auch in einem Art, ja, heroischen Kampf statt. Also er kann beides, aber Sie haben völlig recht, in der Ilias spielt, da ist er da nicht so prominent in dieser Rolle. Aber er kann das auch.
0: Er wird mit einem Adjektiv beschrieben, das in unserem Sprachschatz so nicht vorkommt. Polytropos, viel gewandt. Das ist ein bisschen mehr als die Gelassenheit, sein Schicksal anzunehmen. Man kann sagen, das ist auch das einzig Vernünftige in einer Welt von launischen Göttern. Aber dieses, ich bin verloren und nehme dieses Schicksal an. Ist Odysseus sowas wie ein Stehauf-Mandel?
2: War das jetzt eine Frage an mich? Oder?
0: Ja.
2: Ja, ich denke schon, er ist ein Überlebenskünstler. Das ist er schon und das ist ja auch das Thema, auch in gewissem Sinne dieses Epos. Und nur, was wir eben doch durch die Jahrhunderte vergessen haben, ist mal die Frage, zu welchem Preis. Also er will um jeden Preis überleben und ihm stört es nicht, aber er nimmt auch in Kauf, dass er sämtliche Gefährten sterben und dass am Ende, wie gesagt, ich hatte das schon gesagt, er will auch seinen Besitz wiederbekommen, das ist legitim, aber er nimmt keine Kompromisse in Anspruch, sondern er metzelt die alle nieder in einem abendlichen Gefecht. Und das ist wieder diese typische Spannung in dieser Person, die wir heute schwer so auf einen Nenner bringen können, nicht wahr?
0: Ja, ein hoher Preis. Sie haben gesagt, er ist mit 12 Schiffen losgefahren, pro Schiff 50 Mann, 600.
2: Ja,
0: dann nachher noch eine, die ganze Kohorte der jungen Männer, die um Penelope werben, nachdem er ja so lange weg ist, 20 Jahre.
2: Vielleicht, wenn man noch hinzufügen darf, sie werben auch zu Recht. Also Odysseus hat ja seiner Frau selber aufgetragen, wenn Telemachos 18 wird,
0: sein Sohn,
2: ja, dann solle sie sich wieder verheiraten. Und das Werben der adligen jungen Leute um Penelope ist völlig legitim in einer solchen Gesellschaft, in jeder bäuerlichen Gesellschaft, in der eine einzelne Frau eigentlich gar nicht in der Lage ist, einen großen Bauernhof über 20 Jahre allein zu lenken, zu leiten, nicht wahr? Also da muss man immer höllisch aufpassen, wo hier das ist eben kein klares Pro und Contra, klein Schwarz-Weiß, sondern auch die Freier haben ihr Recht und das muss man dann eben abwägen irgendwie. Das wird dem Leser überlassen oder dem Hörer.
0: Ja,
2: jetzt bin ich Ihnen ins Wort gefallen.
0: Nein, überhaupt nicht. Nein, gar nicht, sondern es stellt sich ja, beziehungsweise Sie werfen in dem Buch ja dann auch die Frage auf, was ist denn die Botschaft von Homer? Was hat man denn von der Geschichte? Und das fragen auch unsere Hörer, Herr Halpern zum Beispiel. Was ist für die heutige Gesellschaft relevant bezüglich Odysseus aus Sicht von Herrn Professor Schulz? Und Herr Kamolz schreibt uns, mich würde interessieren, wie sich diese Geschichte bis in die Gegenwart halten konnte. Da muss ja irgendwas dran sein, wo wir heute noch andocken können.
2: Ja, da hat der Hörer völlig recht. Das ist eine faszinierende, fast schon ein Wunder, dass ein solches Thema auch heute wieder so eine Attraktivität, klar, so explosionsartig durch den Film wieder erregen kann. Also ich würde sagen, es sind mehrere Elemente, was uns fasziniert. Das hat auch die Hörerin, glaube ich, schon angedeutet. Einmal natürlich diese exotische Ferne, Trennung, Heimat, Ferne. Wann komme ich wieder zurück? Komme ich überhaupt zurück? Die Erwartung zu Hause. Das ist ein anthropologisches Grundthema, glaube ich, die über alle Zeiten fasziniert uns das. Und das Zweite, denke ich schon, da können wir auch noch drüber sprechen, ist einfach, das kann man nicht anders sagen, es ist dieses ungelöste Problem der Gewalt, die in der Odyssee eine große, große Rolle spielt, die am Ende ja auch vom Dichter gar nicht gelöst wird. Nicht? Am Ende muss ja Athene eingreifen, um den Bürgerkrieg auf Ithaka in letzter Minute zu beenden. Also das Problem, warum sind Menschen nicht in der Lage, ihre Interessen konfliktfrei zu lösen? Das ist auch so eine Botschaft, die immer wieder aufgegriffen werden kann, oder?
0: Ja, Sie haben gesagt, Odysseus ist ein Überlebenskünstler. Er tut
2: Ja.
0: alles, er opfert wirklich alles. Am Ende hat er nichts mehr. Er kommt auch als Bettler nach Hause, als ein Niemand kommt er am Strand an. Doch es geht ja auch, oder es geht ihm am Anfang ja vor allem auch um etwas ganz anderes Menschliches, nämlich den Wunsch, reich zu werden. Und es ist in gewisser
2: Genau.
0: Weise an mehreren Stellen, das kann man toll nachlesen in Ihrem Buch, diese Gier nach
2: Ja.
0: Schätzen, nach Reichtum, die ihn da antreibt.
2: Ja, das könnte man wieder, finde ich, eigentlich auch ganz gut historisch erklären. Ich meine, was bleibt den Helden, also der adligen Schicht, die sich ja gerade, das muss man vielleicht dazu sagen, die adlige Elite in dieser Zeit definiert sich eben in erster Linie durch Reichtum und Besitz. Und sie tut das in einem Konkurrenzverhältnis untereinander. Mit anderen Worten, das ist ja, was wir so als agonales Verhältnis oder agonale Kultur, jeder, der sich zur Elite zählen will, muss eigentlich ständig darauf bedacht sein, seinen Besitz zu mehren. Wie er das tut, das ist eigentlich egal. Raub ist völlig in Ordnung aus der damaligen Zeit, nicht wahr? Also sie stehen unter permanentem Druck, immer mehr zu holen und nicht zu verlieren. Wobei Odysseus nicht ganz, er kommt nach Ithaka, darf man nicht vergessen, und er hat ja einen riesigen Schatz der Phäaken mitgenommen, aber den versteckt er wohlweislich, weil er Angst hat, dass der ihn gleich wieder abgenommen wird.
0: Und er ist verschollen.
2: Er ist verschollen bis heute. Ja, das ist so eine schöne Geschichte. Die hatte ich mal gedacht, warum kümmert sich da eigentlich keiner mehr drum um diesen Phäakenschatz, nicht?
0: Herr Färber hat uns telefonisch erreicht. Willkommen.
3: Ja, grüß Gott, Frau Zettermann. Ich hätte eine Frage an den Herrn Professor Schulz. Und zwar habe ich einmal eine Version gelesen, in der Odysseus dann am Strand von Halbstarken erschlagen wird. Er stellt sich denen irgendwie in den Weg und glaubt, er hat noch seine Kraft. Und ich komme nicht drauf, aus welchem Buch das war. Ich glaube nicht, dass es in Inge Merkels Buch war, das habe ich zu Hause. Ob Sie mir da auf die Sprünge helfen können?
2: Ja, ich habe auch gerade eben mit überlegt, also in der Odyssee steht das nicht. Es gibt natürlich im Filmgeschäft, würde man sagen, sogenannte Sequels, also Geschichten, die dann um seinen Tod, späteren Tod kreisen. Und da ist es ja vielleicht ist das damit gemeint. Also in den Weitererzählungen ist es ja so, dass sinnigerweise sein Sohn, den er mit Kirke hat, der kommt auf die Insel Ithaka und der erschlägt seinen Vater unwissend. Möglicherweise ist das damit gemeint. Also
3: Vielleicht habe ich
2: ja,
3: den
2: könnte ich mir denken.
3: Hinterkopf.
2: Ja. Genau.
3: Ja, vielen Dank.
0: Ja, danke auch
3: Ja,
0: Ihnen, Herr Färbe, für die Frage.
3: und
0: Vielen
3: wir
0: Dank.
3: gehen heute
2: Ja.
3: extra nach Füssen ins Kino mit der Familie und ich freue mich schon sehr.
0: Ja, einen schönen Filmabend.
2: Ja, und
3: Danke sehr. Auf
2: viel,
3: Wiederhören.
2: viel Kondition dabei.
0: Ja, ich habe gehört, er ist mit 2 Stunden 53, kann das sein?
2: Ja,
0: Ausführlich, ausführlich.
2: das ist so, ja.
0: Gleich eine
2: ja.
0: Frage zu filmischen Figuren von Herrn Himmelbauer. Willkommen, Sie sind zu hören, Herr Himmelbauer.
4: Ja, ich begrüße Sie, Herr Professor.
2: Ja, guten
4: Wenn ich so
2: Tag.
4: Ihre Beschreibung höre von Odysseus, dann fallen mir Kriegsheimkehrer ein, die schwer traumatisiert sind und die einfach keine anderen Problemlösungen kennen als die Gewalt bis hin zum Umbringen aller Gegner. Wir kennen den John Rambo aus den amerikanischen Filmen,
2: Ja.
4: der aus Vietnam heimkommt, schwer traumatisiert ist und dann einfach seine Probleme nur mit den kriegerischen Mitteln löst. Könnte man den Odysseus, den antiken Vorläufer von diesen Figuren sehen, und hat Odysseus da vielleicht eine posttraumatische Belastungsstörung beschrieben?
2: Also Ihre Vermutung ist wunderbar. Genau das ist auch schon geschehen. Es gibt ein berühmtes Buch aus Amerika, das heißt Odysseus in Vietnam, wenn ich mich richtig daran erinnere, von einem Autor, der ist Psychiater, heißt Shea. Das hat sehr viel Furore gemacht. Der beschreibt genauso, wie Sie das sagen, oder deutet die Figur des Odysseus genau in diese Richtung. Jetzt würde man sagen, das ist ein Aspekt, der sicher eine Rolle spielt. Aber ich glaube, die Figur hat noch andere Aspekte, aber dieser Aspekt spielt sicherlich auch eine Rolle. Wobei es erstaunlich ist, als er dann daran geht, ja, aber das meinen Sie auch, als er daran geht, seine Heimat wieder zu gewinnen, da ist er plötzlich hellwach und kennt also kein Zögern. Aber das schließt das ja mit ein, was Sie sagen. Auch diese Brutalität, die er da anwendet, nicht?
0: Ja, es ist aber eine mehrdimensionale Figur, wenn wir auch an seinen Umgang mit Penelope denken, wenn er nach Hause kommt, wie er sie sozusagen davon überzeugt, er zu sein. Jedenfalls hat uns Frau Judith Wallner auch geschrieben zu seiner Psyche. In einem Gespräch schreibt sie über den Film, hat eine Bekannte Odysseus toxische Männlichkeit vorgeworfen. Daher sei er heute gut darstellbar. Was halten Sie von dieser Aussage?
2: Ja, ich bin mir jetzt nicht sicher, was genau mit toxischer Männlichkeit gemeint ist. Also er spielt ein Rollenmuster, ein Rollenmuster, das man traditionell tatsächlich und wohl auch zu Recht mit Männern verbindet, nämlich dieses Ausleben von Gewalt und auch das ist ja auch homerisch, das Stolz darauf sein, dass man Gewalt anwenden kann erfolgreich. Das ist schon ein typisches männliches Heldenideal. Ich hatte ab und zu mal auch, vielleicht trifft das auch die Einschätzung der Hörerin, manchmal auch während meiner Beschäftigung das Gefühl, dass wir es hier mit einem Helden, der psychopathische Züge hat, zu tun hatten. Also passt schon irgendwie, ja.
0: Ja, stolz drauf. Er ist ja auch dann auf der Suche nach Ruhm, auch wie er dem Zyklopen Polyphem begegnet. Er möchte ja Ruhm ernten. Und dieser Hochmut, wenn man so möchte, den bezahlt er ja dann schließlich. Zuerst geht es noch irgendwie gut, die Abfahrt, sie kommen nach Ismaros, sie feiern ein großes Gelage, werden überfallen, ein heftiger Sturm bricht los und sie landen bei den Lotophagen und schon möchte ein Teil der Mannschaft von dort nicht mehr weg. Sie essen die honigsüße Lotusfrucht und da kommen wir zu, Sie haben vorher gesagt, Homer behandelt verschiedenste Probleme der Menschen seiner Gegenwart. Anführer und Mannschaft ist hier das eine, aber auch die Frage, was denn künftige Seefahrer eigentlich lernen sollen. Kann man sagen, es ist in gewisser Weise auch ein Lehrstück für alle, die auf Schiffen unterwegs sind, die aufbrechen, neue Ufer zu besiedeln, zu erobern?
2: Ich würde das so sehen. Zumindest ist das ein wesentlicher Aspekt, denn wir müssen ja immer bedenken, die Odyssee ist in einer Zeit entstanden, tatsächlich, in der eben sehr viele griechische Schiffe mit jungen Männern aus den Hafenstädten der Ägäis aufgebrochen sind. Das ist die Zeitalter der Kolonisation, um neue Gewässer, neue Küsten zu entdecken, als Räuber, aber auch als Kolonisten. Und das, was, so würde ich schon deuten, was Odysseus dort in den Irrfahrten so durchspielt, das spiegelt oder spielt auch die möglichen Ängste, Erwartungen und Risiken, tödliche Risiken, und die eben auch jungen Seefahrern in dieser Zeit real begegnen. Soweit würde ich tatsächlich auch gehen, ja.
0: Herr Becker ist unser nächster Anrufer. Willkommen.
5: Ja, ich grüße Sie. Hallo.
2: Ja, guten Tag.
5: Für mich persönlich ist es eigentlich auch so ein bisschen autobiografische Geschichte. Sie hatten vorhin das Thema schon auch angesprochen, was bedeutet denn das alles für uns heute? Und ich fand das eben ganz witzig. Ich bin ja nebenbei noch Marineoffizier gewesen. Aber ich habe so eine richtig klassische altphilologische Grundausbildung in der Schule gehabt und die Odyssee damals auch gelesen. Ich war für mich als damals noch links- und sozialistisch fantasierend eingestellter Mensch eine erhellende Erkenntnis, dass die Menschen seiner Zeit in Ihrer Beschreibung auch, das ist ja auch sehr, sehr plastisch in der Odyssee zum Beispiel auch geschrieben, die Menschen seinerzeit in ihren gesamten charakterlichen Eigenschaften genau so waren, wie sie es heute letztlich auch sind. Und das ist für mich eigentlich oder auch für junge Menschen heutzutage eigentlich eine wichtige Erkenntnis, dass sie sich mit diesen ganzen Dingen, die, ich sag mal, in der katholischen Kirche als Erbsünde zum Teil bezeichnet werden, jetzt auch wiederfinden in einer Gesellschaft, die komplett anders ist, die sich überhaupt vollständig in den ganzen ökonomischen Zusammenhängen komplett entwickelt hat, anders entwickelt hat, dass aber der Mensch in seiner charakterlichen Vielfalt völlig unverändert ist, verglichen mit damals.
0: Ja, vielen Dank, Herr Becker. Das heißt es auch an mehreren Stellen, auch beispielsweise Christopher Nolan hat das gesagt, dass es eine so zeitlose Geschichte ist, die Odyssee von Familie, Heimkehr, Coming of Age, Krieg und Liebe, jedenfalls kein Heldenepos, ja von allem, was das Leben menschlich macht, schreiben Sie.
2: Ja, ich würde auch dem Vorredner, ich habe den Namen vergessen, auch wieder da.
0: Herr Becker,
2: Herr Becker, Entschuldigung.
0: Kein
2: ja,
0: Problem.
2: Das ist das Alter, ich kann mir den Namen. Würde dem auch vollständig zustimmen. Ich würde noch hinzufügen, diese anthropologischen Grundkonstanten könnte man ja sagen, wir sind heute ja auch nicht viel weiter bei der Begrenzung von Gewalt. Wir setzen auf den Staat und das funktioniert auch nur in gewissen Kreisen. Aber ich würde sagen, genau was Sie sagen, ist ja auch ein Grund dafür. Wie meinen Sie, würde ich sagen, warum dieses Epos noch heute so fasziniert? Warum das über die Zeiten immer wieder aufgegriffen wird, neu gedeutet wird? Weil hier eben menschliche Probleme oder man würde sagen, ja, Probleme, die der Mensch einfach Schwierigkeiten hat zu lösen. Und diese Gewaltexzesse, das ist nun mal ein, wir sind dann doch irgendwie ein Raubtier, nicht? Also, so würde ich es noch erweitern. Es ist eine Erklärung, warum das Epos immer wieder uns so fasziniert.
0: Wer war Odysseus? 0800 22 69 79 ist die Nummer zu uns ins Studio. Punkt 1@orf.at. Die Adresse für Ihre Mails. Jetzt gilt es, die nächste Herausforderung zu bestehen. Die Insel der Sirenen mit faulenden Menschenknochen übersät.

0: gerade erst wohlbehalten die ultimative Leistungsprobe eines Sterblichen überstanden, aus der Unterwelt wieder heil herausgekommen, wird Odysseus von den Sirenen hingerissen. Sie versprechen ihm einen Blick in seine Zukunft, doch seine Gefährten ziehen die Seile enger, mit denen sie Odysseus an den Mast des Schiffs gebunden hatten. Nur so konnte er der Verlockung widerstehen, während seine Gefährten sich die Ohren mit Wachs verschlossen hatten. Herr Hochwallner schreibt uns, die Erzählung Odysseus bei den Sirenen bildet sinnbildlich die menschliche Fähigkeit der Selbstbeherrschung ab. Hier entscheidet ein freier Mann, sich bei bevorstehender, gefährlichster Verführung festbinden zu lassen und verpflichtet die Mannschaft zu Wachs in den Ohren. Genau diese mentale Struktur braucht es, um beispielsweise mit dem Rauchen aufzuhören. Frage an den Studiogast, Herr Professor Schulz. Ist Homer der Schöpfer dieser so wesentlichen Metapher oder gab es vergleichbare Erzählungen schon in früheren Zeiten oder anderen Kulturen?
1: Meinen Sie jetzt konkret in Bezug auf die Sirenen? Oder?
0: Die Selbstbeherrschung, glaube ich. Also als diese Metapher für Selbstbeherrschung, findet sich dieses Motiv schon früher?
1: Ja, das ist immer so ein bisschen schwierig. Wir haben ja leider vor, wenn Sie jetzt den griechischen Kulturraum meinen, haben wir ja keine vergleichbaren schriftlichen Überlieferungen. Wenn man jetzt den vorderen Orient, spielt das auch mal eine Rolle. Der König muss Maß halten. Die Griechen haben ja später davon gesprochen, von der Hybris, also die Übermut, den man vermeiden muss. Inwieweit jetzt die Sirenen tatsächlich ein Sinnbild dafür sind, dass der Mensch Maß halten und seine Herausforderungen, denen sich nicht, also davor zurückschreien, sich selbst zusammenreißen können, würden wir vielleicht in Norddeutschland sagen. Mir ist dieses Sirenenrätsel bis heute ein Rätsel. Ich kann da selbst irgendwie keine richtige Deutung rauslesen. Und was der Hörer gesagt hat, finde ich eigentlich sehr gut. Das ist eine der Episoden, wo ich selbst ein bisschen ratlos bin.
0: Es gibt eine Reihe von Rätseln, die auch so wie der Held es sozusagen nicht lassen kann, weil die Neugier ihn antreibt, die uns auch heute, aber auch schon in der Antike noch immer antreibt. Zum Beispiel die Frage, wo die zwei Ungeheuer, Skylla und Charybdis, sich tatsächlich zu lokalisieren sind. Da hat man hin und her überlegt und sie schreiben, der Erzählstil ist so lebendig, dass man sich vor Interpretationsfallen wirklich hüten muss. Man kann da trefflich streiten. Gab es dieses, jenes oder gab es das nicht? Sind das der Fantasie des Dichters oder der Dichter entsprungen? Und immer wieder suchen auch Kapitäne mit der Odyssee in der einen und modernen Seekarten in der anderen Hand, die Routen abzufahren und die Ziele zu finden, die der Held ansteuert, schreiben sie. Wie weit ist man denn da gediehen oder gekommen?
1: Also da würde ich wirklich mal ganz platt, ich bin gespannt, was die Zuhörer sagen. Dieses Problem, das wurde ja schon in der Antike behandelt, also und heftig diskutiert. Kann man die Station irgendwie verorten oder nicht? Oder ist es alles Fantasie? Also was ganz sicher nicht stimmt, dass Homer hier dass die Zuhörer meinen, Homer würde ein reines Fantasiegebilde hier auftun, so wie Herr der Ringe oder irgendein fremden Planeten, also so eine Fantasiewelt. Das ist ungriechisch. Also diese an sich schon sehr magischen und wunderbaren Geschichten müssen irgendwie geografisch grob verortet sein. Das bedeutet aber wiederum nicht, dass man jetzt jeden Ort also Kyklopeninsel oder was weiß ich, jeden Ort an einen ganz festen, realen Ort anbinden muss. Das hätte Homer selbst nicht gemacht. Aber man neigt natürlich dazu, sowas zu tun. Aber das führt zu nichts. Also das ist letztlich eine Suche ohne letztlich Gewinn auch.
0: Herr Hofer schreibt uns, wie historisch gesichert ist eigentlich die Person des Homer? Es gibt ja keine gesicherten Fakten über ihn und manche haben auch Zweifel über seine Autorenschaft an der Odyssee. Das ist mal eine Frage zu Homer, eine zweite kommt danach.
1: Ja, das ist auch eine Frage, die schon in der Antike hin und her gewälzt wurde. Da kann ich nicht zu viel sagen. Man weiß es schlichtweg nicht genau. Es wurde sogar schon vermutet, dass Homer vielleicht eine Frau war, weil die Frauenrollen so eine große Rolle spielen. Für den Historiker ist es eigentlich unerheblich, ob jetzt dieses gewaltige Epos von einem Autorenkollegium, das ist ja so eine moderne These, oder von einem Einzelnen gestaltet wird. Wir werden es nie lösen können, aber es ist, glaube ich, für die Interpretation auch nicht so wichtig.
0: Herr Schuler möchte wissen, warum Homer gerade diese Geschichte geschrieben hat, schreibt er uns.
1: Ja, Das ist wirklich eine gute Frage. Also Homer konnte ja aus einem riesen Fundus an mündlichen Erzählungen schöpfen. Argonauten-Epos und die Themen. Und Odysseus bildete einen Teil davon. Warum er jetzt gerade die Geschichten um den Trojanischen Krieg und um Odysseus ausgewählt hat, da müssen wir, ich würde im Falle von Odysseus würde ich sagen, ja, er hat gesehen, das ist eine Figur, die vielleicht auch historischen Kern hat, mit der kann ich gut die Probleme und Herausforderungen meiner eigenen Zeit sehr gut darstellen. Das wäre jetzt meine Antwort so, und nicht eben dieser Lügner und der sich so durchschlägt.
0: Ja,
1: Ja.
0: Herr Anton schreibt uns aus Salzburg, aus meiner Sicht besteht die Faszination solcher Epen darin, weil sie archetypische Konflikte des
1: Ja.
0: Menschen behandeln
1: Ja.
0: und jeder von uns ist damit auf irgendeine Weise konfrontiert. Wir haben angesprochen Anführer und Mannschaft. In solche Situationen kommt jeder in gewisser Weise, nur als ein Beispiel. Aber er schickt uns noch ein Stichwort mit, nämlich die Heldenreise. Das ist ja ein ganz, ganz alter Topos, der sich wirklich durch alle Medien des menschlichen Geschichtenerzählens zieht. Und wo sich dann am Ende die Frage stellt, lernt der Held etwas? Wir haben schon gesagt, Odysseus muss alles verlieren. Er zahlt einen enormen Preis, beziehungsweise andere zahlen den für ihn. Wird er geläutert?
1: Ja, das wollen wir immer so gerne aus westlicher Tradition. Das ist diese Aventür-Tradition, ein Held muss, ein edler Held muss. Ich kann das einfach nicht erkennen bei Odysseus. Er ist kurz mal natürlich verzweifelt, aber am Ende, als es dann darum geht, sein Haus, Hof und Frau wieder zu gewinnen, da ist er knallhart, kaltblütig und brutal, so wie er eigentlich vorher auch schon war. Da muss er nicht groß geläutert werden. Ich kann es so nicht erkennen.
0: 0800 22 69 79 ist die Nummer ins Studio und Frau Geiswinkler hat sie gewählt. Willkommen.
2: Ich grüße Sie, willkommen. Es ist eine hochinteressante Sendung und Odysseus, würde ich sagen, lebt nach wie vor. Schauen wir uns Figuren wie Trump an, die mit Geld und Macht und Brutalität versuchen, die Welt so zurechtbiegen, wie es ihnen gefällt. Im Osten ist es Putin etc. pp. Also, wir sind eigentlich im Jetzt des Odysseus angelangt. Ich danke. Einen schönen Tag noch.
0: Danke, Frau Geiswinkler, Ihnen auch. Ja, man könnte auch sagen, Sie haben vorher die Welt skizziert, in der Homer und seine Zeitgenossen leben. Eine Welt voller Unsicherheit, wo man
1: Genau.
0: bei jedem Fremden nicht weiß, was die Begegnung bringt. Sie haben gesagt, oder Sie schreiben in Ihrem Buch, Lügen, Täuschen und Betrügen
1: Ja.
0: sind die Waffen des kleinen Mannes. Und wenn wir, ja, wie soll ich sagen, fragen, was hat das mit uns zu tun, dann ist schon
1: Ja.
0: durchgekommen, auch in den Reaktionen unserer Hörerinnen und Hörer, dass wir ja vielleicht auch in einer Welt leben, definitiv, die im Moment zumindest immer unsicherer zu werden scheint. Die Gesellschaften im Umbruch, Gewissheiten, die für uns jahrzehntelang selbstverständlich waren, scheinen plötzlich nicht mehr zu gelten. Kommt uns Odysseus da in gewisser Weise heute auch sozusagen gelegen?
1: Gelegen. Ja, das würde ich wagen, das so zu sehen. Denn ich meine, in vielen westlichen Ländern, auch bei uns, auch in Amerika, verlieren ja viele Menschen auch so dieses Vertrauen in die staatlichen Institutionen, vor allem auch in die Politiker, und fühlen sich auch in einer Welt der Unsicherheit, und vor allem auch des Betrugs, nicht? Also das ist ja auch ein weit verbreitetes Gefühl. Man weiß gar nicht, was jetzt gilt. Und das ist schon, würde ich auch so mich mal trauen, das zu sagen, das ist ein Zug, eine Atmosphäre, in der auch dieses Epos entstanden ist, ja.
0: Frau Dr. Lechner schreibt uns, ich vermisse in den Ausführungen, wie Odysseus zur Kriegsteilnahme in Troja kam.
1: Ja.
0: Er wollte nicht mit in den Krieg ziehen, griff zu einer
1: Ja.
0: List, spannte einen Ochsen und eine Ziege ein und
1: Jawohl.
0: begann zu pflügen. Wahnsinn, vortäuschend.
1: Ja.
0: Ja, das ist so gewesen. Er kam damit aber nicht durch. Wir haben eingangs darüber
1: Ja.
0: gesprochen, dass es ja auch einen Eid gab. Er selbst hatte die Idee, dass alle diesen Eid schwören. Und
1: Ja, die
0: ja.
1: Geschichte. Ja, Entschuldigung, ich
0: Nein,
1: wollte Sie
0: bitte,
1: nicht unterbrechen.
0: bitte.
1: Also, das ist eine schöne Geschichte. Odysseus hatte sich tatsächlich ursprünglich mal um Helena beworben, auch als Bräutigam. Und das hat nicht funktioniert. Und er hat dann mit dem zukünftigen, beziehungsweise sein Vater, mit dem nächsten Bräutigam-Vater ein Arrangement getroffen, dass alle diejenigen, die um Helena werben, und dann aber nicht, es nicht schaffen, dazu gehört er auch, dass die dann sozusagen dem Ehemann, in diesem Falle Menelaos, wenn der zu den Waffen ruft, unbedingt folgen müssen. Da war er gebunden. Also er hätte nicht, er hätte, wenn er selbst nicht um Helenas Hand geworben hätte, wäre er nicht in diese Verpflichtung gekommen. Das ist eine ganz hübsche Geschichte, die man auch so häufig vergisst, ja.
0: Ja, eine mehrdimensionale Figur, sehr interessant, wenn man das so sagen darf. Unsere Sendung nähert sich dem Ende, auch Odysseus' Irrfahrt, wenn man so möchte. 7 Jahre ist er auf der Insel der Kalypso. Erst dann kommt er in die Welt der Menschen zurück mit einem Zauberschiff. Der Phäaken, die werden bestraft von Poseidon für die Hilfe. Und es ist bis zum Schluss, sind es die Götter, die den, ja, die Odysseus helfen, Athene, aber auch die ihren Zorn an ihm auslassen, die es ihm dann auch erlauben, wieder heimzukehren, die Insel der Kalypso zu verlassen oder überhaupt verlassen zu können. Welche Rolle spielt denn diese, ja, diese Schicksalshaftigkeit von Göttern? Sie haben schon geschildert, was er bei seiner Heimkehr, bei der Rückeroberung ausführt, ist wirklich ein Gemetzel. Athene hat dieses Gemetzel unterstützt und sie hat es auch gefordert. Er handelt sozusagen auf ihre Anweisung. Ist das dann eine Ausrede? Athene hat es gewollt, Gott hat es gewollt, wenn man so möchte. Was ist denn da mit der Selbstverantwortung?
1: Das glaube ich nicht, dass die Hörer das damals und der Dichter das als so eine Art Ausrede, eigentlich war ja Athene diejenige, die für die Brutalität verantwortlich ist, sondern Athene ist ja so eine Art

0: Schutzgöttin aller Helden, nicht nur Odysseus, sondern auch Jason und Theseus. Und ja, das ist eine ganz komplexe Figur. Also Athene ist auch Hausgöttin gleichzeitig wahrscheinlich des Bauernhofes des Odysseus. Und sie muss eigentlich auch dafür sorgen, dass der Hausherr wieder in den Besitz kommt. Und als Göttin, sie steht ja als Göttin einerseits für den Krieg, sie ist ja selbst auch Kriegerin oder wird so dargestellt, aber auch für List und Klugheit. Und genau das repräsentiert ja zumindest bei der Rückeroberung Odysseus auch. Insofern passt das eigentlich ganz gut. Wobei interessanterweise in den Irrfahrten taucht sie ab. Das könnte man auch drüber nachdenken. Warum eigentlich?
1: Da ist sie nicht an seiner Seite.
0: Da ist sie nicht da. Nee, da ist sie. Das überlässt sie dann anderen.
1: Ein Hörer schreibt uns, die Odyssee ist einfach unglaublich unterhaltsam. Wenn man gerade zuvor Ilias mit ihren endlosen Aufzählungen gelesen hat, wer wie viele und welche Schiffe gegen Troja sendet, etc. etc., dann kommt die Odyssee, saftige, bildreiche, spannende Geschichten, eine Erholung, schreibt er uns. Und in diesen Geschichten schimmert sehr, sehr viel durch. Nicht zuletzt auch, wir haben gesprochen über die Zeit, die Welt der Bauern und Hirten, nicht zuletzt also auch die Bedeutung der Familie. Das ist, wohin Odysseus zurück möchte, zu seiner Familie. Und ja, auch wenn wir jetzt über Gewalt und Brutalität und einen Mann als Überlebenskünstler ohne große Rücksicht oder etwas schlechtes Gewissen sprechen, da entsteht so eine Art Kern, wenn man so möchte.
0: Ja, auch ich finde, auch da könnte man vorsichtig durchaus moderne Parallelen ziehen. Also in Gesellschaften, bei denen die staatlichen Institutionen, die Rechtsinstitutionen, also Sicherheiten einfach nicht vorhanden sind, aus welchen Gründen auch immer, erodiert sind, da bleibt doch letztlich als einziger Rettungs- und Sicherheitsanker die eigene Familie. Das ist historisch eigentlich gar so verständlich. Und deshalb tut ja Odysseus auch alles, um zu dieser Familie zurückzukehren, weil er weiß, das ist eigentlich mein Leben und meine Sicherheit in dieser unruhigen Welt.
1: Herr Keins schreibt uns noch, die Brutalität ist schwer auszuhalten. Ja. Allein, was er den Mägden antut, Dienstbotinnen, dann ein Ziegenhirte wird Opfer von furchtbarer Gewalt.
0: Furchtbar.
1: Wir bleiben dann irgendwie so zurückgeworfen auf uns selber. Und da sagen Sie auch, das ist die edelste Aufgabe des Dichters, hier ein Problem darzulegen und uns zu mahnen, über Lösungen nachzudenken, weil diesen Bürgerkrieg auf Ithaka, den verhindert schließlich Zeus. Aber wo ist Zeus in der echten Welt? Das funktioniert in der Welt der Helden.
0: Ja, das ist auch eine gute Frage. Also das ist immer eine berühmte Stelle in der Odyssee, wo Zeus sich darüber beschwert ein bisschen, dass die Menschen, immer wenn es bei ihnen nicht schlecht gut läuft, die Götter dafür verantwortlich machen. Und er kontert dann und sagt, überlegt mal, was ihr selber alles schlechte Dinge macht. Und die Götter können dann auch nicht mehr viel korrigieren. Jetzt mal nicht wortwörtlich, aber so in dem Sinne. Also dieses, auch da würde ich sagen, das ist auch ein Problem, eine Ebene, die Homer hier andeutet.
1: Robert Wieder schreibt uns, wer war Odysseus? Einfach nur Mann. Ja. Er war nur der Held in der Geschichte, der den Mann darstellt. Dieses Epos beschreibt nur die Eigenschaften. Und von den Eigenschaften bleiben zwei einem wirklich im Gedächtnis. Einmal diese Neugier von Odysseus, fast mahnend. Er wird dafür immer wieder bestraft, neugierig zu sein. Andererseits auch der Aspekt des Lernens. Eine durch und durch griechische Erfindung, schreiben sie, das Lernen und die Neugier für das Neue und Fremde zum Angelpunkt abenteuerlicher Irrfahrten zu machen. Welche Ebene der Odyssee sehen wir denn da noch?
0: Ja, dieser Aspekt spielt natürlich, wie Sie schon gesagt haben, in den Irrfahrten im weitesten Sinne. Also in dem Augenblick, wo Odysseus mit seinen Schiffen dann eben nicht direkt nach Hause kommt, sondern auch einiges dafür tut, dass er noch länger wegbleibt. Das würde ich schon sagen. Man versucht immer auch als Seefahrer, auch wieder zeitgenössisch, aus den Erfahrungen, die man in der Fremde macht, auch wieder Schlüsse zu ziehen und die an die nächste Generation weiterzugeben. Das ist so Seefahrerdenken. Ich würde es da schon sehr konkret nehmen. Ich bin mir auch nicht so ganz sicher, ob es eine Neugier der Neugier willen ist, sondern auch da, es ist häufig funktional. Man will einfach wissen, kann man den Ort überfallen? Kann man da gegebenenfalls eine eigene Kolonie gründen? Also wissenschaftliche Neugier ist es nicht, es ist eher so neue Chancen austesten, vielleicht so in die Richtung, ja.
1: Und am Ende bleibt Odysseus, was er immer war, ein Mensch, wie auch Herr Wieder uns geschrieben hat. Aber wenn man so möchte, in Ihren Worten der menschlichste aller menschlichen Helden und der mutigste. Wir kommen ganz zum Schluss der Sendung ja auch zu einem Kern. Er lehnt etwas ab, Odysseus, wonach sich doch viele sehnen. Wollen wir es verraten?
0: Ja, das ist ja auch ein Urtraum der Menschheit. Er hat ja die Chance, unsterblich zu werden bei Kalypso, wenn er denn bei ihr bleibt. Und er wählt es, er lehnt das ab. Man kann es aber auch gut verstehen, warum er das ablehnt. Er will wieder dorthin, wo er einst als Held zufrieden war und den Rest seines Lebens so verbringen kann, wie er es immer wollte, im Kreis seiner Gefährten, ab und zu auf Abenteuer gehen, Gelage. Das kann er alles bei Kalypso nicht, nicht? Und da wägt er ab. Und das finde ich enorm mutig, also unmenschlich irgendwie.
1: Odysseus, Mythos und Wahrheit ist bei Klett-Cotta erschienen. Und bei Ihnen, Herr Professor Schulz, darf ich mich heute sehr herzlich bedanken, dass Sie sich die Zeit genommen haben via Internetleitung von der Uni Bielefeld.
0: Sehr gerne, es hat mir viel Freude gemacht bei Ihnen.
1: Mir auch. 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Am Montag in Punkt 1 bleiben wir beim Wasser. Österreich trocknet aus, brachte es zuletzt eine Zeitung auf den Punkt. Ja, wie zeigen sich die Auswirkungen von Trockenheit und Niedrigwasser hierzulande? Das fragt Xaver Forthuber am Montag die Ökologen Marie Pfeiffer und Martin Luger sowie den Hydrologen Günther Blöschl. Für heute sehr, sehr herzlichen Dank für Ihre Zeit, fürs Zuhören, fürs Mitreden. Im Namen des Teams Technik Franz Ahammer, Musikauswahl Helmut Jasper, Regie Noel Krischnick, am Telefon Jonathan Lindner, Moderation Barbara Zeitermer. Wir wünschen einen angenehmen Nachmittag.

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2: Tropentage, warum Frauen stärker unter Hitze leiden und Gleichklang, was der Papageruch in Babygehirn auslöst. Am Mikrofon begrüßt sie Robert Schäpel. Temperaturen über 30 Grad Celsius sind grundsätzlich belastend für Menschen. Frauen setzen solche Wetterbedingungen aber noch stärker zu. So zeigt eine aktuelle Umfrage aus Deutschland, dass sich Frauen doppelt so häufig von Hitze belastet fühlen wie Männer. Das hat zwei Gründe. Zum einen liegt das an den Hormonen, zum anderen hat das auch mit der weiblichen Physiologie zu tun. Christine Linduska berichtet.
3: Frauen empfinden Hitze nicht nur anders als Männer, sie können tatsächlich schlechter damit umgehen, sagt die Gendermedizinerin Alexandra Kautzki-Willer von der Medizinischen Universität Wien.
4: Dass sie generell mehr unter der Hitze leiden, liegt eben daran, dass die Durchblutung einfach anders ist. Sie haben weniger Blutvolumen, weniger Herzauswurfleistung. Das heißt, dass das Blut vom Körperinneren in die Haut getrieben wird. Das geht bei den Frauen eben schlechter.
3: Außerdem schwitzen Frauen weniger stark und das erst bei höheren Temperaturen als Männer.
4: Und auch der Anstieg der Schweißproduktion ist nicht so stark wie bei Männern einhergehend mit Temperaturanstieg. Also es sind viele Faktoren.
3: Auch schwankende Hormonspiegel spielen eine Rolle, nicht nur in den Wechseljahren. Selbst für junge Frauen kann Hitze sehr belastend sein, vor allem in der zweiten Zyklushälfte vor dem Einsetzen der Menstruation, wenn der Östrogenspiegel abfällt und mehr Progesteron ausgeschüttet wird.
4: Das Östrogen hat eher den Effekt, dass man Hitze abgeben kann und das Progesteron, das macht eher, dass man Hitze produziert, weil es die Stoffwechselrate erhöht.
3: Die Körpertemperatur steigt dann um rund ein halbes Grad. Im ersten Schwangerschaftsdrittel mit stark schwankenden Progesteronspiegeln kann der Anstieg sogar bis zu 1 Grad Celsius betragen.
4: Und man weiß auch aus großen Meta-Analysen, dass es bei der Frau zu einer Erhöhung der Kerntemperatur kommt, wenn starke Hitzeperioden während der Schwangerschaft sind. Die Haut kann sogar bis zu 2 Grad wärmer sein als sonst von Schwangeren. Und es nimmt eben die Herzfrequenz dann der Frauen zu, weil sie das kompensieren müssen.
3: Das sei aber nicht zu verwechseln mit Hitzewallungen und Herzklopfen in den Wechseljahren.
4: Diese Veränderungen passieren ja dadurch, dass das Östrogen abfällt und es zu einer Störung im Gehirn kommt, im Zentrum für die Temperaturregulierung.
3: In der Menopause wird das Herz weniger gut durchblutet, dafür weiten sich die Blutgefäße in der Haut. Die Durchblutung des Körpers wird sozusagen von innen nach außen verlagert. Purer Stress für das Herz-Kreislauf-System von Frauen, der bei Hitze weiter zunimmt.
4: Diese Schwankungen der Hormone haben halt Männer einfach so nicht. Und diese Sondersituationen wie Menopause oder Schwangerschaft oder auch zyklusabhängig, das haben die Männer nicht.
3: Dafür würde sich Alexandra Kautzki-Willer künftig mehr Verständnis wünschen.
2: Von der Hitze nun zum Duft der Zuneigung. Für Babys ist der Geruchssinn lebenswichtig. Schon Neugeborene erkennen so ihre Mama. Der mütterliche Geruch wirkt beruhigend und schmerzstillend. Eine experimentelle Studie zeigt jetzt, dass auch der Geruch des Papas eine spezielle Wirkung auf Babys hat. Genauer auf den Swing der Gehirnwellen, berichtet Eva Obermüller.
5: Wenn Babys ihre Väter riechen, synchronisiert sich ihr Gehirn mit dem väterlichen. Bei den Experimenten wurden insgesamt 40 Papas gegenüber ihrem im Hochstuhl sitzenden Nachwuchs platziert. Schon nach kurzer Zeit war ein Gleichklang zwischen den Gehirnwellen der beiden messbar. Dass der Geruch für diese Synchronisierung wesentlich ist, zeigte eine weitere Testreihe. Dabei war das Gegenüber der Babys zwar ein fremder Mann, die Kleinen durften aber an einem verschwitzten T-Shirt ihres Papas riechen. Auch in diesem Fall gab es eine Angleichung der Gehirnwellen. Der vertraute Papageruch wirkte sich außerdem positiv auf die Laune und die Aufmerksamkeit der Babys aus. Sie fühlten sich sicherer und waren aktiver. Besonders ausgeprägt war der Gleichklang übrigens bei jenen Vätern, die im Alltag viel Zeit mit ihren Kleinen verbringen.
2: Und sinnvoll Zeit verbringen können Sie auch auf unseren Wissenschaftsseiten unter science.orf.at. Dort zu lesen, die Töchter eines Pharaos im alten Ägypten, die waren nicht nur Prinzessinnen, sondern auch versierte Kämpferinnen mit Bogen, Pfeil und Dolch.
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6: Im Studio ist Daniela Nicolai. In Großbritannien ist der ehemalige Bürgermeister von Manchester, Andy Burnham, vor kurzem zum neuen Chef der regierenden Labour-Partei gewählt worden. Am Montag wird er auch das Amt des Premierministers übernehmen. Er löst Keir Starmer ab, der sich nach politischen Misserfolgen und Wahlniederlagen zurückzieht. Aus London, Jörg Winter.
7: Die Umfragen von Labour sind im Keller. Keir Starmer ist gestürzt. Jetzt soll es Andy Burnham richten, der ehemalige Bürgermeister von Manchester. Er wird mit überwältigender Mehrheit zum neuen Chef der britischen Sozialdemokraten gewählt. Burnham verspricht einen Neustart.
8: Change starts with honesty.
7: Politischer Wandel startet mit Ehrlichkeit. Generationen an Politikern, auch ich, haben es verabsäumt, den Menschen ein politisches und wirtschaftliches Modell zu geben, das für sie funktioniert, sagt Burnham. Er verspricht, große politische Brocken anzugehen, etwa eine Reform der Pflege- und Sozialleistungen. Fragen sind keine zugelassen, Details bleibt Burnham schuldig. Am Montag darf man auf mehr hoffen, bei seiner Antrittsrede dann auch als neuer britischer Premierminister. Die Getreuen bei Labour erwarten von ihrem neuen Mann vor allem eines, dass der die Rechtspopulisten von Nigel Farage ausbremst, die in allen Umfragen in Führung liegen.
6: In Pakistan geht die Armee gegen die Infiltration durch die Taliban vor. In zwei Provinzen an der Grenze zu Afghanistan sollen seit gestern mehr als 20 Mitglieder der Taliban bei Militäreinsätzen getötet worden sein. Pakistan wirft dem Nachbarland vor, Terroranschläge zu unterstützen. Die afghanische Regierung bestreitet das. Steigende Wassertemperaturen machen der Energiewirtschaft in Frankreich zu schaffen. Der staatliche Energiekonzern EDF hat am späten Abend ein Gaskraftwerk in Südfrankreich vom Netz genommen, weil zu wenig Kühlwasser vorhanden war. Markus Langer berichtet.
9: Die Anlage mit einer Leistung von 930 Megawatt ist das erste französische Gaskraftwerk, das in diesem Sommer hitzebedingt den Betrieb einstellen muss. Zuletzt war dies vor 4 Jahren der Fall. Der Ausfall verschärft die angespannte Lage der französischen Energieversorgung. Mehrere Kernkraftwerke können wegen Kühlwassermangels nur eingeschränkt betrieben werden. Aufgrund zu warmer Flüsse fehlen bereits 4,9 Gigawatt an Kernkraftkapazität. Weitere 2,5 Gigawatt sind durch niedrige Pegelstände nicht verfügbar. Während Gaskraftwerke nur einen kleinen Teil des französischen Energiemixes ausmachen, liefert die Kernkraft gut 70% des Stroms.
6: Der Zugverkehr auf der Weststrecke in Oberösterreich ist wegen einer gerissenen Oberleitung derzeit stark eingeschränkt. Die Reparaturarbeiten auf dem Abschnitt zwischen Linz und St. Valentin dürften noch länger dauern. Elisabeth Hufnagel.
10: Heute früh haben sich Techniker der ÖBB ein Bild vor Ort gemacht. Der Schaden ist leider nicht einfach zu beheben, sagt ÖBB-Sprecher Klaus Baumgartner.
11: Die Oberleitungsstörung hat dann Auswirkungen auf das elektronische Stellwerk gehabt. Dort sind einige Teile, die relevant sind für die Steuerung des Zugverkehrs, zerstört worden. Wir sind gerade daran, das Problem zu bearbeiten und zu beheben.
10: Wie lange das dauert, kann noch nicht gesagt werden. Aktuell sind 2 der 4 Gleise in dem Abschnitt nicht befahrbar. Fernzüge fahren daher nur eingeschränkt, Regionalzüge und S-Bahnen gar nicht. Sie werden durch Busse ersetzt. Angefangen hat alles am Abend. Die Oberleitung reißt aus noch ungeklärter Ursache in der Nähe des Pichlingersees. Daraufhin ist ein Zug der privaten Westbahn auf offener Strecke stecken geblieben. Die Passagiere sind mit Bussen nach Linz gebracht worden.
6: In Israel ist heute das Parlament aufgelöst worden, ordnungsgemäß vor der geplanten Parlamentswahl Ende Oktober. 62 der 120 Abgeordneten stimmten dem Ende der Legislaturperiode zu. Rund um Gefängnisse für Palästinenser in Israel könnten in Zukunft Gräben mit Krokodilen angelegt werden. Israels Umweltministerin hat dafür den rechtlichen Status von Nilkrokodilen geändert, berichten mehrere israelische Medien. Der Vorschlag kommt vom rechtsextremen Sicherheitsminister Itamar Ben-Gvir. Und jetzt zum Wetter.
8: Ein paar Gewitter sind in nächster Zeit vor allem von der Obersteiermark bis ins Waldviertel unterwegs und wahrscheinlich auch in Wien. Auch kräftige Gewitterzellen können dabei sein. Außerdem ist es drückend schwül, im Osten sehr heiß, mit Temperaturen zwischen 26 Grad in Bregenz und 34 Grad im Machfeld. Richtung Abend werden die Gewitter häufiger und kräftiger. Der Schwerpunkt der Schauer verlagert sich in den Südosten von Unterkärnten bis ins Burgenland. Besonders hier sind Sturmböen, Starkregen und Hagel möglich. Am Wochenende geht es wechselhaft weiter mit einer Mischung aus Sonne, Wolken und vor allem an den Nachmittagen mit Schauern und Gewittern. Das Ganze bei 18 bis 28, im Osten bis zu 32 Grad. So viel zum Wetter von Daniel Stanker.
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12: Herzlich willkommen am Freitag. 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
12: 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Und musikalisch beginnt auch der Freitagnachmittag in Ö1. 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Helmut Jasper präsentiert ein Konzert, das vergangenes Jahr stattgefunden hat.

0: in Concert.
1: Herzlich willkommen. Heute das Michael Wolny Trio live aus dem Erholungshaus Leverkusen vom 10. November 2025. Die Besetzung lautet: Michael Wolny Klavier und Konzept, Tim Lefebvre Kontrabass und Erik Schäfer Schlagzeug. Das Konzert besteht aus einer Reihe von 10 Improvisationen inklusive einer Zugabe und die Performer haben das Konzept so angelegt, dass die Improvisationen ineinander übergehen. Das heißt, ich werde diese Form nicht unterbrechen. Allerdings werden wir nach diesem Konzert noch Zeit haben, in ein anderes wunderbares Album von Michael Wolny reinzuhören. Und da werde ich Ihnen auch noch ein bisschen was über den Star-Pianisten aus Deutschland erzählen. Gute Unterhaltung!

Erik Schiffer, Schlagzeug. Tim Lefebvre am Bass. Martin Ruch am Ton. Michael Wollnick-Name, vielen herzlichen Dank.

0: Tom.
1: Danke, Felix. Leverkusen.

Das Michael Wolny Trio heute in Konzert, live aus dem Erholungshaus Leverkusen vom 10. November 2025. Die Besetzung Michael Wolny, Klavier und Konzept, Kontrabass Tim Lefebvre und Schlagzeug Erik Schäfer. Das Trio ist sowas wie ein Ruhepunkt in Wolnys sonst stetig im Wandel begriffenen Welt musikalischer Kollaborationen. Die Band vereint drei markante Persönlichkeiten, einen der wichtigsten europäischen Pianisten, in dessen Spiel die Musik des Jazz, der Klassik, Indie-Pop und zeitgenössische Musik zu einer unverwechselbaren Klangsprache verschmelzen. Mit dem Schlagzeuger Erik Schäfer verbindet ihn eine mehr als 20-jährige musikalische Partnerschaft, geprägt von großer Vertrautheit und der Bereitschaft, einander immer wieder neu herauszufordern. Das Fundament des Trios bildet der amerikanische Bassist Tim Lefebvre mit sattem Ton und unerschütterlichem Groove, wie wir hören konnten. Das Konzert ist nun vorbei, aber wir haben noch etwas Sendezeit und diese nutzen wir, um eines der vielen interessanten Alben, die Michael Wolny aufgenommen hat, näher zu belauschen. Denn was Wolny so eigen macht, sind die stark konzeptionell ausgerichteten Aufnahmen, die an Konzept-LPs aus der Zeit des Progrock denken lassen. Das Album Nachtfahrten erschien 2015 beim Label ACT, so wie die meisten Produktionen. Wolny nahm es mit dem Schweizer Bassisten Christian Weber und eben seinem langjährigen Schlagzeugpartner Erik Schäfer, den wir ja jetzt gehört haben, auf. Die Stücke entstanden im August 2015. Ausgangspunkt des Albumtitels war ein Buch über die sogenannte schwarze Romantik mit dem Titel Nachtmeerfahrten. Musikalisch arbeitet Wolny bewusst mit Reduktion, kurzen Motiven und übereinander geschichteten Klangflächen. Zum Repertoire gehört auch Questions in a World of Blue, ein Titel, der Ihnen vielleicht bekannt vorkommt. Das ist nämlich von Angelo Badalamenti aus der Fernsehserie Twin Peaks, das wir nun zu Beginn hören.

0: Das war ein In-Concert über den Pianisten Michael Wolny. Zuletzt hörten Sie Ausschnitte aus seinem Album Nachtfahrten. In der Besetzung Michael Wolny Klavier, Christian Weber Kontrabass und Erik Schäfer Schlagzeug. Das war meine letzte In-Concert-Sendung. Helmut Jasper sagt, machen Sie es gut.
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2: Es ist gleich 3:30 und wir begeben uns jetzt ans Meer. So verschieden Meeresfrüchte und Fische auch aussehen, so vielfältig sind sie in Geschmack und Konsistenz. Dem Geschmack des Meeres am nächsten kommt wohl die Auster. Bei der salzig-mineralischen Muschel wird gar vom ortstypischen Merroir gesprochen, in Anlehnung an das Terroir beim Wein. Hören Sie jetzt als Wiederholung vom August 2025 den fünften und letzten Teil der Themenwoche Österreich und das Meer.
3: Moment Kulinarium.
4: Krustentier. Da sind sehr viele Österreicher, also würde ich sagen 50-50. Viele Leute mögen keine Garnelen, Oktopus, Hummer, Langusten, Jakobsmuschel und. Ja. Weil einfach, wenn es zu intensiv wird, viele Leute verkraften das nicht.
3: Der Geschmack des Meeres.
5: Es spiegelt sich dieses Salzwasser doch, ob Krusten oder Fischtier, wieder. Und daher kommt für mich ja diese exorbitante Geschmacksdichte, weil er sich einfach im Salzwasser aufhält. So gerne Patriot wäre, aber das wird in Süßwasser nie so funktionieren.
6: Süßwasserfisch machen wir auch höchst selten, weil wir uns sehr aufs Meer spezialisiert haben.
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6: Der Geschmack ist natürlich, das ist was anderes. Das hat nicht diesen Salzgeschmack natürlich nicht, hat diesen, schon eine Frische auch, ja, wie ein Saibling, ist wunderbar. Aber mir fehlt dann halt auch ein bisschen dieses Meergefühl fast, muss ich sagen.
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4: Für uns ist wichtig, dass der Produkt nicht so von Aromen und Öle und Sachen überdeckt wird. Das ist wichtig, dass der Produkt einfach zum Schmecken ist. Deswegen, wir geben nicht so viele Sachen drauf. Ja.
7: Kellner eilen hin und her, während der Koch am Griller steht und einen Fisch bearbeitet. Das Restaurant Made in Sud, im Süden gemacht, im 4. Bezirk in Wien, ist im Vollbetrieb. In einem Eck vor einer Kühlhaustür steht Unbeirrt, dessen Inhaber Francesco Tedesco.
4: Also, weil gute Qualität muss man nicht decken. Man muss einfach je natürlicher bleiben wie möglich. Ja. Und dadurch sind wir sehr sparsam. Ja. Also sehr oft die Franzosen tun 18 Komponenten, Spuma, Schaum, Creme und so. Wir sind nicht so puristisch. Ja. Also die,

0: Die Qualität ist eigentlich, die man schmecken muss, und deswegen braucht man nicht so viel machen.
1: Ausnahmslos alles, was aus dem Meer kommt, wird hier aufgetischt. Ganz nach der Kochtradition seiner Heimat Apulien.
0: Also meine Oma hat immer, wir haben so Kupferpfannen gehabt, und die hat immer die Krustentiere ausgelöst, Zwiebel angeröstet, also so wie einen Eintopf mit Fischfilets, also alles geschnitten, und dass wir einfach mit geröstetem, getoastetes Brot, Ciambotto ist der Name, ja. Das ist ein Fischeintopf. Ja. Also, das normalerweise macht man mit den ganzen Fischen, aber dass die Kinder einfach keine Schalen und so. Meine Oma hat alles geputzt. Und das habe ich einfach geliebt. Ja. Und als Vorspeise ist nur die flüssige Teile genommen, mit Pasta gemischt, und dann der festere Teil mit Fisch und so als Hauptspeise serviert mit gegrilltes Brot. Ja. Und das war ein Highlight. Also das war Samstagessen, Samstagmittag. Weil Sonntag war dann Fleischtag. Ja. Also Sonntag war bei uns ist immer aufgeteilt. Und dann Montag nach dem Wochenende, wo man viel isst, wird dann nur Gemüse gegessen, und man muss dann ein bisschen zurück. Ja. In der alten Tradition hat jeden Tag eine eigene Speise gehabt. Also, oder mindestens eine Richtung. Am Samstag mittags war eigentlich der fischlastige Tag. Ja.
2: Es ist ja so, die Fische, die Meeresfische, leben in einem Medium, das völlig versalzen ist, könnte man sagen. 3% Salz, Natriumchlorid im Schnitt, befindet sich im Meer. Und das ist halt weit von der Isotonenkonzentration innerhalb der Zellen von Lebewesen entfernt.
1: Diese liegt bei 0,9%. Daher produzieren Meeresfische Stoffe, um diese Lücke, diesen sogenannten osmotischen Stress, verursacht durch das viele Salz im Wasser, auszugleichen, erklärt Klaus Dürrschmidt, Lebensmitteltechnologe an der Wiener Universität für Bodenkultur.
2: Und diese Substanzen, die tragen dann in einer modifizierten Art und Weise, nachdem der Fisch tot geworden ist, dazu bei, dass er so intensiv nach Fisch oder nach Meer riecht und schmeckt. Wohingegen der Süßwasserfisch einen weitaus geringeren osmotischen Stress hat und daher diese Substanzen nicht oder nur sehr wenig produzieren muss. Und daher ist der Süßwasserfisch in seiner Aromatik meistens sehr neutral und nimmt eher, ja, man würde fast sagen, die Fehlgerüche, die Off-Flavors seiner Umgebung an. Er kann leicht schlammig, erdig, muffig schmecken, wie man es vom Karpfen beispielsweise kennt. Das sind einfach die Substanzen, die aus dem Fluss, dem erdigen Boden, der Seen, aufgenommen werden. Geosmin beispielsweise ist eine Substanz, die ganz intensiv erdig, muffig riecht und schlussendlich dann schmeckt.
1: Zu lange dürfe toter Meeresfisch nicht mit Sauerstoff in Kontakt kommen, denn sonst gehe das maritime Aroma schnell ins Ammoniakalische über und der Fisch beginnt zu fischeln.
2: Das Fleisch der Fische und anderer Meerestiere ist natürlich sehr proteinreich und kann, wie beispielsweise bei den Austern oder anderen Muscheln, sehr intensiven Umami-Ton haben über freie Aminosäuren.
1: Aminosäuren wie Glycin und Alanin, die in vielen Fischen, aber auch in Fleisch enthalten sind. Sie tragen ganz besonders zum Umami-Geschmack bei, erklärt der Sensoriker.
2: Aber diese Aminosäuren haben nicht nur diesen Umami-Ton, sondern können wie Glycin auch süßlich schmecken oder gehen vielleicht ins leicht Nussige. Und das macht dann diese enorme sensorische Komplexität von Austern beispielsweise aus. Und es ist wirklich so, dass man beim Genuss der Auster ins Meer versetzt wird regelrecht. Man hat diese Salzigkeit, die gesamte Meeresaromatik. Das ist einfach für Austernliebhaber ist das ein gutes, überwältigendes Erlebnis. Allerdings ist es so, dass die Meere und die Regionen der Meere ja nicht völlig gleich sind. Es wachsen unterschiedliche Algen dort und es gibt unterschiedliche Temperaturen etc. etc. Daher hängt der Geschmack und der Geruch von Austern und anderen Muscheln auch von der Lage ab, von der Gegend, vom Meeresbereich, in dem sie gewachsen sind. Man spricht ja manchmal vom Meroir in Analogie zum Terroir beim Wein. Das heißt, man kann Unterschiede in den Anbauorten von Austern erschmecken.
1: Algen wiederum erhalten ihr leicht metallisches Aroma nicht durch Aminosäuren, sondern durch organische Jod- und Bromverbindungen, ergänzt Klaus Dürrschmidt. Nicht nur der Geschmack, auch die Konsistenz von Meerestieren ist auf ihr Habitat zurückzuführen. Fische und Meeresfrüchte haben deshalb so ein weiches Fleisch, weil sie im Wasser von der Schwerkraft befreit weniger Stützgewebe benötigen. Etwas, das auch zum Geschmack beiträgt, aber nicht jedermanns Sache ist.
2: Es gibt da sehr unterschiedliche Texturen eigentlich. Kabeljau ist sehr fluffig, fächerartig und der Thunfisch dagegen ist ein sehr dichtes, kompaktes Fleisch, weil eben der Thunfisch ein Fisch ist, der mit hoher Geschwindigkeit große Strecken zurücklegt und da ist die Struktur weitaus kompaktere und festere mit viel Myoglobin. Und dann gibt es jetzt eine ölig-fettige Struktur wie bei Makrelen. Ja, also das ist durchaus sehr, sehr unterschiedlich. Und manche Texturen sind eben so weich und gehen ins Schleimige, dass es vielleicht Ekel auslösen könnte.
0: Natürlich, es ist einfacher, der Fisch ist nicht so intensiv. Anstatt, also zum Beispiel, wenn man eine Jakobsmuschel oder einen Muschleintopf isst und man einfach nicht dieses Meeresaroma liebt, dann ist es schlimm. Ja. Also, wir haben also eigene Erfahrung, ich sehe viele Leute, die hier kommen, essen Fisch, aber essen keine Krustentiere. Ja.
1: Francesco Tedesco zuckt die Schultern. Da der Österreicher es nicht so intensiv mag, habe er immer auch eine Fleischalternative parat. Der 50-jährige Italiener betreibt in der Nähe des Karlsplatzes in Wien ein kleines Fischlokal mit dem Namen Made in Sud.
0: Leute wollen alle Wolfsbarsch und Goldbrassen essen. Wir haben die zwei Fische dadurch, dass es einfach immer seltener als wilde Fische sind, alle aus Zuchtanlagen. Und da haben wir eigentlich ein bisschen auf Seite gegeben. Also bei uns kommen sehr, sehr gut Seezungen, Steinbutt, Drachenkopf ist eigentlich sehr nachgefragt.
1: Es werde immer schwieriger, wild gefangene Fische und Krustentiere zu bekommen, bedauert Francesco Tedesco. Täglich wird eingekauft, täglich ändert sich die Auswahl. Eine Speisekarte zu drucken, zahle sich erst gar nicht aus.
0: Die Garnelen aus Sizilien, wir haben Mazzara del Vallo, wir haben rote Garnelen. Im Moment fangen an die weißen und rosa Garnelen aus dem Adria, südlich Ionisches Meer. Also die haben mehr salzige Geschmack, mehr intensive Krusteltier-Geschmack. Hummer ist von der Knackigkeit und von dem Geschmack noch eleganter. Also der hat einfach diese auch manchmal nussig, fischig, salzig. Also das ist einfach, jeder Krustentier hat ein eigenes Geschmack. Und dann kommen die Muscheln. Muscheln sind dann immer noch kräftiger im Geschmack, noch mehr Meeresaroma. Das haben wir noch. Die Fische haben auch verschiedene Intensität, also Konsistenz. Und Geschmack, also es gibt Fische, die neutraler sind, so wie Steinbutt, Seezungen und so, Fische, die mehr Geschmack haben, so wie Zackenbarsch, Knurrhahn, Drachenkopf, also die haben einfach mehr. Die werden auch sehr oft für Suppen verwendet, weil die mehr Geschmack geben, so für Eintöpfe, Fischeintöpfe und so weiter.
1: Fische, Seeigel und Scampi, auch Kaisergranaten genannt, bezieht er über eine kroatische Firma aus Split. Sogar Blauflossen-Thunfisch, eine in Japan besonders begehrte, aber inzwischen stark bedrohte Art, erhalte er über diesen Weg, erzählt der Inhaber. Er arbeitet aber auch mit norwegischen Lieferanten zusammen.
0: Also wir haben sehr viele atlantische Fische auch, also da zum Beispiel braune Zackenbarsch. Wir haben letztens Blackcod bekommen aus Norwegen, so schwarze Kabeljau, was eigentlich ein toller Fisch ist. Ja. Man muss immer aufpassen, weil es zerbricht. Es ist so zart, der Fisch. Es ist aber einer der besten und der gefährdete Fisch. Also Kabeljau, schwarze Kabeljau ist leider immer seltener. Früher haben wir das für nichts gekauft. Das wurde eine kleine schwarze Kabeljau frittiert, das in den Fritto Misto reingegeben. Jetzt man muss eigentlich über 60 Euro im Einkauf pro Kilo. So wie auch Kaisergranaten, wo ich angefangen habe zum Arbeiten, 5.000 Lira, also 2,5 Euro pro Kilo haben es gekostet. Jetzt Kaisergranaten, je nach Größe, aber so eine mittlere Größe, wir müssen über 50 Euro Kilo bezahlen frische Ware. Aber wir kommen Styroporkisten und manchmal bewegen sie sich immer noch.
1: Es gab Fische ohne Ende, erinnert sich der gelernte Koch Kellner aus dem südlichen Apulien an die frühen 90er Jahre. Und die Qualität sei auch eine andere gewesen. Der kreisrunde Steinbutt viel weißer und saftiger und der Wolfsbarsch noch deutlich dunkler.
0: Also ich war letztens in Trani, also bei mir in Apulien, und wir sind weggegangen und um 3 Uhr wollten nach Hause gehen. Wir waren am Hafen und da kommen alle in der Nacht die Schiffe zurück. Und wir sind dann stehen geblieben, haben uns angeschaut, es gab keinen Fisch, der größer wie 700-800 Gramm war. Und das früher eigentlich nicht der Fall war. Früher also hat man selektioniert, also nach Größe. Jetzt es ist eigentlich, was kommt, kommt. Man muss einfach nehmen, was da ist. Ja. Und das wird immer schlimmer, ja, weil die Preise, Wildfangpreise steigen rasant. Ja. Zum Beispiel aus Kroatien, jetzt haben wir das Problem, dass unsere kroatische Firma schickt sehr viel an den heimischen Hotels, Resorts und Restaurants und wir bleiben sehr oft ohne Ware. Ja.
1: Francesco Tedesco lehnt Zuchtware ab. Seinen Gästen möchte er Wildfang servieren.
0: Die Fische aus einer Zuchtanlage, die geben einen anderen Duft raus. Ja. Es ist auch die Innereien. Man macht sie auf und man sieht, ob ein Fisch einfach gefüttert worden ist oder einfach vom normalen Leben. Ja. Weil die Organe bei der Fütterung sind alle geschwollen, sind alle so Maxi, XXL. Ja. Und bei den normalen Fischen, das sind einfach normale Organe. Man sieht einfach Leber und die nicht so aufgeblasen sind, also so schnell. Dadurch also erkennen wir die Urkunft, ja, von den Fischen. Es gibt gute Züchtungen, ja, also es gibt Meereszüchtungen auch. Es gibt in Orbetello, wir haben früher also Orbetello-Fische gekauft, die waren fantastisch, also Wolfsbärsche aus Orbetello, top Qualität. Mit der Bio-Fütterung und auch Fischresten-Fütterung und so weiter. Natürlich, aber mit 10 Euro mehr pro Kilo kaufen wir Wildfang. Also da brauchen wir eigentlich keine Diskussion. Also wenn der Preisunterschied groß wäre, aber Fische aus guten Züchtungen sind auch sehr teuer.
1: Mangels Verfügbarkeit habe er sich nun dazu entschlossen, sein Fischlokal im Sommer für 5 Wochen zu schließen. Obwohl er für sein kleines Restaurant mit 30 Sitzplätzen keine Unmengen benötigt.
0: Wir haben jetzt bekommen aus südlich Apulien so die Langusten, also apulischen Langusten. Ja. Aber wir haben das nur 2-mal bekommen, weil jetzt geht die Saison unten los. Und dort werden verkauft um 120 Euro das Kilo im Restaurant, so die brauchen uns nicht mehr. Wenn die Saison vorbei ist, dann sind wir wieder interessant, ja.
3: Im Mittelmeer, was sie da Wildfänge bekommen, wird zu wahnsinnig großen Teilen vor Ort eher in der Gastronomie verkocht. Also man wünscht sich ja, wenn man dort einen Urlaub macht, dass man wieder einen guten Fisch isst und so weiter, nicht? Und da kommt nicht sehr viel nach Mitteleuropa, also bis Wien.
1: Durch illegale, unregulierte und ungemeldete Fischerei sind knapp 38% aller Bestände überfischt, liest man im aktuellen Weltfischereibericht der Vereinten Nationen. Das bekommt auch Norbert Schuster zu spüren, langjähriger Verkäufer beim Fischhändler Ischken Estate am Großmarkt in Wien-Inzersdorf.
3: Wir kratzen heute bei der Oberliga. An Meeresfischen sind wir knapp noch zweistellig.
1: Pro Kilogramm.
3: Ich denke, dass bis Ende des Jahres oder im Finale im Dezember wird die eine oder andere Sorte sehr wohl über 100 Euro kosten. Wie er schwimmt. Da sind wir noch nicht beim Filet. Ich spreche jetzt einmal von wilder Ware. Zuchtware ist vom Preis her wesentlich stabiler. Das kann man leichter handeln, da gibt es leichter zu kalkulieren.
1: Die meisten auf dem Markt erhältlichen Meeresfische stammen mittlerweile aus Aquakulturen, die laut Norbert Schuster geschmacklich immer besser werden, an freilebende Fische aber noch nicht herankommen. Soll es wild gefangener Steinbutt oder Wolfsbarsch sein, dann komme vor allem der Nordwesten, sprich der Atlantik, in Frage.
3: Also die meisten Geschichten aus dem Pazifik können mich nicht so elektrisieren wie die Bretagne zum Beispiel mit ihren 12 Meter Gezeiten, wo permanent die Fische dort in irgendeiner Strömung sind. Deswegen sind sie ja die lukrativsten, aber sie sind auch mit Abstand das Beste, was man kriegen kann.
1: Den Unterschied machen die kalten Wassertemperaturen und die Strömung.
3: Und dort stellen sie sich ja permanent entweder Ebbe oder Flut stellt sich der Fischer permanent. Er hat ein permanentes Problem, dass sich das Wasser wo bewegt. Und das trainiert ihm natürlich unglaublich. Auch gut für die Muscheln, weil die Muscheln werden wirklich permanent heftigst gespült. Das schafft man im Mittelmeer gar nicht. Und deswegen sind das für mich noch ein paar Tage im Geschäft die immer noch die hochwertigsten und tollsten Dinge.
1: Fast täglich nimmt Norbert Schuster im Auftrag von Ischken Estate Lieferungen entgegen. Um 4 Uhr morgens stehen die ersten Lkw vor dem Tor. Von der Küste Frankreichs bis in den Gewerbepark in Wien-Inzersdorf braucht die in Styroporkisten verpackte Ware rund 36 Stunden. Muscheln werden lebend geliefert, während Krustentiere tiefgefroren werden müssen. Nach nur 24 Stunden sei Hummer etwa bereits nicht mehr genießbar. Fische bestellt er im Ganzen und möglichst knapp nach dem Schlachten, in der ersten Starre, wie er sagt. Filetiert werden sie erst vor Ort, wegen der Frische.
3: Die Woche wird es noch funktionieren, weiß nicht, nächste Woche vielleicht auch noch. Haben wir tolle Importe von Sockeye. Sockeye ist ein Rotlachs, der jetzt vor Alaska und Nordamerika, Kanada gefangen wird. Das ist ja Top-Ware. Das roh zu essen, ist einzigartig, ist großartig. Aber wie gesagt, das gibt es halt auch nur in beschränkt und in ganz, ganz kurzer Zeit wirklich frisch. Da sind wir beim Kilo auch schon bei 90, 95 Euro.
1: Frischen Rotlachs mit ein paar Salzflocken und einem Schuss Olivenöl würzen, mehr brauche es nicht.
3: Umso weiter meine Karriere fortschreitet, umso mehr liebe ich rohe Fische. Und wirklich dann eigentlich minimalistisch gemacht, umso besser, dass die Rohware, umso weniger dazu. Im Alter wird es wirklich immer mehr, nur da gibt es halt dann keine Chance mehr, bei einer Qualität zu schummeln. Umso weniger Zusätze, umso sauberer muss das Produkt sein, dass es Spaß macht.
4: Wir verbrauchen jetzt im Moment pro Woche 30 Kilo Oktopus zum Beispiel. Ja. Manchmal gibt es keine 30 Kilo, manchmal kriegen wir nur 20 Kilo. Dann müssen wir halt mit dem arbeiten.
1: Wechselnde Anbieter, schwankende Preise. Es gehe zu wie auf der Börse, scherzt Nelson Fadista dos Santos, Koch im Senior Vinho im 5. Bezirk in Wien.
4: Wenn es den nicht gibt, dann müssen wir was anderes nehmen. Wir machen jetzt zum Beispiel viel mehr Calamari auch. Haben wir früher nicht so viel gemacht, weil eben der Oktopus in der Qualität, wie sie haben wollen, manchmal nicht zur Verfügung steht.
1: Gemeinsam mit seinem Bruder verwandelte der gebürtige Portugiese im Jahr 2004 ein ehemaliges Wirtshaus in ein portugiesisches Restaurant.
4: Es gibt Mittelmeer, das Mittelmeer ist ein bisschen wärmer. Und wir sind draufgekommen, dass der aus dem Mittelmeer schwieriger zu kochen ist. Er geht auch viel mehr ein. Das hat einen riesigen Verlust, so ein Oktopus. Ja. Verliert, glaube ich, ein Viertel von seinem Gewicht. Und den muss man ja langsam kochen, weil sonst wird er gummig. Und da gibt es ja diverse Legenden diesbezüglich, ja, muss ich schon fast sagen. Den bekommst du frisch. Ja. Er darf halt nicht ausgeleiert sein, so nenne ich das. Also, er muss schon schön dick sein, er muss fest sein, er darf nicht zu leiern. So. Wir kochen ihn dann und das ist einer der Renner, glaube ich fast. Hier im Restaurant ist dieser gebratene Oktopus oder ein Oktopussalat, gerade jetzt im Sommer. Wunderbar gewürzt mit einem wunderbaren Olivenöl und ein bisschen Petersilie oder Koriander, je nachdem, wie man es mag, ist es was Wunderbares.
1: Auch der eingesalzene und luftgetrocknete Kabeljau, genannt Bacalhau, ein portugiesisches Nationalgericht, werde gerne und oft bestellt. Diesen bezieht Fadista dos Santos direkt aus dem Norden Portugals.
4: Der wird ja gefischt, wird dann eingesalzen und luftgetrocknet. Und der ist zum Beispiel haltbar über 6 Monate. Ohne Kühlschrank übrigens. Also es darf nicht mehr als 7 Grad haben, sagen wir mal so. Und der ist zum Beispiel salzig, der ist eingesalzen, den müssen wir wässern. Das ist witzig, weil das ist ja wie ein Brett im Grunde, dieser Fisch, wenn er eingesalzen ist, nicht? Wir nehmen diesen Fisch, zerteilen ihn, wässern ihn 2 Tage lang und nach 2 Tagen ist es wie ein frischer Fisch, hat aber noch diesen Salzgehalt des Meeres. Und da schauen wir, welche Nuance wir jetzt haben wollen, ob wir es ein bisschen salziger haben wollen, ob wir es ohne Salz haben wollen, je nachdem wässern wir den ein. Dann kochen wir ihn, dann bleibt nach wie vor dieses bisschen Salz drinnen und dieses Wasser, wo dieser Bacalhau gekocht ist, das nehmen wir dann, um eine Jus zu machen, um eine Soße zu machen, um Suppen zu machen. Das geben wir dazu und das ist für mich der originellste Meeresgeschmack eigentlich.
1: Miesmuscheln stehen in 2 Versionen auf der Speisekarte, erklärt der 54-jährige Autodidakt. mit Weißwein und Koriander oder mit einem Tomatensud aus Zwiebeln, Thymian und Rosmarin.
4: Also sie dürfen nicht offen sein, die müssen zu sein. Wenn man drauf klopft, bewegen sie sich sogar noch ein paar. Ja? Das ist ein Qualitätszeichen. Sie werden dann in so eine Wasserlacke auch eingelegt natürlich. Und wenn dieses Wasser trüb ist, dann gefallen sie mir nicht so gut. Ja? Also das Wasser sollte klar sein, in dem sie sind, ja? In diesen Packungen, wo sie sind. Oder im Netz. Und wenn sie im Netz sind, dann schauen wir schon drauf, dass die nicht gebrochen sind. Weil viele werden natürlich dann auch durch das Einpacken gebrochen. Die müssen wir raussortieren natürlich, die nehmen wir natürlich nicht. Aber das Wichtigste ist für mich, dass sie einfach zu sind. Und dann kann man sie sofort in die Pfanne geben, mit einer wunderbaren Fischsud, mit ein paar Kräutern. Dann merkt man sofort, wie sie so aufpoppen sozusagen. Und das sieht dann richtig schön aus. Und es riecht auch wunderbar.
3: Oh, zurzeit schön sortierte Kalamari.
1: Ein Gericht, das bei Norbert Schuster Urlaubsgefühle weckt. Zuletzt hat er sie in Norditalien probiert. Wobei, ihm war aufgefallen, dass alle Tintenfischringe gleich groß waren. Möglicherweise sogar tiefgefroren, spekuliert der Fischverkäufer.
3: Und da bin ich wahrscheinlich in Wien, wenn ich das esse, wesentlich kritischer, wie wenn ich das irgendwo im Süden oder im Norden, wenn ich unterwegs bin, dort ist, da bin ich wahrscheinlich wesentlich toleranter, weil ich habe dort in der Emotion vom Umfeld her noch kaum einen schlechten Kalamar gegessen oder kaum einen schlechten Fisch gegessen. Erst wenn ich nach Hause komme und das reflektiere, was ist am Gaumen geblieben, dann war das eigentlich gar nicht so faszinierend. Wenn ich in Wien da, okay, mein Topf ist groß, wo ich rausnehmen kann, wenn ich mir da die Schmankerl rausnehme, bin ich genauso gut, wenn nicht manchmal sogar besser, wie vor Ort. Und ich glaube, dass man, wenn man umso weniger Tourist ist, in den Lokalen noch wesentlich bessere Produkte kriegt, wie wenn ich in eine Bar gehe. Aber nur mal, die momentane Emotion hat mich gar nicht gestört. Ja, mir das nur, wenn ich jetzt darüber nachdenke, ich meine, okay, wie war das? Sag ich da eigentlich, sag ich, nein, das war da ehrlich alles noch mal besser gegangen. Nicht?
5: Was das Kochen mit Salzwassertieren geschmacklich ausmacht. 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Technik heute, Jakob Kainz, Redaktion Johanna Steiner.
6: Freitag, der 17. Juli, es ist gleich 4:05.
7: Betrifft Geschichte.
6: Ritual, Politik und lebendige Tradition. Diese Aspekte sind in das mesoamerikanische Ballspiel eingeschrieben. Dazu forscht der Altamerikanist Nikolai Grube.
8: Das Beispiel interessiert mich schon seit langer Zeit sehr intensiv, weil es eine Kombination ist, auf der einen Seite eben von sportlicher Ertüchtigung und auf der anderen Seite spielt es eine ganz zentrale Rolle im Selbstbewusstsein, in der Identifikation der Menschen und in der Religion, in der Mythologie aller Völker Mesoamerikas.
6: Pelota wird eine der heutigen Formen des Ballspiels genannt. Zu den historischen Wurzeln gibt es noch viele offene Fragen. Herr Grube, worauf liegt derzeit der Fokus der Forschungen?
8: Also auf der einen Seite interessieren uns natürlich die mythologischen Vorstellungen zum Ballspiel. Und es gibt eine ganze Reihe von Abbildungen, wo wir Götter beim Ballspiel sehen. Häufig sind dann auch solche Darstellungen verbunden mit Kalenderberechnungen, die über Jahrtausende und Millionen Jahre in die Vergangenheit reichen und uns den Eindruck hinterlassen sollen, als sei das Ballspiel eben schon von den Göttern in Urzeiten gespielt worden, lange vor der gegenwärtigen Schöpfung. Also es hat sicherlich Kalenderzeiten gegeben, Kalenderzyklen, an denen man das Ballspiel spielte. Und das waren häufig Daten gewesen, die Jahrestage gewesen waren von Kalenderdaten, an denen in der Vorstellung der Maya und anderer mesoamerikanischer Völker die Götter das Ballspiel gespielt haben. Ansonsten gibt es keine regulären Kalenderintervalle, die wir erkennen können in der Forschung. Da sind wir noch ganz am Anfang. Auf der anderen Seite geht es natürlich auch darum, gerade die soziale Einbettung des Ballspiels besser zu verstehen. Tatsächlich, wer hat gespielt? Wie populär ist das Ballspiel gewesen? Ist das Ballspiel ein Instrument der königlichen Selbstdarstellung gewesen, wo Könige dann nach dem Sieg ihrer eigenen Mannschaft eben auch ihre eigenen Leistungen nach außen darstellen konnten? Es gibt auch Überlegungen, dass das Ballspiel gerade nach Kriegszügen eine besondere Rolle gespielt hat und zur Feier eben auch von Siegen das Ballspiel gespielt worden ist. Ich glaube, dass wir hier gerade in diesem Bereich der sozialen Einbettung des Beispiels noch sehr viel wichtige Forschung machen müssen. Und das kann man eigentlich auch nur leisten, wenn man jetzt Beispielplätze ausgräbt, gezielt ausgräbt und vielleicht auch im Umfeld von Beispielplätzen sich ansieht, wie hat die Infrastruktur ausgesehen, wie

0: die Zuschauer konnten das Beispiel sehen. Wie war der Zugang zu den Beispielplätzen gewesen? Gab es da Einschränkungen? Konnte man das kontrollieren? Viele, viele Forschungsfragen, die noch offen sind. Es gibt auch heute noch in Teilen von Mexiko Ballspiele, die wahrscheinlich auf das vorspanische Ballspiel zurückgehen, auch wenn sie heute etwas anders gespielt werden als in der vorspanischen Zeit. Aber das Grundprinzip dürfte das gleiche gewesen sein. Das Ballspiel hat ohnehin eine große Renaissance erfahren. Im Zuge der Pan-Maya-Bewegung und der indigenen Bewegung der letzten Jahrzehnte, wo es darum geht, eben die eigene Kultur auch wiederzubeleben. Ein Teil dieser Wiederbelebung ist dann auch die Wiederentdeckung des Ballspiels gewesen. Und mittlerweile gibt es in ganz Mexiko und in Guatemala und in Belize Ballspielteams, die gegeneinander antreten. Das sind in der Regel indigene Mannschaften, aber die führen eben auch ihre eigenen Weltmeisterschaften durch. Das ist natürlich begrenzt jetzt hier auf den amerikanischen Bereich, wo überhaupt das Ballspiel gespielt wird. Nationale Meisterschaften, internationale Meisterschaften, die werden immer populärer und mittlerweile auch finden sie Reflexion in den Medien. Da drin spielen eben Frauen jetzt auch eine immer größere Rolle. Wenn man das Spiel jetzt wiederbelebt, muss man natürlich auf Regeln zurückgreifen oder muss man Regeln haben. Und da sind in den letzten 30 Jahren ungefähr Regeln festgesetzt worden. Das sind Regeln, von denen man vermutet, dass es sie auch in der vorspanischen Zeit gegeben haben könnte. Aber wir haben im Grunde keine Belege dafür. Es gibt die Version, dass durch Ringe gespielt wird. Jede Mannschaft, der es gelingt, einen Ball durch einen Ring zu spielen, kriegt dann eben einen Punkt. Es gibt aber auch die andere Variante, dass es tatsächlich darum geht, eben den Ball innerhalb des Spielfelds in der Luft zu halten. Und wenn der Ball das Spielfeld verlässt, beziehungsweise auf dem Boden liegt, dann hat die Mannschaft verloren. Selbst an den indigenen Schulen wird das Ballspiel heute quasi als Schulsport wieder praktiziert. Anstelle von Volleyball oder Fußball sagt man, ja, wir haben ja unser eigenes Ballspiel. Das ist Jahrtausende alt. Warum sollen wir ein europäisches Spiel spielen? Wir haben unser eigenes Ballspiel. Und wenn Sie vor allem eben nach Guatemala reisen, ist das sehr, sehr weit verbreitet, kann man überall sehen, dass das Ballspiel wieder extrem populär ist.
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3: Im Studio Daniela Nicolai. Europäische Industrieunternehmen sollen länger und mehr CO2 ausstoßen dürfen als geplant. Die EU-Kommission hat entsprechende Vorschläge zur Reform des Emissionshandels präsentiert. Aus Brüssel, Tim Kupay.
4: Unser Ziel ist es, die Industrien zu stärken, die das Herzstück der europäischen Wirtschaft bilden, sagt EU-Klimakommissar Wopke Hoekstra.
5: And our objective is to boost the industries at the heart of the European economy.
4: Indem das Zeitkorsett beim Emissionshandel gelockert wird. Die Anzahl der Verschmutzungszertifikate soll sich nicht so schnell verringern wie ursprünglich geplant. Außerdem werden weiter Gratiszertifikate ausgegeben an besonders energieintensive Unternehmen. Länger als bis zum Jahr 2030.
5: We'll do so by extending free allocations after 2030.
4: Allerdings müssen die Unternehmen in Europa dafür in die Abgasverminderung investieren.
5: In return for companies investing in decarbonization. In Europe.
4: Kritiker warnen vor einer Aushöhlung des EU-Emissionshandelssystems.
3: Andy Burnham hat den Vorsitz der britischen Labour-Partei übernommen. Bei einem Sonderparteitag wurde er zum Nachfolger von Keir Starmer gewählt. Er war der einzige Kandidat. Der langjährige Bürgermeister von Manchester wird damit automatisch auch Premierminister. Am Montag soll er von König Charles ernannt werden. Strafunmündige Jugendliche, die schwere Straftaten begehen, sollen in sogenannten Auszeit-WGs untergebracht werden. Das schlägt Justizministerin Anna Sporrer von der SPÖ vor, nachdem vergangene Woche ein 12-Jähriger in Wien einen 15-Jährigen mit einem Messer lebensgefährlich verletzt hat. Eva Haslinger berichtet.
6: Am Strafmündigkeitsalter von 14 Jahren will Justizministerin Anna Sporrer nicht rütteln, aber
7: natürlich ist es ein ernstes Phänomen, dass die Straftäter immer jünger werden. werden auch unmündige Straftaten begehen.
6: Hier müsse der Staat eingreifen.
7: Die Obsorge kann der Staat schon übernehmen, aber wir brauchen auch Möglichkeiten, dass wir die Kinder auch anhalten. Aber das ist nicht einsperren, das möchte ich hier betonen.
6: Wie genau dieses Anhalten, nicht einsperren in der Praxis aussehen soll, lässt die Ministerin offen. Nur so viel. Die

0: Geplante Auszeit-WG sei der richtige Weg. Sporrer:
1: Kleine sozialtherapeutische Wohngemeinschaften mit einem guten Betreuungsschlüssel.
0: Eine gesetzliche Grundlage werde gerade vorbereitet. Im Herbst soll dann koalitionsintern darüber beraten werden, so die Justizministerin.
2: Der Wiener Wirtschaftskammerpräsident Walter Ruck steht in der Kritik. Printmedien wurden Inhalte eines vertraulichen Gesprächs zugespielt, in dem er über Postenschacher spricht. Details von Maria Kern.
3: Laut Profil und Kronenzeitung schildert Wiens Wirtschaftskammerchef Walter Ruck in einer vertraulichen Runde etwa, wie einer seiner Söhne ÖVP-Spitzenkandidat in Döbling für die Gemeinderatswahl geworden sei, und zwar indem eine Mandatarin Platz gemacht habe. Laut einem Gesprächsprotokoll soll Ruck dazu gesagt haben, Zitat:
4: Die Margarete hat auf ihr Mandat, sie hat einen Befehl bekommen, sie hat salutiert und hat gesagt, okay, ich verzichte.
3: Weiter soll aus dem Protokoll hervorgehen, wie Ruck Manfred Juratzka, Wiens ehemaliger ÖVP-Chef, zu einem Geschäftsführerposten in der Wiener Wirtschaftsagentur verholfen hat. Ein Sprecher von Ruck teilt mit, dass die Zitate nicht verifizierbar seien. Zu den Postenbesetzungen heißt es, Juratzka sei aufgrund seiner Qualifikation vorgeschlagen worden und der Spitzenkandidat in Döbling sei vom Parteivorstand gewählt worden.
2: Die Hitze in Österreich wirkt sich auf das Grundwasser aus. An 90% der Messstellen sind die Pegelstände derzeit niedrig oder sehr niedrig. Laut Umweltministerium kommt es zwar vereinzelt zu Engpässen, die Versorgung der Bevölkerung sei aber gesichert. Österreichs Grundwasserressourcen betragen rund 5 Milliarden Kubikmeter pro Jahr. Gebraucht werden davon etwa 750 Millionen jährlich. Ein ungewöhnlicher Zwischenfall hat sich bei der Fluglinie Ryanair zugetragen. Ein Flug von Mailand nach Alicante konnte erst mit dreistündiger Verspätung starten, weil ein Schwarm Mücken in die Kabine gelangt war. Die Passagiere waren bereits an Bord, sie mussten auf ein Ersatzflugzeug umsteigen. Das waren die Nachrichten. Und jetzt zum Wetter.
5: Ein paar kräftige Gewitter sind gerade zwischen Leoben und Wien unterwegs und da schüttet es ordentlich. Mehr als 13 Liter Regen pro Quadratmeter sind zum Beispiel im Süden Wiens in 10 Minuten gefallen. Die Schauer und Gewitter im Nordosten klingen spätestens am Abend wieder ab. In der Steiermark verlagern sich die Gewitter dann weiter in den Süden. Unwetter mitsamt Starkregen, Hagel und Sturmböen sind dabei vor allem von Unterkärnten über die südliche Steiermark bis ins Südburgenland möglich. Recht sonnig und warm bleibt es bis zum Abend im Westen von Vorarlberg bis Salzburg und Oberkärnten. Hier können dann in der Nacht kräftigere Gewitter auftauchen. Am Wochenende geht es turbulent, schwül und teilweise heiß weiter mit Sonne, Wolken und am Nachmittag mit Gewittern. So viel zum Wetter von Daniel Stanker.
6: Ö1 am Freitagnachmittag, es wird galaktisch. Mit der Faszination für die unendlichen Weiten des Alls beginnen wir nämlich die diesjährigen Sommerreprisen von Im Gespräch. Vor 30 Jahren ist es dem damals jungen Schweizer Didier Queloz als erstem gelungen, einen Planeten außerhalb unseres Sonnensystems nachzuweisen. Das war eine Revolution, für die der Astrophysiker 2019 den Nobelpreis erhalten hat. 2012 hat Didier Queloz die erste Weltraummission der Schweiz in Zusammenarbeit mit der Europäischen Raumfahrtagentur ESA mit dem Namen CHEOPS initiiert. Bei dieser Mission arbeitet auch ein österreichisches Forschungsteam mit und so war Didier Queloz im Herbst 2025 zu Gast in Graz. Birgit Stahlheimer hat ihn dort zum Gespräch getroffen über ferne Planeten, die Leiden junger Physiker, die fragliche Sinnhaftigkeit der Suche nach dem Planeten B und die Möglichkeit vom Leben im All. Zu hören jetzt.

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1: Didier Gelot, herzlich willkommen im Landesstudio Steiermark. Schön, dass Sie sich die Zeit für dieses Gespräch nehmen. Lassen Sie uns mit dem eigentlichen Zweck Ihrer Reise beginnen. Sie sind ja hier in Graz auf Einladung des Instituts für Weltraumforschung der Akademie der Wissenschaften, unter anderem um die Cheops-Mission der ESA zu besprechen, der Europäischen Weltraumagentur. Cheops, diesen Namen verbinden Sie nicht mit einer der berühmten Pyramiden in der Nähe von Kairo oder zumindest nicht in erster Linie, so wie die meisten anderen Menschen, sondern eben mit dieser Mission der Europäischen Raumfahrtagentur, und da steht Cheops für Characterizing Exoplanet Satellite. Cheops ist also ein Weltraumteleskop, das die ESA 2019 in einen Erdorbit geschickt hat, um quasi in unser aller Namen, weil es ja die Europäische Raumfahrtagentur ist, Bilder zu machen. Wozu?
2: Alors d'abord, merci pour l'invitation. Cheops a un fonctionnement qui est relativement simple. C'est un télescope, et derrière le télescope, on va mesurer la lumière des étoiles.
3: Zuerst einmal vielen Dank für die Einladung. Cheops funktioniert relativ einfach. Es ist ein Teleskop. Und hinter dem Teleskop messen wir das Licht der Sterne. Es ist im Weltraum, also macht es das sehr, sehr gut mit sehr hoher Präzision. Wir brauchen eine hohe Präzision, weil Cheops Sterne mit Planeten beobachten wird. Und diese Planeten haben eine besondere Eigenschaft. Sie sind im Transit. Cheops ist also ein Teleskop, das Planeten, die um andere Sterne kreisen, beobachtet. Wenn ein Planet vor seinem Stern vorbeizieht, verringert er für einen kurzen Moment die Menge des Lichts, das wir vom Stern erhalten. Mit diesem Unterschied im Licht, das wir beobachten, bestimmen wir die Größe des Planeten und noch einige andere Eigenschaften mehr.
1: Eine essentielle Grundlage für diese Mission ist ja auch die Arbeit, für die Sie gemeinsam mit Michel Mayor den Nobelpreis 2019 bekommen haben, nämlich der erste Nachweis eines Exoplaneten, der Ihnen damals gelungen ist. Ein Exoplanet ist also ein Planet, der um einen anderen Stern als unsere Sonne kreist. Sie haben in den 1990er Jahren das erste Mal so einen Exoplaneten nachweisen können. Inzwischen kennt man mehrere tausend. Hat möglicherweise jeder Stern seine Planeten? Oder anders gefragt, was braucht es, damit ein Stern Planeten hat?
2: Alors c'est une vaste question. La première chose c'est que en 1995 on a trouvé la première planète autour d'une autre étoile.
3: Das ist eine weitreichende Frage. Das erste ist, dass wir 1995 den ersten Planeten um einen anderen Stern gefunden haben. Und das war noch nie zuvor gemacht worden. Ob so etwas wie unser Sonnensystem in der Galaxie eigentlich ganz weit verbreitet ist, war lange eine große Frage. Und wir wussten dann, ja, es gibt andere Planeten um andere Sterne. Aber es gibt ein großes Aber hinter diesem Abenteuer, nämlich, dass der Planet, den wir gefunden haben, kein Äquivalent im Sonnensystem hat. Es ist ein Planet wie unser Planet Jupiter, also ein sehr großer Planet. Jupiter ist der größte Planet im Sonnensystem, 300 Mal die Masse der Erde, aber Jupiter ist weit von der Sonne entfernt. Er braucht mehr als 10 Jahre, um seine Umlaufbahn zu vollenden. Er ist 5-mal weiter entfernt als die Erde von der Sonne. Wir haben einen Jupiter gefunden, also die Masse von Jupiter, aber der ist überhaupt nicht in dieser Entfernung von seinem Stern. Er ist in einer Entfernung, die 20-mal näher ist als die Erde von der Sonne. Er braucht etwas über 4 Tage für eine Umkreisung. Und das war ein Schock. Weil niemand erwartet hatte, dass ein solcher Planet existiert.
2: Ça a été un choc parce que personne s'attendait à ce qu'une telle planète existe. Il s'avère que au cours de ces 30 dernières années, on a continué de trouver des planètes qui n'étaient pas exactement les mêmes que celles de notre système solaire. On a, je crois, plus de 6000.
3: In den letzten 30 Jahren haben wir weitere Planeten gefunden, die nicht genau die gleichen wie die in unserem Sonnensystem sind. Wir kennen inzwischen mehr als 6000 Planeten. Erstaunlicherweise haben wir aber noch kein wirkliches Sonnensystem wie unseres gefunden. Wir haben Systeme gefunden, die ganz erstaunlich sind. Viele der Planeten sind sehr nah an ihrem Stern. Wir haben sogar Planeten mit großen Erden gefunden, die so nah an ihrem Stern sind, dass sie eine Oberfläche aus Lava haben. Wir nennen sie Lavaplaneten. Es gibt eine planetarische Vielfalt, die völlig verblüffend ist, die überhaupt nicht erwartet wurde. Das ist die große Lektion aus diesen 30 Jahren Entdeckung. Und das ist der Grund, warum wir den Nobelpreis erhalten haben. Oft vergleicht man diese Entdeckung mit dem Moment, als man verstand, dass die Erde um die Sonne kreist, was man die kopernikanische Revolution nennt. Und man sagt, nun, wir haben die kopernikanische Revolution erweitert.
2: On a étendu la révolution copernicienne. Et à ce moment-là,

0: Es könnten ein paar Prozent sein. Wir haben 100 Milliarden Sterne in der Galaxie. 1% von 100 Milliarden? Wir könnten immer noch 1 Milliarde Sonnensysteme haben.
1: On a 100 milliards d'étoiles dans la galaxie. 1% sur 100 milliards, on pourrait avoir 1 milliard de systèmes solaires.
2: Jetzt haben Sie sehr schön erzählt, warum das so schockierend war, was Sie damals gemacht haben. Ich habe Sie einmal erzählen hören in einem Vortrag auf YouTube. Es war die Darwin Lecture in Cambridge. Da haben Sie erzählt, wie Sie Ihren ersten Exoplaneten mit dem klingenden Namen 51 Pegasi b seinerzeit entdeckt haben. Das war in der ersten Hälfte eben der 1990er Jahre an der Universität Genf während Ihrer Doktorarbeit. Sie haben, grob vereinfacht, das Licht eines Sterns im Sternbild des Pegasus beobachtet und irgendwann sind Messdaten gekommen, die man so eigentlich nicht erwartet hat. Sie haben dann wieder und wieder gemessen und wieder gerechnet, bis Sie zu dem Schluss gekommen sind, da muss ein Exoplanet sein, da muss vor diesem Stern sozusagen was vorbeifahren, was das Licht beeinflusst. Ihr Doktorvater Michel Major war zu dem Zeitpunkt gar nicht in der Schweiz. Sie haben ihm das am Telefon erzählt und er hat Ihnen, so habe ich das verstanden, nicht wirklich geglaubt. Erst wie er zurückgekommen ist und sich das mit Ihnen genauer angeschaut hat, wurde es klar. Warum, Sie haben es jetzt schon ein bisschen beschrieben, aber vielleicht nochmal konkret, warum war das damals so schwierig zu akzeptieren, dass es solche Planeten geben muss?
1: Alors pour comprendre le problème qu'on a dû résoudre, il faut d'abord comprendre qu'est-ce qu'on a mesuré.
0: Um das Problem zu verstehen, das wir lösen mussten, muss man zuerst verstehen, was wir gemessen haben. Wir haben die Geschwindigkeitsänderung eines Sterns gemessen. Um diese Geschwindigkeitsänderung zu messen, verwenden wir eine Methode, die Spektroskopie genannt wird. Wir erzeugen ein Spektrum, das heißt, wir analysieren das Detail des Lichts, das vom Stern kommt. Und dieses Spektrum wird sich in der Wellenlänge verschieben, also die Farbe ändern, ein bisschen wie wir die Geschwindigkeit von Autos mit dem Doppler-Effekt messen. Es ist das gleiche Prinzip. Das ist also die Messung. Nun, diese Messung ist sehr schwer zu machen. Wir hatten ein neues Instrument, das gerade in Betrieb genommen worden war. Also neues Instrument, schwierige Messung. Und wir messen nicht den Planeten, sondern den Stern. Das ist die erste Schwierigkeit. Dann, wir fanden also einen Planeten, der unmöglich war. Das war das zweite Problem.
1: Et ça, c'était la deuxième grande difficulté. L'autre problème qu'on avait, c'est qu'on allait faire une découverte majeure, mais on était, on va dire, deux inconnus.
0: Und schließlich, wir hatten eine große Entdeckung gemacht. Aber wir waren, sagen wir, zwei Unbekannte von einer relativ guten Universität, aber es war nicht die NASA, es war nicht Harvard, es war nicht Cambridge. Also ja, es gibt eine Art von, es ist lächerlich, wenn man darüber nachdenkt, aber so ist die Welt. Es gab einfach eine Art von Skepsis. Wie kommt es, dass diese zwei Unbekannten eine so wichtige Entdeckung machen?
2: Und sie waren damals sehr jung.
0: Das Alter war nicht das Problem. Denn oft werden große Entdeckungen von jungen Menschen gemacht. Also war es nicht das Alter, es war wirklich die Tatsache, dass wir nicht bekannt waren. Michel war auf dem Gebiet der Exoplaneten nicht sehr bekannt. Noch nicht. Also war es sehr schwierig. Es brauchte viel Geduld, Erklärungen, neue Messungen, Bestätigungen, damit die Gemeinschaft allmählich das Unakzeptable akzeptierte. Es dauerte fast 4 Jahre, bis die Gemeinschaft diese außergewöhnlichen Planeten akzeptierte.
1: Il a fallu près de 4 ans pour que la communauté accepte ces planètes extraordinaires.
2: Jetzt habe ich verstanden, Sie hatten damals extrem viel wissenschaftlich zu tun, um Ihre These zu untermauern und zu beweisen. Mich würde auch interessieren, wie hat der junge Didier Queloz damals gedacht? Was war das, was Sie da gefunden haben? Also wenn man sich vielleicht mit diesem Hintergedanken, wenn man sich auf das Weltall einlässt, dann sprengt das ja regelmäßig eigentlich die Vorstellungskraft, zumindest der allermeisten Menschen. Das fängt bei diesem Wunder-Urknall an,

0: bis zu der riesigen Ausdehnung des Alls heute, unzählige Galaxien, noch viel unzähligere Sterne. Man kann sich das ja gar nicht alles vorstellen und man bekommt dann, je nach spiritueller Veranlagung, schon auch sowas wie eine Ehrfurcht angesichts der Tatsache, dass in diesem riesigen Kosmos auf einem Planeten, der um einen Stern unsere Sonne kreist, sich etwas entwickelt hat, jetzt komme ich vom Großen aufs ganz Kleine, sich etwas entwickelt hat, das einen Menschen namens Didier Queloz hervorgebracht hat, der dann eines Tages im Laufe seines Lebens als Physiker einen Exoplaneten 50 Lichtjahre von der Erde entfernt entdeckt. 50 Lichtjahre. Können Sie sich erinnern, wie Sie sich damals gefühlt haben, als Ihnen das erste Mal klar war, das ist wirklich ein Planet da draußen? Ich stelle mir ja vor, das muss eine überwältigende Mischung aus absolut klein und riesengroß großartig sein.
1: C'est une question très intéressante. Si on essaie de revenir dans les moments où j'étais, il faut m'imaginer à cette époque. On est en 1994.
2: Das ist eine sehr interessante Frage. Man muss sich mich zu dieser Zeit vorstellen. Wir sind im Jahr 1994. Ich gehe regelmäßig Beobachtungen machen, jeweils für eine Woche an einem Ort namens Observatoire de Haute-Provence, einem wunderbaren Ort im Süden Frankreichs. Es gibt ein großes Teleskop, auf dem es ein neues Instrument gibt, das mein kleines Baby ist. Ich habe daran gearbeitet, habe es gemeinsam mit anderen gebaut, habe mich um die gesamte Datenanalyse gekümmert. Es heißt Elodie. Wir beginnen das Programm. Wir haben etwa 100 Sterne zu beobachten.
1: Je me suis occupé toute l'analyse de données, qui s'appelle Elodie. On commence le programme, on a un peu une centaine d'étoiles à observer. Michel Mayor me donne les clés, il part à Hawaï, il me dit tu commences le programme.
2: Michel Mayor gibt mir die Schlüssel und geht nach Hawaii. Er sagt mir, du beginnst das Programm. Ich bin ganz aufgeregt, auch weil es mein letztes Jahr der Doktorarbeit ist. Ich sage mir, gut, ich werde beweisen, dass dieses Instrument perfekt funktioniert, dass es präzise ist und dass es eine Rolle in der Erforschung, der Entdeckung von Planeten der Zukunft spielen wird. In der Zukunft.
1: Michel me dit, oh, tu vas jamais trouver de planète. J'ai dit, c'est évident.
2: Michel sagte mir noch, du wirst nie einen Planeten finden. Ich habe gesagt, das ist klar. Das ist also der Geisteszustand, in dem ich dort bin. Es ist aufregend, eine Herausforderung. Ich habe viel an diesem Instrument gearbeitet. Ich bin froh, das zu tun. Außerdem ist es ziemlich magisch, abends so zu beobachten. Es ist sehr technisch, aber es ist auch ruhig. Ich bin ein bisschen müde. Da beobachte ich den Stern 51 Pegasi im Sternbild Pegasus. Und dieser Stern verhält sich anormal. Das heißt, wenn ich diesen Stern messe, gibt er mir eine Geschwindigkeit, die sich von Nacht zu Nacht ändert. Das ist aber nicht möglich, weil ein Stern muss ungefähr die gleiche Geschwindigkeit behalten. Es gibt nichts, was ihn die Geschwindigkeit ändern lassen sollte. Und in diesem Moment, wenn Sie mich fragen, was ich denke, gerate ich in Panik.
1: Vous me demandez ce que je pense, je panique. Je me dis, il y a un problème. J'ai fait une erreur. C'est pas possible.
2: Ich sage mir, es gibt ein Problem. Ich habe einen Fehler gemacht. Es ist nicht möglich. 4 Jahre Doktorarbeit, das ist das Ergebnis und es funktioniert nicht. Also kämpfe ich mit den Daten, beobachte erneut, ändere Parameter. Das mache ich mehrere Monate lang. Und das Problem wird immer schlimmer. Der Stern ändert seine Geschwindigkeit. Und es gibt einen Moment in meinem Kopf, in dem ich mir sage, vielleicht gibt es eine Logik dahinter.
1: Il y a peut-être une logique là derrière.
0: Sie waren da die ganze Zeit alleine. Sie haben mit niemandem gesprochen.
1: Non, parce que ça aurait été trop embarrassant.
2: Nein, das wäre mir zu peinlich gewesen. Es war mein Problem, es war mein Programm, es war mein Baby, meine Doktorarbeit. Also wollte ich das Problem alleine lösen. Michel war außerdem auf Hawaii, es gab 12 Stunden Zeitunterschied. Es kam nicht in Frage, ihn anzurufen. Ich ließ ihn in Ruhe. Ich musste das Problem lösen. Ich wusste, dass die anderen Sterne in Ordnung waren, aber dieser eine bereitete Probleme. Also suche ich nach der Logik, schaue, was ich über den Stern weiß, und dann sage ich mir allmählich,

0: Ich, vielleicht gibt es einen Planeten.
1: Petit à petit, je me dis, mais en fait, peut-être qu'il y a une planète. Et ça, il faut être un jeune chercheur pour imaginer.
0: Man muss ein junger Forscher sein, um sich das vorzustellen. Denn in diesem Moment bin ich mir nicht wirklich bewusst, dass das die Planetentheorie ändern wird. Ich sage mir nur, warum nicht? In diesem Moment schicke ich die Information an Michel. Ich sage ihm, hör zu, Michel, ich habe einen Stern gefunden. Ich denke, es gibt einen Planeten. Und ich schicke ihm ein Fax mit den Daten. Er antwortet mir, wie es jeder exzellente Doktorvater tun sollte, ja, vielleicht, aber wir werden sehen, wenn ich zurückkomme.
1: Oui, peut-être, mais on verra quand je reviens. Des années après, il m'a avoué qu'il y croyait pas.
0: Jahre später gestand er mir, dass er nicht daran glaubte. Aber in dem Moment sagte ich mir, ah, gut, also werden wir sehen, wenn er zurückkommt. Da habe ich ihm alles gezeigt, was ich gemacht habe. Und er sagte mir, gut, ich muss zugeben, dass ich keine andere Erklärung sehe. Aber dann haben wir ein großes Problem, sagt er mir, weil dieser Planet nicht existiert. Weil die Theorie so einen Planeten nicht hergibt.
1: Parce que cette planète n'existe pas. Parce que la théorie ne les prédit pas. Alors on.
2: Er existiert, aber er existiert nicht.
0: Ja, er existiert im Hinblick auf meine Daten. Aber es gibt kein Modell, wie so ein Planet entstehen könnte. Also sagten wir uns, gut, wir werden eine Vorhersage machen. Ich hatte eine Umlaufbahn, also konnte ich die Position dieses Planeten zu jedem Zeitpunkt vorhersagen. Michel sagte, wir werden den Stern im Juli erneut beobachten und du wirst die Geschwindigkeit vorhersagen. Ich sage, okay. Im Juli gehen wir zurück. Erste Nacht, großer Moment. Ich habe meine Vorhersage, die Messung. Wir warten. Wir beobachten, es dauert eine halbe Stunde, um die Daten zu analysieren. Boom! Genau der Wert.
1: Boom! Exactement la valeur. On s'est dit, un coup de chance. On remesure le lendemain, la vitesse.
0: Wir sagen uns, ein Glücksfall, wir messen am nächsten Tag erneut. Wieder. Der richtige Wert. Aber Michel sagte, gut, es kann immer noch Zufall sein. Ah, er war hart. Aber zu Recht. Also, dritte Nacht. Wir setzen die Vorhersage fort. Bing, genau der richtige Wert. Gut, ein normaler Mensch hätte jetzt sagen müssen, das reicht. Ich denke, wir waren sehr schweizerisch, sehr vorsichtig. Wir sagten uns, wir werden noch die vierte Nacht abwarten. Vierte Nacht, wieder der Wert. Und da wussten wir, es ist wahr. Es gibt einen Planeten. Also am nächsten Tag feierten wir mit unserer Familie, die auch dort war. Wir hatten Claret de Die. Das ist das, was man am Observatoire Provence trinkt, mit Heidelbeerkuchen.
1: Claret de Die, c'est ce qu'on boit à l'OHP avec gâteau myrtille.
0: Dann haben wir weitergearbeitet. Plötzlich war da dieses Gefühl, dass etwas sehr Aufregendes passiert ist. Die Maschine funktionierte, wir hatten einen neuen Planeten und dieser Planet war anders. Wir stellten uns nicht die Frage, zumindest ich stellte mir nicht die Frage nach der gesellschaftlichen Bedeutung. Das kam später, all diese Dinge. Ich konnte damals nicht einschätzen, was alles passieren würde. Vielleicht hat Michel das getan. Für mich war es die Arbeit eines Forschers. Es war normal.
1: Pour moi, c'était le travail d'un chercheur. C'était normal. Pour moi, c'était normal.
2: Das ist interessant. Vielleicht gehen wir jetzt den Schritt zurück, wie Sie überhaupt Wissenschaftler geworden sind. Didier Queloz, Sie sind 1966 in Genf geboren. Das war, um es ein bisschen in diese Mensch-im-All-Perspektive zu bringen, 1966, das war 5 Jahre, nachdem mit Juri Gagarin der erste Mensch im All war. Das war 3 Jahre bevor mit Neil Armstrong der erste Fuß auf dem Mond gelandet ist. Beides waren Meilensteine, die unsere Vorstellung, die sowohl unsere Vorstellung vom Kosmos als auch davon, was Menschen können, verändert haben. Wann und wie in Ihrer Jugend, Kindheit ist Ihr Interesse am Weltall entstanden?
1: Oui, c'est une question intéressante parce que je ne m'étais jamais posé la question avant que plein de gens me posent la question. Donc, j'ai...

0: Ja, das ist eine interessante Frage, weil ich mir diese Frage nie gestellt hatte, bevor mir viele Leute diese Frage stellten. Also tatsächlich habe ich realisiert, dass ich eine ungewöhnliche Neugier habe. Ich bin sehr neugierig, aber wirklich sehr neugierig. Ich liebe es, Probleme zu lösen. Ich liebe es, Dinge zu verstehen. Dazu kommt, dass mir Abstraktion und Mathematik leicht fallen. Mathematik ist die Sprache der Wissenschaft. Also fällt mir die Sprache der Wissenschaft leicht. Aber wenn ich von meiner Neugier spreche, meine ich Neugier auf alles. Nicht unbedingt nur auf Physik. Ich liebe Geschichte. Ich liebe Soziologie. Ich liebe Psychologie. Ich lese enorm viel.
1: J'aime l'histoire, j'aime la sociologie, j'aime la psychologie. Je lis énormément. Maintenant, pourquoi j'ai fait de la physique? Donc j'étais curieux et j'étais curieux de l'univers.
0: Warum habe ich schließlich Physik gewählt? Ich war neugierig. Und ich war neugierig auf das Universum. Und dann habe ich es geliebt. Es war eine Art Liebesaffäre. Ich hatte unglaublichen Spaß. Ich interessierte mich speziell für die Teilchenphysik oder die Astrophysik, weil beide grundlegende Fragen berühren. Am Ende habe ich die Astrophysik aus sehr praktischen Gründen gewählt. Ich konnte mir nicht vorstellen, in einem Keller zu leben. Die Teilchenphysiker arbeiten in der Regel in Beschleunigern, in Kellern. Natürlich nicht alle. Es gibt auch einige, die etwas anderes machen.
1: Dans des accélérateurs en général, dans des caves. Alors c'est pas le cas sur tous, il y en a quand même qui font autre chose. Dans les astrophysiques, il y a un côté un peu on va dire glamour, romantique, on est en dehors, on est dans les au sommet des montagnes, il y a moi j'ai toujours aimé la nature énormément. Donc pour moi l'idée d'être
0: Aber die Astrophysik ist ein bisschen glamouröse, romantisch. Wir sind draußen, wir sind auf Berggipfeln. Ich habe die Natur immer sehr geliebt. Die Vorstellung, meine Zeit bei Teleskopen auf Bergen zu verbringen, hat mich von Anfang an angesprochen. Und so bin ich geworden, was ich geworden bin.
2: Zusätzlich zu dem, wie Sie es gerade beschrieben haben und wie Sie ja vorhin auch erzählt haben, wie schwierig es war, Ihre Arbeit akzeptiert zu bekommen, frage ich mich, was hat es gebraucht, nachdem Sie haben 1995 diese Arbeit publiziert über den 51 Pegasi B Exoplaneten und dann hat es gedauert, bis das akzeptiert wurde von der Fachgemeinschaft. Abgesehen davon, zu wissen, dass Ihre Daten stimmen, also die experimentellen Ergebnisse auf Ihrer Seite zu haben. Was gibt's noch eine spezielle Eigenschaft des Didier Queloz, die Ihnen in dieser Zeit geholfen hat? Sei es Unbeirrbarkeit, Dickköpfigkeit, dass Sie zusammen mit Michel Mayor jemanden an Ihrer Seite hatten, dass Sie das sozusagen so zu zweit durchgestanden haben?
1: C'est une question intéressante. Il y a beaucoup de facteurs, je pense, qui fait que on a pu justement aller de l'avant. La première chose, j'étais pas tout seul. J'étais avec Michel.
0: Das erste ist sicher, dass ich nicht allein war. Zuerst war da Michel. Und bald wurden unsere Daten auch von anderen Gruppen bestätigt. Und wir haben einfach sehr gut gearbeitet. Wir konnten uns sicher sein. Ein anderer Faktor ist vielleicht mit meiner eigenen Persönlichkeit verbunden. Ich denke, dass ich durch meine Erziehung das Glück hatte, ziemlich viel Selbstvertrauen zu haben. Meine Frau würde sagen, ich habe manchmal zu viel.
1: J'ai une bonne confiance en moi, peut-être trop. Ma femme dirait, j'ai trop des fois.
0: Und noch etwas gehört zu meiner Persönlichkeit. Ich schaue selten in die Vergangenheit. Ich bin viel mehr an der Zukunft interessiert, an dem, was kommt, als an dem, was vergangen ist. Und das ist etwas, das mir sehr geholfen hat.
1: Par le futur, par ce qui arrive, que parce que ce qu'a le passé. Et ça, c'est quelque chose, je pense, qui m'a beaucoup aidé. Parce que pour moi, 51 PEG, ça fait partie de mon histoire. Mais très vite,
0: Denn klar, für mich ist 51 PEG Teil meiner Geschichte. Aber ich habe mich sehr schnell für das interessiert, was danach kam. Ich habe mich nie auf die Entdeckung gesetzt und gesagt, ja, ich habe diesen Planeten gefunden, das ist sehr wichtig. Mich hat gleich interessiert, was der nächste Planet war, was das nächste Instrument war, was die nächste Idee war. Ich bin ständig daran interessiert, was als nächstes kommt. Und das ist mit einem meiner großen Fehler
1: je suis sans arrêt intéressé par ce qui arrive après. Et ça, c'est lié à un de mes grands défauts.

0: Und zwar?
1: Je m'ennuie assez vite.
2: Ich langweile mich ziemlich schnell. Im Allgemeinen brauche ich nach ein paar Jahren eine Veränderung. Ich muss etwas anderes machen, weil ich die Aufregung nicht mehr spüre. Es gibt natürlich schon auch Bereiche, zum Glück bin ich seit über 25 Jahren mit meiner Frau zusammen, zum Beispiel. Also in dieser Hinsicht langweile ich mich gar nicht, weil meine Frau eine sehr interessante Persönlichkeit ist.
3: Von diesem Punkt her, ich nicht meine Frau, weil sie sehr reich, sehr interessant in der Persönlichkeit. Aber ich denke, es gibt Domänen, die mich ennuyen. Und es ist deshalb, dass ich neue Dinge entwickeln muss. Es ist deshalb, dass ich jetzt, seit einigen Jahren, in einem...
2: Aber sonst muss ich immer wieder mal etwas Neues machen. Deshalb widme ich mich jetzt seit einigen Jahren mit viel Energie einem Thema, das ich vorher nicht gemacht habe, nämlich der Frage des Lebens im Universum. Ich liebe es, ins Unbekannte zu gehen. Wahrscheinlich ist das mit meiner Hyperneugier verbunden. Wenn ich anfange, meine Neugier zu stillen, sinkt das Interesse. Wenn ich sage, dass das auch ein Fehler ist, dann deshalb, weil ich weiß, dass es für die Leute um mich herum anstrengend ist.
3: Donc c'est un défaut, je pense quelque part, parce que c'est fatigant pour les gens autour de moi. Je sais.
0: Jetzt haben Sie, wir haben so viel auch zurückgeschaut, um zu sehen, wo das angefangen hat. Sie haben das sehr schön beschrieben. Das sind natürlich alles Dinge, die Sie heute nicht mehr zu kümmern brauchen. Sie sind Nobelpreisträger. Da muss man sich nicht mehr drum kümmern, ob einem geglaubt wird oder ob man in einem sehr seltenen Gebiet arbeitet. Also dieser Preis verleiht ja eine unglaubliche, es ist natürlich der prestigeträchtigste Preis der Wissenschaften und der verleiht ja eine sehr große Glaubhaftigkeit. Und Sie können viel freier entscheiden heute, was Sie machen. Und damit möchte ich zu dem kommen, womit Sie sich, Sie haben es schon angedeutet, jetzt beschäftigen. Was natürlich schon auch aus dieser Exoplanetenforschung sich entwickelt hat. Die Vorstellung, dass es eine riesige Zahl von Sonnensystemen, welcher Art auch immer da draußen gibt, mit Planeten, die um diese Sterne kreisen, führt uns Menschen hier auf der Erde ganz unweigerlich zu der Frage, gibt es da draußen auch irgendwo Leben? Mhm. So. Sie haben vorhin erzählt, wie Sie einen Exoplaneten gefunden haben, den es theoretisch so gar nicht hätte geben dürfen und ohne danach gesucht zu haben. Wie Sie also eigentlich erst lernen mussten, worauf Sie überhaupt achten müssen, um einen Exoplaneten nachweisen zu können. Wenn ich Sie jetzt analog dazu frage, wie das mit dem Leben im All ist, worauf schaut man denn, wenn man nach Leben da draußen im Kosmos sucht?
3: C'est une question difficile. Il y a plusieurs Element interessant derrière la question. La première chose, peut-être revenir sur la découverte de 51 PEG.
2: Das ist eine schwierige Frage. Es gibt mehrere interessante Elemente hinter der Frage. Das erste, vielleicht zurück zur Entdeckung von 51 PEG und etwas, was uns damals sehr überrascht hat. Wir waren als Astrophysiker vor allem von der Idee begeistert, dass der Planet anders war. Wir sagten uns, ah, das wird die Theorie in Frage stellen. Das ist aufregend. Für die Öffentlichkeit war das aber überhaupt nicht der interessante Teil. Für die Öffentlichkeit war es die Frage, gibt es Leben auf diesem Planeten? Da wurde Planet sofort mit Leben assoziiert.
3: En associant une planète avec la vie. Évidemment, la planète pour nous, elle avait Il y a pas de vie parce qu'elle était beaucoup trop chaude.
2: Mais klar, wir wussten, auf diesem Planeten gibt es kein Leben, weil er viel zu heiß ist. Aber die Assoziation bleibt gültig. Der Grund, warum wir einen Planeten mit Leben assoziieren, ist, dass man, um Leben zu entwickeln, eine komplizierte Chemie entwickeln muss, die irgendwann lebendig wird. Damit sich diese Chemie entwickeln kann, müssen ein paar Bedingungen erfüllt sein. Also im Allgemeinen braucht man, damit es Chemie gibt, ein Lösungsmittel, also dass die Chemie in etwas stattfinden kann. Ein magisches Lösungsmittel für die Biochemie ist Wasser zum Beispiel. Dieses Wasser muss außerdem flüssig sein, damit es ein Lösungsmittel sein kann. Damit es flüssig ist, braucht es Druck. Also braucht es eine Atmosphäre, weil die Atmosphäre den Druck erzeugt. Also stellt sich die Frage, wie diese Atmosphäre sein muss. Was muss es auf diesem Planeten geben? Und da können wir im Moment einfach nur die Erde betrachten. Die Erde ist der einzige Planet, von dem wir wissen, dass es Leben gibt. Das Problem ist, dass wir derzeit das Geheimnis des Ursprungs des Lebens auf der Erde noch nicht gelöst haben.
3: Résolu le mystère de l'origine de la vie sur Terre, ce qu'on appelle la vie telle qu'on la connaît. On connaît la vie, on sait comment elle fonctionne, mais on ne sait pas comment partir de rien et faire du vivant.
2: Wir kennen das Leben, wir wissen, wie es funktioniert, aber wir wissen nicht, wie man von nichts zu etwas Lebendigem kommt. Wir können sagen, wenn das Leben anderswo wie das irdische Leben ist, könnten wir dort Dinge in der Atmosphäre entdecken, die der irdischen Atmosphäre vergleichbar sind. Das ist ein möglicher Ansatz.
3: Donc ça c'est une approche possible. L'autre approche est de dire non, en fait la vie pourrait fonctionner différemment. À ce moment-là, c'est beaucoup plus compliqué.
2: Der andere Ansatz ist zu sagen, nein. Tatsächlich könnte das Leben auch ganz anders funktionieren. In diesem Fall ist es viel komplizierter, weil wir uns eher die Frage stellen müssen, wie ein Planet funktioniert und wie wir eine Anomalie entdecken könnten. Das ist ein schwieriges Problem. Vielleicht werden wir nie eine hundertprozentig sichere Antwort haben, aber wir haben das Potenzial, Tausende von Planeten zu beobachten und einen Vergleich zu haben. Und vielleicht gibt es einige Planeten, die so abnormal sind, dass wir uns sagen, da muss es Leben geben. Es wird Zeit brauchen, vielleicht hunderte von Jahren dauern, aber es ist möglich.
3: Qui vont être tellement anormal, on va se dire non, là il doit y avoir de la vie. Ça va prendre du temps, ça va prendre des centaines d'années probablement, mais c'est possible.
0: Was ich besonders interessant finde, auch daran, wie Sie das jetzt gerade beschrieben haben, ist ja, einerseits haben Sie gesagt, man sucht Ähnlichkeiten zu dem Leben, wie wir es hier auf der Erde kennen. Mhm. Und dazu muss man ja sagen, das Leben, wie wir es auf der Erde kennen, ist das Leben, das wir kennen. Wir kennen keine andere Art des Lebens. Also eine zugrunde liegende Frage, die ja nicht einmal für dieses Leben auf der Erde wirklich geklärt ist, also letztgültig geklärt ist, ist die, was ist denn Leben überhaupt? Die Biologie hat dafür ein paar Charakteristika, um zu beschreiben, was etwas haben muss, um als Leben zu gelten. Das ist Organisation, also irgendwie eine Hülle mit einem Innen und einem Außen. Das ist sowas wie Stoffwechsel, Fortpflanzung, Wachstum, Evolution, Reizbarkeit durch die Umwelt, solche Dinge. Das alles sind Beschreibungen von Leben, wie wir es auf der Erde kennen. Wie hilfreich ist diese Art der Definition von Leben, wenn man nach diesen Anomalien, von denen Sie gerade gesprochen haben, irgendwo da draußen im All sucht, um sagen zu können, dort gibt es Leben, ohne dass es vielleicht genau das Gleiche ist wie hier. Also wir werden keinen Planeten finden, auf dem, oder wir werden wahrscheinlich keinen Planeten finden, auf dem Bäume wachsen, Büsche wachsen, Tiere, wie wir sie hier kennen, und der Mensch dazwischen herumlaufen. Wie hilfreich ist diese Definition des Lebens, wie wir sie hier haben?
3: Alors en fait, il existe plusieurs définitions de la vie en fonction de la manière dont on l'approche. On prend l'exemple, vous avez pris l'exemple de la biologie. La NASA a développé une
2: Tatsächlich gibt es mehrere Definitionen von Leben, je nachdem, wie man es betrachtet. Sie haben das Beispiel der Biologie genommen. Die NASA hat eine Art Arbeitsdefinition entwickelt, die Leben beschreibt als einen chemischen Prozess, der die Fähigkeit zur Evolution hat. Das ist auch eine Möglichkeit. Diese Definitionen sind nicht endgültig. Sie entwickeln sich. Vielleicht wird es bald Teams geben, die es schaffen werden, Leben im Labor zu machen. Es scheint unglaublich, aber wir haben die Mechanik der Reproduktion und Evolution des Lebens verstanden. Eines Tages werden wir verstehen, wie man von chemischen Elementen ausgehend Leben macht. Wie ein Koch, der aus ein paar Zutaten eine Sachertorte macht. Es scheint magisch, wenn man darüber nachdenkt. Man beginnt mit Zutaten und dann kommt man mit einer Sachertorte heraus. Das ist fantastisch.
3: D'ingrédients, puis vous arrivez avec une Sachertorte. Donc c'est fantastique. Donc c'est la même chose. Un jour, on va comprendre ça.
2: Eines Tages werden wir die Entstehung des Lebens verstehen. Vielleicht werden wir feststellen, dass es viele Möglichkeiten gibt, wie Leben entstehen kann.
3: Peut-être qu'on va se rendre compte qu'il y a plein de manières de faire des choses vivantes ou pas. Peut-être qu'il y a effectivement qu'une seule manière qui fonctionne, ou alors ça dépend.
2: Oder vielleicht gibt es tatsächlich nur eine Möglichkeit, die funktioniert. Oder es hängt sehr, sehr eng von den Bedingungen des Planeten ab. Auch das ist möglich. Und wenn sich der Planet ändert, muss sich der Mechanismus des Lebens ändern, um zu überleben. Es reicht ja nicht aus, dass einmal Leben entsteht. Es muss auch überleben und sich verbreiten. In dieser Hinsicht hat das Leben auf der Erde bemerkenswert gut abgeschnitten.
0: Damit kommen wir zu dem, was Sie jetzt seit den letzten 4 Jahren tun. Didier Queloz, Sie waren Professor an der Universität Genf. Seit 2013 waren Sie Professor in Cambridge. Und seit 2021 haben Sie auch eine Professur an der ETH Zürich, wo Sie ein Forschungszentrum zur Entstehung des Lebens in all seinen Aspekten leiten. Bereits die Entstehung des Lebens auf der Erde ist natürlich eine Frage, wie Sie gesagt haben, die alt ist und intensiv untersucht wird. Charles Darwin zum Beispiel in seinem Ursprung der Arten, der entgegen dem, was man glauben könnte, übrigens fast nichts über den Übergang vom Nichtlebenden zum Lebenden sagt. Charles Darwin hat darin nur vermutet, dass es vielleicht in einem bestimmten Moment in einem kleinen warmen Teich passiert ist. Jetzt gibt es Theorien, die diesen kleinen warmen Teich zumindest möglich erscheinen lassen. Es gibt aber auch die Theorien, die von den Schnittstellen zwischen Wasser und Felsen auf der alten Erde als Ursprungsort des Lebens sprechen. Es gibt Theorien, die von hydrothermalen, heißen Quellen am Meeresgrund reden. Also es gibt mehrere Theorien, wie genau diese Chemie funktioniert. In all diesen Orten, bei all diesen Perspektiven, aus denen man auf den Ursprung des Lebens schaut, wie fügt sich Ihr Zentrum in Zürich in diese große Suche nach der, ja, nach einer der letzten Fragen ein?
3: Okay, bon, d'abord juste pour préciser, y a aucune théorie qui marche.
2: Zuerst einmal, um das klarzustellen, es gibt keine Theorie, die funktioniert. Es sind keine Theorien. Es gibt Ideen und einige funktionieren besser als andere, aber wir haben noch nicht, wie man sagt, den Code geknackt. Also gibt es mehrere Ansätze, es gibt mehrere Ideen. Vielleicht ist es am Ende eine Kombination dieser Ideen. Es ist ein kompliziertes Problem. Die zweite Sache ist, dass wir inzwischen viele Exoplaneten kennen. Diese Planeten werden immer kleiner. Es gibt immer öfter welche, bei denen wir sagen, die Temperatur könnte der Erde ähnlich sein. Es könnte eine Atmosphäre geben. Und all diese Fragen bringen uns immer näher an Planeten, die wir erdähnlich nennen würden. Aber ganz klar, wir haben noch keinen Planeten wie die Erde gefunden.
0: Sie selbst haben aber einen gefunden, von dem es eine Zeit lang so ausgesehen hat, als sei er der Erde sehr ähnlich.
2: Ja, das war sehr nahe. Aber nein, wir haben noch nichts gefunden, wo wir sagen können, es ist wirklich ein erdähnlicher Planet. Das ist ein bisschen eine Obsession und es nimmt einen großen Teil meiner Zeit ein. Wir haben ein neues Instrument, das bald auf den Kanarischen Inseln installiert wird, dessen Ziel es ist, einen erdähnlichen Planeten zu entdecken. Mission erfüllt, wenn ich einen erdähnlichen Planeten gefunden habe.
3: Mission accomplie quand j'aurai trouvé un planète comme la Terre.
0: Bedeutet das eigentlich auch ein bisschen, dass unsere Erde wirklich so einzigartig ist?
3: J'adorerais répondre à cette question, mais on est incapable de répondre.
2: Ich würde diese Frage gerne beantworten, aber es geht nicht. Einfach, weil wir noch keine Maschinen gebaut haben und wir noch keine Programme eingerichtet haben, die es ermöglichen, erdähnliche Planeten zu finden. Wir nähern uns dem an. Ich denke, es gibt sie. Aber sie sind nicht in der Mehrheit. Also sind wir vielleicht ein kleiner Sonderfall. Nur selbst wenn nur 1% aller Planeten so ähnlich wie unsere Erde sind, da es so viele Sterne in der Galaxie gibt, wären es trotzdem viele.
3: Ce qui s'est passé, c'est que moi, je suis graduellement.
2: Ich habe mich allmählich immer mehr für dieses Thema interessiert. Da bin ich natürlich nicht der Einzige. Es gibt andere Forscher auf der Welt wie ich, die auch beschlossen haben, Zeit zu investieren, darunter auch andere Nobelpreisträger, die aus einer anderen Disziplin kommen. Jack Szostak ist einer davon, ein Biochemiker, der den Ursprung des Lebens finden will. Und wir haben uns gesagt, wir müssen jetzt versuchen, den Ansatz zu ändern. Wir können das Problem nicht in den einzelnen Fachrichtungen isoliert untersuchen. Warum? Weil die Chemie, die zum Ursprung des Lebens führt, nicht in einem Labor stattfindet. Sie findet auf einem Planeten statt. Und die Chemie eines Planeten hängt von der Geophysik ab. Entsteht Leben an einem Fluss? Ist es am Grund der Ozeane? Sind es die kleinen Teiche? Ist es auf den Gipfeln der Berge? Welche Rolle spielt die ultraviolette Strahlung? Welche Rolle spielen die Vulkane? Es ist ein sehr kompliziertes Problem. Das können Chemiker nicht alleine lösen. Sie müssen unbedingt mit den Geophysikern zusammenarbeiten. Die Geophysiker wiederum sehen aber nur einen Planeten, das ist die Erde.
3: Die Geophysiker, ils ont qu'une seule planète, c'est la Terre. Ça donne qu'une partie du problème. Maintenant, qu'est-ce qu'on fait pour Mars? Qu'est-ce qu'on fait pour Venus?
2: Was ist mit dem Mars? Der Venus. Und was machen wir mit den Exoplaneten, die die Astrophysiker finden? Die Leute, die genau diese Planeten untersuchen, müssen sie unbedingt auch dabei haben. All diese Menschen müssen miteinander sprechen, weil sie über das Gleiche sprechen, aber auf unterschiedliche Weise. Für mich ist das wie eine Skulptur der modernen Kunst. Wenn man so eine Skulptur von einer Seite betrachtet, kann man auch nie wissen, wie sie von der anderen Seite aussieht. Man muss herumgehen. Wir müssen die Frage nach der Entstehung und dem Vorkommen von Leben auch von vielen verschiedenen Seiten betrachten. Da haben wir in den letzten 15 Jahren spektakuläre Fortschritte gemacht, weil wir Mäzene hatten. Jim Simon zum Beispiel, die Simon Foundation, hat vor 15 Jahren 100 Millionen in das Thema investiert. So bin ich zu diesem Thema gekommen. An der ETH Zürich entstand dann dieses Forschungszentrum zur Entstehung des Lebens in all seinen Aspekten. Das ist eine strategische Vision der ETH-Leitung, darin zu investieren, weil Interesse von Chemiearbeitsgruppen bestand und es eine der besten Geophysikgruppen der Welt hier gibt. Und ich stelle bescheiden meine Energie und meine Neugier zur Verfügung, um bei der Entwicklung dieser Zentren zu helfen. Das ist, was ich tue.
3: Alors moi, je modestement, je mets à disposition mon énergie et ma curiosité pour aider au développement de ces centres. Et c'est ce que je fais.
0: Wir haben ja erwähnt, dass Sie selbst einen Planeten entdeckt haben oder Teil eines Teams waren, das einen Planeten entdeckt hat, der für eine gewisse Zeit als zweite Erde bezeichnet wurde. Das war der Planet Kepler 452b, den Sie da entdeckt und so benannt haben. Und es hat sich dann zwar relativ schnell herausgestellt, dass der auch nicht wirklich erdähnlich ist. Aber selbst wenn sich dieser Planet Kepler 452b als erdähnlich und bewohnbar für Leben, wie wir es kennen, erwiesen hätte, er ist halt sehr, sehr weit weg, nämlich 1800 Lichtjahre von der Erde entfernt. Und damit ist er als ein Planet B, das ist ja immer so einer der Hintergedanken von, gibt es da draußen möglicherweise irgendwo was, wo wir Menschen auch überleben könnten. Also Kepler 452b kommt für eine Menschheit, die sich die Lebensgrundlagen auf ihrem eigenen Planeten zerstört, eher nicht in Frage. Sehr wohl gibt es aber Menschen, die tatsächlich an eine Kolonisierung beispielsweise des Mars glauben. Da spielen sicher Abenteuerlust, Forschungsdrang, Expansionslust, Machtgefühle eine wichtige Rolle. Was halten Sie davon? Was halten Sie von dieser, ich würde ja fast sagen, menschlichen Hybris, aber was halten Sie von dieser Idee, wir suchen uns einen Planeten B da draußen, wenn wir es nicht schaffen, auf den, den wir hier haben, genug aufzupassen?
3: Hallo, moi, je déteste cette idée, je la trouve dangereuse.
2: Also ich hasse diese Idee. Ich finde sie gefährlich, weil sie uns die Dinge nicht so sehen lässt, wie wir sie sehen sollten. Erstens einmal gibt es mehrere praktische Probleme damit. Und dann natürlich allgemeinere, philosophischere Fragen, gesellschaftspolitische Fragen. Das praktische Problem ist, dass es außer Frage steht, das Sonnensystem zu verlassen und zu überleben. Der Weltraum ist der Tod. Wir sind nicht dafür gemacht, den Planeten Erde zu verlassen.
3: Qui n'est pas faite pour quitter la planète Terre. D'ailleurs, la seule manière de le faire, c'est de faire une sorte de sous-marin.
2: Tatsächlich ist die einzige Möglichkeit, es zu tun, eine Art U-Boot zu bauen und sich darin zu schützen. Das Raumfahrtsystem, die Leute auf dem Mond, auf der ISS, das sind alles wie kleine U-Boote. Man kann nicht ohne Schutzhülle auf einem anderen Planeten leben. Es ist einfach unmöglich. Das muss man sich schon immer wieder klar machen. Wenn Sie eine Ahnung haben wollen, wie es ist, im Weltraum zu leben, empfehle ich ein 6-monatiges Experiment in der Antarktis im Winter. Das ist immer noch auf der Erde und vergleichsweise sehr, sehr nett. Es hat minus 70 Grad und ist die ganze Zeit dunkel. Versuchen Sie das mal. Dann reden wir weiter. Das ist das Erste.
3: Déjà essayé ça. Puis après on en reparle. Ça, c'est la première chose. Maintenant, ça nous fait pas voir les choses de la bonne manière.
2: Dann, es lässt uns die Dinge nicht auf die richtige Weise sehen. Ich denke, wir haben ein sehr großes Problem damit, wie wir die Macht des Wissens handhaben. Die größte Gefahr für unsere Gesellschaft sind wir selbst. Und zwar, weil wir jetzt die Mittel zur Selbstzerstörung haben. Jetzt ist es sicher, dass die Menschheit vollständig verschwindet, wenn es einen thermonuklearen Konflikt gibt. Also tatsächlich sind das größte Problem wir. Diese Idee des Planeten B ist eine Ablenkung. Als würden wir sagen, wir wollen uns nicht um unsere Probleme kümmern, wir werden versuchen, etwas anderes woanders zu machen. Das wird nicht funktionieren. Und ich glaube, in dem aktuellen Tempo, wenn wir so weitermachen, werden wir möglicherweise noch nicht einmal so lange durchhalten, bis es überhaupt eine bemannte Reise zum Mars geben könnte. Also mag ich die Idee des Planeten B nicht, selbst wenn wir mehrere Planeten finden würden, die fast wie die Erde sind. Sich vorzustellen, dass wir dorthin auswandern, ist gefährlich für uns selbst.
0: Nach dieser unschönen Aussicht möchte ich mit einer persönlichen Frage schließen. Sie sind, wie wir zu Beginn des Gesprächs gesagt haben, dieser Tage unter anderem deshalb in Graz, um bei einem Treffen mit Kollegen am Institut für Weltraumforschung die Cheops-Mission der ESA zu diskutieren. Das ist also dieses Weltraumteleskop, das aus einer Erdumlaufbahn Daten an die Erde schickt. Seit Jahrzehnten machen Sie Berechnungen anhand solcher Daten. Sie entwickeln die Instrumente, machen Vorgaben, was solche Satelliten liefern sollen und so weiter. Also sie holen sich gewissermaßen das All an ihren Arbeitsplatz hier auf der Erde. Würden Sie, Didier Queloz, eigentlich gerne selbst einmal in den Weltraum? Also wenn Sie die Gelegenheit hätten, an einer bemannten Raumfahrt teilzunehmen, würde Sie das interessieren? Und wenn ja, wohin?
3: Alors, ça c'est la question difficile pour moi à répondre parce que si je réponds oui, ma femme divorce. Et si je réponds non, c'est un mensonge.
2: Puh, das ist eine schwierige Frage für mich zu beantworten. Denn wenn ich ja sage, dann lässt sich meine Frau scheiden. Und wenn ich nein sage, dann ist es eine Lüge.
0: Jetzt kann ich das im Radio sagen.
2: Ja, sie wird lachen, denke ich.
0: Wir werden es Ihrer Frau nicht sagen, aber wo würden Sie hingehen wollen?
3: Je pense qu'il y a pas besoin d'aller dans l'espace pour apprécier la beauté.
2: Ich denke, man muss nicht in den Weltraum gehen, um die Schönheit des Universums zu schätzen. Dazu muss man sich doch nur umschauen. Nicht unbedingt nur in die Sterne. Es ist nicht wunderbar, die Natur zu beobachten. Die Vielfalt der Tiere, die menschliche Kreativität. Gehen Sie in ein Museum, eine Kunstgalerie. Da kann man doch überall staunen. Wir, die menschliche Spezies, hat ein Geschenk des Universums erhalten. Die Art und Weise, wie wir dieses Geschenk nutzen, lässt mich manchmal verzweifeln. Wir haben dieses unglaubliche Geschenk, uns des Universums bewusst zu sein. Dieses Bewusstsein ist ein außergewöhnliches Privileg. Also genieße ich das. Das bedeutet, die Natur beobachten zu können, lesen, etwas lernen zu können, mit jemandem zu sprechen, mich als Mitglied dieses Universums zu fühlen, auch an außergewöhnlichen Orten zu sein, wo man unsere Galaxie und die Sterne sieht. Es nimmt viele Formen an. Aber wir haben alle dieses Talent, das Universum zu fühlen. Mein Gott, notre was für ein Geschenk.
3: Mon Dieu, quel cadeau. Quel cadeau. Donc moi, j'encourage tout le monde de prendre le temps, de simplement de...
2: Also ich ermutige alle, sich die Zeit zu nehmen, einfach zu fühlen. Unseren Platz im Universum, im kleinen Sinne. Das kann unser Garten sein. Das kann auch das Universum in seiner ganzen Größe sein, ohne unbedingt zu versuchen, es zu verstehen. Wenn Sie aber etwas darüber lernen, es untersuchen, werden Sie es noch mehr lieben. Also, wenn Sie darauf Lust haben, seien Sie neugierig. Versuchen Sie, ein wenig zu verstehen.
3: Soyez curieux. Essayez de comprendre un petit peu.
4: Zu hören war Birgit Dahlheimer im Gespräch mit dem Astrophysiker und Nobelpreisträger Didier Queloz. Die Übersetzungen hat Julian Leudl gesprochen. Die Erstausstrahlung dieser Sendung war im November 2025. 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Und nächste Woche im Gespräch hören Sie Armin Wolf und den Musiker, Bandleader und Autor Marco Wander. 16.58 Uhr ist es jetzt. Hier geht es gleich mit dem Ö1-Journal um 5 weiter und daran anschließend mit dem Kulturjournal. In den Spielräumen um 17:30 lässt Michael Neuhauser einen italienischen Musiker zum Geburtstag, zum 100. Geburtstag nämlich, hochleben. Und davor haben wir jetzt noch einen Festivaltipp.
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1: Mit Franz Renner, guten Abend. Dein Gesprächsprotokoll sorgt für viel Kritik am Wiener Wirtschaftskammerpräsidenten Walter Ruck. Er soll in vertraulicher Runde unter anderem freimütig über Postenschacher gesprochen haben. Nach den Grünen fordert heute auch die SPÖ eine UVP-Pflicht für große Rechenzentren wie dem von Google in Oberösterreich. Die EU-Kommission kommt der Industrie mit einer Verringerung der CO2-Emissionsziele entgegen und Frauen leiden einer neuen Umfrage zufolge doppelt so oft unter der Hitze wie Männer. Morgen dann vielleicht eher nicht, es wird laut Wetterprognose nicht besonders heiß und gewittrig. Das Protokoll eines Gesprächs in vertrauter Runde bringt den Wiener Wirtschaftskammerpräsidenten Walter Ruck weiter unter Druck. Laut Krone und Profil spricht er darin offen über Postenschacher. Rucks Partei, die ÖVP, distanziert sich. Von anderen Parteien kommen Rücktrittsaufforderungen. Mehr von Johannes Schmier-Galunder.
2: In einer vertraulichen Männerrunde soll Walter Ruck offen darüber gesprochen haben, wie einer seiner Söhne ÖVP-Spitzenkandidat in Döbling für die Gemeinderatswahl geworden sei. Und zwar, indem eine Mandatarin Platz gemacht habe. Im Protokoll heißt es, Zitat:
3: Sie hat einen Befehl bekommen, sie hat salutiert und hat gesagt, okay, ich verzichte.
2: Weiter soll aus dem Protokoll hervorgehen, wie Ruck, Manfred Juratzka, Wiens ehemaligen ÖVP-Chef, zu einem Geschäftsführerposten in der Wiener Wirtschaftsagentur verholfen hat, ohne Ausschreibung. Aus dem Büro von Bürgermeister Ludwig heißt es, eine öffentliche Ausschreibung für den Posten sei nicht vorgeschrieben. Ein Sprecher von Ruck teilt mit, dass die Zitate nicht verifizierbar seien. Rucks Partei, die ÖVP, distanziert sich heute von den Aussagen und dem Bild, das hier abgegeben werde, wie es heißt. FPÖ und Grüne fordern den Rücktritt des Wiener Wirtschaftskammerpräsidenten.
1: Das Rechenzentrum von Google in Oberösterreich wird größer als geplant. Die Kritik daran wird lauter. Trotz des großen Verbrauchs von Strom, Wasser und Boden war dafür keine Umweltverträglichkeitsprüfung, kurz UVP, vorgeschrieben. Nach den Grünen fordert heute auch die SPÖ eine UVP-Pflicht. Die ÖVP sieht keinen Änderungsbedarf mehr. Von Peter Daser.
4: In Kronsdorf in Oberösterreich, wo das Google-Rechenzentrum gebaut wird, gab es heute eine Demonstration von Bürgerinitiativen dagegen. Für Projekte wie dieses fordert Julia Herr von den Sozialdemokraten in Zukunft eine Umweltverträglichkeitsprüfung.
5: Da müssen wir uns einfach anschauen, ist das gerecht, dass eine Windkraftanlage UVP-pflichtig ist, aber so ein großes Rechenzentrum, von dem wir ja in Zukunft auch mehr brauchen werden, nicht.
4: Auch Grüne und Umweltorganisationen fordern eine UVP für Rechenzentren. Die NEOS verweisen auf laufende Verhandlungen zur Gesetzesnovelle. Man werde das prüfen. Elisabeth Zehetner von der ÖVP nennt eine zusätzliche Pauschale.

0: UVP-Pflicht für Rechenzentren einen falschen Weg. Zum ursprünglichen Anlassfall, dem Google-Rechenzentrum in Oberösterreich, betont der zuständige Landesrat Markus Achleitner, dass der Standort penibel geprüft worden sei.
1: Die EU-Kommission hat dem Druck aus der europäischen Industrie nachgegeben und die CO2-Ziele heruntergesetzt. Soll heißen, die Geschwindigkeit für die Verringerung der CO2-Emissionen wurde verlangsamt. Für die ganz besonders energieintensive Industrie wird es länger gratis CO2-Zertifikate geben. Aus Brüssel, Tim Kuppel.
2: Die Europäische Union versucht den Spagat zwischen Klimaschutz und Wettbewerbsfähigkeit. Unser Ziel ist es, die Industrien zu stärken, die das Herzstück der europäischen Wirtschaft bilden, sagt EU-Klimakommissar Wopke Hoekstra.
3: And our objective is to boost the industries at the heart of the European economy.
2: Indem das Zeitkorsett beim Emissionshandel gelockert wird. Die Anzahl der Verschmutzungszertifikate soll sich nicht so schnell verringern wie ursprünglich geplant. Außerdem werden weiter Gratiszertifikate ausgegeben an besonders energieintensive Unternehmen. Länger als bis zum Jahr 2030.
3: We'll do so by extending free allocations after 2030.
2: Allerdings müssen die Unternehmen in Europa dafür in die Abgasverminderung investieren.
3: But then in return for companies investing in decarbonization in Europe.
2: Kritiker warnen vor einer Aushöhlung des EU-Emissionshandelssystems.
1: Im Krieg am Golf sind die USA und der Iran in der sechsten Nacht in Folge gegenseitig Angriffe geflogen. Beide Seiten nehmen verstärkt zivile Infrastruktur ins Visier.
4: Vor einer eingestürzten Brücke stehend berichtet ein Reporter des iranischen Fernsehens über Angriffe der, wie er sich ausdrückt, aggressiven US-Armee. Insgesamt 5 Brücken, ein Bahnhof und ein Flughafen sind laut iranischen Angaben getroffen, 7 Menschen getötet worden. Bilder von einer der zerstörten Brücken sind inzwischen auch von westlichen Medien als echt verifiziert worden. Es ist dies offenbar noch nicht der große, alles vernichtende Angriff auf die iranische zivile Infrastruktur, den US-Präsident Donald Trump angedroht hat. Trotzdem, einige der getroffenen Objekte sind sichtlich zivile Ziele. Laut humanitärem Völkerrecht sind Angriffe auf zivile Objekte, wenn diese nicht militärisch genutzt werden, Kriegsverbrechen. Luftalarm in Kuwait City, auch der Iran beschießt wieder zivile Infrastruktur. In Kuwait werden eine Entsalzungsanlage und ein Kraftwerk schwer beschädigt. Es gibt Stromausfälle.
1: Christian Lieninger hat berichtet zur Hitze und wie wir damit umgehen. Einer aktuellen Umfrage in Deutschland zufolge fühlen sich Frauen doppelt so oft von Hitze belastet wie Männer. Eine wesentliche Rolle spielen die Hormone, wie Christine Linduska berichtet.
5: Frauen empfinden Hitze nicht nur anders als Männer, sie können tatsächlich schlechter damit umgehen. Denn Frauen schwitzen weniger, wodurch mehr Hitze im Körper gehalten wird. Dazu kommen natürliche Schwankungen der Sexualhormone Östrogen und Progesteron, nicht erst in den Wechseljahren, sondern schon ab der ersten Regelblutung. Die Hitzeempfindlichkeit von Frauen verändert sich dadurch. Vor allem in der zweiten Zyklushälfte, wenn die Körpertemperatur angehoben wird, in der Schwangerschaft und in der Menopause, sagt die Gendermedizinerin Alexandra Kautzki-Willer.
6: Diese Schwankungen der Hormone haben halt Männer einfach so nicht. Und diese Sondersituationen wie Menopause oder Schwangerschaft oder auch zyklusabhängig, das haben die Männer nicht.
5: Dafür würde sich die Medizinerin künftig mehr Verständnis wünschen.
1: Zu weiteren aktuellen Meldungen, die hat Daniela Nicolai.
7: Im Gefängnis Stein hat ein Häftling 2 Justizwachebeamte attackiert und verletzt, einen von ihnen mit einem Faustschlag ins Gesicht. Der als besonders gefährlich geltende 23-Jährige soll erst vor kurzem von Tirol nach Niederösterreich verlegt worden sein. Bereits in Innsbruck hatte der Russe eine Justizwachebeamtin angegriffen, berichtet die Austria Presseagentur. In Österreich steigen die Preise wieder langsamer. Die Inflation ist gesunken von 3,7% im Mai auf 3,2% im Juni. Vor allem beim Treibstoff und bei Lebensmitteln ist die Teuerung zurückgegangen. Deutlich teurer geworden sind dagegen Flugtickets und Pauschalreisen. Andy Burnham hat den Vorsitz der britischen Labour-Partei übernommen. Bei einem Sonderparteitag wurde er zum Nachfolger von Keir Starmer gewählt. Er war der einzige Kandidat. Der langjährige Bürgermeister von Manchester wird damit automatisch auch Premierminister. Am Montag soll er von König Charles ernannt werden. Der deutsche Kanzler Friedrich Merz und der französische Präsident Emmanuel Macron wollen ihre Kooperation bei der nuklearen Abschreckung weiter vorantreiben. Auf einem Militärflugplatz bei Köln kam heute der gemeinsame Verteidigungs- und Sicherheitsrat beider Länder zusammen. Deutschland will sich erstmals an einer atomaren Übung Frankreichs beteiligen. Der US-Tech-Konzern Apple hat kurzzeitig den Spitzenreiter der vergangenen Monate, Nvidia, als wertvollstes Unternehmen der Welt überflügelt. Die Aktie des Chip-Herstellers sackte zum Börsenstart in den USA um mehr als 4% ab. Hintergrund sind Befürchtungen an der Wall Street, Halbleiter und andere Tech-Konzerne seien überbewertet. Nvidia wurde am Nachmittag mit 4,8 Billionen Dollar bewertet, Apple mit 4,9 Billionen.
1: Und wie das Wetter wird, weiß Daniel Stanker.
8: Mit Regenschauern und teils heftigen Gewittern geht es vom Weinviertel über das Wiener Becken bis ins Grazer Becken Richtung Abend und dabei schüttet es teils beachtlich. Zum Beispiel in Wien, hier sind stellenweise bis zu 50 Liter Regen auf einen Quadratmeter zusammengekommen. Die Gewitter ziehen jetzt weiter Richtung Osten und Südosten. Dabei besteht besonders in der südlichen Steiermark und im Südburgenland noch Unwettergefahr mit Starkregen, Sturmböen und Hagel. Im Großteil des Landes ist es am Abend aber sonnig, von Vorarlberg über Salzburg bis ins Mühlviertel und später auch in Niederösterreich und in Wien. Am Wochenende geht es wechselhaft weiter, mit einigen Sonnenstunden, dazwischen auch Wolken und vor allem an den Nachmittagen mit Gewittern.
1: Das war die Kurzausgabe der Abendjournale. Die Langversion hören Sie ab 18 Uhr. Bis dahin verabschiedet sich Franz Renner.
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10: Morgen Abend ist es wieder soweit, da findet mit dem Jedermann die erste Schauspielpremiere der Salzburger Festspiele statt. Seit 1920 ist das Stück in wechselnden Inszenierungen und Besetzungen auf der Bühne vor dem Salzburger Dom zu sehen. Derzeit führt Robert Carson Regie. Über Hugo von Hofmannsthal und die Gegenwartsrelevanz seines Stücks meint Carson:
11: Er fand, dass die Leute waren obsessioniert von Geld und das hat ihn Angst gemacht. Also was würde er von unserer Zeit jetzt sagen, wenn er da war und sehe, wie das jetzt geht los? Und auch, wir sind auch verantwortlich, jeder Mann ist verantwortlich, wie dieses, you know, the state of the world.
10: 2024 hat Carson erstmals den Jedermann inszeniert. Seit damals ist Philipp Hochmeier als der titelgebende Gierhals zu sehen.
12: Oh Gott, wie graus mir vor dem Tod. Der Angstschweiß bricht mir aus vor Not. Kann der die Seele im Leib uns morden? Was ist denn jählings aus mir worden, das mich kaum mehr besinnen kann? Wer bin ich denn? Wer bin ich denn? Der Jedermann.
10: Zu den heurigen Neuerungen in der Inszenierung, die Robert Carson in die Gegenwart verlegt und mit Partyszenen im Jetset aufgepeppt hat, gehören drei Neuzugänge. Als Bullschaft ist erstmals Roxane Duran zu sehen, die bereits 2009 in Michael Hanekes Das weiße Band mitgewirkt hat.
13: Dein Blick ist starr und fürchterlich. Für was willst du mich strafen? Sprich!
12: Dich strafen, Süße, ist mir fern. Lieb dich gleich meinem Augenstern.
10: Als Jedermanns Mutter löst Daniela Ziegler Andrea Jonasson ab. Maike Droste spielt statt der kurzfristig ausgefallenen Sylvie Rohrer den armen Nachbarn und die Werke. Premiere ist morgen Abend am Domplatz in Salzburg. Was erwartet Sie heute noch in unserer Sendung? Mit dem folgenden Beitrag bleiben wir in Salzburg und hören uns ein ins Programm der Ouvertüre spirituell. Danach geht es weiter zum italienischen Film Eine stürmische Affäre, der eine Ehe zum Beben bringt. Bevor wir dann mit unserem dritten Beitrag in die Filmstadt Los Angeles weiterziehen, wo das weltweit erste Museum für KI-Kunst besucht werden kann. Und ach ja, eine überraschende Konzertankündigung für den Herbst, den gibt es heute auch noch. Wolfgang Popp begrüßt Sie am Mikrofon. Zum Auftakt der Salzburger Festspiele steht eben nicht nur traditionell der Jedermann auf dem Programm, sondern auch die Konzertreihe Ouvertüre spirituell. Mit der barocken Kollegienkirche als Hauptspielstätte bietet sie Raritäten aus der älteren Musikgeschichte, aber auch Werke des 20. und 21. Jahrhunderts. Mit dabei sind alljährlich das Candando Admont, das Klangforum Wien oder Jordi Savalls preisgekrönte Ensembles. Der biblische Bußpsalm Miserere, also Erbarme dich, bildet heuer den thematischen Leitfaden der Ouvertüre spirituelle, so auch im Auftaktkonzert, das heute Abend zu erleben ist, mit Theodor Kurenzis und seinem Utopia Chor und Orchester. Sebastian Fleischer hat mit dem Konzertchef Axel Hiller gesprochen und gibt einen Ausblick auf den Konzertantenauftakt der Salzburger Festspiele.

0: wie es ihre anschwillt.
1: Das ist ein wahnsinnig starkes Stück. Es ist nicht bei allen zeitgenössischen Komponisten so, dass man sich im Vorhinein eine Aussage zutraut, ob jemand in 100, 200 Jahren noch gehört wird. Bei Arupert scheint das einigermaßen sicher, weil er es doch geschafft hat, eine ganz eigene Tonsprache zu entwickeln.
0: Sagt Axel Hiller, Konzertchef der Salzburger Festspiele. 1989 entstand das Werk für Soli, gemischten Chor, Ensemble und Orgel. Heute Abend wird es Theodor Korenzis mit seinem Klangkörper Utopia in der Kollegienkirche aufführen. Der griechisch-russische Dirigent ist bekanntlich umstritten, da er sich nie explizit von der Regierung Putin distanziert hat. In Salzburg nimmt er auch heuer wieder eine zentrale Stellung ein, etwa auch als musikalischer Leiter der Eröffnungsopernpremiere Carmen. Die interimistische Intendantin Karin Bergmann hält, wie schon ihr Vorgänger Markus Hinterhäuser, an Korenzis fest und will sich über seine Haltung zum russischen Regime kein Urteil anmaßen. Unbestritten sind seine künstlerischen Qualitäten. Für Konzertchef Axel Hiller ist Korenzis immer noch einer der spannendsten Akteure des Klassikbetriebs.
1: Der immer auf der Suche nach der Essenz der Musik ist. Und mit seinen Ensembles kann er das einfach auf eine wirklich tolle Art und Weise bewerkstelligen, weil er sich auch nicht scheut vor anspruchsvollem Repertoire und der dann bei solchen Ideen auch mit dabei ist.
0: So stehen heute Abend neben Arvo Pärts Miserere auch György Kurtáks Lieder der Schwermut und der Trauer für gemischten Chor und Instrumente am Programm. Der ungarische Meister der Miniatur, der heuer seinen 100. Geburtstag gefeiert hat, wird im Lauf der Salzburger Festspiele immer wieder mit Werken in Konzertprogrammen vertreten sein.
1: Ein besonderer Abend wird der Klavierabend von Pierre Laurent-Aimard, der einer jener Künstler ist, der Kurták persönlich kennt, was von unschätzbarem Wert ist. Und er wird an dem Abend nicht nur am Flügel spielen, sondern auf mehreren Instrumenten.
0: Und zwar am 31. Juli in der Stiftung Mozarteum. Aber zurück zur Konzertreihe Ouverture Spirituelle. Die bietet heuer erstmals auch eine Theaterproduktion. De Profundis, ein offener Brief von Oscar Wilde, mit dem er im Gefängnis gegen seine verzweifelte Lage anschrieb, dient als Vorlage für einen Monolog, den der Schauspieler Jens Harzer zur Aufführung bringt. De Profundis ist kommenden Montag im Salzburger Landestheater zu sehen.
1: Wir genießen da Gott sei Dank das Vertrauen eines Publikums, das sich gern darauf einlässt, gefordert zu werden, gern damit konfrontiert wird, Repertoire sich anzuhören, das sie vorher nicht kennen. Und wir waren uns da tatsächlich gar nicht so sicher, ob dieses Publikum dann auch diesen Sprechtheatermöglichkeit nachkommt. Und es funktioniert Gott sei Dank sehr, sehr gut.
0: So der Konzertchef der Salzburger Festspiele, Axel Hiller. Die Ouverture Spirituelle, eine Erfindung des ehemaligen Festspielintendanten Alexander Pereira, widmete sich zunächst jeden Sommer einer bestimmten Weltreligion. Markus Hinterhäuser formte sie dann zum Konzertprogramm für ein speziell interessiertes und lokaleres Publikum. Überhaupt galt der langjährige Konzertdramaturg Hinterhäuser stets als wesentliche Instanz des Musikprogramms. Der Leiter der Konzertabteilung an seiner Seite trat selten an die Öffentlichkeit. Im Mai vergangenen Jahres wechselte Axel Hiller vom Betriebsbüro der Wiener Symphoniker in diese Funktion. Nach Hinterhäusers Abgang ist sein Verantwortungsbereich gewachsen.
1: Vorher war es der klassische Fall, vier Augen sehen mehr als zwei oder vier Ohren hören mehr als zwei. Und jetzt fallen da zwei Ohren weg und dadurch verlagert sich bestimmt was, ja.
0: Seine nunmehrige Chefin Karin Bergmann sei sehr offen, so Hiller. Sie mache kein Hehl daraus, dass ihre Kompetenzen eher beim Theater liegen. Und doch kann man davon ausgehen, dass sich Bergmann bei den Eröffnungskonzerten dieses Festspielsommers im Publikum finden wird.
2: Die Ouverture Spirituelle von heute an bis zum 27. Juli in Salzburg. Langzeitpaare entwickeln in ihren Beziehungen oft Gewohnheiten und Routinen. Das kann manchmal beruhigend sein, manchmal aber auch zur Eintönigkeit führen. Die Versuchung für eine Affäre ist dann groß. Genau dieser Versuchung gibt Rocco nach, als er im italienischen Film eine stürmische Affäre auf die jüngere Lea trifft.

0: Arnold Schnötzinger hat die untreuen Eheleute bei ihrem Treiben beobachtet.
1: Wenn eine der Hauptfiguren im italienischen Film mit dem bezeichnenden Titel Eine stürmische Affäre von Beruf ausgerechnet Seismologe ist, dann braucht man keine Hellseherqualitäten. Es wird also in den nächsten 1,5 Stunden sicher einige Beben geben, auch jenseits vulkanbedingter Erschütterungen in Neapel. Schon bald nach einem zufälligen Treffen in einer Bar in Rom schlittert der verheiratete Rocco in eine Liebesaffäre.
2: Hallo.
3: Hi. Was machst du denn hier?
2: Ich wollte dich wiedersehen, aber ich habe deine Nummer nicht.
3: Verstehe.
2: Soll ich gehen?
3: Nein.
1: Der Mann Mitte 50 will vor allem die Kontrolle bewahren und sein geordnetes Leben inklusive 19-jähriger Ehe nicht gefährden. Doch die um einiges jüngere, ebenfalls verheiratete Lea sieht das anders. Sie hat vor allem den Kontrollverlust im Sinn, insbesondere ihres Gegenübers. Nach 3 Treffen ist für ihn meistens wieder Schluss, für sie aber ganz und gar nicht.
2: Und weil ich mich ins 4. Treffen stürzen würde. Erst macht man sich warm, dann kommt Zuneigung und dann Chaos.
1: Ist hier etwas Stalking im Spiel? Der Glaube an den anfänglichen Zufall dieser Bekanntschaft geht jedenfalls schnell verloren. Doch Regisseurin Ludovica Rampoldi macht aus den vorerst unbekannten Motiven von Lea eine spielerische Versuchsanordnung.
4: Über eine spielerische Herangehensweise kann man die Geheimnisse des Films besser vermitteln, das Hin und Her in den Gefühlen der Figuren zum Beispiel, aber auch die Ironie dahinter. Darin liegt auch eine gewisse Kurzweiligkeit des Films.
1: In der vermeintlich flüchtigen Affäre wechseln die Gefühle, mal von echt zu vorgetäuscht und umgekehrt, je nach Person, Rolle und Zeitpunkt. Wie sehr kann und darf man sich einen Ausbruch aus Gewohnheit und Routine leisten oder muss man das sogar und welchen Preis ist man bereit dafür zu bezahlen? Sie gehe dieser Art von Betrug aus philosophischer und analytischer Perspektive auf den Grund, so Ludovica Rampoldi.
5: Andiamo ad approfondire che cos'è il tradimento da un punto di vista filosofico, analitico.
1: Analytisch meint auch psychoanalytisch. Immerhin ist Roccos Frau von Beruf Psychoanalytikerin, die ihre Ehe allerdings ziemlich abgeklärt sieht.
6: Ich meine, sieh ihn dir an. Rasend vor Wut. Er prügelt sich. Nein, Rocco und ich haben keine Erwartungen mehr aneinander. Schon lange nicht mehr.
1: Den Verlust des Gleichgewichts im Leben ihrer 4 Protagonisten schmückt Regisseurin Rampoldi mit symbolischer Kraftmeierei aus. Der schon erwähnte Seismologe betreibt Schachboxen als Hobby, also strategisches Denken und zugleich körperliche Anstrengung. Die Folgen kann man ambivalent deuten.
2: Die blauen Flecken stehen dir.
1: Freilich, das Rad der Liebesverwirrung mit Intrige erfindet der Film Eine stürmische Affäre nicht neu. Er dreht es ein wenig weiter und auch das nur im Uhrzeigersinn zwischen Romantik, Rache und Ratgeber für krisengeplagte Paarbeziehungen. Immerhin erfrischend, die Zeugnisnoten im Fach Moral beim Fremdgehen fallen für alle Beteiligten gleich aus oder genauer gleich schlecht.
0: Eine stürmische Affäre von Ludovica Rampoldi, der Film läuft heute in den heimischen Kinos an. Damit kommen wir zur bildenden Kunst und einer Meldung. Wien wird 2027 eine neue Kunstmesse bekommen. Nach dem Aus der Vienna Contemporary haben sich 35 Wiener Galerien zum Verein Vienna Art United zusammengeschlossen und ein neues Messeformat ins Leben gerufen. Stadt Wien und Bund haben ihre Unterstützung bereits zugesagt. Details weiß der Obmann des Vereins, der Leiter der Galerie Krone, Markus Peichel.
7: Also es wird erstens einmal 2027 eine vollständig neue, unabhängige Kunstmesse in Wien geben. Es wird aber vor allem auch jetzt schon im September 26, nämlich vom 10. bis 13. September in der Astoria Garage, eine neue Art in Kunst-Event geben, der quasi eine Preview-Edition unserer Kunstmesse ist. Das ist die Astoria Art Show. Da werden rund 70 österreichische und internationale Galerien in einem wirklich einzigartigen, nicht sehr bekannten Architekturjuwel eine Art Messe mit Ausstellungscharakter oder eine Ausstellung mit Messecharakter veranstalten.
0: Die 1918 entstandene Astoria-Garage zählt zu den ältesten erhaltenen Hochgaragen der Welt. Sollte sie sich heuer als Schauplatz bewähren, wäre sie auch als zukünftiger Austragungsort der neuen Kunstmesse denkbar, so Peichel weiter. Damit nach Los Angeles, wo vor kurzem mit Dataland das weltweit erste Museum für KI-Kunst eröffnet wurde. Gegründet wurde es von dem Medienkünstler Refik Anadol und die Eröffnungsausstellung mit dem Titel Machine Dreams Rainforest erkundet die der Natur innewohnende Intelligenz. Die immersiven Installationen basieren auf dem von Anadol entwickelten Large Nature Model, einer KI, die mit mehr als 500 Millionen Naturbildern und über 50.000 Tonaufnahmen, darunter Vogelstimmen und Regengeräuschen, gefüttert wurde. ARD-Kollege Reinhard Spielhauer hat Dataland für uns besucht.
8: Organisch fließende Formen, geometrische Figuren, Fotogalerien mit tausenden Fotos aus dem Regenwald. Nahtlos ziehen die Farbfluten über die Wände, den Boden und auch die Decke des Hauptausstellungsraums. Manchmal verschmelzen sie miteinander, manchmal wechseln sie sich staccatoartig ab. Datenpavillon nennt Refik Anadol diesen 50 Meter langen, 10 Meter breiten und 10 Meter hohen Teil der Ausstellung. Schwer, sich der Faszination, den vielen Eindrücken zu entziehen. Wir haben 720 Millionen Pixel und 200 Audiokanäle. Dadurch entstehen völlig neue Formen der Verbindung. Deine Bewegungen, der Sound und veränderliche Duftnoten gehören dazu. Algorithmen erfassen unsere Anwesenheit und verknüpfen alles miteinander. 84 Projektoren hüllen die Besucher in ein perfektes Spiel mit Formen und Bildern ein. Für jeden wird das Erlebnis personalisiert. Im Portal der Entdeckungen bekommen jeweils 20 Personen pro Timeslot eine Art Armbanduhr und eine Kunststoff-Stola. Die Uhr misst Körperfunktionen wie Herzschlag oder Hautwiderstand. In der Halskrause sind kleine Düsen verbaut, die Duftstoffe versprühen. Angeblich individuell zusammengesetzt, je nach gemessenen Körperfunktionen, Aufenthaltsort, Bewegung. Jedes Bild entsteht in Echtzeit und verändert sich ständig. Es gibt 5 Galerien, jede mit eigener Funktion und eigenen Arbeiten. Die Grundlage für alle Effekte ist, was Anadol das Large Nature Model nennt. Trainiert mit Bildern, Audiomaterial und Forschungsergebnissen aus und über den Regenwald. Unter anderem vom Natural History Museum in London, dem Smithsonian Institute und einer eigenen Amazonas-Expedition. Was tatsächlich projiziert wird, das steuern Echtzeit-Datenströme. Aus Wetterstationen im Regenwald, von den Biosensoren, die die Besucher tragen. Und alles lädt ein, einzutauchen in das, was Anadol den Maschinentraum vom Regenwald nennt. Es bleibt nur Licht als Material, alles andere verschwindet. Das ist etwas völlig anderes als ein Bild an der Wand. Hier wird das ganze Gebäude zum Kunstwerk. Insgesamt 5 Themenwelten hat die Ausstellung. Nahtlose Projektionsflächen, Effekte, die den Bewegungen der Besucher folgen. Der Datenpavillon hat definitiv das Zeug zur Instagram-Attraktion. Auch wenn das Dufterlebnis eher an den John Waters-Film Polyester und dessen Odorama-Ruppelkarte aus den 80ern erinnert. In Dataland erinnern die Gerüche an verschiedene Badeschaumvarianten. Im Museum für KI-Kunst, Buzzword-Alarm, erwartet die Besucher ein immersives Erlebnis. Aber wie viel künstliche Intelligenz steckt eigentlich wirklich in den spektakulären CGI-Effekten, die auch mithilfe von Sponsor Nvidia erzeugt werden?
9: It's really great CGI, but where's the AI part?
10: Very little. That's not about being AI. It's human-machine collaboration.
8: Der menschliche Echtzeit-Input mache seine Kunst aus, sagt Anadol. Aber Museum für KI-Kunst hat natürlich den Klang, den es wohl auch braucht, um Tickets für $59 pro Timeslot zu verkaufen.
0: Reinhard Spiegelauer aus den USA war das und eine Musiklegende aus Übersee hat sich überraschend für einen Österreich-Besuch angekündigt. Bob Dylan wird für 3 Konzerte nach Wien und Salzburg kommen.

0: Der 85-jährige Musiker und Literaturnobelpreisträger wird am 11. und 12. November in der Wiener Stadthalle auftreten. Zwei Tage später ist er dann in der Salzburg Arena zu Gast. Damit kehrt Dylan erstmals nach 2019 nach Österreich zurück. Der Vorverkauf startet am 22. Juli. Und einen Programmhinweis habe ich auch noch für Sie. 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Haderer hat im Mai seinen 75. Geburtstag gefeiert. Aus diesem Anlass gibt es auch zwei Ausstellungen. Zu Gast ist Gerhard Haderer am kommenden Sonntag im Intermezzo.
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2: Freitag, der 17. Juli, gleich 17.30 Uhr, Zeit für die Ö1 Spielräume. Er war ein anspruchsvoller Jazzpianist, ein neugieriger Soundexperimentator und ein fleißiger musikalischer Kunsthandwerker im besten Sinn. Für über 150 Filme hat er die Musik geschrieben und dabei nicht nur den ersten kompletten Jazz-Soundtrack des italienischen Kinos, sondern ganz nebenher und unverhofft auch noch einen Welthit geschaffen. Die Rede ist von Piero Umiliani. An ihn erinnert jetzt Michael Neuhauser.

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1: Herzlich willkommen. Eigentlich hätte er Jurist werden sollen und er schloss das Jus-Studium auch ab, aber die Welt dankte es ihm, dass er dann doch gegen den Willen seiner Eltern am Klavierspiel dranblieb, von seinem älteren Landsmann, dem Jazzmusiker und Filmmusikkomponisten Armando Trovajoli, gefördert wurde und bald eine ganz ähnliche Laufbahn eingeschlagen hat wie dieser. Piero Umiliani, geboren am 17. Juli 1926 in Florenz. Heute vor 100 Jahren.

Ein Stück von jenem Filmsoundtrack 1968, von dem auch Umilianis bekanntestes Stück stammt, das unversehens zum Welthit geworden ist. Das wird für den Schluss der Sendung aufgespart. Aber diese lässige und ein bisschen zerstreut wirkende Gesangsstimme dürfte manchen schon bekannt vorkommen. Sie gehört Alessandro Alessandroni.

Der Film selbst war einer der berühmt-berüchtigten Mondo-Filme. Eine Pseudo-Doku, um über die Hintertür Erotik in italienischen Kinos der 60er Jahre zu schleusen. Svezia, Inferno e Paradiso. Schweden, Hölle oder Paradies. Über die angeblich große Aufgeschlossenheit und Freizügigkeit der Schwedinnen und Schweden in sexuellen Belangen. Im katholischen Italien ein Riesenerfolg.

Begonnen hat Piero Umiliani als Jazzpianist. 1955 versuchte er sich darin, einige Gassenhauer der klassischen Canzone Napoletana in die Sprache des Jazz zu übertragen. Hier ist seine Version von Scalitanella aus der Feder von Giuseppe Cioffi und Enzo Bonagura.

1958 eroberte Piero Umiliani den italienischen Film mit der Musik für «I soliti ignoti» von Mario Monicelli mit Vittorio Gassman, Marcello Mastroianni und Claudia Cardinale. Es war der erste komplette Jazz-Soundtrack des italienischen Kinos und es folgten sofort weitere aus seiner Feder. Und beim Sequel «Audace colpo dei soliti ignoti» an der Trompete mit dabei, der gerade nach Italien übersiedelte Chet Baker.

Über 150 Filmscores gehen auf Umilianis Konto und auch dem Spaghetti-Western hat er seinen Stempel aufgedrückt. 1967 etwa Il figlio di Django, Sohn des Django von Regisseur Osvaldo Civarini.

Und das ist neben dem Gangsterfilm der späten 50er ein weiteres wichtiges Filmgenre, in dem Piero Umiliani deutliche Spuren hinterlassen hat. Wie auch sein Mentor Armando Trovajoli verstand es Umiliani meisterhaft, auch den abgeschmacktesten Exploitation-Film mit einem gelungenen Soundtrack zu veredeln. Oft mit jenem brasilianischen Easy-Listening-Einschlag, wie ihn Hammond-Organist Walter Wanderley und Sängerin Astrud Gilberto geboren haben und den dann Komponisten wie Francis Lai oder eben Umiliani ins europäische Kino gebracht haben. Hier etwa die Softcore-Inselparadies-Fantasie-Pseudodoku Le Isole dell'Amore 1971. Die Musik hat den Film überlebt.

Schon Ende der 60er Jahre begann Piero Umiliani, traditionelle Instrumente und elektronische Klangerzeugung zu vermischen. 1969 gründete er in Rom sein üppig ausgestattetes Tonstudio und eigene Plattenlabels für die Produktion von Musik für unterschiedlichste Themenbereiche und Filmformate. Aufgenommen mit hochkarätigen Musikern, die unter dem Bandnamen The Sound Workshoppers agierten.

Today's Sound nannte Umiliani 1973 ein Doppelalbum, dessen Musik er im Untertitel als Rock, R&B, Beat, Underground, Country und Pop bezeichnete, das aber aus heutiger Sicht wohl eher eine grandiose Reise in das Genre Space Age Jazz Funk darstellt.

Das ist das Stück Odeon von einer LP namens Disco Music, die Umiliani unter dem Komponistennamen Rovi, einem seiner vielen Pseudonyme, 1978 herausgebracht hat. Wieder eingespielt von seiner Big Band The Sound Workshoppers. Fixfertige Produktionsmusik für den flexiblen Einsatz in Film, Funk und Fernsehen.

Diese seine Fähigkeit, Musik gebrauchsfertig aus dem Ärmel zu schütteln, führt zum Abschluss zurück zu Piero Umilianis völlig unverhofftem Welthit. 1968 wurde er eingeladen, den Soundtrack für den Mondo-Film Svezia, Inferno e Paradiso zu schaffen. Diese Pseudo-Doku über das Sexualleben der Schwedinnen und Schweden. Eingangs war bereits ein Stück daraus zu hören. Das hier ist ein weiteres. Stockholmer, my dear.

Der Film war bereits fertig, der Soundtrack auch. Regisseur Luigi Scattini kam in Umilianis Studio und da stellte sich heraus, dass doch noch Musik fehlte. Und zwar für eine Szene, wo eine Gruppe von Schwedinnen in einem Saunahäuschen verschwindet. Da fackelte Umiliani nicht lange herum und übernahm eine Komposition, die er bereits 2 Jahre zuvor für den Film Ring Around the World für eine Prügelszene geschrieben hatte.

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2: 1:1 konnte und wollte Umiliani dieses Instrumentalstück natürlich nicht einfach übernehmen für eine prickelnde Szene mit vielen hübschen, nackten Schwedinnen. Also arrangierte er es in wenigen Minuten neu und bat seinen ebenfalls im Studio anwesenden Komponisten, Kollegen und Musiker Alessandro Alessandroni dazu zu singen. Und Alessandronis Frau Giulia und Etta Dell'Orso übernahmen den Background-Gesang. Text gab es allerdings keinen.

Viva las saunas vedese. Es lebe die schwedische Sauna. So nebenher entstanden ist dieses Stück, dass man es auf der Soundtrack-Veröffentlichung gar nicht inkludierte. Aber als der Film dann die USA erreichte, erkannte man dort das Potenzial dieser nicht einmal 2 Minuten Musik von unauslöschlicher Ohrwurmqualität. Das Stück eroberte über die Hintertür und unter neuem Namen das britische und US-amerikanische Radio. Und die Muppet Show machte es dann noch zum Welthit. Und das könnte jetzt auch schon das Ende dieser Sendung sein, wäre da nicht noch der hochgeschätzte Ö1-Kollege Horst Widmer, der im vergangenen Jahr nach Rom gereist ist und dort das Studio des 2001 verstorbenen Piero Umiliani besucht hat, wo dessen Töchter Alessandra und Elisabetta Umiliani das große Erbe des Vaters hochhalten. Immer wieder hat Maestro Umiliani seinen Töchtern gesagt, so viel schöne Musik habe ich komponiert und man erinnert sich an mich wegen Manamana. Und dennoch hat es Horst Widmer geschafft, die beiden dazu zu bringen, erstmals gemeinsam den Hit ihres Vaters ins Mikrofon zu singen. Manamana.

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2: Alessandra und Elisabetta Umiliani zum Abschluss dieser Spielräume über ihren Vater Piero Umiliani, geboren heute vor 100 Jahren. Michael Neuhauser dankt fürs Hören und Horchen.
3: Und einen weiteren runden Geburtstag gibt es auch in der kommenden Spielräume-Spezialausgabe am Sonntag zu feiern. Der brasilianische Singer-Songwriter João Bosco ist diese Woche 80 Jahre alt geworden. In seiner Musik bringt, also hat er die Poesie und Swing unter einen Hut gebracht und sich auch im Bossa Nova etabliert und diesen geprägt. Die Spielräume-Spezialausgabe von Ulla Pilz hören Sie am Sonntag um 17.10 Uhr. Und damit geht der Freitagnachmittag in Ö1 zu Ende mit Gabriel Schett am Mikrofon.
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Gerade zu hören das Brandy Younger Trio, das übermorgen am 19. Juli live im Porgy & Bess und damit zum ersten Mal in Wien gastiert.

Die aus Long Island stammende Harfenistin Brandy Younger sieht sich in der Tradition von Pionierinnen wie Dorothy Ashby und Alice Coltrane, die in den 1960er und 1970er Jahren ihre Vorarbeit auf der Harfe im Jazz leisteten. Musikalisch bewegt sich Brandy Younger selbst zwischen R&B und Jazz. Ihre kontemplativen Sounds treffen auf Schlagzeug und Bass, was einen abwechslungsreichen Kontrast zu ihren schwebenden Harfenklängen ergibt.

Das Brandy Younger Trio live zu hören am Sonntag, dem 19. Juli im Porgy & Bess in Wien. Konzertbeginn ist um 20:30 Uhr.

0: Seit 35 Jahren schafft die Internationale Sommerakademie der Universität für Musik und Darstellende Kunst Wien an verschiedenen Orten in der Bundeshauptstadt einen Rahmen, in dem junge Künstlerinnen und Künstler aus aller Welt zusammenkommen und sich vernetzen können. Heuer vom 22. Juli bis zum 2. August. Unter dem Motto Global Local werden zahlreiche Meisterklassen und Workshops präsentiert. Im Programmtext dazu heißt es:
1: Musik entsteht an konkreten Orten, aus bestimmten Geschichten und Gemeinschaften heraus und überschreitet zugleich ständig Grenzen. Die Internationale Sommerakademie erkundet diese Dynamik durch künstlerische Praxis, Forschung und Dialog mit Konzerten.
0: Die Internationale Sommerakademie der Universität für Musik und Darstellende Kunst Wien eröffnet kommenden Donnerstag mit einem Klavierkonzert im Bösendorfer Salon. Beim Abschlusskonzert am Sonntag, dem 2. August, werden am Unicampus die Highlights aus 2 Wochen Sommerakademie präsentiert.
2: Ich schreibe, dazu brauche ich Papier, Feder, eine Schreibmaschine, einen ausgeschlafenen Kopf und der Rest ist Arbeit.
0: Ein kurzer Ausschnitt aus dem Trailer des Films »Jemand, der einmal ich war« über Ingeborg Bachmann, der rechtzeitig zu ihrem 100. Geburtstag in die Kinos kommt und derzeit auch im Top-Kino in Wien zu sehen ist.
3: Ich existiere nur, wenn ich schreibe. Ich bin nicht, wenn ich nicht schreibe.
0: In einer poetischen Spurensuche lässt Regisseurin Regina Schilling das Publikum am Entstehen von Ingeborg Bachmanns Schaffen teilhaben. Mit einem Geflecht aus improvisierten Szenen, Archivmaterial, Interviews und Bachmanns eigenen Texten nähert sich die Schauspielerin Sandra Hüller ihrem Leben an. Der Film zeigt die zentralen Lebensphasen der Autorin. Von der Kriegskindheit in Kärnten, dem Aufstieg zum Star der Gruppe 47 bis zu den letzten Tagen in Rom. Der Weg ist gezeichnet von ihren komplizierten Beziehungen zu Paul Celan, Hans-Werner Henze und Max Frisch sowie einem steten Ringen um eine eigene Sprache. Ingeborg Bachmann, jemand, der einmal ich war, ab heute zu sehen im Top-Kino in Wien.
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5: Mit Franz Renner, guten Abend. Was sich am Tag Berichtenswertes begab, unter anderem. Die EU-Kommission gibt dem Druck der Industrie nach und setzt die CO2-Emissionsziele herunter. Postenschacher-Vorwürfe und ein fragwürdiges Frauenbild, öffentlich geworden in einem Gesprächsprotokoll, tragen dem Wiener Wirtschaftskammerpräsidenten Walter Ruck Rücktrittsaufforderungen ein. Nach den Grünen fordert heute auch die SPÖ eine UVP-Pflicht für große Rechenzentren wie dem von Google in Oberösterreich. Frankreich und Deutschland vereinbaren gemeinsame Militärübungen zur atomaren Abschreckung. In London wird Andy Burnham zum neuen Chef der Labour-Partei gewählt. Am Montag soll er Regierungschef werden. Und auf Babys wirkt nicht nur der Geruch der Mutter beruhigend, das gilt laut einer neuen Studie auch für den der Väter. Kurzer Blick auf das Wetter: morgen eher angenehme sommerliche Temperaturen, ab dem Nachmittag dann häufiger Regen und Gewitter. Die EU-Kommission hat dem Druck aus der europäischen Industrie nachgegeben und die Ziele für die Reduktion des Treibhausgases CO2 heruntergesetzt. Soll heißen, die Geschwindigkeit fürs Erreichen der gesetzten Ziele wurde verlangsamt. Für die ganz besonders energieintensive Industrie wird es länger gratis CO2-Zertifikate geben. Aus Brüssel, Tim Kuball.
6: Die Europäische Union versucht den Spagat zwischen Klimaschutz und Wettbewerbsfähigkeit. Unser Ziel ist es, die Industrien zu stärken, die das Herzstück der europäischen Wirtschaft bilden, sagt EU-Klimakommissar Wopke Hoekstra.
7: And our objective is to boost the industries at the heart of the European economy.
6: Indem das Zeitkorsett beim Emissionshandel gelockert wird. Die Anzahl der Verschmutzungszertifikate soll sich nicht so schnell verringern wie ursprünglich geplant. Außerdem werden weiter Gratiszertifikate ausgegeben an besonders energieintensive Unternehmen. Länger als bis zum Jahr 2030.
7: We'll do so by extending free allocations after 2030.
6: Allerdings müssen die Unternehmen in Europa dafür in die Abgasverminderung investieren.
7: But then in return for companies investing in decarbonization in Europe.
6: Das begrüßt der EU-Parlamentarier Peter Liese von der Europäischen Volkspartei.
8: Das finde ich einen guten Mix, dass man denjenigen, die einfach noch ein bisschen Zeit brauchen, diese Zeit zwar gibt, aber nicht zum die Hände in den Schoß legen, sondern zum Arbeiten.
6: Kritik an der weiteren Zuteilung von Gratis-Verschmutzungszertifikaten kommt hingegen von den Grünen. Die EU-Abgeordnete Lena Schilling.
9: Wenn man jetzt einfach mehr Gratis-Zertifikate ausschüttet, bestraft man diejenigen, die den Weg schon gegangen sind. Das heißt quasi die Schülerin, die eine 1 gehabt hat auf die Schularbeit, die wird irgendwie strafversetzt und der mit einem 5er kommt durch.
6: Der Vorschlag der EU-Kommission muss noch sowohl von EU-Parlament als auch von den EU-Mitgliedsländern abgesegnet werden.
5: Zu einem mutmaßlichen Sittenbild österreichischer Innenpolitik, das gerade für einige Aufregung sorgt. Um das Protokoll eines Gesprächs in vertrauter Runde geht es, das den Wiener Wirtschaftskammerpräsidenten Walter Ruck unter Druck setzt. Laut Krone und Profil spricht er darin offen über Postenschacher und offenbart ein fragwürdiges Frauenbild. Rucks Partei, die ÖVP, distanziert sich, von anderen Parteien kommen Rücktrittsaufforderungen. Mehr von Johannes Schmiergalunder.
10: Es war offenbar eine vertrauliche Männergesprächsrunde in Wien rund um den Jahreswechsel. Das Nachrichtenmagazin Profil und die Kronenzeitung berichten heute, wie Ruck unter anderem einem seiner Söhne die Spitzenkandidatur bei der ÖVP Wien-Döbling ermöglicht haben soll. Einer ÖVP-Gemeinderätin soll Ruck befohlen haben, den Weg freizumachen. Im Protokoll heißt es, Zitat:
11: Sie hat einen Befehl bekommen, sie hat salutiert und hat gesagt, okay, ich verzichte.
10: Dem früheren Wiener ÖVP-Chef Manfred Juratzka soll er den Posten des zweiten Geschäftsführers in der Wiener Wirtschaftsagentur verschafft haben. Ruck soll laut Protokoll mit Wiens Bürgermeister Michael Ludwig im Schweizerhaus darüber gesprochen haben. Profiljournalistin Marina Deltscheva.
12: Der Vorwurf ist, dass nicht über formale Hearings und Ausschreibungskriterien hier ein hochdotierter Posten in der stadteigenen Wirtschaftsagentur besetzt wird, sondern das Ganze ausgedealt wird bei Wein und Stelze.
10: Juratzka selbst sagt auf ORF-Anfrage, er behandle persönliche Gespräche grundsätzlich vertraulich. Aus dem Büro von Bürgermeister Ludwig heißt es, eine öffentliche Ausschreibung für den Posten sei nicht vorgeschrieben. Ein Sprecher von Ruck bestreitet gegenüber dem ORF beide Fälle. Juratzka sei aufgrund seiner Qualifikation vorgeschlagen worden und der Spitzenkandidat in Döbling sei vom Parteivorstand gewählt worden. Im Protokoll soll Ruck auch ein schwieriges Verhältnis in der Zusammenarbeit mit Frauen offenbaren. Zitat:
11: Herst, ich will nicht mit deiner Frau. Da kann ich nicht in den Weinkeller runtergehen. Was ist das?
10: Rucks Partei, die ÖVP, distanziert sich heute von den Aussagen und dem Bild, das hier abgegeben werde, wie es heißt. FPÖ und Grüne fordern den Rücktritt des Wiener Wirtschaftskammerpräsidenten.
5: ÖVP-Bundesparteiobmann und Bundeskanzler Christian Stocker wurde am Nachmittag auf seiner Sommertour im Südburgenland auf die Aussagen seines Parteifreundes Walter Ruck angesprochen. Er schiebt die Sache im Gespräch mit Lukas Reithofer von sich.
13: Es betrifft weder mich als Bundeskanzler noch die Bundesebene. Ich werde dazu keine Meinung äußern.
14: Auch nicht, ob Walter Ruck damit rücktrittsreif ist?
13: Auch nicht,
5: sagt ÖVP-Chef Christian Stocker, kurz angebunden. Nach der Messerattacke eines zum Tatzeitpunkt noch 12-jährigen Buben in Wien, er hat 3 Jugendliche verletzt, will die Wiener Kinder- und Jugendhilfe mit einem engmaschigen Betreuungsprogramm verhindern, dass der nunmehr 13-Jährige erneut gewalttätig wird. Lisa Veitz mit den Details.
15: Knapp eine Woche nach der Messerattacke im Wiener Wielandpark arbeitet die Kinder- und Jugendhilfe intensiv mit dem mittlerweile 13-jährigen mutmaßlichen Täter. Der syrische Bub bleibt vorerst bei seiner Mutter. Mehrere Maßnahmen sollen verhindern, dass es erneut zu Gewalt kommt, sagt Ingrid Pöschmann von der MA11.
16: Am Beginn der Gefährdungsabklärung starten wir mit einem ambulanten Maßnahmenpaket. Wenn wir erkennen, dass es nicht ausreicht, dann müssen wir natürlich auch über andere Angebote nachdenken. Aber das ist jetzt im Moment nicht der Fall.
15: Mehrere Termine pro Woche mit Sozialarbeitern, therapeutische Begleitung und Unterstützung durch eine Vertrauensperson aus der syrischen Community sollen verhindern, dass es erneut zu Gewalt kommt. Sollte das nicht ausreichen, könnte der Jugendliche später auch in einer sozialtherapeutischen oder psychiatrischen Einrichtung betreut werden.
5: Der Fall dieses Buben hat die Diskussion über die Strafmündigkeit von Minderjährigen erneut angefacht. Justizministerin Anna Sporrer von der SPÖ wünscht sich die Möglichkeit, Kinder wie ihn in speziellen Wohngemeinschaften eine Zeit lang anhalten, um eben nicht zu sagen einsperren zu können. An der rechtlichen Umsetzung wird demnach gearbeitet. Mehr von Eva Hadling.
17: Am Strafmündigkeitsalter von 14 Jahren will Justizministerin Anna Sporrer nicht rütteln, aber...
18: Natürlich ist es ein ernstes Phänomen, dass die Straftäter immer jünger werden, auch unmündige Straftaten begehen.
17: Hier müsse der Staat eingreifen.
18: Die Obsorge kann der Staat schon übernehmen, aber wir brauchen auch Möglichkeiten, dass wir die Kinder auch anhalten. Aber das ist nicht Einsperren, das möchte ich hier betonen.
17: Wie genau dieses Anhalten, nicht Einsperren in der Praxis funktionieren soll, lässt die Ministerin offen. In Wien will man jugendliche Straftäter in einer Auszeit-WG unterbringen. Sie ist gedacht für Kinder im Alter von 11 bis 13 Jahren, die wiederholt schwere Straftaten begehen, also etwa Raub oder Einbrüche. Ein Aufenthalt dort kann bis zu 12 Wochen dauern. Sporrer kann diesem Modell einiges abgewinnen.
18: Das ist der richtige Weg. Kleine sozialtherapeutische Wohngemeinschaften mit einem guten Betreuungsschlüssel, dass die Kinder wieder auf einen richtigen Weg zurückgebracht werden.
17: Als rechtliche Basis für die Anhaltung in der Wiener Auszeit-WG soll das Heimaufenthaltsgesetz dienen. Dieses Gesetz ermöglicht es, Menschen mit psychischen Erkrankungen in ihrer Freiheit zu beschränken, wenn sie sich selbst oder andere gefährden. In Wien geht man davon aus, dass bei Kindern, die beispielsweise Überfälle mit Messern begehen, eine entsprechende psychische Beeinträchtigung vorliegt.
5: Das Rechenzentrum von Google in Oberösterreich wird größer als geplant. Die Kritik daran wird lauter. Trotz des großen Verbrauchs von Strom, Wasser und Boden war dafür keine Umweltverträglichkeitsprüfung, kurz UVP, vorgeschrieben. Nach den Grünen fordert heute auch die SPÖ eine UVP-Pflicht. Die ÖVP sieht keinen Änderungsbedarf. Mehr von Peter Daser.
19: Für Windparks ist eine Umweltverträglichkeitsprüfung oder UVP notwendig. Für Rechenzentren nicht. Das soll sich laut

0: laut Julia Herrer von der SPÖ ändern.
1: Also das Rechenzentrum per se als Kategorie auch ins UVP-Gesetz aufgenommen werden. Es gibt ja dann natürlich zusätzlich auch immer die Schwellenwerte. Also je nach Bodenverbrauch, Wasserverbrauch, Energieverbrauch muss man sich natürlich anschauen, sind das besonders große Projekte, wo das auch Sinn macht, eine UVP-Pflicht durchzuführen.
0: Auch Grüne und Umweltorganisationen wie Global 2000 fordern eine UVP für Rechenzentren. Gregor Schamschuler vom Ökobüro sagt,
2: wenn eine Leistung bzw. eine Abnahme von 50 Megawatt passiert, dann muss auf jeden Fall eine UVP gemacht werden, ein ordentliches UVP-Verfahren.
0: Staatssekretärin Elisabeth Zehetner von der ÖVP verweist dagegen auf die Bedeutung von Rechenzentren für die Zukunft. Eine zusätzliche pauschale UVP-Pflicht sei der falsche Weg. Laut den NEOS sei das UVP-Gesetz Bestandteil laufender Verhandlungen. Man werde den Vorschlag prüfen. Der Umweltrechtsexperte Wilhelm Bergthaler von der Uni Linz zeigt sich heute skeptisch gegenüber einer UVP-Pflicht.
3: Mir scheinen da andere Instrumente geeigneter als die UVP-Pflicht, die zwar ganz zu Beginn etwas bewirken kann im Rahmen der Genehmigung, aber eigentlich für die Vorfrage, an welchen Standorten sollen Anlagen welcher Größe aus strategischer Sicht positioniert werden und wie werden die dann umweltrechtlich optimiert, und zwar laufend optimiert, scheint mir das ein zu grobes Holz zu sein.
0: Zum ursprünglichen Anlassfall, dem Google-Rechenzentrum in Kronsdorf in Oberösterreich, wo es am Nachmittag auch eine Demo gab, betont der zuständige Landesrat Markus Achleitner, dass der Standort penibel geprüft worden sei.
4: Erstmals im Krieg am Golf hat der Iran Raketen auch auf Ziele in Syrien abgefeuert. Die Kriegsgegner USA und Iran haben die sechste Nacht in Folge Luftangriffe auf gegnerische Ziele geflogen. Zusehends werden dabei zivile Ziele wie Brücken oder Meerwasserentsalzungsanlagen ins Visier genommen.
5: Vor einer eingestürzten Brücke stehend, berichtet ein Reporter des iranischen Fernsehens über Angriffe der, wie es sich ausdrückt, aggressiven US-Armee. Insgesamt 5 Brücken, ein Bahnhof und ein Flughafen sind laut iranischen Angaben getroffen, 7 Menschen getötet worden. Bilder von einer der zerstörten Brücken sind inzwischen auch von westlichen Medien als echt verifiziert worden. Die iranischen Behörden rufen die Bevölkerung im Süden des Landes auch auf, Strom zu sparen. Ein Hinweis vielleicht, dass auch Kraftwerke oder Stromleitungen beschädigt sind. Der große, alles vernichtende Angriff auf die iranische zivile Infrastruktur, den US-Präsident Donald Trump angedroht hat, war dies sicher noch nicht. Trotzdem, einige der getroffenen Objekte sind sichtlich zivile Ziele. Laut humanitärem Völkerrecht sind Angriffe auf zivile Objekte, wenn diese nicht militärisch genutzt werden, Kriegsverbrechen. Luftalarm in Kuwait City. Auch der Iran beschießt wieder zivile Infrastruktur. In Kuwait wird eine Entsalzungsanlage getroffen. Das Emirat ist auf solche Anlagen für die Wasserversorgung angewiesen. Und stark beschädigt wird auch ein Kraftwerk. Es gibt Stromausfälle. Und auch Jordanien, Bahrain, Katar und den Oman greift der Iran wieder an. Alles Länder, in denen es US-Militäreinrichtungen gibt. Und offenbar das erste Mal in diesem Krieg beschießen die iranischen Revolutionsgarden auch ein Ziel in Syrien, nämlich den Militärstützpunkt Al-Tanf. Laut US-Angaben wird dieser Stützpunkt von den USA aber nicht mehr genutzt und wurde bereits an Syrien übergeben.
4: Erstmals und noch heuer werden deutsche Soldaten an einer französischen Nuklearübung teilnehmen. Die gemeinsame atomare Abschreckung soll damit vorangetrieben werden. Das haben der deutsche Kanzler Friedrich Merz und der französische Präsident Emmanuel Macron bei einem gemeinsamen Minister- und Verteidigungsrat in Nordrhein-Westfalen vereinbart. Andreas Jölle berichtet.
6: Deutschland und Frankreich wollen ein neues Kapitel aufschlagen in der gemeinsamen Zusammenarbeit. Das betonen der deutsche Kanzler und der französische Präsident.
7: Wir zählen auf euch und ihr könnt auf uns zählen. Ihr könnt euch auf uns verlassen.
6: Sagt Friedrich Merz und Emmanuel Macron ergänzt, wenn sich Deutschland und Frankreich nicht einig sind, kommt Europa nicht voran. Nach dem gemeinsamen Ministerrat im Schloss Augustusberg, dort wo Charles de Gaulle und Konrad Adenauer die Grundlage für den Élysée-Vertrag gelegt haben, geben sich die beiden einig und harmonisch, etwa in der Unterstützung der Ukraine.
7: Eine Schlüsselrolle für unsere Sicherheit spielt dabei unser gemeinsamer Einsatz für die Ukraine. Frankreich und Deutschland haben ganz wesentliche Beiträge dazu geleistet und werden sie weiter leisten, diplomatisch, militärisch und finanziell.
6: Deutschland und Frankreich versuchen auch einen neuen Anlauf in der Verteidigungspolitik nach dem Aus des gemeinsamen FCAS-Kampfjets.
7: Wir werden dort enger zusammenarbeiten, wo es für unsere Sicherheit den größten Unterschied macht. Da Das betrifft unter anderem integrierte Luftabwehr und Abstandswaffen, die wir gemeinsam entwickeln.
6: Sagt der deutsche Kanzler und verweist auf die verstärkte Nuklearpartnerschaft als Abschreckung, vor allem gegenüber Russland.
4: Militärisch gesehen wäre Großbritannien der dritte große europäische Partner im Bunde. Der ist gerade mit einem Macht- und Führungswechsel befasst. Der ehemalige Bürgermeister von Manchester, Andy Burnham, ist heute

0: Politischer Wandel beginnt mit Ehrlichkeit. Generationen an Politikern haben es verabsäumt, den Menschen ein politisches und wirtschaftliches Modell zu geben, das für sie funktioniert, sagt Burnham. Er verspricht, große politische Brocken anzugehen. Wir müssen Probleme lösen, anstatt den Gegner runterzumachen. Wir müssen den Mut haben, große Dinge in Ordnung zu bringen, die von der Politik vernachlässigt wurden, zum Beispiel im Pflegebereich.
1: For our plans.
0: Das hatten zuvor schon andere versucht und waren daran gescheitert. Details, was er genau vorhat, bleibt Burnham, Sohn einer Arbeiterfamilie und Absolvent der Elite-Uni Cambridge, heute schuldig. Am Montag darf man auf mehr hoffen bei seiner Antrittsrede, dann auch als neuer britischer Premierminister. Die Getreuen bei Labour erwarten von ihrem neuen Mann vor allem eines: Burnham soll die Rechtspopulisten von Nigel Farage ausbremsen, die in allen Umfragen in Führung liegen.
2: Nach Deutschland noch einmal, wo CDU-Fraktionschef Jens Spahn für eine Geschichte so Marke Wasser predigen, Wein trinken gerade heftig in der Kritik steht. Spahn hat gemeinsam mit seinem Ehemann ein Kind bekommen, ausgetragen von einer Leihmutter in den USA. In Deutschland wäre das verboten, insbesondere Spahns CDU hält strikt an diesem Verbot fest. Mehr von Andreas Jölli.
3: We are family, postet der Ehemann von Jens Spahn auf Instagram. Dazu ein strahlendes Foto des Paares. Das Babyglück der beiden sorgt aber nicht nur für Freude und Glückwünsche, es rumort, auch in der CDU. Der Kanzler und Parteichef zeigt Verständnis.
4: Mir ist bewusst, dass dieses Thema in seiner ganzen Dimension, menschlich, juristisch, gesellschaftlich, ethisch, sehr viele Menschen im Augenblick in Deutschland aus diesem aktuellen Anlass bewegt.
3: Friedrich Merz sagt, er sei von Jens Spahn über den Nachwuchs informiert worden. In Deutschland seien Leihmutterschaften verboten. Dazu gäbe es auch einen Beschluss der Partei.
4: Alles Weitere werden wir in der nächsten Sitzung des Präsidiums der CDU Deutschlands besprechen.
3: Ob das so lange warten kann, ist fraglich. Es kommen bereits die ersten Rücktrittsforderungen. Jens Spahn sagt nun, für ihn gäbe es nichts Wichtigeres als seine Familie. Die Entscheidung über seine politische Zukunft sollen CDU und CSU in der nächsten Fraktionssitzung treffen.
2: Mittelamerika ist am Nachmittag von einem schweren Erdbeben erschüttert worden. Genaue Informationen über die Schäden liegen noch nicht vor. Die Behörden haben auch eine Tsunami-Warnung ausgegeben, berichtet Markus Müller.
5: Das Epizentrum des Bebens lag an der mexikanischen Pazifikküste unter der Stadt Puerto Madero, nahe der Grenze zu Guatemala, und hat die Stärke 7,4 auf der Richterskala erreicht. Zu spüren war es weit darüber hinaus, bis in die Hauptstadt Guatemala City und in den Nachbarländern El Salvador und Honduras, außerdem in vielen Provinzen des südlichen Mexiko. Viele Gebäude mussten evakuiert werden, die Bewohner haben sich im Freien in Sicherheit gebracht. Verlässliche Berichte über Schäden liegen bis jetzt noch nicht vor. Die Behörden in der Region haben außerdem eine Tsunami-Warnung für weite Teile der Pazifikküste Mexikos und der Nachbarstaaten ausgegeben.
2: Zurück nach Österreich, nach Tirol, wo es einigen Adaptierungsbedarf geben dürfte an den Transitregeln, nachdem der Generalanwalt am Europäischen Gerichtshof Italiens Klage dagegen in 3 von 4 Punkten Recht gegeben hat. Die Richter am Gerichtshof folgen meist der vom Generalanwalt vorgegebenen Linie. Informationen von Volker Obermeier.
6: Als eine wahrscheinliche Lösung gilt, dass Tirol die Emissionsgrenzwerte für Lkw nach unten korrigiert. Damit wäre zumindest etwas Zeit gewonnen, um Fahrverbote aufrechtzuerhalten. Da die Lkw immer schadstoffärmer werden, wäre das keine dauerhafte Variante, so der Innsbrucker Verkehrsexperte Stefan Tischler. Um das Transitaufkommen zu verringern, wären auch höhere Mautgebühren sowie Kilometerabgaben möglich, ebenso strengere Kontrollen.
7: Wenn Österreich jede Kontrollen ausweiten würde und auch die Einhaltung der geltenden Tempolimits entsprechend verschärfen würde, dann wäre das sicher auch ein Punkt, den man hier noch ins Treffen führen könnte.
6: Kein Problem hat der EuGH mit der sogenannten Blockabfertigung, aber auch hier würde eine bessere Abstimmung mit den Nachbarländern helfen, die Lkw-Fahrten über den Brenner und durch das Inntal wirksamer zu steuern.
2: Auf der Weststrecke der Bahn gibt es für die Fahrgäste seit gestern Abend erhebliche Einschränkungen. Grund ist ein Oberleitungsschaden. Es gab und gibt Ausfälle im Fernverkehr. Im Nahverkehr gibt es Busse zwischen Linz in Oberösterreich und St. Valentin in Niederösterreich. Wann der Schaden behoben sein wird, ist nicht bekannt, berichtet Elisabeth Hufnagel.
8: Heute früh haben sich Techniker der ÖBB ein Bild vor Ort gemacht. Der Schaden ist leider nicht einfach zu beheben, sagt ÖBB-Sprecher Klaus Baumgartner.
9: Die Oberleitungsstörung hat dann Auswirkungen auf das elektronische Stellwerk gehabt. Dort sind einige Teile, die relevant sind für die Steuerung des Zugverkehrs, zerstört worden. Wir sind gerade daran, das Problem zu bearbeiten und zu beheben.
8: Wie lange das dauert, kann noch nicht gesagt werden. Aktuell sind 2 der 4 Gleise in dem Abschnitt nicht befahrbar. Fernzüge fahren daher nur eingeschränkt. Regional

0: Züge und S-Bahnen gar nicht, sie werden durch Busse ersetzt. Angefangen hat alles am Abend. Die Oberleitung reißt aus noch ungeklärter Ursache in der Nähe des Pichlinger Sees. Daraufhin ist ein Zug der privaten Westbahn auf offener Strecke stecken geblieben. Die Passagiere sind mit Bussen nach Linz gebracht worden.
1: Olfaktorisch ist jetzt, dass der Geruch der Mutter für Babys quasi existenziell ist, das wissen wir. Aber auch der Geruch des Vaters hat eine spezielle Wirkung auf Babys und ihr Gehirn. Eva Obermüller berichtet.
2: Wenn Babys ihre Väter riechen, synchronisiert sich ihr Gehirn mit dem väterlichen. Bei den Experimenten wurden insgesamt 40 Papas gegenüber ihrem im Hochstuhl sitzenden Nachwuchs platziert. Schon nach kurzer Zeit war ein Gleichklang zwischen den Gehirnwellen der beiden messbar. Dass der Geruch für diese Synchronisierung wesentlich ist, zeigte eine weitere Testreihe. Dabei war das Gegenüber der Babys zwar ein fremder Mann, die Kleinen durften aber an einem verschwitzten T-Shirt ihres Papas riechen. Auch in diesem Fall gab es eine Angleichung der Gehirnwellen. Der vertraute Papageruch wirkte sich außerdem positiv auf die Laune und die Aufmerksamkeit der Babys aus. Sie fühlten sich sicherer und waren aktiver. Besonders ausgeprägt war der Gleichklang übrigens bei jenen Vätern, die im Alltag viel Zeit mit ihren Kleinen verbringen.
1: Vorschau auf das Finale der Fußball-WM am Sonntag. Den neuen Weltmeister kennen wir erst dann. Wer das Spiel pfeifen wird, wissen wir heute schon. Es ist der Slowene Slavko Vincic. Christoph Otters, der Sportredaktion, berichtet.
3: Mit diesen Worten gibt FIFA-Chefschiedsrichter Pierluigi Collina die Entscheidung für Slavko Vincic bekannt.
4: It's great that the referee will be Slavko.
3: Es ist wohl die größte Ehre, die einem Fußballschiedsrichter zuteil werden kann und zugleich ein Höhepunkt in der Karriere des 46-Jährigen und seines Teams. Es ist eine unglaubliche Ehre, das WM-Finale zu bekommen. Es ist nur ein Traum für einen jungen Schiedsrichter, wenn er anfängt. Deshalb bin ich sehr stolz auf mich selbst, mein Team und wir werden unser Bestes geben. Laut Chefschiedsrichter Collina waren mehrere Punkte für Vincic ausschlaggebend, wie zum Beispiel, dass Slowenien nicht bei der WM dabei ist. Es gibt viele Puzzleteile, die zusammengefügt werden müssen. Natürlich sind die Leistungen das, was am wichtigsten ist. Slavko Vincic hat bei der WM schon 3 Spiele und unter anderem auch das Champions-League-Finale 2024 geleitet.
1: Der kompakte Nachrichtenüberblick jetzt noch. Daniela Nicolai, bitte.
5: In Mexiko hat sich am Nachmittag ein schweres Erdbeben ereignet. Es hatte die Stärke 7,4 nach Richter. Sein Epizentrum lag im Bundesstaat Chiapas nahe der Stadt Puerto Madero. Die Erdstöße sind bis nach Guatemala und El Salvador registriert worden. Eine Tsunami-Warnung wurde ausgegeben. Bis jetzt liegen keine Berichte über Opfer oder Schäden vor. US-Präsident Trump wirft China Wahlmanipulation vor. Er bezichtigt die Volksrepublik, sich in die Wahl 2020 eingemischt zu haben, um ihn als Präsidenten zu verhindern. Trump begründete dies mit kürzlich freigegebenen Geheimdienstberichten. Ein Sprecher des chinesischen Außenministeriums wies die Vorwürfe zurück. In Pakistan geht die Armee gegen die Infiltration durch die Taliban vor. In 2 Provinzen an der Grenze zu Afghanistan sollen seit gestern mehr als 20 Mitglieder der Taliban bei Militäreinsätzen getötet worden sein. Pakistan wirft dem Nachbarland vor, Terroranschläge zu unterstützen. Die afghanische Regierung bestreitet das. Im Skandal um asbestbelasteten Schotter wird jetzt auch die neue ungarische Regierung tätig. Premier Peter Madia hat angeordnet, Schotterbelege in einem Stadtviertel von Szombathely zu entfernen. Das kontaminierte Material soll aus burgenländischen Steinbrüchen stammen. Ungarn will, dass Österreich und das Burgenland die Kosten übernehmen. Im Gefängnis Stein in Niederösterreich hat ein Häftling 2 Justizwachebeamte attackiert und verletzt, einen von ihnen mit einem Faustschlag ins Gesicht. Der als besonders gefährlich geltende 23-Jährige soll erst vor kurzem von Tirol überstellt worden sein. Bereits in Innsbruck hatte der Russe eine Justizwachebeamtin angegriffen. In Österreich steigen die Preise wieder etwas langsamer. Die Inflation ist gesunken von 3,7% im Mai auf 3,2% im Juni. Vor allem beim Treibstoff und bei Lebensmitteln ist die Teuerung zurückgegangen. Deutlich teurer geworden sind dagegen Flugtickets und Pauschalreisen. Die Hitze der vergangenen Wochen wirkt sich auf das Grundwasser aus. An 90% der Messstellen in Österreich sind die Pegelstände derzeit niedrig oder sehr niedrig. Laut Umweltministerium kommt es zwar vereinzelt zu Engpässen, die Versorgung der Bevölkerung sei aber gesichert. Österreichs Grundwasserressourcen betragen rund 5 Milliarden Kubikmeter pro Jahr, gebraucht werden davon etwa 750 Millionen jährlich.
1: Fehlt noch die Wetterprognose, die hat Nicola Biermeier.
6: Schauer und Gewitter sind in den kommenden Stunden vor allem im Osten und Süden unterwegs. Einzelne können auch kräftig ausfallen mit starkem Regen, heftigen Windböen und zahlreichen Blitzeinschlägen. Das heftigste Gewitter zieht derzeit im Bereich Schwechat und Groß-Enzersdorf durch. Von Bregenz bis St. Pölten ist der Abend weitgehend trocken und vielerorts recht sonnig. 33 Grad sind es jetzt noch in Ferlach, 19 Grad in Mönchkirchen nach dem Gewitter. Auch in der Nacht sind ein paar Schauer und Gewitter dabei, speziell in Tirol, Salzburg und Kärnten. Am Wochenende geht es dann windig und wechselhaft weiter mit einigen teils gewittrigen Schauern und 20 bis 28 im Osten bis 32 Grad.
1: Für das Journalteam verabschiedet sich Franz Renner. Haben Sie einen guten Abend.
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8: Guten Abend, zum Europajournal begrüßt Sie Marta Georgiev. In dieser Sendung legen wir den Fokus auf die europäische Migrationspolitik und die Seenotrettung. Kaum ein anderes Thema wird in der EU so intensiv und emotional diskutiert wie Asyl und Migration. Immer mehr Länder bekennen sich zu einer harten Einwanderungspolitik, die längst nicht mehr nur Sache von rechten Parteien ist. Auch die politische Mitte macht damit Programm. Abschottung scheint die Strategie zu sein, kritisieren Menschenrechtsorganisationen. Man kann doch nicht jeden aufnehmen, kontert die andere Seite. Fakt ist, die irreguläre Migration nach Europa, die geht deutlich zurück, besonders über das zentrale Mittelmeer. In den ersten Monaten dieses Jahres wurden dort laut Grenzschutzagentur Frontex mehr als 11.000 Grenzübertritte registriert, um die Hälfte weniger als im selben Zeitraum des Vorjahres. Dennoch bleibt das zentrale Mittelmeer der meistgenutzte Fluchtweg. Das Gebiet zwischen der libyschen und italienischen Küste gilt als eine der gefährlichsten Grenzen der Welt. Hunderte oder gar Tausende schutzsuchende Menschen kommen dort jedes Jahr ums Leben. So genau kennt man die Zahl nicht, weil auch viele Bootsunglücke unbemerkt passieren. Schiffbrüchigen muss laut Völkerrecht geholfen werden, das ist die Rechtslage. Doch staatliche Seenotrettungsmissionen hat die EU vor 6 Jahren eingestellt. Stattdessen hat die Europäische Union Deals mit Drittstaaten wie Tunesien und Libyen geschlossen. Die Küstenwachen sollen Geflüchtete an der Überfahrt nach Europa hindern und Schlepperei bekämpfen. Hunderte Millionen Euro lässt sich das die Union kosten. Alles unter Wahrung des internationalen Rechts, wie Kommissionspräsidentin von der Leyen vor 3 Jahren in Tunis noch sagte.
9: So we will work with Tunisia on an anti-smuggling operational partnership. And we agreed that we will cooperate on border management in full respect of the international law.
8: Doch inzwischen sind Menschenrechtsverletzungen in den Lagern Nordafrikas gut dokumentiert. Auch über Massenabschiebungen in die Wüste wird oft berichtet. Die Lücke, die die EU bei der Seenotrettung hinterlassen hat, die wird seit Jahren von NGOs gefüllt, wie zum Beispiel von Sea-Watch. Die deutsche Organisation führt Rettungen im zentralen Mittelmeer durch. Wie solche Rettungsmissionen ablaufen und mit welchen Herausforderungen Seenotretterinnen aktuell konfrontiert sind, darüber habe ich mit Elisabeth Sellmeier gesprochen. Sie ist freie Fotografin und gerade an Bord des Rettungsschiffs Sea-Watch 5. Frau Sellmeier, Sie sind seit Mitte Juni auf der Sea-Watch 5 im Mittelmeer. Wo genau befinden Sie sich gerade?
10: Genau, ich bin gerade auf der Sea-Watch 5 mit 30 anderen Crewmitgliedern und gerade befinden wir uns in der Nähe von Genua in Norditalien. Eben nicht weit entfernt liegt der sichere Hafen Marina di Carrara, wo wir gestern Abend 50 schutzsuchende Menschen an Land gebracht haben. Marina di Carrara wurde uns als sicherer Hafen von den italienischen Behörden zugewiesen. Er ist aber leider sehr, sehr, sehr weit weg vom Einsatzgebiet und es hat uns 5 Tage gekostet, dorthin zu kommen.
8: Und wo genau liegt das Einsatzgebiet der Sea-Watch 5? Also wo haben Sie die Menschen aus Seenot gerettet?
10: Davor waren wir im zentralen Mittelmeer unterwegs, ca. 30 Meilen vor der libyschen Küste in internationalen Gewässern, ziemlich geradlinig nördlich von Tripoli. Dort haben wir die 52 Menschen in mehreren Rettungen von seeuntauglichen Booten in Sicherheit gebracht. Da wir aber nach Norditalien fahren mussten, haben wir ungefähr 8 bis 9 Einsatztage verloren. Deshalb müssen wir jetzt in den Heimathafen zurückkehren, anstatt wieder ins Einsatzgebiet zu fahren. Der Heimathafen der Sea-Watch 5 liegt in Taranto, auf der anderen Seite des Stiefels in Süditalien.
8: Können Sie mir etwas mehr über die Rettungseinsätze erzählen? Diese 52 Personen, womit waren die unterwegs? Was waren das für Boote und war da auch die Person dabei, die das Boot gesteuert hat oder der Schlepper?
10: Es waren einmal ein überfülltes Schlauchboot und einmal ein Glasfaserboot. Und genau, es gibt eben mehrere Bewertungen, um zu zeigen, dass es sich um einen Seenotrettungsfall handelt. Und was Ihre Frage zum Schlepper betrifft, kann man sagen, natürlich befindet sich auf dem Boot auch die Person, die es steuert oder dabei hilft. Das macht diese Person aber nicht automatisch zum Schlepper. Die Menschen, die diese seeuntauglichen Boote steuern, sind in der Regel Selbstschutzsuchende. Teilweise werden sie unter Gewaltandrohung oder mit vorgehaltener Waffe dazu gezwungen, am Motor oder am Steuer zu sitzen oder weil sie es einfach nicht leisten können, aufs Boot zu gehen und müssen deshalb am Steuer sitzen. Oder auch manchmal übernimmt einfach niemand diese Aufgabe und dann würde das Boot nicht fahren. Deswegen erklärt sich eine Person dann bereit, das Schlauchboot zu fahren. Ihre Kriminalisierung verstößt aber gegen internationales Recht. Und Italien macht damit faktisch einfach schutzsuchende Menschen bzw. das Recht auf Schutz und Asyl durch die Hintertür strafbar.
8: Da möchte ich kurz einhaken, diese Kritik oder der Vorwurf gegenüber Italien und auch Griechenland, dass geflüchtete Menschen willkürlich als Schlepper angesehen und festgenommen werden, die besteht ja schon länger. Haben Sie das damit gemeint?
10: Genau, also wir haben das auch selbst erlebt, eben bei, als wir in Marina di Carrara angekommen sind. Es ist sofort eine Person von Frontex oder der italienischen Polizei da und die machen sich auf die Suche nach der Person, die dieses Boot gefahren hat. Und diese Personen werden dann strafrechtlich verfolgt und landen dann teilweise im Gefängnis. Es geht von Italien aus und es ist die italienische Polizei, die dann quasi versucht, diese Person zu finden.
8: Und woher kamen die Menschen, die Sea-Watch 5 jetzt gerettet hat? Also sie sind zwar in Libyen gestartet, aber aus welchen Ländern sind sie ursprünglich gekommen? Und haben Sie ihnen auch erzählt, was sie auf der Flucht erlebt haben?
10: Es waren sehr, sehr viele verschiedene Herkunftsländer dabei. Und es war Eritrea, Äthiopien, Gambia, Elfenbeinküste, Niger, Nigeria, Senegal, Somalia, Sudan, Südsudan, Kurdistan und Bangladesch. Also ich habe mit vielen Menschen gesprochen und es ist natürlich Thema, weil teilweise Menschen jahrelang auf der Flucht waren. Und zwei sind mir besonders im Kopf geblieben. Einmal Said aus El-Fashir im Sudan, wo eben gerade die größte humanitäre Krise aufgrund dieses Krieges herrscht, der mich auch darum gebeten hat zu sagen, hey, mach doch die Welt darauf aufmerksam, in den Sudan zu schauen. Abends habe ich dann mit Mahmoud gesprochen aus Eritrea. Das war eine Person, die mit gebrochenen Rippen an Bord kam und er hat erzählt von der Folter in Libyen. Ein Satz trifft es irgendwie auch ganz gut, den er erwähnt hat. Sie stehlen einen das gesamte Geld und schlagen einen dann aber dafür, wenn man keines hat. Er wurde an den Füßen nach unten aufgehängt, in die Rippen geschlagen, zwischen den Fußsohlen. Und obwohl der Weg eigentlich von Eritrea nach Libyen schon sehr, sehr lang ist und gefährlich ist, sprechen die meisten Menschen tatsächlich immer über Libyen und über die Menschenrechtsverletzungen, die vor Ort eben passieren. Folter, Vergewaltigung und trotzdem hält die EU die Kooperation mit Libyen aufrecht.
8: Sie haben auch einen der Rettungseinsätze aufgenommen, das können wir uns jetzt anhören.
11: Ready for rescue. All crew, ready for rescue.
8: Man hört die Funksprüche der Einsatzleitung.
11: How many people?
12: 12, 19.
8: Es wird die Personenanzahl durchgegeben, in diesem Fall 12, also 1-2 zum besseren Verständnis. Und es wird mitgeteilt, dass niemand bewusstlos ist.
11: No unconscious person. Rescue complete.
8: Frau Sellmeier, als Sie die Menschen aufs Schiff geholt haben, in welchem gesundheitlichen Zustand waren Sie?
10: Also gerade ist es sehr, sehr heiß im Mittelmeer. Das heißt, die Menschen waren, sind immer dehydriert und sehr schwach und erschöpft. Bei fast allen Booten kommt es zu sogenannten Fuel Burns. Das sind Verbrennungen auf der Haut, die entstehen, wenn sich Meerwasser mit Benzin vermischt. Und es gibt Verätzungen auf der Haut, was sehr, sehr schmerzhaft ist und meist an sehr intimen und unangenehmen Stellen. Und wie gerade erwähnt, auch Spuren von Folter sind eigentlich immer erkennbar. Natürlich versuchen wir das zu dokumentieren und zu flaggen, weil es auch die Chancen auf Asyl erhöht. Und diese Dokumentation von den Folterspuren übernehmen die Ärztinnen an Bord. Wir haben aber an Bord einfach nur ein kleines Krankenhaus. Das kann man sich so vorstellen wie einen Rettungswagen. Das heißt, wenn es zu medizinischen Notfällen kommt, müssen die Menschen evakuiert werden, weil einfach das Equipment an Bord fehlt. Dazu habe ich aber eine Ärztin an Bord befragt.
12: For example, this case was a lady that she's almost giving birth.
2: Es gab jetzt einen Fall mit einer hochschwangeren Frau bei uns an Bord. Die stand kurz vor der Geburt. Da haben wir die italienischen Behörden alarmiert und die haben dann ein Schnellboot geschickt, ein Rettungsboot. Und sie haben sie nach Lampedusa gebracht und von dort aus nach Sizilien, wo sie in einer Klinik gebären konnte.
8: Ich spreche gerade mit Elisabeth Sellmeier, freie Fotografin, derzeit Teil der Crew am Seenotrettungsschiff Sea-Watch 5 im Mittelmeer. Frau Sellmeier, können Sie kurz erklären, wie so ein Rettungseinsatz genau abläuft? Sie sehen ein Boot in Seenot und was passiert dann?
10: Wir informieren sofort die zuständigen Behörden und bringen dann unsere zwei Rettungsboote ins Wasser mit den kleinen Booten und dem Rettungsteam fahren wir dann Richtung Seenotrettungsfall. Und man merkt da immer wieder, dass die Angst davor besteht, dass wir aus Libyen kommen. Deswegen der Satz, wir sind aus Europa, ist einer der wichtigsten Sätze. Sobald sich aber alle Menschen beruhigt haben, sobald wir gut reden können, wird gezeigt, wie man die Rettungsweste trägt. Auf dem Mutterschiff gibt es dann eine medizinische Triage. Die Menschen werden registriert, sie bekommen Wasser und neue Kleidung und auch gleich einen nährstoffreichen Riegel. Und auf der Brücke wird dann kurz darauf auch schon der sichere Hafen angefragt.
8: Gibt es auch Häfen, die es verweigern, dass die Sea-Watch 5 anlegt? Weil vielleicht erinnern sich einige noch an den Fall der Sea-Watch 3 vor 7 Jahren, wo die Kapitänin Carola Rackete wochenlang auf eine Freigabe eines Hafens gewartet hat mit Dutzenden geflüchteten Menschen an Bord. Ist das immer noch so schlimm?
10: Es hat sich in den letzten Jahren was geändert. Also es ist nicht so wie früher, dass man irgendwie 2 Wochen vor einem Hafen wartet, um irgendwie reinzufahren oder teilweise auch einfach reinfahren muss, weil der Zustand der Menschen so schlecht ist. Aktuell läuft es so ab, dass wir eine E-Mail schreiben an die zuständigen Behörden und dann wird uns meist von Italien ein sicherer Hafen zugewiesen. Aber anstatt beispielsweise einen nahen Hafen zu bekommen, wie in Sizilien, was Sinn machen würde, weist uns Italien einen Hafen im Norden zu, was dann nicht nur die geretteten Menschen an Bord gefährdet, unnötige Kosten verursacht, sondern uns einfach auch sehr lange vom Einsatzgebiet fernhaltet. Und während zum Beispiel, wenn jetzt einfach ein Öltanker oder ein normales Schiff Menschen an Bord nimmt oder auch ein Segelschiff Menschen in Seenot rettet, bekommen die einen Hafen in Sizilien oder in Lampedusa sogar, während Seenotrettungsschiffe in den Norden geschickt werden.
8: Als Sie jetzt die Menschen vor der Küste Libyens gerettet haben, gab es auch unangenehme Zwischenfälle, weil oft wird ja von der libyschen Küstenwache berichtet, von illegalen Pushbacks oder Aggressionen gegenüber Seenotrettern. Haben Sie da irgendetwas beobachtet?
10: Ja, es gab einen Zwischenfall. Wir sind in der Nacht im Einsatzgebiet in der libyschen Seenotrettungszone angekommen und ich wurde um 5 Uhr morgens geweckt, dass sich eben ein Boot schnell der Sea-Watch 5 nähert. Bin dann auf die Brücke gekommen, um eben das zu dokumentieren und Fotos zu machen. Mit dem Teleobjektiv hat man dann relativ schnell und bald gesehen, dass es sich um ein Boot der sogenannten libyschen Küstenwache handelt Und sie haben uns aufgefordert, unseren Kurs nach 00, also nach Norden, zu ändern. Wir haben dann relativ schnell, um zu deeskalieren, den Kurs nach Norden geändert. Wir konnten aber nicht direkt auf 00 fahren, weil es eben Fischernetze gab in der Nähe. Und das hätte sonst die Sea-Watch 5 in Gefahr gebracht. Sie haben aber trotzdem wiederholt über, ich glaube, 20 Minuten immer wieder gesagt, bitte fahrt auf Kurs 00. Ohne Bitte natürlich, sehr aggressiv, kann man sagen. Es waren zwei vermummte Menschen an Bord und sie sind auf 30 Meter nahe zu Sea-Watch 5 gekommen, was sehr, sehr nah ist. Und was halt dann immer ein bisschen ein mulmiges Gefühl auch ist, weil man weiß nie, sie haben meistens Waffen an Bord und wann sie dann quasi nur weiter eskalieren. In dem Fall sind sie dann nach 20 Minuten, halbe

0: Stunde abgedreht. Genau, aber das ist, passiert immer häufiger.
1: Hat die Küstenwache auch begründet, warum die Sea-Watch 5 ihren Kurs hätte ändern sollen?
0: Nein, es gibt nie eine Begründung und es ist auch nicht rechtmäßig, weil wir befinden uns in internationalen Gewässern und uns kann eigentlich niemand sagen, wir müssen nach Norden fahren.
1: Warum haben Sie vorhin eigentlich sogenannte libysche Küstenwache gesagt?
0: Es ist die sogenannte libysche Küstenwache. Erstens, weil Libyen ein Kriegsland ist. Es gibt keine stabile Regierung in Libyen. Somit gibt es auch keine offizielle Behörde in dem Sinn. Und die sogenannte libysche Küstenwache begeht mehrfach Menschenrechtsverletzungen. Wenn wir zum Beispiel zu einem Seenotrettungsfall auf unseren Beibooten hinfahren, ist die erste Frage der Menschen, bringt ihr uns eh nicht nach Libyen? Und man sieht einfach die Angst, die die Menschen haben, wieder nach Libyen verschleppt zu werden.
1: Oft gibt es ja den Vorwurf von Politikern, dass mit diesen Seenotrettungen die Migration weiter angeheizt wird, also die Menschen dazu animiert werden, solche Überfahrten zu machen. Was sagen die Crewmitglieder zu so etwas?
0: Das habe ich Giuseppe gefragt, einen der Fahrer der Rettungsboote, und das können wir kurz einspielen.
2: Es wurde schon mehrmals nachgewiesen, dass das falsch ist. Das hat Frontex inzwischen auch selbst eingeräumt, dass das statistisch gesehen nicht nachgewiesen werden kann. Wir tragen nur zu einem kleinen Teil zu den Ankünften in Italien bei. Und eigentlich sollten sie uns für die Rettungen danken und uns ermutigen, weil wir jene Arbeit leisten, die eigentlich auf staatlicher Ebene passieren müsste.
0: Und was ich ihn auch noch gefragt habe, was er dazu denkt, wenn SeenotretterInnen als Schlepper bezeichnet werden.
2: Wir schmuggeln niemanden. Wir helfen nur und versuchen zu verhindern, dass Menschen ertrinken. Menschen, die auf der Suche nach einem besseren Leben in der EU sind, in der Europäischen Union, die für so viele Rechte und Werte steht. Und das vergessen wir manchmal.
1: Frau Semmeyer, im Mai hat Italien strafrechtliche Ermittlungen gegen einen Kapitän der Sea-Watch 5 eingeleitet, kurz nach einer Rettungsmission im Mittelmeer, wegen Beihilfe zur illegalen Einwanderung. Wie groß ist die Angst an Bord, ganz allgemein, vor rechtlichen Konsequenzen?
0: Das ist nichts Neues und ist auch schon in der Vergangenheit passiert. Bis heute gab es aber keinerlei Verurteilungen. Und genauso spürt man die Stimmung auch auf dem Boot. Es haben natürlich alle Respekt davor, eine Anklage ist ernst zu nehmen. Es sind sich aber trotzdem alle einig, dass es einfach ein Versuch ist, SeenotretterInnen einzuschüchtern. Weil das, was wir tun, wäre eigentlich die Aufgabe der Regierungen. Wir füllen eine Lücke und das Recht ist einfach glasklar. Es gibt eine Pflicht zur Seenotrettung.
1: Wie geht es jetzt für Sie und die Crew weiter? Wohin fahren Sie jetzt?
0: Wir befinden uns gerade im Transit und wir fahren nach Taranto in Süditalien. Wir putzen gerade das Schiff, machen Inventur und bereiten die Sea-Watch 5 für die nächste Crew vor, die in circa 3 Wochen an Bord geht und sich dann wieder auf den Weg ins Einsatzgebiet macht.
1: Elisabeth Sellmeier war das, freie Fotografin, gerade auf der Sea-Watch 5 im Mittelmeer. Vielen Dank für das ausführliche Gespräch.
0: Danke.
1: Und das Gespräch mit Elisabeth Sellmeier können Sie in voller Länge im Ö1 Europa-Journal-Podcast nachhören. Und um das eben Gehörte noch etwas einzuordnen, habe ich mit dem Migrationsforscher Raphael Bossong von der Stiftung Wissenschaft und Politik in Berlin gesprochen. Die Deals der EU mit Drittstaaten wie Libyen sieht er kritisch und plädiert dafür, die Kooperation einzuschränken.
3: Die Kooperation mit Libyen ist wirklich so mit das dunkelste Kapitel der europäischen Migrations- und Grenzschutzpolitik. Ich kann verstehen, dass man die Position vertritt, wir können auch nicht gar nicht dort sein. Also einfach nur Hände weg und lass mal diese Libyer machen. Damit wird der Missbrauch auch nicht kleiner, weil man muss schon auch zugeben, dieser Missbrauch, diese Folter, diese politische Fragmentierung, alles, was da Schlimmes passiert, das passiert auch ohne europäische Gelder. Ja? Also wir sind da nicht direkt in allen Belangen ursächlich dafür. Ja? Aber klar, genauso kann man nicht behaupten, wir haben damit nichts zu tun. Das ist einfach außerhalb unserer Kontrolle, sondern wir leisten da weiter Unterstützung. Und wir ertüchtigen Kräfte dort, wir geben ihnen Ausrüstung, Boote, geben ihnen zum Teil Koordinaten von Booten und so weiter. Was manchmal auch eine Seenotrettungsaktion erlauben kann, aber in der Regel natürlich auch stark mit dem Risiko verbunden ist, ist, dass die Leute dann abgefangen werden und dann in Lager kommen, wo sie Misshandlung erleiden bis Folter.
1: Die Kooperation mit Drittstaaten umfasst auch sogenannte Rückführungszentren oder Return Hubs für abgelehnte Asylwerber, die die EU dort plant. Da gibt es laut Migrationsforscher Bossong aber noch viele offene Fragen.
3: Was passiert mit den Leuten, nachdem sie zurückgeführt werden? Sollen sie dort bleiben? Sollen sie in den Drittstaat gehen? Ist es dann auch noch gewährleistet, dass sie dann auch nicht in den Drittstaat kommen, wo sie da wieder Folter oder Gefahr ausgesetzt werden? Wen will man da überhaupt zurückschicken? Sind es dann nur die Straftäter, die Männer oder wer auch immer? Ist das Ganze bezahlbar? Und vor allem ganz, ganz, ganz wichtig, welcher Drittstaat lässt sich auf sowas überhaupt ein? Ja, weil die stehen nicht Schlange. Also wer will denn sagen, wir sind quasi der Staat, der die Resterampe von zurückzuführenden Personen, am besten noch Straftäter aufnimmt, die Europa nicht haben will und nicht losbekommt. Ich bin sehr skeptisch, dass das, wenn überhaupt, mehr als ein paar Dutzend oder 100 Personen betreffen wird. Und man steckt da so viel rein gegenüber vermutlich relativ wenig Ertrag, dass das ja einfach eine verzerrte Politik ist und auch in der Öffentlichkeit wieder falsche Erwartungen weckt.
1: Die Möglichkeiten für Europa, Migrationsströme überhaupt zu bremsen, seien begrenzt. Konflikte in den Ursprungsländern könne Europa nicht beilegen, aber sich zumindest diplomatisch mehr einbringen. Und?
3: Ein anderes Handlungsfeld ist der Ausbau der legalen Migration. Da darf man auch nichts falsch versprechen, nach dem Motto, wenn wir da mehr Optionen schaffen, dann reduziert das 1:1 die irreguläre Migration. So einfach ist es nicht. Aber es gibt schon auch Fälle oder Konstellationen, wo das durchaus einen Effekt hat. In Deutschland, klassisches Beispiel, war die reguläre Zuwanderung aus dem westlichen Balkan, wo man sehr viele einfach vollkommen aussichtslose Asylanträge hatte. Und dann hat man demgegenüber relativ großzügige Arbeitsmigration zugelassen. Und das hat auch das Asylaufkommen sehr stark reduziert.
1: Das Argument von rechts, aber auch aus der politischen Mitte, man könne ja nicht jeden oder jede aufnehmen. Das kann Migrationsforscher Raphael Bossong bis zu einem gewissen Punkt nachvollziehen.
3: Wir hatten Krisen, wo es wirklich schwierig war, wo sehr viele Menschen in kurzer Zeit kamen, gerade nach 2015, 2016. Ich will jetzt auch nicht in Abrede stellen, dass in einzelnen Staaten wirklich viel zu bewältigen war. Ja, also wenn wir jetzt nach Deutschland schauen, in den letzten 10 Jahren hatten wir über 4 Millionen zugekommen durch irreguläre Migration und Asylsuchende. Insofern kann ich nachvollziehen, dass im Land wie Deutschland oder auch in Österreich, wo pro Kopf hohe Zugangszahlen waren in der Vergangenheit, das Bedürfnis da ist, zu bremsen, aber nicht zu stoppen. Also das ist eben wieder so ein Punkt, wo man einfach mal die Verhältnismäßigkeit im Kopf behalten sollte, auch rein pragmatisch, nicht weil man jetzt links oder rechts steht, weil bisher nirgends bewiesen oder belegt ist, dass man die irreguläre Einwanderung stoppen könnte und die Politik das voll in der Hand hätte.
1: Viele der Probleme seien durch bessere Verteilung lösbar, wie es etwa im Solidaritätsmechanismus der EU-Asylreform vorgesehen ist.
3: Aktuell sind die Zahlen nicht so, dass die Systeme an der Belastungsgrenze wären. Und wenn wir jetzt uns etwas besser an die vereinbarten Regeln halten würden und diese Solidarität auch etwas besser funktionieren könnte, dann wäre das noch eher handhabbar. Und Italien hat schon gleichzeitig jede Menge Arbeitsvisa für Menschen aus Nordafrika ausgestellt oder will sie ausstellen für die Landwirtschaft. Also ist es ja nicht so, dass man mit einigen dieser Menschen nichts anfangen könnte, die da kommen. Deswegen glaube ich, sollten wir uns lösen von dieser Vorstellung, dicht machen, dann ist es sauber oder wir retten alle. Nein, es wird ein Kompromiss bleiben und die Seenotrettung hatte einen Teil und wir sollten so wenig wie möglich mit so Akteuren in Libyen zusammenarbeiten, wie irgend möglich.
1: Sagt Migrationsforscher Raphael Bossong von der Stiftung Wissenschaft und Politik. Und zum Abschluss der heutigen Sendung blicken wir noch auf die Situation von minderjährigen Flüchtlingen. Fast jeder vierte Asylantrag in der EU wird von Personen unter 18 gestellt. Am höchsten ist der Anteil übrigens in Österreich. Minderjährige und unbegleitete Minderjährige, also Kinder und Jugendliche, die ohne Eltern geflüchtet sind, die bekommen in der Regel besonderen Schutz und werden in betreuten Wohnheimen untergebracht. In Griechenland lässt die Regierung jetzt aber diese betreuten Unterkünfte für unbegleitete Minderjährige schließen. Künftig sollen die jungen Menschen in Camps außerhalb der Städte leben. Hilfsorganisationen üben scharfe Kritik. Eine gute Integration werde damit erschwert. Sie hören einen Bericht aus Athen von Rodothea Serralido.
4: Das Athens Solidarity Center, ein Hilfsangebot der griechischen Nichtregierungsorganisation Solidarity Now. Hier stehen Rechtsanwältinnen, Sozialarbeiter und Psychologen geflüchteten Frauen und Männern zur Seite. Der 18-jährige Yasser hat heute einen Termin bei seinem Sozialarbeiter Kostis. Der junge Syrer lebt seit mittlerweile 7 Jahren in Griechenland. Als er 2019 über die Türkei im überfüllten Schlauchboot nach Griechenland kam, war er gerade einmal 12 Jahre alt. Er erreichte die Insel Chios ohne seine Eltern.
5: Ich wurde ins Flüchtlingscamp gebracht und wenige Tage später in ein Haus nur für Kinder in meinem Alter. Später wurde ich nach Athen geschickt, in eine Wohnung für minderjährige Geflüchtete. Wir waren zu viert, jeder hatte sein eigenes Zimmer. Wir sind alle zur Schule gegangen, wir wurden zum Griechisch- und Englischunterricht angemeldet. Unsere Betreuer haben uns sehr geholfen. Hätte es diese Unterkünfte nicht gegeben, hätte ich nicht gewusst, wohin.
4: Yassers Unterkunft war in der Nähe des Viktoriaplatzes in der Athener Innenstadt. Die Schule, diverse Hilfsangebote für unbegleitete Minderjährige und Freizeitmöglichkeiten, das alles war in der Nähe, was ihm sehr geholfen habe, sagt er. Doch nun plant die griechische Regierung, Unterkünfte wie jene, in der Yasser untergebracht war, zu schließen. Die kleinen Unterkünfte für unbegleitete Minderjährige seien zu teuer und mittlerweile unnötig, sagte der konservative griechische Migrationsminister Thanos Plevris im griechischen Fernsehen.
6: Ja, es werden Unterkünfte schließen. Diese Unterkünfte wurden geschaffen, als wir in Griechenland mehr als 3000 unbegleitete Minderjährige hatten. Heute haben wir nur noch 1500. Wir haben es geschafft, dass weniger Menschen ankommen, auch weniger unbegleitete. Minderjährige. Das liegt auch daran, dass wir eine Reihe von Vorteilen gestrichen haben.
4: So konnten bis vor kurzem unbegleitete Minderjährige nach 3 Jahren Schulbesuch eine 10-jährige Aufenthaltserlaubnis beantragen. Eine Regelung, die dieses Jahr abgeschafft wurde. Der Sozialarbeiter Kostis Aronis, der den jungen Syrer Yasser im Athens Solidarity Center bei seiner Jobsuche betreut, beschreibt die Ungewissheit, die dadurch bei den Betroffenen ausgelöst wird.
7: Es kommen jetzt Jugendliche zu mir, die kurz vor ihrem Schulabschluss sind und fragen mich, ob das auch sie betrifft. Im Gesetzestext ist das nämlich nicht klar ersichtlich. Unsere Rechtsanwältin prüft das gerade. Die alte Regelung war ein starker Anreiz für die unbegleiteten Minderjährigen, die Schule zu besuchen und die griechische Sprache zu lernen, anstatt etwa durch Schwarzarbeit schnelles Geld zu verdienen.
4: In Zukunft sollen unbegleitete Minderjährige vor allem in den abgelegenen griechischen Flüchtlingscamps untergebracht werden, in den sogenannten Safe Areas, den getrennten Bereichen für Jugendliche. Und das nicht nur vorübergehend, wie es bisher der Fall war. Das sieht das neue Gesetz vor, mit dem Griechenland das gemeinsame europäische Asylsystem umsetzt. Die Regelung betreffe vor allem 2 Gruppen, so der griechische Migrationsminister Thanos Plevris. Jugendliche, die verhaltensauffällig werden, und Jugendliche ohne sogenanntes Fluchtprofil, also aus Ländern, deren Staatsangehörige meist kein Asyl bekommen.
6: Es gibt Jugendliche, die in betreuten Wohngemeinschaften leben und Probleme bereiten. Diese Minderjährigen werden zurück in geschlossene Camps gebracht. Und wenn sie volljährig sind, werden wir uns um ihre Abschiebung kümmern. Nach Bangladesch, Pakistan oder Ägypten, je nachdem, wo sie herkommen. Personen aus diesen Ländern sind meist keine Flüchtlinge.
4: Rund 50% der unbegleiteten Minderjährigen in Griechenland stammen zurzeit aus Ägypten, sagt Zora Zovili vom griechischen Büro des Flüchtlingshilfswerks der Vereinten Nationen, kurz UNHCR. Doch alle unbegleiteten Minderjährigen hätten ein Recht darauf, beschützt zu werden, unabhängig davon, ob sie vor Krieg und Verfolgung geflohen sind oder aus finanziellen Gründen die Reise in die EU antreten, sagt sie.
8: Diese Unterscheidung der Kinder nach Herkunft in gute und böse Kinder, in kriminelle und brave Kinder, das macht uns große Sorgen. Das beschäftigt alle, die sich mit dem Kindeswohl beschäftigen. Nichtregierungsorganisationen, die Internationale Organisation für Migration, Union, das UNHCR, UNICEF. Da sind wir alle vereint dagegen. Gezielt Kinder aus Ägypten oder böse Kinder oder Jugendliche kurz vor der Volljährigkeit in Camps zu stecken, das ist mit den internationalen Standards, die den Kindesschutz betreffen, nicht vereinbar.
4: Schließlich seien viele unbegleitete Minderjährige stark traumatisiert und würden deshalb verhaltensauffällig. Diese Jugendlichen als Strafe in abgelegene Flüchtlingscamps wegzusperren, sei

0: der falsche Weg, so die UNHCR-Sprecherin. Den 18-jährigen Yasser betreffen diese Änderungen nicht. Der junge Syrer ist längst als Flüchtling anerkannt, hat mit Hilfe seines Sozialarbeiters einen Job bei einer Fastfood-Kette gefunden und will seinen Schulabschluss machen. Eigentlich ein vorbildlicher Lebenslauf. Doch auch er bekommt die strengere griechische Migrationspolitik zu spüren. So wird sogar das betreute Wohnprogramm, in dem er sich als junger Erwachsener befindet, ein Überbrückungsprogramm in die Selbstständigkeit, bald eingestellt. Yasser wird noch ein Jahr in der Wohnung bleiben dürfen. Danach ist auch er raus.
1: Ein Bericht von Rodothea Seralido aus Griechenland. Das war das Europa-Journal für heute. Am Mikrofon verabschiedet sich Marta Georgiev. Noch einen angenehmen Abend.
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3: Christlich geprägte Gemeinschaften stehen bei Sektenberatungsstellen in ganz Europa auf der Tagesordnung. Das geht aus dem Tätigkeitsbericht der österreichischen Bundesstelle für Sektenfragen für das Jahr 2025 hervor. Neben Anfragen und Beratung zum Thema Esoterik werden problematische christliche Angebote bei mehreren Sektenstellen am häufigsten angefragt. Konstantin Obermeier.
4: Österreich, Frankreich, Belgien, Deutschland, die Schweiz. In ganz Europa zeigt sich ein ähnliches Bild. In der Schweiz können mehr als die Hälfte aller Anfragen an die Sektenberatungsstelle Gruppen mit christlichem Hintergrund zugerechnet werden. In Österreich sind es zumindest mehr als ein Viertel. Christliche Missionsangebote sind auf dem Vormarsch, sagt die Leiterin der österreichischen Bundesstelle für Sektenfragen, Ulrike Schießer.
5: Das sind oft eher freikristliche Gemeinschaften, die gut ankommen, vor allem bei jungen Menschen. Und dann gibt es halt auch Gemeinschaften, die wirklich sehr verdeckt missionieren. Also die bieten zum Beispiel an Müllsammelaktionen oder irgendwelche Friedensaktionen, die auf den ersten Blick nicht unbedingt weltanschaulich zuordnenbar sind und wo es aber dann auch um Mission geht.
4: Obwohl die gesellschaftliche Bindung der großen Kirchen abnimmt, bleibt Europa stark durch das Christentum geprägt, heißt es im österreichischen Sektenbericht. An dieser kulturellen Vertrautheit können evangelikale Gemeinschaften und Freikirchen leicht anknüpfen. Ulrike Schießer.
5: Viele Menschen suchen Orientierung, suchen jemanden, der ihnen sagt, so kann es funktionieren. Und wir sind eine Gesellschaft, die sehr bindungslos ist. Und diese Gemeinschaften haben üblicherweise sehr dichte Bindungsangebote. Also wenn sie da hineingehen, haben sie auf einen Schlag einen ganzen Freundeskreis.
4: Als Gegenmaßnahme nicht nur im Umgang mit problematischen christlichen Gruppen, sondern auch mit Sekten und sektenähnlichen Aktivitäten generell, fordert Schießer vor allem für den Online-Bereich mehr Aufklärung und Bildung. Für Kinder, aber auch für Erwachsene.
3: 200 NobelpreisträgerInnen, PolitikerInnen und Religionsvertreter haben in der römischen Friedenserklärung neue Leitlinien zum Umgang mit künstlicher Intelligenz und nuklearen Systemen unterzeichnet. Bessere, stabilere Kommunikationskanäle unter Staaten und eine internationale Überwachung und Regulierung von KI werden in dem Text gefordert, berichtet Vatican News. Die drei Nonnen von Goldenstein haben immer wieder für Schlagzeilen gesorgt. Zuletzt, als sie nach Rom aufgebrochen sind, nachdem sie davor die Reise abgesagt hatten. Im vergangenen September waren sie aus einem Seniorenheim zurück ins Kloster gezogen, gegen den Willen der Ordensoberen. Mittlerweile scheint sich die Situation beruhigt zu haben. Andreas Mittendorfer.
6: Eigentlich sollten die drei hochbetagten Ordensfrauen einer Vereinbarung zustimmen, damit sie weiterhin, wie gewünscht, im Kloster Goldenstein leben können. Dass sie das immer noch nicht gemacht haben, bezeichnet Harald Schiffel, der Sprecher des für die Ordensfrauen zuständigen Propstes Markus Grasel vom Stift Reichersberg, nun als sekundär.
7: Eine Vereinbarung ist eigentlich ein, wenn Sie so wollen, ein Nebenprodukt. Das Wichtigste ist, die Schwestern sind im Kloster, leben im Kloster und meines Wissens fühlen sie sich dort auch sehr, sehr wohl.
6: Von Seiten der Ordensgemeinschaft unternehme man alles, damit es den drei Ordensfrauen im Kloster Goldenstein gut gehe, so Sprecher Schiffel. Die Journalistin Edith Meinhardt, die ein Buch über die Ordensfrauen von Goldenstein geschrieben hat und mit dem Helferinnenkreis der Nonnen der ersten Stunde eng in Kontakt war, hält diese Darstellung für glaubwürdig. Ausschlaggebend dafür ist für sie ein päpstliches Dekret, das die Ordensfrauen im Februar zugestellt bekommen hätten, einsichtig nur für deren engstes Umfeld.
8: Und darin verfügt Rom, dass die Nonnen ihren Lebensabend im Kloster verbringen dürfen.
6: Harald Schiffel, Sprecher des für die Nonnen zuständigen Propstes Graz,

0: Basel betont auf Nachfrage hingegen, dass es sich um ein Schreiben aus Rom handle, in dem es um die Aufgabe gehe, im Dialog mit den Ordensfrauen eine, Zitat, Vereinbarung auszuarbeiten, die ihrem Wunsch Rechnung trägt, im Kloster Goldenstein zu verbleiben.
1: Italien will mit dem neuen Franziskusweg Pilgerinnen und Pilger anziehen. Er folgt den wichtigsten Stationen im Leben des Ordensgründers. Sein Kernstück verläuft zwischen Assisi und den Wäldern sowie Heiligtümern nördlich von Rom. Das war Religion Aktuell, Ausgabe Freitag, 17. Juli, Redaktion Susanne Krischke.
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4: Im Studio Daniela Nicolai. Im Skandal um asbestbelasteten Schotter wird jetzt auch die neue ungarische Regierung tätig. Premier Peter Madia hat angeordnet, Schotterbelege in einem Stadtviertel von Szombathely zu entfernen. Das kontaminierte Material soll aus burgenländischen Steinbrüchen stammen. Ungarn will, dass Österreich und das Burgenland die Kosten übernehmen. Gina Maria Knotzer berichtet.
5: Ministerpräsident Peter Madia beruft sich auf das Verursacherprinzip. Demnach müsse der Verursacher der Asbestverschmutzung die Verantwortung und damit die Kosten tragen. In dem Fall eben die burgenländischen Steinbrüche, ebenso wie das Burgenland und die Republik Österreich. Ungarn übernehme zunächst die Vorfinanzierung, kündigt Madia an. Entfernt werden müssen laut Berechnungen 84.000 Tonnen asbesthaltiger Schotter, wobei die Gesamtkosten bei netto rund 10 Millionen Euro liegen. Der Schotter soll aus jenen burgenländischen Steinbrüchen stammen, die im Jänner aufgrund der Asbestbelastung behördlich geschlossen wurden. Ungarn und Österreich haben im Mai eine Asbestarbeitsgruppe angekündigt. Diese sei laut Madia bisher aber nicht weitergekommen. Ungarn sei daher an einem neuerlichen bilateralen Treffen mit Bundeskanzler Christian Stocker interessiert.
4: Europas Industrie soll mehr und länger Kohlendioxid ausstoßen dürfen als bisher geplant. Die EU-Kommission will den Emissionshandel anpassen und die verfügbare Menge an CO2-Zertifikaten langsamer reduzieren. Die Behörde in Brüssel reagiert damit auf Druck aus der Wirtschaft und von mehreren Mitgliedsländern. Ein Erdbeben der Stärke 7,3 hat die Pazifikküste im Süden von Mexiko erschüttert. Die Erdstöße waren bis ins Nachbarland Guatemala zu spüren. Über mögliche Opfer oder Schäden ist noch nichts bekannt. Vorsorglich wurde eine Tsunami-Warnung ausgegeben. Im Gefängnis von Stein in Niederösterreich sind heute zwei Beamte von einem Insassen attackiert und verletzt worden. Der 23-jährige Mann war erst vor kurzem von Tirol überstellt worden. Schon in Innsbruck gab es Probleme mit ihm. Mehr von Niklas Warger.
6: Der als besonders gefährlich eingestufte Russe ist in Stein zunächst im Normalvollzug untergebracht gewesen. Nach einem ersten Übergriff ist der 23-Jährige dann auf die Sicherheitsabteilung verlegt worden. Dort schlägt der Insasse heute Vormittag einem Justizwachebeamten mit der Faust ins Gesicht. Sechs weitere Beamte kommen daraufhin zur Hilfe, einer von ihnen wird dabei verletzt. Erst mit einem Taser wird der Häftling schließlich gebändigt. Laut dem Justizministerium soll es zuvor zu einer Abnahme vermutlich unerlaubter Gegenstände gekommen sein. Die beiden Verletzten konnten das Krankenhaus mittlerweile wieder verlassen. Für den Justizwache-Gewerkschafter Wolfgang Graf ist die Attacke die Konsequenz der Personalpolitik. Laut ihm sind derzeit nur 84% der Stellen in Stein besetzt, was sich nun besonders in der Urlaubszeit bemerkbar machen würde.
4: Das neue Rolling Stones-Album Foreign Tongues ist an die Spitze der deutschen Charts geklettert, 61 Jahre nach ihrem ersten Nummer-1-Album in Deutschland. Damit haben die britischen Rocklegenden einen weiteren Rekord aufgestellt. Das waren die Nachrichten zum Wetter.
7: Ein paar Schauer und Gewitter sind auch in den kommenden Stunden noch dabei, speziell ganz im Osten und im Süden. Vor allem im Süden kann es dabei auch kräftig regnen und heftige Windböen geben. Von Vorarlberg bis ins westliche Niederösterreich ist es heute Abend weitgehend trocken und vielerorts auch recht sonnig. In Braunau hat es jetzt noch 30 Grad, in Brunn am Gebirge hat es auf 22 Grad abgekühlt. Auch in der Nacht sind ein paar Schauer und Gewitter dabei, speziell in Tirol, Salzburg und Kärnten. Am Wochenende geht es windig und wechselhaft weiter mit einigen teils gewittrigen Schauern und 20 bis 28, im Osten bis zu 32 Grad. So viel zum Wetter mit Nicola Biermeier.
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7: Heute schon ein rotes Herz, ein Daumen hoch oder ein Zwinkersmiley verschickt oder vielleicht sogar das Symbol für den Kalender? Das zeigt, wenn man genauer hinschaut, den heutigen Tag an, also den 17. Juli. Und deswegen wird heute der internationale Tag des Emojis gefeiert. Auf 4000 Emojis ist die Bildschatzkiste schon angewachsen. Wir fragen uns gemeinsam mit Sprachwissenschaftlerinnen, ob Emojis als Universalsprache taugen. Doch bevor wir uns den Partyhut aufsetzen, machen wir eine Runde in der Wiener Innenstadt und verbringen den Tag mit zwei TikTok-Touristinnen.
9: Welcome back to Hidden Gems in Vienna Part 11. Der Raimundhof is a beautiful hidden passage right next to the big shopping street Mariahilfestraße.
7: Denn Reiseführer, TripAdvisor und Reiseblogs lässt die Gen Z links liegen. Die junge Generation verwendet TikTok heute wie eine Suchmaschine.
9: It makes you feel like being part of an old movie. You can enter from the Mariahilfestraße number 45 or the Windmühlgasse 20. Enjoy!
7: Unter dem Versprechen, sogenannte Hidden Gems, also Geheimtipps zu finden, werden massenhaft Touristinnen und Touristen angezogen. Wie soziale Medien das Reisen verändern und wo sich die angeblichen Hidden Gems von Wien befinden, hören wir jetzt von Celeste Ilkanaev. Sie hat sich gemeinsam mit ihrer 15-jährigen Schwester Aljona vom TikTok-Algorithmus durch Wien leiten lassen.
10: Wir treffen uns am Schwedenplatz. Unsere erste Station ist ein vor allem im Internet berühmtes Lokal. Viele Wienerinnen und Wiener kennen es vermutlich gar nicht. Internationale Touristinnen und Touristen dagegen umso mehr. Das Fenstercafé. Ein Lokal in der Griechengasse 10. Der Name hält, was er verspricht. Aus einem Fenster wird Kaffee zum Mitnehmen serviert. Das alles aber mit einer kleinen Show. Der Barista gießt den Cappuccino vor den Kundinnen und Kunden in ein Scharnitzel. Als wir ankommen, stehen schon zwei Touristinnen davor. Sie schwenken die Handykameras, filmen aus jedem Blickwinkel, fotografieren sich gegenseitig mit der Eistüte in der Hand. Auf TikTok klingt das dann so.
11: This is the viral coffee in a cone. It's called the Fenstercino from a hole-in-the-wall cafe called Fenster in Vienna. And it's a cappuccino served in a chocolate wafer cone. Definitely a unique way to have your coffee.
10: Die beiden Frauen haben das Café nicht zufällig entdeckt. Ein TikTok-Video habe sie darauf aufmerksam gemacht, erzählen sie uns. Seitdem steht das Café ganz oben auf ihrer Bucketlist. Damit folgen sie einem Trend. Laut einer Umfrage, in Auftrag gegeben vom deutschen Tourismusunternehmen TUI, lassen sich 69% der Befragten bei ihrer Reiseplanung von Plattformen wie Instagram, TikTok oder YouTube inspirieren. Auch im Fenstercafé ist dieser Einfluss deutlich spürbar. Ein Mitarbeiter bestätigt, dass viele Gäste ganz gezielt wegen Social-Media-Videos kommen. Offiziell ins Mikrofon sagen möchte er aber nichts. Die meisten Mitarbeitenden, mit denen wir plaudern, wollen keine Probleme bekommen und müssen ein Interview erst mit ihrem Chef abklären. Daher fasse ich die Gespräche vor Ort zusammen. Also, ich bin gerade beim Fenstercafé und jetzt habe ich gerade mit einem Mitarbeiter gesprochen und er hat mir erzählt, dass vor ein paar Jahren ist eine Touristin aus Saudi-Arabien gekommen und hat ein Video gemacht und der Chef wusste gar nicht, dass es ein virales Video wird und dann sind tatsächlich sehr viele Touristinnen angereist, die dieses Video gesehen haben, nur um diesen Kaffee hier zu trinken. Es sind fast alles internationale Personen, es sind relativ wenige Leute aus Wien, die hier auch tatsächlich Kaffee trinken. Es gibt schon ein paar Stammkunden, aber die trinken dann einfach einen normalen Cappuccino.

0: To go, aber eben nicht diesen Cappuccino, der in dieser Tüte drinnen ist. Ich finde das super spannend. Ich selbst war hier noch nie und ich werde jetzt auch den Kaffee hier probieren. Wir haben jetzt so einen Kaffee probiert. Schmeckt gut?
1: Ja.
0: Wie findest du es?
1: Ich finde, schmeckt gut, aber ist nicht wert. Also keine 12 Euro wert.
0: Ja, 12 Euro ist schon ein bisschen viel. Also ich glaube, für so eine One-Time-Experience ist es doch ganz nett. Ich weiß nicht, ob ich extra über Kontinente fliegen würde, um es zu probieren. Es ist sicher einer dieser Orte, der für Social-Media-Content genutzt wird. Fast jede dritte Person achtet bei der Wahl des Urlaubsortes gezielt auf fotogene Kulissen und Social-Media-würdige Erlebnisse. Bei der Gen Z ist dieser Trend am stärksten ausgeprägt. 40% der 18- bis 24-Jährigen suchen gezielt nach ästhetischen Bildern für ihre Instagram-Seite. Das zeigt die bereits erwähnte Umfrage von TUI. Wer in Wien lebt, erinnert sich vermutlich noch an den Maschall-Hype und das Chaos für den Straßenverkehr im vergangenen Winter. Das Modehaus Pop und Kretschmer hängt dort traditionell jedes Jahr eine große rote Schleife auf als Weihnachtsdekoration. Durch virale Videos wurde die Fassade plötzlich zu der Fotokulisse der Stadt. Nur wenige interessieren sich für die Staatsoper direkt gegenüber. Ist ja auch nur eines der mächtigsten, schönsten und historisch wichtigsten Gebäude Wiens. Österreich hat den vergangenen Winter einen Tourismusboom erlebt und damit ein Rekordhoch. Befeuert unter anderem durch Reiseinfluencer und Influencerinnen. Wien verzeichnet dabei das kräftigste Plus aller Bundesländer, was die Übernachtungen betrifft. 6,1% Zuwachs gegenüber dem Vorjahr und gesamt 9,5 Millionen Übernachtungen. Auf TikTok, YouTube und Instagram sieht man millionenfach geklickte Videos von der Roten Schleife, von den Christkindermärkten und anderen Hidden Gems. Darunter wird auch das berühmte Café Zentral im ersten Bezirk als heißer Tipp empfohlen oder der Kaiserschmarrn beim Demel.
2: All over TikTok, everyone said, if I'm coming to Vienna, come to Demel to try. Let me try to pronounce it. It's called Demel Kaiserschmarrn.
0: Als wir hier ankommen, steht schon eine Riesenschlange draußen. Es sind sehr viele Leute hier, die Videos von diesem Ort machen. Also einfach wirklich im Restaurant rumlaufen und einfach Videos machen. Wahrscheinlich, um es dann auf Instagram zu posten. Was diesen Ort so Social Media attraktiv macht, sind die Köche und Köchinnen vor den Fensterscheiben, die den Kaiserschmarrn vor den Gästen zubereiten. Und natürlich ist das Café sehr traditionell, schick und schön eingerichtet. Klassisch altwienerisch eben. Mit Holzvertäfelungen, hohen Decken und Stuck. Also die perfekte Fotokulisse. Ich bin jetzt ins Gespräch gekommen mit einer Mitarbeiterin, die hier schon seit längerem arbeitet. Und sie hat mir erzählt, dass sie Content-Creatorinnen haben, also Touristinnen, die wirklich herkommen und sagen, hey, ich hätte gerne einen Kaffee mit einem Herz drauf, damit ich ein Foto machen kann. Oder die ganz viel Essen bestellen, Kaffee und so weiter und so fort und das dann liegen lassen und gar nicht essen, sondern einfach nur Videos machen und Fotos machen, was natürlich auch super schade ist fürs Essen. Also dieser Ort, der sehr traditionsreich ist und auf jeden Fall auch ein Ort ist, wo so auch früher viele Touristen hergekommen sind, spürt trotzdem die Effekte vom TikTok-Tourismus. Es ist eine andere Form von Tourismus, weil die Leute kommen hier nicht, um Zeit zu verbringen, um es zu genießen, sondern um Content zu produzieren. Natürlich gilt das nicht für alle Besucherinnen und Besucher hier. Doch vor Ort fällt auf, wie viele Menschen auf ihr Handy fixiert sind. Und da fragen wir uns schon, kann man seinen Urlaub so überhaupt richtig genießen, sich erholen? Ständig online zu sein, verursacht bei vielen Menschen Stress. Dieser Druck, immer erreichbar zu sein und das perfekte Urlaubsfoto abzuliefern, ist Dauerstress pur. Warum Menschen trotzdem teilweise über Kontinente fliegen, nur um genau dasselbe abzufilmen, was alle anderen auch filmen, lässt sich unter anderem mit einem psychologischen Phänomen erklären. FOMO. Fear of missing out. Also die Angst, etwas zu verpassen. Und diese Angst ist offenbar so groß, dass man eben auch 12 Euro für einen Cappuccino aus einer Waffel hinblättert. Es geht also längst nicht mehr nur um Kulinarik, sondern um die Inszenierung. Darum zu zeigen, dass man dabei ist. Und so wird uns schon das nächste Video in den Feed gespült.
3: Bei diesem Café in Wien bekommt ihr einfach die gehyptesten Desserts. Wer JP Pancakes im ersten Bezirk kennt, weiß, dass sie hier immer wieder die viralsten Desserts auf ihre Speisekarte bringen.
0: Ein Ort, dessen Spezialität auf TikTok vor allem wegen einer ganz bestimmten Eigenschaft gehypt wird. Weil das Essen so schön wackelt. In diesem Lokal nahm

0: eingestellt, die nur für unser Social Media verantwortlich sind. Die haben dann immer Ideen, damit die Videos viral gehen.
1: To do some viral videos or something. Yes, and also I think pancakes, this, they look nice, interesting.
2: Hinter JP Pancakes steckt also eine erfolgreiche Marketingstrategie. Auf Instagram allein hat das Lokal 34.000 Abonnentinnen und Abonnenten. Das meistgesehene Video 2,9 Millionen Aufrufe. Die Pancakes kosten hier zwischen 12 und 14 Euro. Das Dessert ist in Japan sehr beliebt. Die Palitschinken werden aus Reismehl und aufgeschlagenem Ei gemacht und bekommen dadurch eine fluffige Konsistenz. Die Speisen werden ästhetisch dekoriert und serviert.
0: Normalerweise kommen Kunden und Kundinnen hinein, zeigen mir Fotos oder Videos von Instagram und fragen mich, das zu machen. So funktioniert das hier.
2: Japanische Essenstrends schaffen es regelmäßig, weltweit zu begeistern. Momentan ist überall Matcha erhältlich, davor war es der Bubble Tea und hier sind es die wackelnden Desserts. Angetrieben durch Social Media erlebt Japan einen beispiellosen Tourismusboom. In den ersten drei Quartalen des Jahres 2025 erreicht die Zahl der Touristinnen und Touristen sogar historische Rekorde. Mittlerweile möchte die Regierung in Städten wie Tokio, Kyoto oder Osaka Maßnahmen gegen Overtourism, also Massentourismus, setzen. Denn obwohl der Boom der heimischen Wirtschaft und den lokalen Betrieben große Vorteile bringt, wächst die Belastung für die Bevölkerung. Die Anwohnerinnen und Anwohner leiden unter überfüllten Straßen und steigenden Mieten, während sich immer mehr Geschäfte an den Bedürfnissen der internationalen Gäste ausrichten. In Wien sind wir vom Zustand Tokios oder Kyotos zwar noch ein Stück entfernt, doch wer im vergangenen Winter versucht hat, den Christkindlmarkt am Rathausplatz zu besuchen, weiß, das war praktisch unmöglich. Was für uns Österreicherinnen und Österreicher der wohl bekannteste Markt der Stadt ist, wurde auf TikTok entdeckt und löste einen Massenansturm aus. Nach all den viralen Kulissen, Marketingstrategien und Essen, die mehr gefilmt als genossen werden, steuern meine Schwester und ich zu unserer letzten Station an. Wir wollen den Tag mit etwas festhalten, das auf Social Media ebenfalls gerade ein riesiges Comeback feiert. Einen analogen Fotoautomaten. In Wien soll es einen geben, der als besonders beliebt gilt.
3: This vintage photo booth is one of my favorite hidden gems in Vienna. It's located in Museums Quartier and I visit it truly all the time.
2: Der Fotoautomat hat einen schwarzen Vorhang, rote Schrift und einen Retro-Look. Für 4 Fotos in einem Streifen zahlt man 5 Euro. Vor uns wartet bereits ein Pärchen aus Serbien, das seinen Wien-Urlaub genau hierher geführt hat, weil der Automat auf Google Maps am besten bewertet ist. Wir setzen uns hinein, ziehen den Vorhang zu, bezahlen und schon blitzt es. Wir erschrecken uns, lachen, es blitzt 3 weitere Male. Wenige Minuten später raschelt der Ausdruck aus dem Schlitz. Als wir die Fotos in der Hand halten, müssen wir sofort lachen. Unsere Hautfarbe wirkt unnatürlich dunkel. Naja, eine schöne Erinnerung ist es jedenfalls. Aliona, was ist dein Fazit? Sind das Hidden Gems? Würdest du es Touristinnen empfehlen, das zu machen?
4: Nein, eigentlich finde ich, dass es viel interessantere Sachen gibt, die man hier in Wien besuchen könnte. Und es ist alles sehr teuer.
2: Was würdest du empfehlen, was man in Wien besuchen kann?
4: Ich finde, die Nationalbibliothek ist sehr schön. Die sollte man auf jeden Fall besuchen. Und im Sommer gibt es auch Open-Air-Kino im Augarten. Das finde ich auch sehr nice. Ja, so die Basics. Stephansdom, Schönbrunn, Donaukanal. Die alte Donau ist auch sehr nice zum Schwimmen.
2: Wenn du jetzt auf Urlaub fahren würdest, würdest du dann über TikTok schauen, wo du hingehen kannst?
4: Ja, auf jeden Fall. Da mache ich immer meine Recherchen. TikTok richtet sich vor allem an Jugendliche und junge Menschen. Und ich glaube, deswegen ist es auch für junge Menschen, die halt reisen, viel interessanter als jetzt ein Katalog oder irgend so eine Webseite auf Google. Aber man muss jetzt auch halt wissen, dass es meistens einfach nur Marketing ist. Und deswegen ist es manchmal vielleicht auch nicht so interessant.
2: Also du sagst, du würdest trotzdem auf TikTok nachschauen, wenn du reist, nach unserem heutigen Experiment?
4: Wahrscheinlich schon. Okay.
2: Die Geheimtipps, die uns TikTok versprochen hat, haben wir jedenfalls nicht gefunden. Stattdessen viele Menschen am Handy, die eigentlich hier sind, um sich zu erholen. Für mich persönlich war unser Ausflug ziemlich ernüchternd. Auch wenn wir gemeinsam viel Spaß hatten. Ich finde, Wien hat so viel mehr zu bieten als diese Fotokulissen.

0: Vielleicht ist der wahre Geheimtipp, das Handy einfach mal auszuschalten und eine Stadt wieder so zu entdecken, wie sie ist. Ohne die Angst, etwas zu verpassen und ohne den Druck, das perfekte Foto schießen zu müssen.
1: Das war ein Stadtrundgang von Celeste Ilkanaev. Die Übersetzungen gesprochen hat Henrik Wieteger. Audioproduktion Yannick Milz und Katharina Daria Ressel. Der Beitrag ist in Kooperation mit dem Online-Medium Jetzt.at entstanden. Und jetzt zu Daumen, Herzchen, Affe oder Luftballon. Das New Yorker Museum of Modern Art, das MoMA, rühmt sich damit, die originale Kollektion der Emojis zu besitzen. 1999 entwirft ein japanischer Designer 176 Piktogramme für einen Mobilfunkanbieter. Es gilt als die Geburtsstunde der Emojis. Die Gesichter mit unverkennbaren Anleihen aus Manga-Comics bestehen damals nur aus Augen und Mund ohne Kreis. Serviert werden kann ausschließlich ein Burger, im digitalen Zoo streunen nur zwei Katzen herum. Schlicht, elegant und prägnant schreibt das MoMA über die Zeichen von je 12x12 Pixeln. Die japanischen Emojis pflanzten den Samen für die Explosion einer neuen Bildsprache. Das Wort Emoji stammt übrigens von den japanischen Schriftzeichen für E, Bild, Mon, Ausdruck und Ji, Buchstabe. Marian Unterlugauer fragt sich heute am World Emoji Tag, ob Emojis die Menschheit näher gebracht haben. Schließlich gibt es noch immer den Traum von der Universalsprache. Doch schon das lächelnde Emoji ist eine harte Prüfung.
2: Wir alle wissen, es gibt irgendwie so Gesichtsausdrücke wie so das amerikanische Lächeln, ja, vor der Kamera oder so, das ist nicht global, ja, das ist anderswo gar nicht so.
3: In Nordeuropa zeige man zum Beispiel beim Lächeln wenig Zähne. So die Sprachwissenschaftlerin Tatjana Scheffler. Sie forscht zu digitaler forensischer Linguistik und visueller Kommunikation an der Ruhr-Universität Bochum. Emojis mit einem geschlossenen Mund kamen wiederum bei Nutzerinnen zwischen 18 und 30 Jahren in China als unecht an. Sie werden als unfreundlich empfunden. Die über 60-Jährigen hingegen bevorzugen diesen Gesichtsausdruck. Das zeigt die in China durchgeführte Studie A Smile Says It All.
2: Gerade ältere Personen, da gibt es eben auch Altersunterschiede, sagen dann sowas wie, ja, ich mache so ein Zwinker-Smiley da dran, wenn das als Witz gemeint ist oder so. Und die Jüngeren sagen dann, nee, das geht gar nicht. Dieser Zwinker-Smiley, der ist irgendwie anzüglich oder irgendwie, ja, total unangenehm. Den kann man eigentlich gar nicht verwenden. Die verwenden dann vielleicht so ein Äffchen, was sich die Augen zuhält oder irgendwas mit so einem Schweißtropfen, ein lachendes Emoji mit Schweiß oder andere Emojis, die einfach nicht passen emotional, die dann anzeigen, ja, das ist vielleicht nicht so ernst gemeint gewesen, wie das jetzt da geschrieben war.
3: Über 110 Gesichtsemojis stehen den Liebhabern von Bildzeichen heute zur Verfügung. Mit Mundwinkeln nach oben oder unten, mit offenen oder geschlossenen Augen, mit Tränen und roten Wangen.
4: Dargestellt wird das Gesicht als gelber Kreis mit offenem Mund und geschlossenen Augen, aus dem ein Strom von Tränen fließt.
3: Laut Emoji-Tracker belegt dieses Smile namens Loudly Crying Face gerade Platz 3 auf der weltweiten Emoji-Beliebtheitsskala. Weltweit Nummer 1 ist 2026 das klassische rote Herz. Es steht für Liebe, aber auch für Freundschaft. Emojis sind alles andere als ein Witz, findet Gabi Schaffsin. Er unterrichtet Design Studies an der York University in Toronto, Kanada. Sie sind eine ernsthafte Form der Kommunikation. Das belegt auch das Unicode-Konsortium, das offizielle Standardisierungsgremium für internationale Schriftzeichen und eben auch Emojis. Das Konsortium entscheidet, welche Bildzeichen auf Computern und in Chats erscheinen dürfen.
5: Menschen aus aller Welt verbringen extrem viel Zeit damit nachzudenken, wie diese Emojis auszusehen haben, wie sie aussehen dürfen, ob sie zugelassen werden oder nicht.

0: Loudly Crying Face, Unicode U+1F62D. Es kann untröstliche Trauer, aber auch andere starke Gefühle wie Tränen der Freude, unkontrollierbares Lachen oder Stolz ausdrücken.
1: We see emoji use as unprofessional.
2: Wir sehen die Verwendung von Emojis als unprofessionell an. Ich weiß nicht, wie das in Europa oder Ostasien gesehen wird. Ich meine mit wir Kanada. Ich bin Kanadier, geboren in den USA. Wir empfinden hier Emojis als extrem kindisch oder, naja, unreif, überzogen, emotional, kitschig. Und noch etwas. Meiner Meinung nach sind wir im Westen viel zu schnell bereit, Emotionen als niedlich abzuwerten. Wir vertreten die Meinung, zu starke Gefühle, die behält man besser für sich.
3: Gabi Schaffsin forscht dazu, wie Schmerz kommuniziert wird. Als Spiegelbild von Schmerz dient in der Medizin das Gesicht. Also kam man auf die Idee, Schmerzpatienten Bilder von Gesichtern zu zeigen. Auf einer Skala von 1 bis 10 werden lachende, weinende, neutrale Emojis oder mit wenigen Strichen skizzierte Gesichter aufgelistet. Schmerzpatienten sollen sie ihrem Schmerzlevel zuordnen. Nummer 1 lacht und symbolisiert alles gut. Die weinende Nummer 10 verweist auf unsägliche Qualen. Diese sogenannte Wong-Baker-Gesichtsskala wurde 2009 vor allem für Kinder ab 3 Jahren eingeführt. Was dabei übersehen wurde, so Gabi Schaffsin, ist jedoch die soziale Umgebung der kleinen Patienten. Können sie überhaupt weinen? Nimmt man sie ernst, wenn sie weinen? Die Wong-Baker-Skala wurde kritisiert, aber trotzdem gibt es kaum andere Optionen. Ganz im Gegenteil.
1: We're actually seeing today AI-based tools.
2: Wir sehen, dass heute mit den KI-Tools die Schmerzen der Patienten vom Gesicht abgelesen werden sollen. Man stellt eine Kamera ins Krankenzimmer, richtet sie auf das Gesicht aus und sobald das KI-System Schmerz erkennt, läutet im Schwesternzimmer der Alarm. Was passiert aber mit Patienten, die ihren Schmerz nicht im Gesicht zeigen? Bekommen die dann nicht die Medizin, die Behandlung, die Aufmerksamkeit, die sie brauchen? Sagt dann die Versicherung, das KI-System konnte keinen Schmerz feststellen?
3: Ein Bild, so Gabi Schaffsin von der York University Toronto, Kanada, kann kein Gespräch ersetzen und auch keinen Text. Derartige Vorstellungen funktionieren im Kontext der Effizienzsteigerung, aber tragen nichts zum zwischenmenschlichen Verständnis bei. Das ist mit ein Grund, warum die jahrhundertalte Suche nach einer Universalsprache bislang erfolglos geblieben ist.
2: Emojis als Ersatz für unsere Sprache, das funktioniert für mich nicht. Jede bildliche Darstellung, die an die Stelle der gesprochenen Sprache tritt, nimmt meiner Meinung nach Bedeutung weg, die für die zwischenmenschliche Kommunikation notwendig ist. Sicher, auch mit einem Bild können feine Unterschiede dargestellt werden, aber damit man das erkennt, muss man den Sinn dahinter kennen. Dann erst funktioniert Sprache.
3: Es gibt mittlerweile an die 4000 Emojis. Aber, so die Sprachwissenschaftlerin Tatjana Scheffler, Bildzeichen sind selbst mit einem derartig großen Wortschatz noch keine Sprache.
4: Auf jeden Fall keine eigene Sprache. Emojis sind aber sprachähnliche Zeichen. Also sie können die Rolle von Wörtern einnehmen. Wir können sie auch verwenden, um Wörter zu ersetzen, zum Beispiel in digitaler Kommunikation. Und deswegen untersuchen wir SprachwissenschaftlerInnen Emojis, aber wir interessieren uns zum Beispiel auch für Gesten, für Bilder, für alles mögliche andere, was auch zur Kommunikation eingesetzt wird.
3: Die Kommunikation ist und bleibt individuell und ihr Verständnis eine Frage der Interpretationsfähigkeit. So kam es schon vor, dass manche das Pfirsich-Emoji als Synonym für Hintern verwenden. Erst kürzlich entdeckt ein Forscherteam, dass ein Pizzaeck auch ein Zeichen von Liebe sein kann. Darauf wäre selbst die Emoji-Forscherin nicht gekommen.
4: Nee, allerdings, wer weiß, ja? Also wenn ich weiß, dass die entsprechende Person Pizza super gut findet oder so, dann kann es vielleicht auch so verwendet werden. Ne? Wir sind ja kreativ da.
3: So kreativ, dass man mittlerweile auch untersucht, ob Emojis zur Lüge taugen. Um diese Frage zu beantworten, mussten Tatjana Scheffler und ihre Kollegen jedoch erst einmal klären, was eine Lüge überhaupt ist.
4: Also sowas wird diskutiert, was genau beinhaltet eigentlich eine Lüge. Und es gab eben schon ein paar Hinweise, dass man nicht nur mit den Sachen lügen kann, die jetzt wirklich so expliziter Teil einer Aussage sind.
3: Ein Ergebnis der Studie lautet, Emojis werden dann eher der Lüge überführt, wenn damit ein Wort in einem Satz ersetzt wird. Einfach, weil das Bild dann wortwörtlich genommen wird. Stellt man hingegen ein Emoji an das Ende eines Satzes, dann ist er wieder da, der Freiraum für kreative Interpretationen.
5: Ob Emojis als Sprachersatz taugen und ob man mit ihnen gar lügen kann, diesen Fragen hat sich Marian Unterlugauer gewidmet. Das war Matrix über den Welttag des Emojis und über TikTok-Tourismus. Redaktion Julia Gindl. Am Mikrofon verabschiedet sich Anna Masuna.

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1: Guten Abend, Raphael Sass begrüßt Sie heute live aus dem Kongresscenter Villach zu einem Konzert des karinthischen Sommers, dieses renommierten Musik- und Kulturfestivals, das seit 1969 in Kärnten stattfindet, gegründet im Stift Ossiach und über die Jahrzehnte gewachsen und geografisch erweitert auch um verschiedene Spielorte in ganz Kärnten. Seit der Saison 2024 ist das ORF Radio Symphonieorchester Wien offizielles Festivalorchester des karinthischen Sommers. Heuer stehen 2 große Orchesterkonzerte mit dem RSO auf dem Programm. Das erste war schon am 4. Juli, also vor knapp 2 Wochen, die Eröffnung unter der Leitung von Markus Poschner. War auch live zu hören hier in Ö1. Und das zweite wird jetzt gleich hier im Kongresscenter über die Bühne gehen. Unter dem Titel Märchenzauber dirigiert die taiwanische Dirigentin Yi Chen Lin ein Konzert mit Musik von Michael Glinker, Bernd Richard Deutsch und Nikolai Rimsky-Korsakow. Soeben ist das Orchester auf die Bühne gekommen. Yi Chen Lin, geboren 1985 in Taipeh, und noch als Kind gemeinsam mit den Eltern nach Wien übersiedelt, wo sie ihre musikalische Ausbildung erhalten hat. Aber über sie verliere ich jetzt deshalb keine weiteren Worte, weil sie heute in der Pause selbst ausführlich zu Wort kommen wird. Andreas Maurer hat Yi Chen Lin zum Gespräch getroffen, zu hören in einer guten halben Stunde. Ja, was hat es mit dem Titel auf sich? Märchenzauber heißt dieser Abend. Eröffnet wird in wenigen Augenblicken mit der Ouvertüre zur Oper Ruslan und Ludmilla von Michael Glinker, komponiert nach einem märchenhaften Versgedicht von Alexander Puschkin. Danach folgt, und ich glaube, das kann man schon sagen, eines der Highlights der heurigen Festivalausgabe, eine österreichische Erstaufführung mit einem großen Instrumentalvirtuosen aus China. Wu Wei heißt er. Er interpretiert das Stück Phenomena für Scheng und Orchester, eigens für ihn komponiert 2018 von Bernd Richard Deutsch. Was ist eine Scheng? Das ist eine chinesische Mundorgel und eines der ältesten bekannten Musikinstrumente. Ja, und nach der Pause erleben wir dann hier im Kongresscenter Villach den Märchenzauber aus Tausend und einer Nacht, Nikolai Rimsky-Korsakows symphonische Suite Scheherazade. Die Ouvertüre von Michael Glinker ist eine hochenergetische Komposition, etwa 6 Minuten lang, aber kurz vor dem Ende bricht dieses rasende Tempo dann plötzlich ab und es folgt der sogenannte Zauberer. Akkord. Die Bässe und Posaunen intonieren die Ganztonleiter dunkel und unheimlich das Motiv des bösen Zauberers Tschernomor. Danach endet das Stück in strahlendem D-Dur. Auftritt der Dirigentin Yi Chen Lin hier im Kongresscenter Villach, das RSO Wien mit Ruslan und Ludmilla.

Ein explosiver Beginn heute hier in Villach beim karinthischen Sommer mit der Ouvertüre zur Oper Ruslan und Ludmilla von Michael Glinka. Eines der meistgespielten Eröffnungsstücke überhaupt. Dieses Konzert heute steht ganz im Zeichen des Festivalmottos Nah und Fern, das Intendantin Nadia Kayali auch als Statement für die verbindende, brückenbauende Kraft der Musik verstanden wissen will. Und in die Ferne geht es jetzt gleich als nächstes. Das aber mit der Komposition eines österreichischen Komponisten, Bernd Richard Deutsch, geboren 1977 in Mödling, seit vielen Jahren international bekannt. Und das Werk von ihm, das wir gleich hören werden, wird in dieser Form zum ersten Mal in Österreich aufgeführt. Phänomena für Sheng und Orchester. Sheng, das ist eine chinesische Mundorgel. Eines der ältesten Musikinstrumente überhaupt. Seit mindestens 4000 Jahren wird sie gespielt. Und der zeitgenössische Sheng-Virtuose schlechthin ist der Chinese Wu Wei. Er hat Bernd Richard Deutsch zu Phänomena inspiriert. Und er ist heute hier in Villach zu Gast, um dieses eigens für ihn komponierte Werk zu spielen. Bin schon sehr gespannt, wie das jetzt klingen wird. Übrigens, der Komponist Bernd Richard Deutsch ist heute auch zugegen, wie ich gehört habe. Ein echtes Festival-Highlight, das wir hier gleich miterleben dürfen. Wu Wei kommt gerade auf der Bühne, Sie hören es am Applaus. Die vier Sätze des Werks gehen attacca, also ohne Unterbrechung, ineinander über.

Applaus. Applaus für den Solisten Wu Wei und das Radio-Symphonieorchester Wien unter der Leitung von Yi Chen Lin. Das war die österreichische Erstaufführung von Phänomena für Scheng und Orchester von Bernd Richard Deutsch. Ja, ganz erstaunlich, was Wu Wei aus diesem 4000 Jahre alten Instrument herausholt, bei dem eigens für ihn den großen Scheng-Virtuosen unserer Zeit komponierten Werk. Wir befinden uns im Kongresscenter Villach und sicher haben viele hier Wu Wei heute zum ersten Mal auf der Bühne erlebt. Und ja, man kann verstehen, dass dieser fantastische Musiker den Komponisten Bernd Richard Deutsch dazu inspiriert hat, Musik für ihn und sein Instrument zu schreiben. Eine eindrückliche Bühnenpräsenz. Wu Wei hält diese Mundorgel mit beiden Händen fest vor seinem Gesicht und er bewegt sich dabei ja, wie ein Rockstar, hat man das Gefühl, der er ja auch ist in gewissermaßen. Und breitbeinig steht er da, aus den Knien tanzt er mit. Und ich glaube, es gibt jetzt noch eine Zugabe, die er auch selbst ansagen wird, wenn wir richtig informiert sind. Und jetzt ist der Komponist auf der Bühne. Jetzt ist der Komponist auf der Bühne, Bernd Richard Deutsch, verbeugt sich. Und die Konzertmeisterin bekommt auch Ovationen.

Ja, wir sind gespannt auf die Zugabe. Die Dirigentin Yin Chen Lin lässt jetzt einzelne Orchestergruppen gerade aufstehen. Viel Applaus hier im Kongresscenter Villach. Es stehen gerade die Blechbläser.

0: Ja, jetzt steht das ganze Orchester. Viel Applaus hier im Kongresscenter Villach. Das war wirklich eine eindrückliche Vorstellung, eine beeindruckende Performance von Wu Wei, der jetzt gleich, wie gesagt, eine Zugabe geben wird. Bernd Richard Deutsch noch immer auf der Bühne. Er war erstens laut Selbstaussage von der Scheng fasziniert. Er spricht da von einer echten Offenbarung, die dieses Instrument für ihn war. Und zweitens hat ihn der Virtuose Wu Wei beeindruckt. Von dessen Persönlichkeit, seiner wunderbaren Musikalität spricht er und von seiner einzigartigen Präsenz. Anscheinend doch keine Zugabe hier im Kongresscenter. Es geht jetzt in die Pause hier in Villach. Bei diesem Konzert des karinthischen Sommers, die Menschen im Kongresscenter erfrischen sich mit köstlichen Getränken und wir haben einstweilen Gelegenheit, die Dirigentin des heutigen Abends besser kennenzulernen. Andreas Maurer hat Yi Chen Lin getroffen und mit ihr darüber gesprochen, wie sie zur Musik und ans Pult des RSO gekommen ist und worauf man im zweiten Teil des heutigen Konzerts vielleicht hören sollte.
1: Yi Chen Lin mit der Ouvertüre zu Rossinis Tancredi, nicht beim karinthischen Sommer, sondern bei den Bregenzer Festspielen 2024.

0: ich hatte keine Wahl eigentlich. Bin in einer Musikerfamilie geboren in Taiwan. Und lustigerweise haben sich meine Eltern hier in Wien beim Studieren kennengelernt. Und dann sind sie nach Hause, also nach Taiwan, haben 3 Kinder bekommen. Und wir haben zu Hause immer klassische Musik gehabt. Also schon die Großelterngeneration haben klassische Musik gemacht. Und das war einfach immer zu Hause so der Grundgedanke, alle haben Musik gemacht.
1: Musik verbindet in Yichen Lins Familie nicht nur Generationen. Wenig später verbindet sie auch 2 Welten, Taiwan und Österreich.
0: Und meine Mutter ist irgendwann so, wo wir im Volksschulalter war oder ich im Volksschulalter war, draufgekommen, ja, ich will meinen Kindern so die andere Kultur zeigen, die ich so liebe. Mit 15 schon wollte sie hierher kommen, nach Wien, nachdem sie eine Fledermaus im Radio in Taiwan gehört hat. Das wollte sie unbedingt. Und dann hat sie gesagt, okay, ich habe da Gesang studiert, ich nehme die Kinder mit und wir bleiben vielleicht 1 bis 2 Jahre. Jetzt sind wir permanent hier. Ich wohne zwar jetzt mittlerweile länger schon in der Schweiz, also nach meinem Studium Abschluss bin ich in die Schweiz gezogen, weil mein Mann dort arbeitet. Aber natürlich, meine Familie ist noch da und wir haben auch in Wien eine Wohnung immer noch. Und ja, bin schon sehr verbunden und bin einfach so froh, nach so vielen Jahren endlich wieder für eine längere Zeit so in meiner eigentlich fast ersten Heimat zu sein. Und das tut sehr gut, also Körper und Geist.
1: Aus der ehemaligen Studienstadt ihrer Eltern ist längst ein Ort geworden, an dem Yichen Lin als Dirigentin immer wieder zurückkehrt. In diesem Sommer hat sie dort gemeinsam mit dem ORF-Radiosinfonieorchester Wien nicht nur für den Karinthischen Sommer geprobt, sondern auch Richard Wagners Parsifal bei den Wiener Festwochen gegeben.

0: Es sind jedoch nicht nur die Architektur und das gute Essen, das Yi Chen-Lin mit Österreich verbindet, erzählt die Dirigentin. Denn bei der Übersiedlung nach Wien haben die Eltern damals auch eine ganz spezielle CD mit im Gepäck.
1: Tatsächlich, es gibt eine CD mit Arthur Grumio mit den Schubert-Sonaten. Und diese Grand Dur, also in A-Dur, damit fängt die CD an. Und ich weiß noch, jeden Sonntag, wo wir halt schulfrei hatten, wenn wir beim Frühstücken waren, haben wir das eingelegt. Das ist die CD. Und wenn ich das höre, dann komme ich nach Wien.

0: mit der Sonate in A-Dur, Deutschverzeichnis 574 von Franz Schubert. Eine Aufnahme, die Yi-Chen Lin bis heute unmittelbar mit Wien verbindet.
1: Aber es ist, glaube ich, für mich noch mehr der Klang, der mich da wieder zurück nach Wien zieht. Und manchmal, sehr selten, wenn ich das Glück habe, einen Wiener Klang zu hören, dann berührt es mich schon sehr und dann habe ich große Heimweh. Das war das zuletzt eigentlich in der Tonhalle Zürich, wo mein Mann arbeitet und Franz Welser Möst hat dirigiert, die Rosenkavalier. Und dann kam irgendwie diese Walzer beim Ochs quasi, also ohne mich für und so weiter. Und er hat das irgendwie geschafft mit seiner Gestik, das Orchester so hinzubringen, dass sie einen Wiener Klang in dem Moment geschaffen haben. Und ich saß da in der Generalprobe und habe einfach wie ein Baby geheult, weil ich gedacht habe, oh Gott, das habe ich vermisst. Und plötzlich musste ich an die ganze Familie denken und an Wien. Also das schafft die Musik.

0: Ein Ausschnitt aus der Rosenkavalier-Suite von Richard Strauss. Eine Musik, die bei der Dirigentin Yi-Chen Lin bis heute Erinnerungen an ihre Kindheit weckt. Auch weil in dieser Kindheit der Grundstein für ihren Beruf schon gelegt wurde. Mit 3 oder 4 Jahren hat Yi-Chen Lin mit Klavier und Geige begonnen. Genau wie ihre Schwester. Damals sei das ihr Spielzeug gewesen, erzählt sie in unserem Gespräch im Radiokulturhaus Wien. Irgendwann ging das gemeinsame Spielen der Geschwister dann ins Berufliche über.
1: Und sie hat auch Dirigieren studiert, alles hier in Wien. Und wir haben sehr viel zusammen gemacht. Schon als Kind sind wir viel rumgereist, haben viel konzertiert.
0: Schon mit 10 Jahren gibt Yi-Chen Lin ihr Debüt als Solistin. In Russland mit Max Bruchs erstem Violinkonzert. Es folgen Einladungen ins Wiener Konzerthaus oder die National Theatre Hall in Taiwan. Und zahlreiche Auszeichnungen bei nationalen und internationalen Wettbewerben. Gemeinsam mit ihrer Schwester zählt sie auch zu den Preisträgerinnen des österreichischen Jugendmusikwettbewerbs Prima la Musica.
1: Ich kann mich erinnern, wo wir ein Jahr, also eine Edition in Geigenduo, in Geigenklavierduo, in Klavierduo und Geigensolo und so, also einfach in allen möglichen Kategorien mitgemacht haben. Und das war hier eigentlich im ORF, im großen Sendesaal, wo die Zeremonie war. Und weil ich glaube, aus irgendeinem Grund nicht da war und meine Schwester musste wirklich so 6, 7 Mal auf die Bühne und dann die ganzen Preise entgegennehmen und so. Und das war so sehr lustig. Und ich habe die Erinnerung hier, wo wir für diese Preisträger-CD aufgenommen haben. Das war unsere erste Studioaufnahme im Leben. Da waren wir noch so 11 und 9. Ja, sind schon so schöne Erinnerungen verbunden damit.
0: 1997 hat diese Aufnahme im großen Sendesaal des ORF-Radio-Kulturhauses stattgefunden. Und im Funkhaus habe ich Yi-Chen Lin auch zum Gespräch getroffen und danach gleich nachgesehen, ob wir diese Aufnahme überhaupt noch im Archiv finden. Die Antwort ist ja. Yi-Chen Lin und Wen Chun Lin mit einer Sonate für 2 Violinen von Sergei Prokofjew.

0: Die Dirigentin Yi-Chen Lin zusammen mit ihrer Schwester beim Preisträgerkonzert des Prima La Musica 1997. Damals noch an der Violine, heute schwingt sie statt dem Geigenbogen den Taktstock wie bei diesem Ö1-Konzert beim Karinthischen Sommer. Bis 2023 war Yi-Chen Lin Kapellmeisterin und musikalische Assistentin an der Deutschen Oper Berlin. Sie gab ihr Debüt an der English National Opera und dirigierte zudem beim Festival Wien Modern oder dem Rossini-Festival Pesaro. Dass Yi-Chen Lin schließlich Dirigentin geworden ist, hat wiederum mit ihrer Mutter zu tun, allerdings auf eher unerwartete Weise.
1: Wo ich klein war, mit meiner Schwester, wie gesagt, viel musiziert und wir haben uns immer gegenseitig begleitet. Und ich habe blöderweise immer die Noten verloren. Also wenn wir irgendwo vorgespielt haben, oder keine Ahnung, so habe ich einfach die Noten liegen lassen, die Klaviernoten, und mit den ganzen Fingersätzen von Klavierlehrer drinnen. Und meine Mutter hat sich sehr geärgert, hat sie gesagt, von jetzt an lernst du es einfach auswendig, dann kannst du es auch nicht verlieren. Das habe ich dann auch gemacht und habe eigentlich alle, also eigentlich die ganze Geigenliteratur, was meine Schwester auch gespielt hat, alle große Konzerte oder so, habe ich einfach auswendig begleitet. Und das ist für ein Kind nichts irgendwie, also naja, das ist halt so. Wenn man das macht und man denkt auch nicht drüber nach, wie toll das eigentlich ist oder was das Besonderes ist. Aber eben haben wir so viele Konzerte gegeben und ein Dirigent, da waren wir glaube ich in Amerika auf einem Sommerkurs, hat das gesehen und hat gemeint, also du musst unbedingt dirigieren.
0: Auswendig zu spielen ist das eine. Entscheidend ist für Yi-Chen Lin aber etwas anderes. Schon als Kind interessiert sie sich für den Gesamtklang eines Werkes. Darüber wird auch in den Klavierstunden gesprochen.
1: Mein Lehrer war der Leonid Brumberg und der war bei Schostakowitsch, hat er Instrumentation studiert. Und er hat mir dann immer erzählt in den Stunden, schau mal, das, was du jetzt hier spielst, das ist die Oboe, das sind die Kontrabässe, das ist Piccolo und so. Das hat er immer so wirklich mir diese Klangvorstellung gegeben. Und das hat mich immer interessiert, wenn ich zum Beispiel wirklich die ganzen Konzerte gespielt habe, die im Klavierauszug, habe ich dann immer reingehört. Also damals konnte ich noch keine Partitur lesen, als ich klein war, aber habe einfach so CDs genommen, mir das angehört und aufgeschrieben, die Noten, was das für Instrumente machen und so. Und so hat es so begonnen und dieser Dirigent hat gesagt, ja, den muss unbedingt dirigieren. Und dann hat er irgendwas organisiert für ein Jahr später, dass ich dort irgendwann die Hymnen oder so dirigieren sollte. Dann, wo wir uns wieder gesehen haben, nachdem er mir Unterricht gegeben hat, war ich irgendwie noch viel zu scheu und konnte nichts damit anfangen. Dann ging das gar nicht. Aber irgendwo ist es so im Hinterkopf geblieben mit dem Dirigieren. So. Das hat mich immer interessiert. Und irgendwann mit 16, 17 habe ich mit den Gedanken gespielt, kann man vielleicht mal probieren.
0: Yi-Chen Lin schafft die Aufnahmeprüfung in Wien. Neben dem Studium besucht sie oft die Oper, hört Proben und Konzerte der Wiener Philharmoniker und Sinfoniker sowie vom RSO, wo sie auch ab und an der Geige substituiert. Ihren Abschluss 2009 macht sie dann am Pult des RSO, des ORF-Radiosinfonieorchester Wien, im großen Musikvereinssaal mit Bartoks zwei Porträts für Violine und Orchester.

0: genau, das war am 12. Juni vor 17 Jahren. So habe ich mit denen abgeschlossen. Und das ist mir immer, ich merke mir nicht so viele Daten, aber das ist ein Datum, was ich mir immer merke. Weil das ist schon was Besonderes, wenn man zum ersten Mal im Musikverein dirigieren darf und dann auch so mit einem tollen Orchester, also mit dem ersten Profi-Orchester sozusagen, das bleibt dir einfach in Erinnerung.
1: Und noch etwas ist Yi-Chen Lin von diesem ersten Dirigat in Erinnerung geblieben.
0: Das weiß ich noch vor dem Auftritt. Da war ich sehr nervös, glaube ich. Also den ganzen Tag so war ich schon wie aufgeladen so. Und dann war natürlich die ganze Familie, sogar die Oma aus Taiwan gekommen. Und wir waren so viele, so wirklich viel Trubel. Und dann weiß ich noch, gingen wir alle zusammen in den Lift, wollten zum Musikverein fahren. Und wir waren zu viele und zu schwer. Dann ist der Lift so 2 Stockwerke, also irgendwie vom Erdgeschoss sollte er ankommen, aber der ist noch runter in den Keller gesackt. Und das war natürlich ein Riesenschock, also so tsch. Und dann waren alle in Panik, bisschen so die Familie. Und das hat mir die Nervosität irgendwie genommen. Also weil ich war plötzlich so mit anderen Sachen beschäftigt und plötzlich konnte ich nicht mehr an das Konzert denken, war so wirklich wie verflogen. Und dann kam ich ohne Nervosität zum Musikverein und das weiß ich noch, so vor dem Auftritt habe ich mich gefühlt wie so ein Rennpferd, so in der Box vor dem Starten. Da weiß man ja auch, beim Musikverein gibt es ja diese kleine Fensterchen bei der Holztür. Und eben da habe ich reingeschaut und geschaut, oh okay, das ist voll draußen und ich weiß, die Familie ist da und die Freunde sind da und dann habe ich mich einfach aufs Konzert gefreut und es war ja eines der schönsten Erlebnisse, also muss ich sagen, und wenn man so starten darf, so ins Berufsleben, es gibt's doch nicht Besseres.

0: Gretchen Linn am Pult des RSO Wien beim karinthischen Sommer 2025. Zu hören war ein Ausschnitt aus dem Doppelkonzert von Johannes Brahms. Violine, Veronika Eberle, Violoncello, Julia Hagen.
1: Mit dem RSO verstehe ich mich wirklich super gut. Und dann habe ich wieder einfach gemerkt, was das für ein flexibles Orchester ist, weil die spielen alle Sparten. Also ja, die sind unglaublich offen und wach, so, also reagieren auf jede kleinste Bewegung und sind sehr verzeihlich, was man anbieten kann. Die verwandeln es in etwas Schönes und das freut mich. Und ich glaube, der Unterschied ist einfach, dass ich auch mehr weiß nach so vielen Jahren, wie man mit so einem schönen Instrument umgehen kann, was man daraus holen kann. Und das macht dann umso mehr Spaß.
0: Zum heutigen Konzert gehört aber nicht nur das ORF-Radiosinfonieorchester Wien, sondern auch das Festival selbst. Schon bei ihrem ersten Auftritt im vergangenen Jahr hat Gretchen Linn die besondere Atmosphäre des karinthischen Sommers fasziniert.
1: Ich bin einfach beeindruckt von dem, wie weit die ganze Stadt eigentlich involviert ist. Also da sieht man überall so Poster oder irgendwie, dass die Straßen so verziert sind oder so dekoriert sind, dass man wirklich weiß, da ist was gerade los. Und wenn man dann mitten im Geschehen ist, im Konzert, mit Aufzeichnung, also Radioaufzeichnung und so, ist das natürlich dann sehr aufregend. Und ja, also ich habe das letztes Jahr sehr genossen und freue mich, dieses Jahr wieder mit einem ganz anderen Programm wieder dabei zu sein.
0: Dieses Jahr, Sie haben es bereits gehört, rahmen russische Komponisten ein zeitgenössisches Werk ein. Ein Kaleidoskop an Farben, meint die Dirigentin.
1: Und die Geschichten eigentlich, also vor allem Scheherazade, führt natürlich dazu, dass man die Fantasie ein bisschen aufmacht und einschaltet und in diese Welt eintaucht. Und das kann die Musik sehr gut, weil sie wirklich die Farben so gut illustrieren kann. Dann gibt es das berühmte Geigensolo, weil das ist ja die Scheherazade, die die Geschichte erzählt. Nein, das ganze Stück ist ein Highlight. Es illustriert so viel, so viele Teile der Geschichten, zum Beispiel, wo sie auf Seefahrten sind oder so. Und das ist einfach so was von mesmerizing, also auf Englisch heißt das eigentlich so. Dann in der Kombination mit Harfe und dann auch an anderen Instrumenten, das gibt so viel Dialog und man wird wirklich in eine Welt da reingesaugt, die sehr farbenreich ist, sehr bunt.
0: Und in diese Geschichten, Farben und Klangwelten aus Tausend und einer Nacht können Sie gleich selbst eintauchen. Das war ein Pausengespräch mit der Dirigentin Gretchen Linn. Andreas Maurer wünscht noch einen schönen weiteren Konzertabend und damit gebe ich wieder zurück zum karinthischen Sommer und meinem Kollegen Raphael Sass.

Willkommen zurück in Villach zum zweiten Teil des Ö1-Konzerts. Wir übertragen heute live aus dem Kongresscenter einen Abend im Rahmen des karinthischen Sommers. Und die Menschen im Saal nehmen jetzt nach der Pause wieder Platz für den zweiten Teil. Das ORF-Radiosymphonieorchester Wien spielt unter der Leitung von Yi Chen-Lin. Und wenn Sie das Gespräch mit ihr gerade gehört haben, dann wissen Sie schon, was jetzt auf dem Programm steht. Scheherazade, die symphonische Suite von Nikolai Rimsky-Korsakow, komponiert 1888 nach der Erzählung Tausend und eine Nacht. Eine der Partitur vorangestellte Inhaltsangabe fasst die Rahmenhandlung dieses berühmten Märchenbuchs knapp zusammen. Sultan Schahriar ist von der Treulosigkeit aller Frauen überzeugt und hat geschworen, jede seiner Geliebten nach der ersten Nacht hinrichten zu lassen. Die Sultanin Scheherazade aber rettet ihr Leben, indem sie ihn tausend und eine Nacht lang mit den Märchen fesselt, die sie ihm erzählt. Das RSO Wien jetzt auf der Bühne im Kongresscenter Villach. Auch wenn Rimsky-Korsakow sein viersätziges Werk nicht als Programmmusik verstanden wissen wollte, diese Rahmenhandlung fängt er musikalisch doch recht eindeutig ein. Scheherazade, die den brutalen Sultan mit ihren Geschichten betört. Gleich zu Beginn das dunkle, bedrohliche Thema des Sultans, gespielt von drei Posaunen. Und gleich darauf das zärtliche Scheherazade-Motiv der Solovioline, mit dem die Märchenerzählerin den Sultan besänftigt. Naja, doch ein recht stereotypes, um nicht zu sagen sexistisches Sujet. Demgegenüber ist aber auch ein anderer Aspekt hervorzuheben. Scheherazade handelt in dieser Geschichte von Anfang an eigenmächtig. Sie selbst bittet um die Eheschließung mit dem Sultan und begibt sich in diese gefährliche Situation mit dem Ziel, dem mörderischen Treiben ein Ende zu setzen. Sie rettet also nicht nur ihr eigenes Leben, sondern mit einem mutigen Plan auch das vieler anderer Frauen. Ja, und hervorzuheben ist auch jene Frau, die heute die Solovioline spielt, Konzertmeisterin Lucia Maggiar. Sie hat eine anspruchsvolle, exponierte Rolle heute. Sie ist gewissermaßen die erzählende Scheherazade. Und wir warten jetzt auf den Auftritt der Dirigentin Yi Chen-Lin. Scheherazade Opus 35 von Nikolai Rimsky-Korsakow, symphonische Suite für Orchester nach Tausend und eine Nacht. Das RSO Wien unter der Leitung von Yi Chen-Lin live aus dem Kongresscenter Villach.

Scheherazade, symphonische Suite Opus 35 von Nikolai Rimsky-Korsakow, live aus dem Kongresscenter Villach mit dem ORF-Radio-Symphonieorchester Wien unter der Leitung von Yi Chen Lin. Applaus im Saal für die Interpretation dieses spätromantischen Meisterwerks des russischen Orientalismus. Ein Konzert war das im Rahmen des Karinthischen Sommers 2026, ganz im Zeichen des heurigen Festivalmottos Fern und Nah und dem Titel des heutigen Abends Märchenzauber.

0: Ja, fern und nah, darin steckt auch, so hat es Festivalintendantin Nadia Kayali immer wieder betont, die verbindende Kraft der Musik. Das erste Stück heute, die Ouvertüre zu Ruslan und Ludmilla. Die Oper ist ja in Kiew angesiedelt, die Wahl also wohl kein Zufall. Das zweite Werk, geschrieben von einem Österreicher für einen chinesischen Virtuosen, das Ganze dirigiert von einer taiwanesischen Dirigentin, also die grenzüberschreitende, einende Kraft der Musik wurde heute hier tatsächlich auch gelebt. Und im zweiten Teil russischer Orientalismus, also ein feines, nuanciert zusammengestelltes Programm bei diesem Festival-Highlight, das wir heute für Sie übertragen durften. Ja, Applaus übrigens auch ganz explizit natürlich für Lucia Magyar, die Konzertmeisterin des RSO Wien, die heute die so wichtige Solovioline bei Rimsky-Korsakows Scheherazade gegeben hat. Ja, und übrigens, morgen am Samstag wird von 8 bis 13 Uhr ganz Villach bespielt. Eine wirklich schöne Idee des karinthischen Sommers. Villach klingt, heißt das Ganze. Um 11.30 Uhr etwa ist der Solist des heutigen Konzerts, der Scheng-Virtuose Wu Wei, in der Stadtpfarrkirche St. Jakob zu erleben, gemeinsam mit der Organistin Megumi Hamaya. Weitere Spielorte etwa der Kulturhofkeller, der Markt an der Braulände, der Hauptplatz, der Rathausplatz, das Teehaus in der Lederergasse und. Niederschwelliger Kulturgenuss also morgen in Villach. Und wie es sich für den karinthischen Sommer gehört, ein breites Spektrum an Genres, nicht nur Musik, auch Theater und Lesungen. Es treten auf unter anderem die Stadtkapelle Villach, die Whitestone Dixie Daddies, Alex Miksch, der Blues-Gitarren-Virtuose aus Wien, Anna Mabo, verschiedene Ensembles des RSO und viele mehr. Der karinthische Sommer noch bis zum 2. August. Für heute war es das aus Villach. Tonmeister der Übertragung war Bernhard Engel. Musikaufnahmeleitung Erich Hofmann. Noch einen schönen Abend und eine angenehme Nacht wünscht Raphael Sass.
1: Bis zur nächsten Sendung bleibt uns noch etwas Zeit. Wir blenden uns ein in Antonin Dvořáks 8. Symphonie in G-Dur, Opus 88, aufgenommen vor einem Jahr beim Karinthischen Sommer 2025. Auch hier stand Yi Chen Lin am Pult des ORF Radiosymphonieorchester Wien.

0: Applaus im Kongresscenter Villach. Yi Chen Lin führte am Pult des ORF Radiosymphonieorchester Wien durch die 8. Symphonie in G-Dur, Opus 88 von Antonin Dvořák. Die Aufnahme entstand vergangenen Juli im Rahmen des Karinthischen Sommers 2025.
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3: Konzerthaus Wien, 9. November 1968. Einer der brillantesten Jazzpianisten des 20. Jahrhunderts gibt mit seinem Trio ein Konzert im großen Saal. Oscar Peterson. Gemeinsam mit Sam Jones, Bass und Bobby Durham, Schlagzeug. Die Aufnahme des Konzerts durch den ORF ist jetzt auf Doppel-LP wieder erhältlich. Als unsere Ö1-CD des Monats Juli.

1968 präsentiert sich das Trio als bestens eingespielte, swingende Einheit vor einem Publikum, das den damals 43-jährigen Oscar Peterson von vergangenen Wiener Auftritten kennt und liebt. Leichtfüßig und entspannt gibt die Formation Jazz-Standards unter anderem von Cole Porter, Leonard Bernstein und Duke Ellington.

0: Das Oscar-Peterson-Trio live im Wiener Konzerthaus 1968 ist unsere Ö1-CD des Monats Juli, erschienen in der Edition Ö1. Unser nächster Tipp führt uns ins Kunstmuseum Liechtenstein, wo derzeit die Ausstellung Cacho Kutscher von Mercedes Azpilicueta zu sehen ist. Das Werk der in Amsterdam lebenden argentinischen Künstlerin umfasst Performance, Skulptur, Textilarbeiten, Videokunst und Installation.
1: Ich arbeite mit einer Vielzahl von Medien innerhalb der bildenden Kunst, die alle möglichen Requisiten einbeziehen. Oft gibt es Kollaborationen und die Menschen, mit denen ich zusammenarbeite, sind oft an verschiedenen Projekten beteiligt, nicht an einem bestimmten.
0: Das Projekt Cacho Kutscher wurde in Koproduktion mit dem Kunstzentrum De Appel in Amsterdam realisiert und für das Kunstmuseum Liechtenstein für Kinder von 0 bis 4 Jahren weiterentwickelt. Im Zentrum der Installation verwebt ein großformatiger Wandteppich zeitliche, geografische und inhaltliche Ebenen wie ein offenes Bilderbuch. Spielplattformen laden zum Mitmachen ein. Ein Zitat der Künstlerin:
1: Für diese Ausstellung wollte ich Vorstellungen von Spiel und Ungehorsam erforschen, um das Unerwartete, das Unbehagliche, den misslungenen Versuch aufzugreifen. Wenn Dinge anders laufen als geplant, kann so viel Spaß, Schönheit und Weisheit entstehen.
0: Cacho Kutscher von Mercedes Azpilicueta. Für Kinder und Erwachsene. Noch bis zum 22. November zu sehen im Kunstmuseum Liechtenstein. Musik aus Finnland. Das sind die Weltmusik-Shootingstars Vertine. Die Band rund um Sängerin und Gründungsmitglied Mari Kasinen wurde in den 1990er Jahren über die Grenzen Finnlands hinaus bekannt. Am 26. Juli, das ist ein Sonntag, spielt die Gruppe beim Abschlussabend des Festivals Glatt und Verkehrt im Innenhof der Winzer Krems. In wechselnden Besetzungen bewahren Vertine das besondere musikalische Erbe ihrer Heimatregion Karelien. Der Anspruch, traditioneller Musik treu bleiben und sie zugleich in die Gegenwart holen und zeitgemäß interpretieren. 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
0: Gestaltung Raphael Sass.
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3: Die SPÖ will das UVP-Gesetz ändern. Aufregung um den Wiener Wirtschaftskammerpräsidenten Walter Ruck. In Großbritannien löst Andy Burnham Keir Starmer ab. Zum Nachtjournal begrüßt sie Cornelia Krebs. Die Sozialdemokraten wollen das UVP-Gesetz ändern. Unmittelbarer Anlass ist der Bau eines großen Rechenzentrums der US-amerikanischen Hightech-Firma Google in Oberösterreich. Trotz eines hohen Verbrauchs von Energie, Boden und Wasser ist dafür keine Umweltverträglichkeitsprüfung notwendig, weil das UVP-Gesetz bisher auf Rechenzentren nicht eingeht. Die ÖVP sieht keinen Änderungsbedarf. Die NEOS wollen sich die Sache anschauen. Peter Daser.
4: In Kronsdorf in Oberösterreich, wo das Google-Rechenzentrum gebaut wird, gab es heute eine Demonstration von Bürgerinitiativen dagegen. Für Projekte wie dieses fordert Julia Herr von den Sozialdemokraten in Zukunft eine Umweltverträglichkeitsprüfung.
5: Da müssen wir uns einfach anschauen, ist das gerecht, dass eine Windkraftanlage UVP-pflichtig ist, aber so ein großes Rechenzentrum, von dem wir ja in Zukunft auch mehr brauchen werden, nicht.
4: Auch Grüne und Umweltorganisationen fordern eine UVP für Rechenzentren. Die NEOS verweisen auf laufende Verhandlungen zur Gesetzesnovelle. Man werde das prüfen. Elisabeth Zehetner von der ÖVP nennt eine zusätzliche pauschale UVP-Pflicht für Rechenzentren einen falschen Weg. Zum ursprünglichen Anlassfall, dem Google-Rechenzentrum in Oberösterreich, betont der zuständige Landesrat Markus Achleitner, dass der Standort penibel geprüft worden sei.
3: Der Wiener Wirtschaftskammer-Präsident Walter Ruck steht erneut in der Kritik. Das Nachrichtenmagazin Profil und die Kronenzeitung haben heute Mittag Inhalte eines vertraulichen Gesprächs veröffentlicht, in dem Ruck über Postenbesetzungen spricht, die er orchestriert haben dürfte, und über sein Frauenbild. Ruck selbst weist alle Vorwürfe zurück. FPÖ und Grüne fordern seinen Rücktritt. Johannes Schmergalunder.
6: In einer vertraulichen Männerrunde soll Walter Ruck offen darüber gesprochen haben, wie einer seiner Söhne ÖVP-Spitzenkandidat in Döbling für die Gemeinderatswahl geworden sei. Und zwar, indem eine Mandatarin Platz gemacht habe. Im Protokoll heißt es, Zitat:
7: Sie hat einen Befehl bekommen, sie hat salutiert und hat gesagt, okay, ich verzichte.
6: Weiter soll aus dem Protokoll hervorgehen, wie Ruck, Manfred Juratzka, Wiens ehemaligen ÖVP-Chef, zu einem Geschäftsführerposten in der Wiener Wirtschaftsagentur verholfen hat, ohne Ausschreibung. Aus dem Büro von Bürgermeister Ludwig heißt es, eine öffentliche Ausschreibung für den Posten sei nicht vorgeschrieben. Ein Sprecher von Ruck teilt mit, dass die Zitate nicht verifizierbar seien. Rucks Partei, die ÖVP, distanziert sich heute von den Aussagen und dem Bild, das hier abgegeben werde, wie es heißt. FPÖ und Grüne fordern den Rücktritt des Wiener Wirtschaftskammerpräsidenten.
3: Die hohen Energiepreise und die Konkurrenz aus dem Ausland setzen Europas Industrie unter Druck. Jetzt will die EU-Kommission die Unternehmen entlasten. Durch eine Änderung des sogenannten Emissionshandels sollen sie länger und mehr klimaschädliches CO2 ausstoßen dürfen. Aus Brüssel, Tim Kubal.
8: Die Europäische Union versucht den Spagat zwischen Klimaschutz und Wettbewerbsfähigkeit. Unser Ziel ist es, die Industrien zu stärken, die das Herzstück der europäischen Wirtschaft bilden, sagt EU-Klimakommissar Wopke Hoekstra.
9: Our objective is to boost the industries at the heart of the European economy.
8: Indem das Zeitkorsett beim Emissionshandel gelockert wird. Die Anzahl der Verschmutzungszertifikate soll sich nicht so schnell verringern wie ursprünglich geplant. Außerdem werden weiter Gratiszertifikate ausgegeben an besonders energieintensive Unternehmen. Länger als bis zum Jahr 2030.
9: We'll do so by extending free allocations after 2030.
8: Allerdings müssen die Unternehmen in Europa dafür in die Abgasverminderung investieren.
9: But then in return for companies investing in decarbonization in Europe.
8: Kritiker warnen vor einer Aushöhlung des EU-Emissionshandelssystems.
3: In Großbritannien ist der ehemalige Bürgermeister von Manchester, Andy Burnham, zum neuen Chef der regierenden Labour-Partei gewählt worden. Am Montag wird er auch das Amt des Premierministers übernehmen. Er löst damit Keir Starmer ab, der sich nach politischen Misserfolgen und Wahlniederlagen zurückzieht. Aus London, Jörg Winter.
10: Die Umfragen von Labour sind im Keller, Keir Starmer ist gestürzt. Jetzt soll es Andy Burnham richten, der ehemalige Bürgermeister von Manchester. Er wird mit überwältigender Mehrheit zum neuen Chef der britischen Sozialdemokraten gewählt. Burnham verspricht einen Neustart.
11: Change starts with honesty.
10: Politischer Wandel startet mit Ehrlichkeit. Generationen an Politikern, auch ich, haben es verabsäumt, den Menschen ein politisches und wirtschaftliches Modell zu geben, das für sie funktioniert, sagt Burnham. Er verspricht, große politische Brocken anzugehen, etwa eine Reform der Pflege- und Sozialleistungen. Fragen sind keine zugelassen, Details bleibt Burnham schuldig. Am Montag darf man auf mehr hoffen, bei seiner Antrittsrede dann auch als neuer britischer Premierminister. Die Getreuen bei Labour erwarten von ihrem neuen Mann vor allem eines, dass der die Rechtspopulisten von Nigel Farage ausbremst, die in allen Umfragen in Führung liegen.
3: Zurück nach Österreich jetzt. Die Statistik Austria hat heute die aktuelle Inflationsrate für Juni veröffentlicht. Und sie zeigt, die Teuerung ist im Vergleich zum Mai gesunken, und zwar auf 3,2%. Im Mai lag sie noch bei 3,7%. Treibstoffe und Heizöl sind billiger geworden, auch Nahrungsmittel sind weniger stark gestiegen, berichten Paula Schönberger und Hanna Sommersacher.
12: Heizöl, Benzin und Diesel sind im Juni eigentlich deutlich billiger geworden. An den heimischen Tankstellen merke man das aber nicht mehr, sagt Ökonom Josef Baumgartner vom WIFO.
13: Ja, dadurch, dass die Straße von Hormuz wieder geschlossen ist und damit die Ölversorgung wieder auch eingeschränkt ist, haben die Treibstoffpreise schon wieder angezogen. Und die werden, wenn es so bleibt, auch über den Sommer wieder auf einem höheren Niveau bleiben.
12: Zwar sind die Preise für Nahrungsmittel im Juni gesunken, die Inflation bleibt aber hoch. Haupttreiber sind weiterhin teurere Dienstleistungen. Auch höhere Preise für Pauschalreisen und Flugtickets haben die Teuerung verstärkt, so die Statistik Austria. WIFO-Ökonom Baumgartner rechnet für das Gesamtjahr mit einer Inflation von rund 3,2% und damit deutlich über dem Zielwert von etwa 2%.
3: Zum Sport jetzt und Christoph Ott.
11: Das WM-Finale zwischen Spanien und Argentinien am Sonntag könnte verschoben werden. Grund ist der gesundheitsgefährdende Rauch der Waldbrände in Kanada, der auch New York erreicht hat. Wetterexperten gehen allerdings davon aus, dass der Rauch bis Sonntag abgezogen sein könnte. Mit Julia Grape und Sinja Graus stehen beim Tennisturnier in Kitzbühel zwei Österreicherinnen im Halbfinale. Grape gewinnt im Viertelfinale gegen Céline Vandrome aus Belgien in zwei Sätzen und auch Graus setzt sich ebenfalls klar in zwei Sätzen souverän gegen Erika Andreeva durch. Sollten beide ÖTV-Asse morgen gewinnen, würde am Sonntag zu einem rein österreichischen Finale kommen. Beim Formel-1-Wochenende in Belgien fährt der Italiener Kimi Antonelli Trainingsbestzeit vor Weltmeister Lando Norris aus Großbritannien und dem Niederländer Max Verstappen. Für eine Schrecksekunde sorgt ein Unfall vom Franzosen Pierre Gasly. Der 30-Jährige bleibt dabei unverletzt. Und Golfprofi Sepp Straka bleibt bei den British Open auch nach der zweiten Runde im Vorderfeld. Der Wiener spielt beim vierten Major-Turnier des Jahres eine Paarrunde und liegt aktuell auf dem geteilten 25. Platz. Bernd Wiesberger hingegen dürfte den Sprung ins Wochenende mit zwei Schlägen über Par wohl knapp verpassen.
3: Zum Abschluss das Wetter. Nathalie Auer, bitte.
14: Einzelne Regenschauer und Gewitter sind auch weiterhin von Vorarlberg bis zur westlichen Obersteiermark und bis Kärnten unterwegs. Und die können stellenweise heftig ausfallen mit intensivem Regen und Sturmböen. Rund 20 Liter auf den Quadratmeter hat es zum Beispiel in nur kurzer Zeit in Mittersill im Pinzgau geschüttet. Wie geht es am Wochenende weiter? Zeitweise scheint die Sonne, Schauer und Gewitter sind aber auch dabei. Die meisten gibt es an den Nachmittagen. Teilweise wird es auch windig und vielerorts erwarten uns zwischen 23 und 30 Grad.
3: Und das war das Nachtjournal. Cornelia Krieb sagt, danke fürs Zuhören.
2: 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Die Gedanken sind frei, heißt es in einem bekannten Volkslied. Doch ob der Mensch tatsächlich einen freien Willen hat, ist eine nach wie vor umstrittene Frage, die weder die Philosophie noch die Hirnforschung endgültig beantworten kann. Eine Debatte, an der sich die Kulturwissenschaftlerin Kirstine Fratz nun mit ihrem neuen Buch Denkgefängnisse beteiligt. Darin beschreibt sie, wie soziale Normen und etablierte Wertvorstellungen zu Denkgefängnissen werden können und wie es gelingen kann, jene kulturellen Fesseln abzulegen, die unser Denken und Handeln einschränken. Ein Studiogespräch mit der Autorin folgt in circa 15 Minuten. Danach begibt sich der Historiker Raimund Schulz auf die Spuren des antiken Helden Odysseus, abseits tradierter Mythen und Idealisierungen. Und wir stellen Ihnen das erste Soloalbum des britischen Musikers J. Jerome 87 vor, The Canyon, in dem er, begleitet von Folk-Rock-Melodien, die prägenden Umbrüche seines Lebens reflektiert. Davor erinnern wir an den spanischen Bürgerkrieg, der vor genau 90 Jahren begann, und an die internationale Bewegung, die nach Spanien eilte, um die Republik zu retten. Jetzt gleich begeben wir uns auf eine therapeutische Reise, und zwar mit Alain de Botton, einem der bekanntesten philosophischen Essayisten der Gegenwart. Seinen Durchbruch feierte der Spross einer britisch-schweizer Bankiersfamilie vor fast 30 Jahren mit dem Bestseller »Wie Proust ihr Leben verändern kann«. Seitdem erreicht Alain de Botton mit seinen Büchern, in viele Sprachen übersetzt, ein Millionenpublikum. A Therapeutic Journey, von der Kunst, schwere Zeiten zu bewältigen, so der Titel des jüngsten Werks des heute 56-Jährigen. Darin setzt er sich mit Angstneurosen, Zwangsstörungen und anderen seelischen Krisen auseinander, die jede und jeden irgendwann im Leben belasten können. Was Alain de Botton als Gegengift empfiehlt, Humor, Kunst, Philosophie, Mitgefühl, vor allem mit sich selbst. Und die erstaunliche Wirkungsmacht psychotherapeutischer Selbsterkenntnis. Günter Keindelsdorfer hat mit dem Autor über seine therapeutische Reise und die dabei gewonnenen Erkenntnisse gesprochen.
15: Schön wär's, wenn's anders wär, aber es ist nun einmal, wie es ist. Eine Depression, ein Burnout, eine Suchterkrankung kann jeden und jede heimsuchen. Das braucht einem nicht peinlich zu sein, findet Alain de Botton.
16: It's taken us about, you know, 2000 years or so to even be able to mention.
17: Es hat uns ungefähr 2000 Jahre gekostet, überhaupt auszusprechen, was selbstverständlich sein sollte. So wie unser Körper krank werden kann, kann auch unser Geist krank werden. Weil uns dieser Gedanke Angst macht, ziehen wir gern eine scharfe Grenze zwischen den Verrückten und den Gesunden. Aber ich glaube nicht an diese Trennung. Die Grenze verschiebt sich ständig. Sie ist durchlässig und jedes gute, gesunde Leben enthält zwangsläufig Momente dessen, was man Wahnsinn nennen könnte.
16: Any good and sane life will include many moments of what one might as well call insanity.
15: Als Schriftsteller und Essayist ist Alain de Botton, trotz seines französischen Namens, ein Inbild gelebter Britishness. Auch in seinem aktuellen Buch verbindet der 56-Jährige entspannte Intellektualität mit leichtfüßigem Humor und einem warmherzigen Blick auf das menschliche Leben. Wer einen seelischen Zusammenbruch erleidet, so de Botton, verliert den Zugang zu seiner psychischen Stabilität. Aber was ist das überhaupt, eine gesunde Psyche?
17: Eine gesunde Psyche ist vor allem ein Filter. Das bedeutet, dass sie strafende oder kritisierende Stimmen teilweise in Schach hält, die uns immer wieder weismachen wollen, wie schrecklich und abscheulich wir doch sind, ohne erkennbaren Nutzen. Wenn wir zu einem Vorstellungsgespräch oder einem ersten Date gehen, zwingt uns eine gesunde Psyche keine inneren Stimmen auf, die unseren Selbstwert untergraben. Sie erlaubt uns ein freundschaftliches Zwiegespräch mit uns selbst. Vor allem hält sie die stets herankriechende Angst auf Abstand. Sie weiß, dass es theoretisch zahllose Anlässe zur Sorge gibt. Ein Blutgefäß könnte platzen, es könnte einen Skandal geben, die Triebwerke des Flugzeugs könnten von den Tragflächen abreißen. Aber eine gesunde Psyche kann unterscheiden, was vorstellbar und was wahrscheinlich ist, und lässt uns mit den wilderen Eventualitäten des Lebens in Ruhe, darauf vertrauend, dass nichts wirklich Schreckliches passieren wird, und falls doch, können wir damit umgehen.
15: Soweit das Ideal. In der schnöden Wirklichkeit scheinen mehr Leute denn je von Ängsten, Zwängen, Süchten und Depressionen bedrängt zu werden. Wenn einen dieses Schicksal trifft, so die wenig originelle Einsicht Alain de Botton's, wird man um eine Psychotherapie schwerlich herumkommen. Die Wurzeln psychischer Leiden, diese Einsicht geht auf Sigmund Freud und andere Pioniere der Tiefenpsychologie zurück. Die Wurzeln psychischer Leiden liegen in aller Regel in den ersten Lebensjahren.
16: It took humanity an unbelievable length of time to recognize the role of childhood in adult development.
17: Die Menschheit hat unglaublich lange gebraucht, um die Bedeutung der Kindheit für die Entwicklung des Erwachsenen zu erkennen. Im Mittelalter hat niemand gesagt, der Grund, warum es mir an Selbstvertrauen fehlt, sind meine Eltern. Erst im 20. Jahrhundert begannen Menschen auf diese Weise über sich selbst zu sprechen. Das kann natürlich den Verdacht wecken, wir modernen Menschen seien verwöhnt oder geradezu besessen von der Bedeutung unserer Kindheit. Ich glaube das nicht. Man kann es mit der Entdeckung bestimmter Bakterien vergleichen. Erst gegen Ende des 19. Jahrhunderts, etwa zur Zeit Freuds, wurde uns bewusst, dass in einem Krug Wasser mikroskopisch kleine Organismen leben können, die, wenn es schlecht läuft, die Bevölkerung einer ganzen Stadt töten könnten. Derartiges schien lange Zeit völlig unvorstellbar. Lebewesen, mit bloßem Auge unsichtbar, die den Tod von Millionen Menschen verursachen können. Etwas Ähnliches gilt für unsere Kindheit. Auch hier wirken unsichtbare Prozesse, die das Potenzial haben, ein ganzes Erwachsenenleben genauso zu zerstören wie eine Vergiftung.
15: Alain de Botton beherrscht die Kunst, über altbekannte Dinge so zu schreiben, als läse man zum ersten Mal von ihnen. Immer wieder findet der in London lebende Autor originelle Vergleiche und frappierende kleine Geschichten, die sein Buch, so ernst das Thema auch ist, zu einer geistvollen, amüsanten und auch tröstlichen Lektüre machen. Dabei unternimmt de Botton nicht nur Ausflüge in die Kunst- und Religionsgeschichte, er wartet auch mit praktischen Handreichungen zum Thema Krisenbewältigung auf, etwa wenn er die heilende Kraft von Routinen beschwört und

für mehr Nachsicht mit den eigenen Schwächen wirbt. Wer einen Mental Breakdown erleidet, verliert zugleich auch die Kraft, so de Botton, die Zukunft in hellen, hoffnungsvollen Farben zu

0: Erst wenn wir diesen Optimismus verlieren, erkennen wir, wie unverzichtbar er ist. Um uns ein Mindestmaß an Zuversicht zu bewahren, müssen wir zum Beispiel Tag für Tag ein bisschen vergessen, dass wir sterben werden. Philosophinnen und Philosophen erinnern uns gern an unsere Sterblichkeit. Aber müssten wir diesen Gedanken ständig präsent halten, wir könnten unser Leben kaum noch führen. Es gibt viele Gedanken, die wir gerade nicht denken dürfen, wenn wir ein sinnvolles Leben führen, wenn wir funktionieren wollen.
1: Manche Menschen stürzen in Abgründe der Verzweiflung, die sie an den Rand des Erträglichen und darüber hinaus führen. Heiße Bäder und ausgedehnte Waldspaziergänge helfen da nichts mehr, und auch die Macht der Psychotherapie gelangt in vielen Fällen an ihr Ende. In solchen Situationen sollte man nicht zögern, sich psychiatrische Hilfe zu holen, so Alain de Botton. Und vor der wohltuenden Wirkung psychopharmazeutischer Intervention sollte man auch nicht zurückschrecken.
0: In einer idealen Welt bräuchte man das Gehirn keinen fremden Chemikalien auszusetzen. Dennoch, diese Medikamente errichten Barrieren gegen die schlimmsten psychischen Strudel. In manchen Fällen ist es notwendig, sich dauerhaft vor inneren Kräften zu schützen, denen es lieber wäre, man würde nicht existieren.
1: Alain de Botton hat keinen klassischen Lebenshilferatgeber geschrieben. Er verzichtet auf die Verabreichung von Patentrezepten und die Verheißung schneller Lösungen. Aber er erinnert daran, dass seelische Krisen zum Menschsein gehören und dass Hoffnung manchmal genau dort beginnt, wo wir den Mut finden, unsere Verletzlichkeit zu akzeptieren.
2: A Therapeutic Journey, von der Kunst, schwere Zeiten zu bewältigen. Dieses Buch von Alain de Botton ist übersetzt aus dem Englischen von Karin Wittun und Sabine Lengsfeld, im Rowohlt Verlag erschienen. Madrid, 1936. Der Sommer ist so heiß wie heute. In der Stadt schütten die Menschen Wasser auf die Straße, um sie zu kühlen. Noch wiegen sie sich in Sicherheit. Doch die Republik wird gerade massiv bedroht. General Franco bittet Hitler um militärische Unterstützung bei seinem Putsch gegen die spanische Regierung. Es wird ein Kampf, der Zehntausende Freiwillige aus aller Welt mobilisiert. Der spanische Bürgerkrieg wird länger dauern als gehofft. Er endet erst 3 Jahre später, im April 1939, mit einer Niederlage gegen den Diktator. Der Autor Paul Ingenday beschreibt in seinem Buch Entscheidungen in Spanien, der große Kampf der Literatur 1936 bis 1939, die Künstler, die Fotografen, die Schriftsteller, die Abenteurer, die nach Spanien ziehen. Ernest Hemingway, George Orwell, Gerda Taro, Robert Capa und viele mehr. Viel weiß man schon, aber Ulrike Schmitzer ist von der Detailfülle dieses Buches begeistert.
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4: Erika und Klaus Mann wollten den spanischen Bürgerkrieg mit eigenen Augen sehen. Sie waren im Juni 1938 ein paar Tage nach Spanien gefahren, um Frontluft zu schnuppern und darüber zu schreiben. Nun sitzen Erika, 32, und ihr Bruder Klaus, 31, mit ihrem Vater, dem Schriftsteller Thomas Mann, im Wohnzimmer in Zürich und lauschen der Platte des Kommunisten Ernst Busch, dem berühmten Lied Spaniens Himmel. Der Musiker selbst hat sie ihnen in Spanien geschenkt.
5: Freiheit. Erika und Klaus Mann bleiben 3 Wochen in Spanien und fast alles beeindruckt sie. Die 3 größten Städte des Landes sind nach 2 Jahren Bürgerkrieg immer noch in der Hand der Republik. Barcelona erleben die Geschwister als heiter, mit einer Beimischung von Trotz, denn die Zeiten in der bombardierten Stadt sind außerordentlich hart. Die Verelendung, die Schlangen vor den Läden, der Mangel an Zigaretten, unter dem vor allem die Männer leiden. Am Nachmittag gibt es im kriegsgeschüttelten Barcelona Tanz. Die Bevölkerung drängt ins Freie. Theater und Kinos sind gut gefüllt.
4: Die Kinder des berühmten Thomas Mann schreiben Artikelserien, schätzen die Lage aber vollkommen falsch ein. Der Krieg ist zu der Zeit schon 2 Jahre im Gange. Begonnen hat er mit dem Putsch der Militärs am 17. Juli 1936 in Nordafrika, dem spanischen Protektorat in Marokko. Am 18. Juli schlugen die Aufständischen in ganz Spanien zu. Doch die beiden größten Städte des Landes, Barcelona und Madrid, wehrten sich

0: erfolgreich. Die linken Arbeitermilizen konnten sich noch rechtzeitig bewaffnen. No pasarán, sie werden nicht durchkommen, ist die Parole in Madrid. Franco bat im Juli 1936 Hitler um Unterstützung. Schon am nächsten Tag schickt Hitler Junkersmaschinen, Kampfbomber, Flugzeugabwehrgeschütze. Die Militärs zogen so eine gewaltige Blutspur durchs Land. Die Fotografen Robert Capa und Gerda Taro gehören zu den ersten, die aus antifaschistischem Engagement nach Spanien, nach Barcelona kommen.
1: Sie haben der Stadt durch ihre Fotografie ein heroisches Image gegeben, das sich schnell in der Welt verbreitet. In den ersten Tagen von Barcelona beginnt die Aufladung der Bilder mit Propaganda und damit das Verschweigen der dunklen Seite, die Repression und umstandslose Liquidierung Andersdenkender.
0: Eine internationale Solidarität wie damals hat es noch nie zuvor gegeben. Freiwillige aus 60 Ländern wollen zu den internationalen Brigaden, Krankenschwestern und Ärzte, aber auch viele Intellektuelle. Die Philosophin Simone Weil wird im blauen Anzug der Milizionärinnen ihr Spanien-Tagebuch schreiben. George Orwell wird, obwohl ihn Henry Miller davon abhalten will, an die Front kommen und Mein Katalonien schreiben, das bekannteste Sachbuch über den spanischen Bürgerkrieg. Egon Erwin Kisch, André Malraux, Martha Gellhorn, jeder wird sich auf seine Weise für die Freiheit Spaniens einsetzen. Für Ernest Hemingway ist der Krieg ein gut bezahltes Abenteuer. Seine Geltungssucht kommt nicht bei allen gut an.
1: Er hat einen berühmten Namen. Und wo andere Ausländer sich um Passierscheine und Mitfahrgelegenheiten balgen müssen, steht dem amerikanischen Star-Autor immer ein Auto zur Verfügung. Und manchmal sind es zwei. Niemand ist wertvoller für die spanische Regierung als er.
0: Paul Ingendeis Buch trägt den Untertitel »Der große Kampf der Literatur«. Das ist aber zu kurz gegriffen. Das Buch erzählt viel mehr als das. Paul Ingendey ist ein versierter Autor. Das Buch ist ein Musterbeispiel für Storytelling. Es verfolgt in wiederkehrenden Erzählsträngen einzelne Künstler und wie sich ihre Lage zuspitzt. Durch diese Erzählweise und das große Detailwissen des Autors entsteht Spannung. Ein gutes Beispiel dafür ist die Entstehungsgeschichte des Bildes Guernica. Picasso sollte für die Weltausstellung in Paris 1937 ein großformatiges Bild machen. 4 Monate lang schob er den Auftrag vor sich her, fand kein Motiv. Doch mit der Zerstörung des kleinen baskischen Dorfes Guernica bekommt der Auftrag eine neue Dringlichkeit. Er beginnt sofort mit Skizzen.
1: Für die Welt des Jahres 1937 ist Guernica ein Schock. Vorbote einer neuen Art unmenschlicher Kriegsführung, die den Tod von der Front in die Städte verlagert. So einen Luftangriff hat es in Europa noch nie gegeben.
0: Nach über 1000 Tagen Krieg und 500.000 Toten siegt Franco und verwandelt das Land in eine Diktatur. Danach werden weitere 200.000 Republikaner ermordet. Die Massengräber beschäftigen Spanien noch immer. Viele Tote warten noch auf ihre Identifizierung. Franco stirbt 1975. Rechtspopulistische Parteien berufen sich heute wieder auf ihn.
2: Entscheidung in Spanien, der große Kampf der Literatur 1936 bis 1939. Dieses Buch von Paul Ingendey ist im Verlag C.H. Beck erschienen. Kurz vor Ausbruch des Spanischen Bürgerkriegs im Jahr 1935 verfasste der österreichische Kunsthistoriker Ernst Gombrich eine kurze Weltgeschichte für junge Leser. Die Sommerserie der Tonspuren widmet sich diesem berühmten Geschichtsbuch in 6 Folgen, gelesen von Christoph Walz. Den Beginn macht die Renaissance am kommenden Dienstag um 16.05 Uhr in Ö1.
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2: Jetzt begrüße ich Kirstine Fratz bei Kontext. Herzlich willkommen.
4: Guten Tag, ich freue mich sehr, hier zu sein. Danke für die Einladung.
2: Kirstine Fratz ist Kulturwissenschaftlerin und Zeitgeistforscherin, also beobachtet sie, wie der im ständigen Wandel befindliche Zeitgeist unser Denken, Fühlen und Handeln verändert. Darüber hat sie das Buch vom Zeitgeist und wie er uns vorantreibt veröffentlicht. In ihrem neuen Buch spielen Zeitgeistdynamiken ebenfalls eine Rolle. Im Mittelpunkt stehen jedoch die titelgebenden

0: Denkgefängnisse. Denn, so ihre These, wir denken nicht so frei, wie wir glauben. Unsere Gedankenwelt wird durch kulturelle Fesseln eingeengt. Dazu gleich mehr. Der freie Wille des Menschen, die Frage nach der Freiheit seiner Gedanken und seiner Entscheidungen, die beschäftigt unterschiedliche Disziplinen seit geraumer Zeit. Mit Sicherheit beantwortet ist sie nicht, weder von der Philosophie noch von der Biologie oder der Hirnforschung. Sie steigen mit Ihrem Buch Denkgefängnisse in diese Debatte ein, wobei es Ihnen ja überhaupt nicht darum geht, eine Ja-Nein-Antwort zu geben, sondern vielmehr darum aufzuzeigen, was unser Denken prägt, was es anleitet oder auch einschränkt und damit auch unser Handeln. Was genau sind denn jetzt diese Denkgefängnisse, die die Gedankenfreiheit einschränken? Gibt es da so gemeinsame Merkmale?
1: Es gibt durchaus gemeinsame Merkmale, weil unsere Denkgefängnisse dienen der jeweiligen Kultur, in der wir leben. Und ich kenne die Diskussion um den freien Willen und ich finde es auch nach wie vor eine spannende Frage und auch ich werde sie nicht erschöpfend beantworten können. Aber wir brauchen natürlich für ein gelingendes Zusammenleben bestimmte Regeln, bestimmte soziale Normen, bestimmte Verhaltensweisen und die wählen wir ja nicht frei, wenn wir in diese Welt oder in unsere Familien oder in unser Land kommen, in das wir geboren werden, sondern die bekommen wir beigebracht. Und wir kriegen auch beigebracht, dass das nicht anders geht, dass das auf Grundannahmen beruft, die unverrückbar sind, dass das die natürliche Ordnung ist, dass vielleicht sogar die göttlich gewollte Ordnung ist, dass es immer schon so war, dass es Tradition ist und der Untergang naht, wenn wir es nicht so machen. Und das Problem mit kulturellen Konstruktionen ist, dass sie natürlich bestimmte Interessen an dem Verhalten von Menschen haben. Und das ist natürlich, führt dazu, dass wir in solchen Bewegungsgrenzen uns unser Leben gestalten, unsere Beruf gestalten, unsere Persönlichkeit gestalten, welche Vorstellungen wir haben, wie unser Partner oder Partnerin sich zu verhalten hat und auch, wie wir dann in Zukunft jemanden als Führungspersönlichkeit wahrnehmen oder auch nicht. Und innerhalb dieser Konstruktion müssen wir uns ja bewegen, um zurechtzukommen und in einer gewissen Weise auch Anpassungsprozesse machen, um in unserer Gesellschaft unseren Platz zu finden. Das ist schon mal nicht frei. Aber was frei ist, ist zu merken, dass die Regeln und die Normen und die Werte kollidieren oder sich reiben mit unserer Lebenserfahrung, dass wir merken, hier sind Ungerechtigkeiten. Das funktioniert nicht. Und so, wieso trage ich eigentlich die moralische Last von dieser Ehe, von diesem System, von diesem Arbeitnehmer-Arbeitgeber-Konstrukt? Und wenn dann so eine neue Perspektive auf die kulturelle Konstruktion entsteht, dann kann die in Resonanz gehen, dann geht sie in Bewegung und dann wollen das immer mehr und dann ist irgendwann mal die alte Form aufgefordert, das zu integrieren, auch wenn sie vielleicht vorher sagt, es bricht alles zusammen. Egal wie wir eine Kultur bauen werden, sie wird nie unsere ganze menschliche Erfahrung abdecken und wir werden immer nachjustieren müssen und ich hoffe, dass diese Freiheit uns noch lange bleibt.
0: Der Begriff Zeitgeist, der ist ja gar nicht so leicht zu fassen. Es geht um soziale, gesellschaftliche oder auch ästhetische Wertvorstellungen der Gegenwart oder die sich vielleicht auch langsam abzeichnen, um Themen, um Stimmungen, um kulturelle Trends. Sie haben gerade gesagt, Sie sehen im Zeitgeist eine kulturelle Evolution. Das heißt, es gibt Normen, es gibt Vorstellungen, es gibt tradierte Systeme, die dann zu einem Denkgefängnis werden, wenn sie in Konflikt mit dem Zeitgeist, mit dieser kulturellen Evolution gehen?
1: Vor allem mit unserer menschlichen Erfahrung gehen. Ne? Also wenn man jetzt, gucken wir uns mal die Frauenfrage zum Beispiel an. Das ist ein sehr schönes Beispiel. Der Platz der Frauen ist kulturell so gut abgesichert gewesen über die letzten Jahrhunderte. Und da muss man sich fragen, wie kommen die denn auf einmal auf die Idee, dass das so nicht weitergehen kann? Und das ist dann so ein Moment, wo ich immer sage, das passiert, wenn Menschen nachts wach liegen. Das passiert nicht auf Strategienpapieren. Die liegen nachts wach, die haben vorgekocht, da ist der Weihnachtsbraten ist da, es ist geschmückt, die Geschenke sind gepackt und sie denken sich irgendwie, irgendwie funktioniert das nicht mehr für mich, irgendwie geht das nicht. Dann haben sie meistens diesen Prozess, dass sie sich dann erstmal falsch fühlen, auch ihnen gesagt wird, dass sie falsch fühlen und dann kommt es in eine Debatte, dann vielleicht in einen Diskurs und dann sagen auf einmal die anderen Betroffenen, ja, das stimmt, irgendwie verstehe ich das eigentlich auch nicht mehr. Und das ist so ein Punkt, wo Zeitgeist entsteht. Ich sage immer, Zeitgeist entsteht dann, wenn uns das Leben passiert. Und das Leben passiert uns außerhalb der Norm. Und es passiert uns außerhalb der Regeln.
0: Das heißt, diese Denkgefängnisse sorgen dann nicht nur dafür, dass die Gedankenfreiheit eingeschränkt ist, sondern auch, dass wir dann vielleicht mit der Welt, in der wir leben, nicht mehr zurechtkommen, weil wir uns so sehr dran festhalten?
1: Die Denkgefängnisse entstehen eigentlich, wenn wir uns selber dafür verurteilen, dass wir nicht perfekt nach den Normen und den Regeln funktionieren. Weil es ist ja in der ersten Linie immer erstmal unser persönliches Problem und nicht erstmal ein systemisches. Das ist ja immer der nächste Schritt, dass wir dann begreifen, ach gut, das ist ja eigentlich gar nicht meins, das haben auch noch andere. Und das Denkgefängnisse ist zum Beispiel, um mal ein Beispiel aus meinem Buch zu nehmen, ich gucke mir da auch die verschiedenen Lebensbereiche an, zum Beispiel auch die Ehe. Wie ist die Ehe eigentlich in die Welt gekommen? Viele Leute denken, die Ehe, wie wir sie kennen, ist vom Himmel gefallen mit dem Urknall und war schon immer so da. Das war sie natürlich nicht. Sie war auch interessengeleitet und hatte bestimmte politische Ziele und dann wurde sie heilig gesprochen und so weiter und so fort. Und wir haben das Gefühl, an diesem Konstrukt Ehe zu scheitern, zum Beispiel, wenn wir uns nach 16 Jahren Ehe mit zwei Kindern und Hund und Haus und Garten und allem, was dazugehört, scheiden lassen, fühlen wir uns gescheitert. Einfach aus dem Grund, weil keiner von beiden tot ist. Ja? Und das ist auch so ein Denkgefängnis, weil im Prinzip hat man eine wahnsinnige Leistung vollbracht. Und wenn man mal guckt, in welche Zeit diese Erwartung, bis der Tod euch scheidet, eigentlich in dieses Ehegelübde gekommen ist, dann war das eine Zeit, wo die Lebenserwartung nicht besonders hoch war. Wo die Wahrscheinlichkeit, dass die Ehe vielleicht 5, 6 Jahre hält, zu erwarten war. Aber nicht 50 Jahre. Und mir ist es wichtig, dass man diese kulturellen Normen und diese kulturellen Erwartungen, die man als persönliches Scheitern nimmt, wenn man sie nicht erfüllt, dass man so eine Idee dafür bekommt, wo kommen die eigentlich her, wo wollen sie hin und wie viel haben sie eigentlich mit meiner Gegenwart zu tun?
0: Das ist eben eines dieser Beispiele, die Sie ausführlich diskutieren, die romantische Liebe, die im 18. Jahrhundert als Ideal aufkommt. Sie beschreiben das auch als ein kulturelles Experiment. Vielen fällt es schwer, sich von dieser Sehnsucht, von diesem Ideal zu lösen. Da gibt es einen großen Fokus, wie Sie gerade beschrieben haben, auf die Paarbeziehung. Gibt es denn Alternativen dafür?
1: Ich will nicht sagen, dass es eine Alternative ist, aber es gibt natürlich neue kulturelle Kategorien. Also, dass man zum Beispiel das Thema Familie nicht mehr an die romantische Liebe hängt, sondern dass man sich sagt, okay, eine Kinder großzuziehen ist eine Sache von 2 bis 3 Jahrzehnten. Romantische Liebe ist vielleicht eine Sache im besten Fall von 6, 7 Jahren. Das geht nicht zusammen. Also fangen wir an, wieder das aufzutrennen und gucken, wo wir Vereinbarkeitspartner für das Projekt Familie bekommen und haben aber nochmal eine andere Lebensspur für romantische oder erotische Erfahrungen.
0: Gibt mit Sicherheit Menschen, die mit dem Begriff Denkgefängnisse, wenn sie das Buchcover sehen vielleicht, etwas anderes assoziieren als dann der Inhalt des Buches tatsächlich ist. Es taucht auch der Begriff der kulturell Eingesperrten auf. Wir leben in einer Zeit, in der viele Menschen das Gefühl haben, sie sind eingesperrt, sie dürfen nicht sagen, was sie möchten. Political Correctness, Wokeness, das sind diese Begriffe, die für allerlei soziale Turbulenzen sorgen. Was können die denn dann mit ihren Denkgefängnissen anfangen?
1: Sie können sich angucken, wo Ihre Begriffe in der Dynamik stehen. Auch Political Correctness und Wokeness waren mal Ideen, um etwas wieder in Balance zu bringen. Also auch, das ist immer so, man darf nicht einen Begriff in der Gegenwart sich angucken und sagen, irgendwie, das hat Cancel Culture hervorgebracht, alles ganz schlimm, sondern die lässige Frage an die Gegenwart ist, warum ist dieser Begriff denn in die Welt gekommen? Was war denn das Defizit? Wo wollte man es in Balance bringen? Was ist in die Schieflage gegangen? Und diese Idee von Political Correctness und Wokeness hatte eigentlich Ansätze, erstmal Menschen zu schützen, die in der Regel diskriminiert werden. Und zwar auf so einer völligen Alltagsselbstverständlichkeit. Und so ein Begriff nimmt dann Fahrt auf. Und irgendwann verfestigt er sich, wird institutionalisiert, dann wird er auch instrumentalisiert. Alles, was in Gesellschaft funktioniert, wird natürlich irgendwann auch instrumentalisiert für andere Interessen. Und dann kann es sein, dass so ein Begriff, der eigentlich mit einer extrem wichtigen Aussage einmal losgezogen ist und hat gesagt, pass mal auf, wir müssen ein bisschen überprüfen, wie wir mit Leuten reden, die wir nicht kennen oder anders aussehen oder ein anderes Geschlecht haben. Wir können das nicht einfach so raushauen, weil es ist diskriminierend. Das ist ja erstmal ein Bewusstseinsprozess. Und dann kommen dann die Nächsten und sagen, ach ja, guck mal hier, ich darf gar nichts mehr sagen und Cancel Culture. Aber damit ist der Begriff in einem anderen Moment in seiner Dynamik angekommen. Das heißt nicht, dass er in seiner Ursprungsidee falsch war, sondern wir haben sehr viel durch diese Begriffe gewonnen. Und das ist eben das, was ich meine, dass wir als Menschen immer zum Nachjustieren verdammt sind. Jetzt müssen wir gucken, was wir aus dem, was wir gewonnen haben, machen und wie wir das, was daraus als Kollateralschäden erwachsen ist, was völlig normal ist, wie wir das wieder in Balance bekommen.
0: Abschließend würde ich Sie gerne noch fragen, wenn es gelingt, diese wenig zielführenden oder uns behindernden kulturellen Fesseln abzuwerfen, aus diesen Denkgefängnissen auszubrechen. Was genau kann sich denn damit verändern? Welche Potenziale können wir damit eröffnen?
1: Erstmal glaube ich, dass wenn man seine Denkgefängnisse erkennt und vor allem auch die Denkgefängnisse, die man anderen Menschen zumutet, in der Hoffnung, dass alles gelingt oder man die Kontrolle behält oder seine Position behält, dass man einem bewusst wird, wie viel Schmerz und Leid man dadurch produziert. Und vor allen Dingen, wie viel ein sogenanntes Dazwischen man produziert. Menschen, die in ihren Bewegungsradius eingeschränkt werden durch Denkgefängnisse, fangen an zu kompensieren. Wir fangen an, es zu kompensieren, entweder durch Alkohol, durch Drogen, durch geheime Fremdgehclubs, über heimliches dies oder das. Wir kompensieren heimlich. Und irgendwann kommt die Person, die gesagt hat, das ist aber doch das Normale, dahinter und sagt, wie kannst du nur, anstatt diese Kompensation als Information wahrzunehmen, dass vielleicht die Art und Weise keine artgerechte Haltung ist. Und was wir machen können, ist, dass wir immer wieder versuchen, unserer Gesellschaft Luft zu geben. Das ist immer so, als wenn man das Fenster aufmachen würde und einmal richtig durchlüftet. Dann kommt man auf neue Ideen, auf neue Gedanken, sagt man, ach, das kann mir. Und was ist denn eigentlich so schlimm daran, wenn du das und das machst? Da passiert ja eigentlich nichts Wildes. Mach mal. Also, dass man mehr darauf achtet, dass Menschen entwicklungsorientiert sind und nicht linientreu.
0: Also auch ständig zu hinterfragen, was wir so gerne mit diesem Begriff normal bezeichnen im Alltag.
1: Ja, und wenn und auch ein Bewusstsein dafür zu bekommen, dass es nicht normal ist, wenn Menschen an normal leiden.
2: Kirstine Fratz, vielen Dank für das Gespräch.
1: Ich danke.
2: Denkgefängnisse, das Leben ist anders als wir denken. Dieses Buch von Kirstine Fratz ist im Goldeck Verlag erschienen. Odysseus, Held und listiger Abenteurer. Wer kennt ihn nicht aus dem antiken Epos, dessen Verfasser Homer gewesen sein soll? Vielleicht waren es aber auch mehrere Autoren. Auf jeden Fall ist es durchaus gewagt, über Odysseus und seine vielfach verwobene Lebensgeschichte ein neues Buch zu schreiben. Denn die Publikationen zur Odyssee könnten eine Bibliothek füllen. Ungeachtet dessen hat sich der Althistoriker Raimund Schulz nochmal an das Thema gewagt und er trifft bei Odysseus eine Unterscheidung, Mythos und Wahrheit. Was ist in dieser großen Erzählung fiktiv? Was hat einen historischen Hintergrund? Ob Rainer Schulz sein Vorhaben erfüllen kann, weiß Andreas Pufftrojan, der das Buch gelesen hat.
3: Neben Odysseus verblassen sogar edle Recken wie Achilles oder Hektor. Denn die Odyssee ist mehr als ein Heldenepos. Sie ist auch eine Leidensgeschichte, eine menschliche Irrfahrt, die bis in die Unterwelt führt. Raimund Schulz fasst es gegen Schluss seines Buchs in klare Worte.
4: Achilles versteht zu töten und zu sterben. Odysseus weiß zu leben.
3: Und das wiederum bedeutet, dass Odysseus, der Listenreiche, wie er öfters genannt wird, beinahe schon eine moderne literarische Figur darstellt. Er kämpft, er ist klug, er ist in seinem steten Tatendrang unvorsichtig und versagt auch. Er kann brüllen, weinen, er ist trinkfest und, man kann es nicht anders sagen, er ist ein Womanizer. Zugleich ist er aber auch treu. Bei seiner 10-jährigen Irrfahrt zieht es ihn stets heim nach Ithaka zu seiner Frau Penelope und seinem Sohn Telemachos. Denkt er an all das, dann überfällt ihn Melancholie. Aber noch etwas zeichnet diesen antiken Helden aus.
4: Odysseus ist der Prototyp des politischen Redners, der alsbald in der Polis, im Rat der Granden, vor der Volksversammlung oder als Gesandter vor fremder Zuhörerschaft jedes Problem überzeugend darlegen kann und seine Ziele mit betörender Eloquenz ansteuert. Bald wurde diese Kunst als Rhetorik gelehrt.
3: Die Vorgehensweise des Autors ist zweigleisig. Auf der einen Seite werden die Irrfahrten des Odysseus nacherzählt, auf der anderen wird versucht, durch historische Gegebenheiten den Stoff des Epos in einen größeren Zusammenhang zu verankern. So ist Odysseus, der Herr von Ithaka, keineswegs einem König oder Fürsten gleich. Griechenland zu der Zeit, in dem die Odyssee spielt, kannte noch keine festen Strukturen einer Polis, also von Stadtstaaten. Das ist ein geschichtliches Faktum. Auf Odysseus umgemünzt heißt das, er ist ein adeliger Großgrundbesitzer, der stets entschlossen sein muss, sein Eigentum zu verteidigen. Wer überleben will, muss kämpfen.

0: kämpfen und töten können. Raimund Schulz geht in seinem Buch chronologisch vor. Der Kampf um Troja, Odysseus' listige Idee mit dem hölzernen Pferd und darauf folgend seine Irrfahrten. Das heißt auch, der Held muss sich bewähren.
1: Homer nennt Odysseus einen Ana Polytropos. Der Kerngehalt des schmückenden Beiworts ist die Fähigkeit, sich durch Anpassungsvermögen, Intelligenz, List und Zähigkeit zu behaupten, Niederlagen und Verluste zu verkraften, ohne sein Ziel aus den Augen zu verlieren.
0: Hier verkörpert Odysseus eine Tugend, die auch in unseren Tagen wünschenswert ist. Nur ja nicht sein Ziel aus den Augen verlieren, was immer auch kommen mag. Auf Homers Helden kommt so einiges zu. Schiffbruch, Kampf mit dem Zyklopen Polyphem, ein Jahr verbringen er und seine Gefährten bei der göttlichen Zauberin Kirke, die Odysseus' Männlichkeit mehr als erprobt. Dann folgt sein Abstieg in die Unterwelt und mit List hört und überlebt er den Gesang der Sirenen. 7 lange Jahre verbringt der Held auf der Insel der Nymphe Kalypso. Als er dann noch auf die wunderschöne Königstochter Nausikaa trifft, der er trotz seines Alters sichtlich zusagt, denkt Odysseus wahrscheinlich nur noch eines: bloß weg von dieser Insel, ich bin doch kein Sexsklave. Und schließlich die Heimkehr nach Ithaka. Doch Odysseus hat 2 Probleme, die auch in der Realität der antiken Lebenswelt schwerwiegen. Er hat auf seinen Irrfahrten all seine Männer verloren. In den Augen der Hinterbliebenen ist er ein schlechter, ein fahrlässiger Kommandant. Zweitens belagern den Hof von Ithaka Dutzende Freier, die um die Hand Penelopes wetteifern. Auch bei diesem Umstand mussten die Zuhörer der Antike den Kopf geschüttelt haben. Dass Penelope, die Herrin von Ithaka, so lange eine neuerliche Verheiratung ablehnte, war mehr als ungewöhnlich. Es ging um den Erhalt der Herrschaft und die konnten damals nur Männer absichern. Zudem wird Odysseus alle Freier töten. Auch das ein klarer Tabubruch für die Hörerschaft. Denn wer die jüngeren Abkömmlinge des Adels ermordet, der strebt nach einem: Tyrannis, Alleinherrschaft. Auch wenn Homers Epos relativ gut ausgeht, ein dunkler Schatten bleibt an Odysseus haften. Wer die Odyssee vollständig im Hinterkopf hat, dem wird die Nacherzählung von Raimund Schulz wenig Neues bieten. Aber Hand aufs Herz, wer kennt noch alle 24 Gesänge des Epos genau? In einem Bereich ist das Odysseus-Buch des deutschen Althistorikers auf jeden Fall lesenswert. Es ist der gelungene Versuch, die mythische Geschichte des Odysseus mit den realen Verhältnissen der antiken Lebenswelt zu verknüpfen. Und in gewisser Weise ist dieser Held aus Ithaka auch eine Variante des modernen Super- oder Spider-Man.
1: Er ist der mutige Weltenwanderer, der die Grenzen des Vertrauten durchbricht und Gefilde betritt, die nie ein Mensch zuvor gesehen hat.
2: Odysseus, Mythos und Wahrheit. Dieses Buch von Raimund Schulz ist im Verlag Klett-Cotta erschienen. Folgende Bücher haben wir Ihnen im Kontext heute außerdem vorgestellt:
3: A Therapeutic Journey, von der Kunst, schwere Zeiten zu bewältigen, von Alain de Botton, Rowohlt Verlag. Entscheidung in Spanien. Der große Kampf der Literatur 1936 bis 1939 von Paul Ingendey, C.H. Beck Verlag, sowie Denkgefängnisse. Das Leben ist anders, als wir denken, von Kirstine Fratz, Goldeck Verlag.
2: 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Nun folgt Musik.
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2: Es kommt von J. Jerome 87 und trägt den Titel The Canyon. Hinter dem Projekt steht der britische Musiker Joe Jerome Newman. Bekannt ist der Gitarrist bisher als Frontman und Songschreiber der Art-Rock-Band Alt-J. Die britische Indie-Rock- und Alternative-Folk-Band aus Leeds feiert seit geraumer Zeit Erfolge in Europa und den USA. Nun legt Joe Jerome Newman alias J. Jerome 87 seine erste Soloplatte vor, mit der er sich aus der Komfortzone des britischen Indie-Rocks wagt. Für die Produktion der Platte verbrachte Newman einige Monate in Los Angeles, auch um den Ursprüngen für ihn wichtiger Sounds nachzuspüren, des Blues, des Country, des Americana oder des Soul. So sind musikalisch-eklektische wie

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Am Anfang von Walk Away Music, einer von 12 Titeln auf der ersten Soloplatte von J. Jerome 87. Das Pferdethema taucht auch an anderer Stelle in The Canyon wieder auf. Die Vorabsingle des Albums Brush Me Like a Horse erzählt die Geschichte eines Mannes, der sich langsam in ein Pferd verwandelt und in Folge nicht länger wie ein Mensch behandelt wird. Dahinter stehe eine persönliche Erfahrung, wie Joe Jerome Newman in einem Interview erklärte, einem Freund sei etwas Ähnliches passiert. Er verlor seinen guten Ruf, sein soziales Ansehen wurde schwer beschädigt, die Welt um diesen Freund vergaß, wer er ist.

0: Rush Me Like a Horse von J. Jerome 87, veredelt von Hollywoods Gitarrenlegende George During. Während manche Texte auf The Canyon rein fiktional oder allegorisch bleiben, durchbricht Joe Jerome Newman andere ganz klar mit persönlichen, prägenden Erfahrungen. So etwa bei Two Hearts, ein Song, der die Geburt von Newmans Tochter behandelt. Das musikalische Ergebnis überrascht auch mit akustischer Intimität. In Two Hearts verarbeitete Newman private Tonaufnahmen, vom ersten Ultraschall bis zu jenem Moment, in dem seine Tochter im Alter von 2 Jahren zum ersten Mal eines seiner Konzerte besuchen konnte.
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Two Hearts. Gegen Ende dieses Titels schrauben sich die Streicher in die Höhe, fast so, als wollten sie eine Serpentinenstraße in die Wände der Schlucht zeichnen, um den Canyon verlassen zu können. Es sind nicht nur die wiederkehrenden Streicher, die den Sound von The Canyon mitunter wohlig weich werden lassen. Auch himmlische Gospelchöre oder sanfte Bluesmelodien streicheln die Seele. Da verwundert es auch nicht, dass auf The Canyon ein Lied über ein Beruhigungsmittel zu finden ist. Quaaludes.

0: Das war Quaaludes von J. Jerome 87. Die erste Soloplatte des britischen Musikers, The Canyon, ist das Kontextalbum der Woche. Nähere Angaben zur Musik und zu den vorgestellten Sachbüchern finden Sie online im Ö1-Tagesprogramm. Das war Kontext mit Marlene Nowotny.
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2: Am Mikrofon begrüßt Sie Cornelia Krebs. Tirol wird bei den Lkw-Transitbeschränkungen für das Inntal und den Brenner nachbessern müssen. Der Generalanwalt des Europäischen Gerichtshofs stößt sich an 3 von 4 Maßnahmen und in der Regel folgen die Richter in Luxemburg seiner Linie. Volker Obermeier über die möglichen Nachbesserungsmöglichkeiten.
3: Als eine wahrscheinliche Lösung gilt, dass Tirol die Emissionsgrenzwerte für Lkw nach unten korrigiert. Damit wäre zumindest etwas Zeit gewonnen, um Fahrverbote aufrechtzuerhalten. Da die Lkw immer schadstoffärmer werden, wäre das keine dauerhafte Variante, so der Innsbrucker Verkehrsexperte Stefan Tischler. Um das Transitaufkommen zu verringern, wären auch höhere Mautgebühren sowie Kilometerabgaben möglich, ebenso strengere Kontrollen.
4: Wenn Österreich jede Kontrollen ausweiten würde und auch die Einhaltung der geltenden Tempo Limits entsprechend verschärfen würde, dann wäre das sicher auch ein Punkt, den man hier noch ins Treffen führen könnte.
3: Kein Problem hat der EuGH mit der sogenannten Blockabfertigung, aber auch hier würde eine bessere Abstimmung mit den Nachbarländern helfen, die Lkw-Fahrten über den Brenner und durch das Inntal wirksamer zu steuern.
2: Die Fahrgäste auf der Brenner Bahnstrecke sehen sich ab morgen mit größeren Einschränkungen konfrontiert. Bauarbeiten auf italienischer Seite führen dazu, dass die Fernverkehrszüge zwischen Innsbruck und Bozen bis 1. August nicht fahren können. Die 5 täglichen Verbindungen fallen aus. Ein Schienenersatzverkehr mit Bussen wurde eingerichtet. Die Dichte ehemaliger NSDAP-Mitglieder in den Anfangsjahren der FPÖ war laut Recherchen des deutschen Wochenmagazins Spiegel noch höher als bisher bekannt. Demnach bestand die blaue Parteiführung der ersten Jahre ausschließlich aus ehemaligen Mitgliedern der Nazi-Partei. Der sogenannte Historikerbericht sei das Papier nicht wert, kritisierte die SPÖ heute und sah sich in ihrem Befund bestätigt, dass die FPÖ bis heute ein Rechtsextremismusproblem habe. Mehr als ein halbes Jahr nach der Brandkatastrophe von Grand-Montana liegen noch immer 25 junge Menschen mit schwersten Verbrennungen in Spezialkliniken. Insgesamt kamen bei dem Feuer in der Silvesternacht 41 Menschen ums Leben, viele weitere wurden schwerst verletzt. Auch die juristische Aufarbeitung dauert und ist kompliziert. Alle Beschuldigten weisen jede Verantwortung von sich. Bettina Brendergast.
5: Die Opferanwälte rechnen damit, dass der Strafprozess frühestens in 2 Jahren beginnen kann. Das ist für die Familien schmerzhaft, sagt Anwalt Alain Viscolo. Er kritisiert, dass keiner der 15 Beschuldigten Verantwortung für die Katastrophe übernehmen will.
6: Le problème, c'est que jusqu'à maintenant, personne n'a reconnu une responsabilité dans ce drame.
5: Unterdessen leidet der Tourismus in Grand-Montana. Seit Jänner übernachten weniger Gäste in der Gemeinde. Einzelne Bars und Restaurants haben geschlossen, weil der Umsatz fehlt. Weiter unklar ist auch, was mit der Katastrophenbar im Zentrum geschieht. Der Kanton sagt, sie soll nie mehr als lokal genutzt werden.
2: Das waren die Nachrichten zum Wetter.
7: Mit ein paar Schauern und Gewittern müssen wir weiterhin im Bergland rechnen. Und zwar von Vorarlberg über Salzburg und Kärnten bis zur Steiermark. Dabei kann es in nur kurzer Zeit viel regnen und auch stürmisch werden. Nichts von den Schauern und Gewittern bekommen wir heute Nacht im Osten mit. Das ändert sich aber morgen, denn dann steigt auch hier die Wahrscheinlichkeit für Schauer und Gewitter. Im Donauraum wird es windig und meist erwarten uns morgen 23 bis 30 Grad. Am Sonntag wird es dann weniger warm, es bleibt aber unbeständig mit Schauern und Gewittern. So viel zum Wetter von Nathalie Auer.
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0: Die große Lehre besteht darin, den Weg zu gehen, der zur Erkenntnis führt, wenn man in sein Herz blickt und alles Tun danach ausrichtet.
1: Mit diesen Zeilen nach Konfuzius beginnt der erste Paragraph von The Great Learning, einem gewaltigen Opus von Cornelius Cardew. Der britische Komponist sowie sein zentrales Werk sprengen Gattungs-, Genre und die Grenzen zwischen Komponierenden, Ausführenden und Zuhörenden. Cardew und seine Komposition stehen im Zentrum dieser Ausgabe von Zeitton Extended. Zu zweimal einer knappen Stunde mit neuer Musik darf sie heute Abend Rudolf Eigmüller begrüßen. Bevor wir tiefer in neue Klangwelten eintauchen, noch ein kurzer Hinweis. Zeitton hat seit wenigen Wochen einen neuen Sendeplatz. Neue und experimentelle Musik gibt es auf Ö1 sonntags von 19 bis 22 Uhr und wie heute freitags von 23 bis 1 Uhr. Jetzt aber zu Cornelius Cardew und The Great Learning. Wir hören in den kommenden knapp 2 Stunden Aufnahmen aus dem Radiokulturhaus und Ausschnitte aus einer Gesamtaufführung. Dafür begeben wir uns jetzt ins Wiener Konzerthaus. Am 30. November des vergangenen Jahres hat dort das Abschlusskonzert von Wien Modern stattgefunden. Bereits das gesamte Festival ist unter dem Motto The Great Learning gestanden. Titelgebend war jenes Werk Cardews, das das gesamte Konzerthaus zum Klingen gebracht hat.
2: Sie hören die Wiederholung einer Sendung vom März 2026.
1: Bereits ein Blick ins Programmheft verrät die Komplexität des Stückes. Ein Plan gibt Auskunft, wann und wo bestimmte Workshops, Performances oder Vorträge stattfinden. Die zentralen Punkte sind lila eingefärbt. Es handelt sich um die 7 Paragraphen, 7 in Form und Besetzung ganz unterschiedlicher Performances. Der Plan verrät auch die Dauer von The Great Learning, 7 Stunden. Mastermind hinter diesem Konzert war Cordula Böse. Sie wollen wir jetzt kurz kennenlernen.
0: Cordula Böse, 1964 in Bad Ischl geboren und in Wien lebend, ist Flötistin, Dramaturgin, Pädagogin, Musikvermittlerin und Veranstalterin. Nach ihrem Querflötenstudium bei Wolfgang Schulz organisiert sie von 1989 bis 1996 gemeinsam mit Renald Deppe und Christian Mutspiel die Kulturspektakel der Stadtinitiative Wien. 1995 gründet sie das Böse Salonorchester, mit dem sie zahlreiche zeitgenössische Werke uraufführt und international tourt. Ab 2000 widmet sie sich verstärkt Improvisation und Elektronik und arbeitet dabei mit vielen namhaften Künstlerinnen und Künstlern zusammen. Seit 2004 ist sie Mitglied des Holzbläserquintetts Quintonic. Sie ist an mehreren Musikvermittlungsprojekten beteiligt, darunter Klangnetze und das Mörs-Festival, sowie an der Ausstellung »Zauberhafte Klangmaschinen«.
1: Wer in Gegenwart eines Tigers einen kühlen Kopf bewahren kann, ist dazu in der Lage, im entscheidenden Moment zu handeln. Dieser Satz aus Paragraph 2 von The Great Learning hat Cordula Böse durch die Arbeit des vergangenen Jahres begleitet, indem sie sich lesend, singend, schreibend, telefonierend und musizierend auf die Gesamtaufführung der 7 Kompositionen im Konzerthaus vorbereitet hat.
3: Rein praktisch gesehen ist es eine Partitur mit ca. 50 Seiten und lag 20 Jahre bei mir im Kasten. Und ich habe mir gedacht, irgendwann wird es soweit sein, dass wir das machen. Und das Stück ist einfach so, dass es aus 7 Teilen besteht, die von ganz unterschiedlichen Gruppierungen ausgeführt werden. Es ist bei 2 Teilen eine Orgel dabei. Es wird sehr viel gesungen, weil es ja auch Texte von Konfuzius als Grundlage gibt. Es gibt einen instrumentalen Teil, das ist die Nummer 6. Und es gibt sehr viel, was man dazu machen kann und wo man sehr viel Freiheiten hat. Also jetzt, ob man Musikinstrumente oder auch Küchengeräte oder was man zur Hand hat, zur Klangerzeugung verwendet.
1: Grundlage des Werkes sind Texte des Konfuzius. Es soll begreifbar machen, wie Gemeinschaftssinn erlernt und musikalisch erfahrbar wird. Weiters kann sich jeder und jede an diesem Stück beteiligen, ganz gleich, ob man das erste Mal ein Instrument in seinen Händen hält oder ausgebildete Profimusikerin ist. Mitwirkende am 30. November im Wiener Konzerthaus waren unter anderem Mitglieder der Inklusionsgruppe der Musikschulen der Stadt Wien, Musikschülerinnen, Schüler aus diversen Volksschulen, Mittelschulen und Gymnasien, Studierende der MDW, die Omas gegen Rechts, Performancekünstlerinnen, ausgebildete Instrumentalisten, Lehrkräfte, diverse Chöre, Komponisten, zahlreiche Kollektive, Burgschauspielerin Dörte Lisewski und viele andere. Mehr als 450 Mitwirkende mit völlig unterschiedlichem Ausbildungsgrad, sozialem Background oder Herkunft. Um diesen Ansatz besser zu verstehen, ist es wichtig, einen Blick auf Cornelius Cardew zu werfen. Nimmt man ein Musikstück, so gibt es traditionelle Rollenbilder, die zur Ausführung notwendig sind. Der Genius erschafft eine Partitur, in der alle Informationen akribisch festgehalten sind. Ein ausführender Künstler gibt diese Musik und ausschließlich diese im Konzertsaal werkgetreu wieder. Zuhörende empfangen schlussendlich völlig passiv im standardisierten Ritual des Konzerts das Dargebotene. Diese Trias, dieses hierarchische Rollenbild, beginnt in den 1950er Jahren zu bröckeln. An vorderster Front, als sprichwörtliche Avantgarde, kämpft dabei Cornelius Cardew.
0: Cornelius Cardew ist eine schillernde Figur, gleichsam ein komponierendes Chamäleon, das dreimal in seinem Musikleben radikal die ästhetischen Fronten wechselt. Er kommt 1936 im Südwesten Englands zur Welt. Er durchläuft eine klassische Ausbildung. Klavier, Cello und Komposition studiert er an der Royal Academy of Music. Ab 1957 erfolgt sein Studium der elektronischen Musik an der Hochschule für Musik Köln. Später arbeitet er dort als Assistent von Karl-Heinz Stockhausen. Wieder zurück in England wandelt sich Cornelius Cardews musikalisches Interesse. Seine Aufmerksamkeit gilt nun amerikanischen Avantgardisten wie Morton Feldman oder John Cage, ebenso wie fernöstlicher Philosophie. Er findet seine Liebe zu Konfuzius. 1968 gründet er das Scratch Orchestra, ein Zusammenschluss aus Menschen unterschiedlichster Hintergründe, Interessen, Fähigkeiten und soziokultureller Prägung. Voraussetzung, wie das Beherrschen eines Instruments, gibt es nicht. Hier wird der prägendste Grundstein des musikalischen Verständnisses Cardews sichtbar. Musik ist in jeder Hinsicht etwas zutiefst Demokratisches. Die Meinung eines Anwalts ist gleich wichtig wie jene eines Komponisten. Eine Musikkultur des egalitären Miteinanders von Profis und Laien. Basisdemokratie statt Autorität. 1970 schließt Cardew sein dahingehend bedeutendstes Werk ab, The Great Learning. Grundlage dafür sind die vier klassischen Bücher des Konfuzius. Später eine weitere Kehrtwende. In den 1970er Jahren verwarf er unter dem Einfluss marxistisch-leninistischer Theorien schließlich jegliches Avantgarde-Denken und schuf ausschließlich funktionale politische Musik. Als Maoist verachtet er von nun an die Lehren des Konfuzius. Und so scharf fällt auch die Selbstkritik aus. The Great Learning sei ein Stück aufgeblasener Unsinn. Im Klassenkampf diffamierte er sein eigenes Werk zum Mahnmal der kontrarevolutionären Musik. Einziger Grund, es weiterhin aufführen zu lassen? Nur durch die Ablehnung dieses bürgerlichen Werkes könne das Publikum sein kritisches Bewusstsein schärfen. In kommunistischer Manier schreibt Cardew nur noch einfache Lieder für die Massen. Er stirbt mit 45 Jahren in einem Autounfall.
1: Cardews Leben ist in gewisser Weise selbst The Great Learning. Er hat in avantgardistischen Positionen nach Antworten gesucht, genau wie in Agitpop und Folksongs, im kulturell-politischen, im Konfuzianismus, ebenso wie im Maoismus. Bevor wir weiter in das Stück eintauchen, wollen wir die erste etwas längere Musikstrecke hören. Aufgenommen mit einem mobilen Stereoaufnahmegerät hören wir Ausschnitte aus Paragraph 5. Aufgenommen am 30. November im Wiener Konzerthaus bewegen wir uns zwischen großem sowie Mozartsaal und Foyer.
3: Paragraph 5 haben wir verteilt auf zwei Säle, weil da so viel passiert, dass man das nicht alles jetzt hintereinander an irgendeinem Ort spielt, sondern wir spielen es gleichzeitig im Mozartsaal, im großen Saal und im Foyer. Und dort werden aber schon quasi Sachen im Loop gespielt. Also das Publikum hat schon die Chance, alles zu erleben. Man muss halt ein bisschen herumgehen. Verbindende Elemente sind Pantomimen, die mit Steckenpferden unterwegs sein werden, also die das Publikum auch dazu animieren werden, die Plätze zu wechseln. Es gibt Pantomime, es gibt Musik, es gibt Text, es gibt einen wunderbar eingesprochenen Text von Dörte Lisewski, denn der wird aus den Lautsprechern, so wie halt sonst die Ansagen, dass man das Handy nicht einschalten soll. Es gibt eine Lachmusik, die aus dem Lautsprecher kommt und hoffentlich ansteckend genug ist, dass das ganze Haus zu lachen anfängt. Der Simon hat dann, wir waren zusammen ich glaube, es war die Eröffnung vom diesjährigen Wien Modern und die Leute haben so viel gehustet und dann hat er gesagt, weißt du was, wir machen eine Hustmusik auch noch. Ja, was gibt's noch? Es gibt eine Spielmusikgruppe, die eine Bergwindmusik spielen wird im Mozartsaal. Das ist eine Schülerinnengruppe, mit denen wir das erarbeitet haben. Die spielen Bergmusik und Boat Music, also eine gebogene Musik. Und dann gibt es eine Schulklasse aus der Brüsselgasse, die spielen Crash, Bang, Clank. Das wird im großen Saal sein. Die Omas gegen rechts oder Omas on Stage werden mitsingen in der Regierungsloge, wo sonst. Und ein Chor wird noch die Stimme verstärken. Ja, alles gleichzeitig.
0: Paragraph 5 für eine große Anzahl von Laienmusikerinnen, die Gesten vollführen, Aktionen performen, sprechen, singen und eine große Anzahl von Instrumenten spielen. Mitwirkende: Schülerinnen und Schüler der Brüsselgasse sowie der Gottschalkgasse und der Musikschule Simmering. Weiters: Omas gegen rechts, Tonverwandtschaften und die Schall- und Rausch-Agency. Gesamtleitung: Simon Wosicek. Paragraph 5, Cornelius Cardew nach Konfuzius. Als die Dinge in organische Kategorien eingeteilt waren, gelangte das Wissen zu seiner Vollendung. Aufgrund der gewonnenen Erkenntnis wurden

Selbstdisziplin erlangt hatten, sorgten sie für Ordnung in ihrem eigenen Haus. Erst als in ihrem eigenen Haus Ordnung herrschte, etablierten sie eine gute und gerechte Regierung in ihren Ländern. Und erst als ihre Länder gut und gerecht regiert wurden, war auch im Kaiserreich das Gleichgewicht hergestellt.

0: Ausschnitte aus dem Paragraph 5 aus The Great Learning von Cornelius Cardew. Aufgenommen mit einem mobilen Aufnahmegerät. Mitwirkende waren unter anderem die Omas gegen Rechts sowie Schülerinnen und Schüler aus den Mittelschulen Gottschalkgasse und Brüsselgasse. Letztere ist in diesem Jahr Patenschule des Wiener Konzerthauses. Für Cornelius Cardew steht im Vordergrund, dass Menschen mit ganz unterschiedlichen Hintergründen in The Great Learning zusammenkommen. Das Beherrschen eines Instruments spielt dabei keine Rolle. Es geht vielmehr um die soziale Gemeinschaft, die beim gemeinsamen Musizieren entsteht. Cardew schreibt zu seinem Stück:
1: The Great Learning wurzelt in der Liebe zu den breiten Massen des Volkes. Das Ziel von The Great Learning ist Gerechtigkeit und Gleichheit. Das höchste Gut für alle.
0: In diesem Zusammenhang passt es, dass die Schülerinnen und Schüler noch nie in einem Konzerthaus waren, geschweige denn auf der Bühne standen. Nach dem Konzert hinter der Bühne begegnet man ganz unterschiedlichen Emotionen.
2: Also, es war unvorstellbar. Ich konnte es mir nicht so im Kopf glauben, ja, ich bin jetzt hier und spiele einfach da.
3: Ich hatte so ein chinesisches Instrument gespielt. Es macht diese Boing. Sie haben das eh gehört, oder? Es ist urstark. Ich liebe dieses Instrument. Bei den Proben, immer in der Schule, ich wollte nur das nehmen. Es klingt auch so laut. Ich mag die Instrumente, die laut klingen.
4: Ja.
3: Die Instrumente, die laut klingen, die werden immer in meinem Herz liegen.
4: Ja, die sind die besten.
3: Zum Beispiel, ich spiele nicht so langsam Klavier und Piano. Ich mache so. Tan, muss laut sein. Ganze Nachbarn oder Apartament soll mich hören, wie ich Piano spiele oder Klavier.
5: Mhm. Ein bisschen peinlich, weil wir wussten nicht, wann wir gehen sollen, wann wir anfangen. Wir hatten so geblieben und Leute gucken uns an. Aber war auch lustig, war geil. Und wenn ich etwas nicht gewusst habe, ich hatte meinen Lehrer angeguckt und er hatte mir gesagt, was ich...
4: Geholfen.
3: Es war gut. Ja, ich kann nicht lügen, dass es nicht gut war, aber es war gut. Es war so lustig. Es war wirklich lustig. Ich habe die ganze Zeit gelacht.
0: Der Musiklehrer der Kinder, Emir Hanschow, fasst das Gelernte zusammen.
6: In Zusammenarbeit mit der großartigen Klangkünstlerin Elisabeth Flunger, die Klasse von Anfang an begleitet hat in der Erarbeitungsphase, in der Probenphase, auch natürlich mit großer Geduld. Wir haben die Kinder auch

0: begleitet jetzt über das ganze Wochenende mit Generalprobe und dem großartigen Auftritt. Das war eine sehr schöne Zeit. Und in dieser kurzen Zeit, in der wir zusammengearbeitet haben, glaube ich, haben sie viel, nicht nur Musikpädagogisches und überhaupt Klangliches gelernt und erfahren, sondern auch Teamwork, Zusammenarbeit in brenzligen Situationen, Improvisation und das Auftreten vor Publikum.
1: Wir wollen jetzt bis zum Ende dieser ersten Halbzeit der heutigen Ausgabe von Zeitton Extended wieder in einen Paragraphen aus The Great Learning hineinhören. Im Zuge der Vorbereitung zum großen Zusammentreffen im Wiener Konzerthaus wurden alle Paragraphen von The Great Learning individuell verteilt über die Stadt Wien aufgeführt. Zwei am 1. Oktober 2025 im Radio Kulturhaus. Wir hören einen Ausschnitt aus dem dritten Paragraphen.
2: Paragraph 3 für große Instrumente und Stimme. Mitwirkende: Schüler und Schülerinnen aus den Musikschulen der Stadt Wien. Subchor einstudiert durch Ivan Bofis. Paragraph 3: Cornelius Cardew nach Konfuzius. Die Dinge haben Wurzeln und Verzweigungen. Alles menschliche Tun hat seine Folgen und seinen Ursprung. Wenn man weiß, was zuerst kommt und was danach, ist man dem Weg nahe.

0: Ein Ausschnitt aus dem 3. Paragraphen aus The Great Learning von Cornelius Cardew. Dieses Konzert am 1. Oktober fand in Vorbereitung auf die vergangene Ausgabe von Wien Modern statt. Gesungen haben bei diesem Konzert sowie im Wiener Konzerthaus Schüler und Schülerinnen aus den Musikschulen der Stadt Wien sowie Sänger und Sängerinnen des Subchores. Die Musikschulen der Stadt Wien und die Internationale Gesellschaft für Neue Musik Österreich haben für die Realisierung von The Great Learning eng mit Wien Modern zusammengearbeitet. Und das war die erste Halbzeit von Zeitton Extended an diesem Freitag. Es folgen nun 5 Minuten Nachrichten. Bleiben Sie aber dran, im Anschluss tauchen wir weiter ein in das Opus Magnum, The Great Learning von Cornelius Cardew. Bis gleich, sagt Rudolf Eigmüller.
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2: Am Mikrofon Cornelia Krebs. Das US-Militär hat nach eigenen Angaben die 7. Nacht in Folge Ziele im Iran attackiert. Bei ihren vorherigen massiven Angriffen haben die USA zuletzt nicht nur militärische Ziele attackiert, sondern nach iranischen Medienberichten auch Infrastruktur, die auch zivilen Zwecken dient, beschädigt. Seit den verheerenden Erdbeben in Venezuela vor gut 3 Wochen ist die Zahl der geborgenen Toten auf mehr als 5.000 gestiegen. Die Zahl der Verletzten liegt bei fast 17.000. 2 kurz aufeinanderfolgende schwere Beben hatten das Land am 24. Juni erschüttert. Ein starkes Erdbeben hat es heute auch in Südmexiko gegeben. Nach Angaben der US-Erdbebenwarte ereignete sich das Beben der Stärke 7,3 vor der mexikanischen Küste in einer Tiefe von etwa 18 Kilometern. Über Opfer und Schäden ist nichts bekannt. Wie umgehen mit Kindern, die schwere Straftaten begehen? Erst vergangene Woche hat ein 12-Jähriger einen Jugendlichen in Wien mit einem Messer lebensgefährlich verletzt. Strafen sind erst ab 14 Jahren möglich. Justizministerin Anna Sporer von der SPÖ will jetzt spezielle Wohngemeinschaften, um Strafunmündige eine Zeit lang festhalten zu können. Da sind aber noch viele Fragen offen. Eva Haslinger.
3: Am Strafmündigkeitsalter von 14 Jahren will Justizministerin Anna Sporer nicht rütteln, aber...
4: Natürlich ist es ein ernstes Phänomen, dass die Straftäter immer jünger werden, auch unmündige Straftaten begehen.
3: Hier müsse der Staat eingreifen.
4: Die Obsorge kann der Staat schon übernehmen, aber wir brauchen auch Möglichkeiten, dass wir die Kinder auch anhalten. Aber das ist nicht einsperren, das möchte ich hier betonen.
3: Wie genau dieses Anhalten, nicht einsperren in der Praxis aussehen soll, lässt die Ministerin offen. Nur so viel. Die in Wien geplante Auszeit-WG sei der richtige Weg. Sporer.
4: Kleine sozialtherapeutische Wohngemeinschaften mit einem guten Betreuungsschlüssel.
3: Eine gesetzliche Grundlage werde gerade vorbereitet. Im Herbst soll dann koalitionsintern darüber beraten werden, so die Justizministerin.
2: Für Babys ist der Geruchssinn lebenswichtig. Schon Neugeborene erkennen so ihre Mutter. Der mütterliche Geruch wirkt beruhigend und schmerzstillend. Eine experimentelle Studie zeigt nun, dass auch der Geruch des Vaters eine spezielle Wirkung auf Babys und ihr Gehirn hat. Eva Obermüller berichtet.
5: Wenn Babys ihre Väter riechen, synchronisiert sich ihr Gehirn mit dem väterlichen. Bei den Experimenten wurden insgesamt 40 Papas gegenüber ihrem im Hochstuhl sitzenden Nachwuchs platziert. Schon nach kurzer Zeit war ein Gleichklang zwischen den Gehirnwellen der beiden messbar. Dass der Geruch für diese Synchronisierung wesentlich ist, zeigte eine weitere Testreihe. Dabei war das Gegenüber der Babys zwar ein fremder Mann, die Kleinen durften aber an einem verschwitzten T-Shirt ihres Papas riechen. Auch in diesem Fall gab es eine Angleichung der Gehirnwellen. Der vertraute Papageruch wirkte sich außerdem positiv auf die Laune und die Aufmerksamkeit der Babys aus. Sie fühlten sich sicherer und waren aktiver. Besonders ausgeprägt war der Gleichklang übrigens bei jenen Vätern, die im Alltag viel Zeit mit ihren Kleinen verbringen.
2: Temperaturen über 30 Grad Celsius sind grundsätzlich belastend für Menschen. Frauen setzen solche Wetterbedingungen aber noch stärker zu. So zeigt eine aktuelle Umfrage aus Deutschland, dass sich Frauen doppelt so häufig von Hitze belastet fühlen wie Männer. Weibliche Hormone spielen dafür eine wesentliche Rolle, wie Christine Linduska berichtet.
6: Frauen empfinden Hitze nicht nur anders als Männer, sie können tatsächlich schlechter damit umgehen. Denn Frauen schwitzen weniger, wodurch mehr Hitze im Körper gehalten wird. Dazu kommen natürliche Schwankungen der Sexualhormone Östrogen und Progesteron, nicht erst in den Wechseljahren, sondern schon ab der ersten Regelblutung. Die Hitzeempfindlichkeit von Frauen verändert sich dadurch. Vor allem in der zweiten Zyklushälfte, wenn die Körpertemperatur angehoben wird, in der Schwangerschaft und in der Menopause, sagt die Gendermedizinerin Alexandra Kautzki-Willer.
7: Diese Schwankungen der Hormone haben halt Männer einfach so nicht. Und diese Sondersituationen wie Menopause oder Schwangerschaft oder auch zyklusabhängig, das haben die Männer nicht.
6: Dafür würde sich die Medizinerin künftig mehr Verständnis wünschen.
2: Das waren die Nachrichten mit Cornelia Krebs. Und jetzt zum Wetter.
8: Unbeständiges Wetter erwartet uns heute mit Sonne und Wolken. Regenschauer und teils kräftige Gewitter sind aber auch dabei. Einzelne gibt es jetzt schon im Berg- und Hügelland. Tagsüber werden die Schauer und Gewitter dann häufiger. Und besonders in Kärnten, in der Steiermark und im Südburgenland sind auch Unwetter möglich. Teilweise bleibt es heute aber auch den ganzen Tag über trocken und meist erwarten uns zwischen 23 und 30 Grad. Der Wind bläst heute im Donauraum mit Böen um die 40 Kilometer pro Stunde. Morgen legt der Wind dann weiter zu. So viel zum Wetter von Nathalie Auer.

0: So ist es an uns, den Ausführenden und dem Publikum, das Werk als soziale Utopie einer gleichgestellten Gemeinschaft und des individuellen Wachsens auf seine Aktualität hin zu befragen und seine Botschaften mit der Jetztzeit abzugleichen. Wenn das Stück auch nicht die Welt zu verändern mag, so kann es doch Anstoß des Hineinhörens in uns selbst sein. Ganz gemäß dem Brechtschen Appell: Lerne das Einfachste.
1: So schreibt die Musikwissenschaftlerin Monika Feuthofer im Programmheft zu The Great Learning anlässlich der Aufführung im Wiener Konzerthaus am 30. November des vergangenen Jahres. Mit diesen Worten darf sie Rudolf Eigmüller herzlich zur zweiten Stunde dieser Ausgabe von Zeitton Extended begrüßen. Wir tauchen auch direkt wieder ein in das Opus Magnum von Cornelius Cardew. The Great Learning, ein Werk, das im Sinne von Konfuzius ein Gemeinschaftsgefühl durch kollektives Musizieren evozieren soll. Dieses Werk, bestehend aus 7 Paragraphen, war der große Abschluss der vergangenen Ausgabe von Wien Modern. Dabei wurde das Wiener Konzerthaus in seiner Gänze über 7 Stunden mit unterschiedlichen Klängen erfüllt. Genauer waren es 450 Mitwirkende auf diversen Bühnen und Gängen des Konzerthauses. Hinzu kommen 100 Personen hinter den Kulissen, Musikpädagoginnen, Lehrerinnen,

0: Lehrer, wissenschaftlicher Mitarbeiterinnen sowie das Team des Wiener Konzerthauses vom Publikumsdienst über die Musikvermittlung bis hin zu Technik und Ticketing. Mit gut 1000 Besucherinnen an diesem 30. November entstand eine ganz bunte Mischung, in der es kaum möglich war, Akteurinnen von Besuchern zu unterscheiden. Und hier sind wir wieder ganz im Geiste von Cornelius Cardew versammelt. Er propagierte beinahe militant ein egalitäres, gesellschaftsschichtenübergreifendes musikalisches Miteinander. Cardew forderte eine völlige Neubewertung der Musikproduktion, einen fließenden Übergang zwischen Komponisten, Interpretinnen und Rezipienten. All das war am 30. November im Wiener Konzerthaus zu erleben. Bevor wir wieder Musik hören, tauchen wir mit Cordula Böse in Cardews Werk ein. Sie hat den Konzerttag nach jahrelanger Arbeit möglich gemacht.
1: Das habe ich 25 Jahre im Kasten liegen gehabt und habe es jedes Jahr, wenn ich meine Noten zusammenräume, in der Hand gehabt und mir gedacht, irgendwann ist es soweit. Und da habe ich gesagt, jetzt ist, glaube ich, wirklich, die Zeit ist jetzt danach. Ja. Also die Gesellschaft driftet immer weiter auseinander und ich glaube, wenn man solche Musikprojekte macht, wo man möglichst viele Menschen erreicht, die da mitmachen, also mir geht es weniger darum, dass das jetzt viele hören, sondern viele, die da mitmachen. Und das ist schon eine Erfahrung, wo man, glaube ich, nicht nur, ja, wo man in der Musik seinen Platz findet und in der Gesellschaft auch, wenn man heute nach Hause geht. Und ich finde, jeder Mensch sollte einmal im Leben die Gelegenheit haben, The Great Learning irgendwie in Berührung zu kommen damit.
0: Am 30. November sind die Menschen im Wiener Konzerthaus auf unterschiedlichste Art damit in Berührung gekommen. Filme wurden gezeigt. Die vielfältigen Aspekte von The Great Learning in unterschiedlichen Gesprächsrunden erläutert. Proben zum spontanen Mitwirken am Stück angeboten.
2: Alle, die bei der Aufführung des Paragraphen 6 von 17 bis 17.30 Uhr im Mozartsaal mitspielen möchten, sind herzlich dazu eingeladen. Musikalische Vorkenntnisse sind nicht erforderlich. Instrumente, klingende Gegenstände werden für den Workshop und das Konzert zur Verfügung gestellt. Es muss nichts mitgebracht werden.
0: Heißt es da im Programmheft. Für Kinder gab es Spiele und eine Bastelstube. Angebotene Kurse reichten vom Schreib- bis zum Schrei-Workshop. Das Wiener Konzerthaus wurde mit all seinen Seelen, dem großzügigen Foyer und seinem Team selbst zum mitwirkenden Akteur, so Cordula Böse.
1: Das Haus ist natürlich großartig, ja, und das Haus ist groß und hat alle Türen geöffnet. Also das ist ja auch eine Großzügigkeit. Also wir nützen heute alle Ressourcen, die nur geht. Es sind vom Wien Modern Team alle Leute hier anwesend, die ein ganzes Festivalmonat hinter sich haben und entsprechend müde schon sein müssen. Das merkt man aber nicht. Und es ist wahnsinnig viel Personal vom Konzerthaus natürlich notwendig, wenn man so etwas macht. Und es ist fantastisch, wie uns alle entgegenkommen. Und ich bin sehr, sehr glücklich, dass das so möglich ist. Und für die Interpretinnen ist das natürlich ein riesengroßes Erlebnis auch. Wir verwandeln das Haus gerade ein bisschen. Das macht mir den meisten Spaß.
0: Wir wagen jetzt einen Sprung vom Wiener Konzerthaus hinein in den großen Sendesaal des Radiokulturhauses. Dort wurde am 1. Oktober des vergangenen Jahres neben den vorhin gehörten dritten auch der vierte Paragraph aufgeführt. Wir hören daraus das Finale.
2: Paragraph 4 für Chor, schreiend, geriffelte Instrumente spielend, Rasseln, Glöckchen und Orgel. Mitwirkende: das Freundensemble, Daniel Freistetter, Orgel und Gesamtleitung. Paragraph 4, Cornelius Cardew nach Konfuzius. Weil sie im ganzen Kaiserreich jenes Licht zum Leuchten bringen wollten, das erstrahlt, wenn man in sein Herz blickt und dann handelt, sorgten die Alten zuerst dafür, dass ihre eigenen Länder gut und gerecht regiert wurden. Weil sie ihre Länder gut und gerecht regieren wollten, schafften sie zuerst Ordnung in der eigenen Familie. Weil sie das eigene Haus in Ordnung halten wollten, übten sie sich zuerst in Disziplin. Um Selbstdisziplin zu erlangen, läuterten sie ihr Herz. Und um ihr Herz zu läutern, suchten sie nach präzisen Definitionen für ihre nicht artikulierten Gedanken, für die Töne, die in den Herzen erklingen. Weil sie präzise Definitionen finden wollten, trieben sie ihr Wissen zur äußersten Grenze. Diese Erweiterung des Wissens beruht auf der Einteilung der Dinge in organische Kategorien.
3: Sie hören die Wiederholung einer Sendung vom März 2026.

0: Ein Ausschnitt aus dem Paragraphen 4 von The Great Learning von Cornelius Cardew, aufgenommen am 1. Oktober im Radiokulturhaus Wien. Mitwirkende waren bei diesem Konzert der Chor Freund Ensemble und Daniel Freistetter an der Orgel. Cornelius Cardew komponiert The Great Learning als ein kollektiv gedachtes Musikprojekt. Aber wie diese Klänge, diese Performances notieren? Die Partitur, die es zu entschlüsseln galt, ist ein Mix aus klassischem Notenbild, grafischen Elementen und verbalen Anweisungen. Man changiert zwischen fixierten Klängen und spontanen Impulsen, erklärt Cordula Böse.
1: Cornelius Cardew hat sich viele Gedanken gemacht über die Interpreten und Interpretinnen eigentlich, weil wenn man denkt, in den 50er und 60er Jahren sind einfach die Partituren immer komplexer und komplizierter geworden und die Notation wurde immer präziser und die Ausführungen immer unpräziser, weil es die Musiker und Musikerinnen halt nicht mehr spielen konnten. Und das ist das, was das Stück ist. Also diese Partitur, die besteht sehr viel aus Text eigentlich. Also man muss sehr viel lesen, sehr viele Vorschläge, was man machen kann. Schon auch Noten, Tonhöhen. Aber es ist eben so, dass es relativ leicht dann, wenn man es einmal da lesen hat, relativ leicht fasslich wird, was man zu tun hat. Und dann geht's eigentlich auch mit sehr wenigen Proben, wenn jeder versteht, was die Aufgabe ist. Und das ist das Tolle an dem Stück, das mag ich sehr.
0: In der letzten Stunde haben wir gehört, dass sich Cardew als Musiker, Komponist oder Aktivist immer strengen Regeln unterworfen hat, sei es als Serialist oder als Maoist. Bereits im 1968 gegründeten Scratch Orchester gelten, neben der absoluten Gleichstellung aller Beteiligten, Regeln. Sogar eine Verfassung wird geschrieben. Auch The Great Learning unterwirft sich Gesetzen, den 7 Paragraphen. Diese organisieren weniger die Musik als vielmehr unsere gesamte Gesellschaft.
1: Was wir im Westen jetzt sozusagen aus dem Text lesen oder was Cardew auch daraus gelesen hat, war, was man alles tun muss, damit man gut zusammenleben kann in der Gesellschaft. Es ist deswegen in Paragraphen geteilt, weil das ist eine Reihenfolge. Zuerst muss man mal auf das eigene Haus schauen und wenn man aufs eigene Haus geschaut hat, dann schaut man auf die Nachbarn und wenn man auf die Nachbarn geschaut hat, dann schaut man auf die Stadt und wenn man auf die Stadt geschaut hat, dann schaut man auf den ganzen Staat und so funktioniert dann das ganze Zusammenleben und wenn das gut funktioniert im Staat, dann funktioniert es auch in der Stadt und dann funktioniert auch bei den Nachbarn und dann funktioniert es auch in der Familie und dann geht es allen gut sozusagen und das sind die Überschriften eigentlich zu diesen 7 Kapiteln, dem Paragraphen. Ja.
0: So Cordula Böse. Bei ihr sind die Fäden zur Wiener Produktion zusammengelaufen und es waren viele Fäden. Gut 500 Beteiligte mussten The Great Learning erarbeiten, einstudieren und ausführen. Lehrer mussten gebrieft werden, Schülerinnen abgeholt oder Technik disponiert werden. Im folgenden Ausschnitt aus dem Interview mit Cordula Böse zählt sie Paragraphen und die Mitwirkenden auf und nennt doch nur einige wenige.
1: Ich habe mir die Partitur mal angeschaut und überlegt, wer könnte welchen Teil übernehmen. Also immer eine künstlerische Leitung pro Paragraph. Den Paragraph 1 habe ich selber übernommen und für Paragraph 2 habe ich Anna Anderloh engagiert, weil da sehr viel lange Töne gesungen werden muss und weil die auch nicht nur singen kann, sondern sich auch mit Stimmgesundheit beschäftigt hat, also damit man die Laien auch gut anleiten kann, dass sie sich da nicht wehtun beim Singen. Paragraph 3 habe ich dann den Subchor mit dem Ivan Bouffis gefunden, die sich da sehr stark reingestürzt haben. Paragraph 4 braucht eine Orgel, das ist der Daniel Freistetter mit seinem Klosterneuburger Chor, der jetzt verstärkt wurde noch von Pavel Neidenov mit dem New Choir. Für Paragraph 5, das ist der mit den allermeisten Seiten, da habe ich einmal am längsten gebraucht zu kapieren, was da alles passieren soll. Da haben wir gedacht, das muss ein Komponist leiten, der komplexe Partituren gewöhnt ist. Da habe ich Simon Wozecek gebeten, sich damit zu beschäftigen und der hat das dann sortiert in Einzelperformances sozusagen, dass man das aufführen kann. Paragraph 6 habe ich, ein Partner ist ja die Musikschule in der Stadt Wien. Man hat da mittlerweile pensionierte Vizeleiter Michael Weber übernommen. Das ist der einzig instrumentale Teil, der anhand auch eines Konfuzius-Texts, einfach sagt, spiele einen Klang, spiele einen Klang mit jemand anderem zusammen. Es ist so ein Improvisationsvorschlag, dem man folgen kann, aber man muss nicht. Und der Paragraph 7, das ist mir eine ganz große Freude und das möchte ich jetzt explizit hier sagen, das hat der Professor Hans Schneider übernommen, Didaktikprofessor, bei dem ich selber sehr, sehr, sehr viel gelernt habe. Und das ist ein rein gesungener Paragraph, der, wo auch im Grunde jeder mitsingen kann dann.
0: Jeder mitsingen kann. Spätestens dann bei Paragraph 7 ist die von Cardio intendierte Verschmelzung von Akteuren und Zuhörenden vollständig gegeben. Im Wiener Konzerthaus ist es am 30. November das Grande Finale. Überall im Haus starten um 17.30 Uhr geschulte und ungeschulte Sängerinnen und Sänger. Ganz langsam, kaum merklich, bewegt sich die verschmolzene Menge an Publikum und Akteuren in den großen Saal. Aufgenommen wurde der folgende Ausschnitt mit einem mobilen Stereoaufnahmegerät in den Sälen und Gängen des Wiener Konzerthauses. Eine gute Stunde hat der siebte Paragraph gedauert. Aus Zeitgründen wurde der Mitschnitt gekürzt.
2: Paragraph 7 für eine beliebige Anzahl untrainierter Stimmen. Mitwirkende: Construction Choir Collective, New Choir, Brunnenchor, Schülerinnen und Schüler aus dem BRG Burhavegasse, der AHS Theodor-Kramer-Gasse, Studierende der MDW. Gesamtleitung Hans Schneider. Paragraph 7. Cornelius Cardew nach Konfuzius. Wenn die Wurzel in Unordnung ist, wird nichts sorgsam und sinnvoll geordnet sein. Das Solide kann nicht als belanglos abgetan werden. Ebenso wenig kann aus Plunder etwas Solides geformt werden. So etwas kann nicht geschehen. Verwechsle nicht die Klippe mit sumpfigem Gelände und tückischem Dornengestrüpp.

0: Das Finale, ineinander fließende Ausschnitte des 7. Paragraphen. So endet The Great Learning von Cornelius Cardew. Aufgenommen wurden die mehreren hundert Stimmen von zahlreichen Chören mit einem mobilen Aufnahmegerät am 30. November in den Sälen und Gängen des Wiener Konzerthauses. Diese Performance von The Great Learning dauerte gut 7 Stunden und bildete das Finale von Wien Modern 2025. Mehr als 50 Jahre nach seiner Entstehung zeigte die Aufführung eindrucksvoll die Aktualität dieses kollektiv gedachten Musikprojekts. Diese Ausgabe von Zeitton Extended stand ganz im Zeichen von Cornelius Cardew und seinem wohl wichtigsten Werk The Great Learning. Gesprochen hat in dieser Sendung Esther Holoschi. Weiterführende Informationen finden Sie auf der Ö1 Homepage unter dieser Sendung. Gestaltung und Moderation Rudolf Eigmüller, der Ihnen eine angenehme Nacht wünscht.
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4: Im Studio Sebastian Rosenauer. Es ist 1 Uhr. Ein Mann in Tirol soll seine Partnerin betäubt und vergewaltigt haben. Seit April sitzt er deshalb in U-Haft. Es ist bereits der 2. Fall in Österreich, der an die Geschichte von Giselle Pellicot in Frankreich erinnert. Veronika Mauler berichtet.
5: Er könne bestätigen, dass es auch in Tirol einen Fall gibt, sagt der Sprecher des Bundeskriminalamts Heinz Holub-Friedreich.
6: Wo ein Mann sich jetzt in Innsbruck wegen des Verdachts der Betäubung und Vergewaltigung der Lebensgefährtin sowie weiterer Personen in Untersuchungshaft befindet.
5: Die weiteren Personen, also wer ist darunter zu verstehen?
6: Also den Informationen, die mir zugrunde liegen, dürfte es sich um eine Ex-Partnerin handeln.
5: Der Staatsanwaltschaftssprecher in Innsbruck, Joachim Wüstner, bestätigt keine Angaben zu mutmaßlichen Opfern, sagt aber:
7: Die Ermittlungen, insbesondere sehr umfangreiche Datenträgerauswertungen, sind im Gange.
5: Schockiert hat auch der erste Fall in Österreich. Im September 25 wurde ein Niederösterreicher zu 7 Jahren Haft verurteilt. Auch er hatte seine Partnerin, eine zweifache Mutter, sediert und vergewaltigt und sich darüber mit einem Mann in Deutschland ausgetauscht.
4: In der Meerenge von Hormus dürften 2 Öltanker vor kurzem in ein Minenfeld gefahren sein. Laut iranischen Angaben hat es Explosionen gegeben. Auf beiden Tankern ist daraufhin ein Feuer ausgebrochen. Über Tote oder Verletzte ist bisher noch nichts bekannt. Auch unter welcher Flagge die Schiffe unterwegs gewesen sind, ist unklar. Handy aus, Alltag weg und zurück in die Natur. Was eigentlich eher für Kinder im Sommer gedacht war, gibt es jetzt auch für die Großen. In der Weststeiermark entsteht das erste Feriencamp für Erwachsene in Österreich. Anke Mandl berichtet.
8: Mitten im Wald bei der Hirzmannsperre mit Blick auf das Wasser geht es 3 Tage lang um Lagerfeuer, Gemeinschaft und bewusstes Abschalten. Ein Camp speziell für Erwachsene. Eine der Teilnehmerinnen ist gemeinsam mit ihrem Mann dabei.
9: Ich mache da mit, weil ich die Natur einfach liebe und wir wollen andere Menschen kennenlernen, andere Dinge ausprobieren, außer die, die wir sonst machen. Ja.
8: Die Nachfrage nach dieser Art von Urlaub ist groß, erzählt Julia Pirkenau, Outdoor-Trainerin und Gründerin des Camps.
10: Der Ruf nach draußen wird lauter. Wir alle wissen, dass wir einfach extrem gestresst sind durch alle möglichen digitalen Dinge des Alltags.
8: Genau deshalb spielt auch der bewusste Verzicht aufs Handy eine Rolle. Das Ziel ist, dass die Teilnehmenden über die Zeit ihr Smartphone bewusst weglegen oder sogar ganz abgeben.
4: Und die Wetteraussichten hat jetzt Nathalie Auer.
11: Unbeständiges Wetter erwartet uns heute mit Sonne und Wolken. Regenschauer und Gewitter sind aber auch dabei. Einzelne gibt's jetzt schon im Hügel- oder Bergland und die können auch kräftig sein. Tagsüber werden die Schauer und Gewitter dann häufiger. Am größten ist die Unwettergefahr heute in Kärnten, in der Steiermark und im Südburgenland. Teilweise bleibt es aber auch den ganzen Tag über trocken und meist erwarten uns so zwischen 23 und 30 Grad. Der Wind bläst heute im Donauraum mit Spitzen um die 40 km/h. Morgen legt der Wind dann weiter zu.

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1: Michael Blees begrüßt Sie heute zu einer Nacht der Konzerte. Einige der großen Werke der Konzertliteratur werden in den kommenden 5 Stunden erklingen, aber auch Kompositionen, die im Konzertsaal und live nur sehr selten zur Aufführung kommen. Um solche Raritäten handelt es sich beispielsweise bei den Konzerten für Harfe und Orchester des böhmischen Komponisten Johann Baptist Grumpholz. Von 1742 bis 1790 hat er gelebt. 6 Harfenkonzerte sind von ihm überliefert. Zu hören ist hier das 4. in D-Dur, Opus 6, Nummer 2. Hören Sie die Harfenistin Jana Boschkova gemeinsam mit der Prager Kammerphilharmonie unter der musikalischen Leitung von Jerzy Bielochlawek.

Das Konzert für Harfe und Orchester Nummer 4 in D-Dur, Opus 6 Nummer 2 von Johann Baptist Grumpholz, gespielt von der Harfenistin Jana Bouchkova. Die Prager Kammerphilharmonie wurde von Jerzy Bieloch-Lawek dirigiert. Nach der Harfe als Soloinstrument jetzt gleich drei Klaviere. 1776 hat Wolfgang Amadeus Mozart sein Konzert in dieser ungewöhnlichen Besetzung geschrieben für die Salzburger Familie Lodron, weshalb dieses Konzert später den Beinamen Lodron-Konzert erhalten hat. In unserer Aufnahme musizieren Daniel Barenboim, Sir Georg Scholti und Andras Schiff gemeinsam mit dem English Chamber Orchestra.

Im Konzertsaal ist es selten zu hören, Mozarts Konzert für drei Klaviere und Orchester in F-Dur, Köchelverzeichnis 242. Hier gespielt von Daniel Barenboim, Andras Schiff und Sir Georg Scholti, letztgenannter hat auch das English Chamber Orchestra geleitet. Nach drei Klavieren nun zwei Klarinetten. Für diese Besetzung hat der aus Mähren stammende Mozart-Zeitgenosse Franz Krommer mehrere Werke geschrieben. Hier auf dem Programm das Konzert in S-Dur Opus 91 mit dem geschwisterlichen Duo Sabine und Wolfgang Mayer.